0: Falschfahrer unterwegs. Vorsicht in beiden Richtungen. Die A40 Duisburg-Essen ist zwischen Mülheim-Winkhausen und Dreieck Essen-Ost wegen Bauarbeiten bis Donnerstag in beiden Richtungen gesperrt.
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2: Mit Ben Streubel. Und dann haben wir hier das PPPPP. Das ist das perfekt, fantastisch polierte Popnacht-Package, das ich am Wochenende vorbereitet habe, genau für diese Show. Das heißt also, dieses ausführlich perfekt polierte Package, das gibt's auch nur montags um diese Zeit. Habt ihr Spaß dran? Dann 0722120111. Wer möchte sich denn ein Popnacht-Package hier rausziehen aus dieser Sendung? Ich lass mir mal was raus, hat man früher gesagt, ne? Wenn man so eine Firma hatte. 0722120111.
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0: Silbermond und Sinfonie. Das ganze Leben ist eine Sinfonie. Das ist doch unsere Einstellung. Wir Nachtmenschen, wir komponieren.
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0: Wir reisen mal zurück an diesem 27.07. durch die Jahrzehnte. Was war so los an diesem Tag oder in dieser Nacht? Stefan aus Bornheim, guten Morgen.
2: Moin, moin.
0: So, Stefan, du verlässt mal das Bundesland. Du fährst von Rheinland-Pfalz mal rüber nach Hesse, nach Sulzbach.
2: Genau.
0: Da ist dein zweiter Wohnsitz. Was darfst du in Sulzbach die Woche über machen?
2: Ein bisschen arbeiten.
0: Was denn?
2: Maschinenbau, Automobile.
0: Automobil. Okay, da bist du Ingenieur oder welchen Job hast du?
2: Ingenieur, genau.
0: Was hast du da schon ingenieurt? Großartiges, was wir kennen könnten?
2: Was ihr kennen könntet. Also vielleicht Abgasrückfüllventile. Also Opel hat da ja sowas.
0: Ja.
2: VW hat da sowas in alle Munde gebracht. Vor ein paar Jahren.
0: Du hustest schon, du bist für den Skandal verantwortlich. Das ist gut.
2: Nein, auf gar keinen Fall. Würde ich nie tun.
0: Ja, also Abgasventile, was noch?
2: Drosselklappe zum Beispiel.
0: Ah, das kann man doch auch gebrauchen für den eigenen Körper oder mal so eine Drosselklappe unterm Herz einbauen.
2: Nee, nicht gut. Dann meinst du eine andere. Du meinst die Herzklappe. Das ist eine andere Schicht.
0: Hat die Drosselklappe nicht was mit Luftzufuhr und sowas zu tun?
2: Genau, die regelt die Luftzufuhr in den Verbrennungsmotor, also beim Ottomotor.
0: Ja, siehst du, wir machen mal so einen Kurs hier. Wir machen mal so Ingenieure unter sich. Ja, Stefan,
2: na klar.
0: Kleinen Podcast. Die zwei Fragen, weil da bleiben wir auch gleich mal beim Auto. Heute vor 36 Jahren, auf die Nacht genau, hat Citroën endgültig die Produktion der Ente eingestellt. Über 5 Millionen Enten wurden verkauft.
2: Genau. Mhm.
0: Das war ja, ich wollte dich fragen, war das Fahrzeug K2R, H5N1 oder 2CV?
2: Genau, 2CV4.
0: Ja, sowas haben wir schon mal locker gelöst. Ne? Vor 168 Jahren, als wir noch gar nicht angedacht waren, da war die Geburtsstunde der Fingerabdrücke. Zum ersten Mal in Indien hat jemals ein Unternehmer hat Fingerabdrücke abgenommen. Und für was hat man das denn gebraucht, die Fingerabdrücke? Zum ersten Mal verwendet für die erste Verbrecherkartei, für einen verbindlichen Vertrag oder um das erste Smartphone zu entriegeln. Fingerabdrücke?
2: Ich würde B nehmen.
0: Das ist vollkommen richtig, siehst du. Das andere wäre viel zu naheliegend gewesen, ne? Also war ein Unternehmer zur Identifizierung mit Tinte, hat er so einen Handflächenabdruck genommen und hat gesagt, das ist dein Ding jetzt, das bist du. Und wenn du nicht hörst und machst das nicht so, wie es da drin steht, dann ist das nächste Mal eben ein Finger weniger Abdruck drauf. Also, dann kriegst du ein schönes Pop-Nacht-Package, schicke ich dir zu und schon gut in Sulzbach an.
2: Dankeschön. Ciao.

Heidi, da um 20 nach 2, A7 Kassel in Richtung Fulda. Da passt ihr bitte auf, da brennt ein PKW auf der Autobahn zwischen Homberg-Efze und Bad Hersfeld-West. Brennender PKW auf der Autobahn A7 Kassel in Richtung Fulda. Ein kultisches Song vom Fergel, Fergel Sharky und The Good Heart in der Popnacht.

0: Hey, Crazy Abrams war das.
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0: Eine Gefahrenstelle um 2.28 Uhr. Was schon 2.28 Uhr? Fühlt sich gar nicht so an, es fühlt sich eher an wie 2.27 Uhr. Auf der A5 Basel Richtung Karlsruhe, da liegt ein Tier auf der Fahrbahn zwischen Müller am Neuenburg und Hartheim-Heitersheim. Was macht ihr? Ihr fahrt vorsichtig.

0: Es ist 2.31 Uhr.
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2: Bis zum Morgen ist es mal mehr, mal weniger bewölkt. Immer wieder gibt es Schauer. Die Temperaturen sinken auf 16 bis 11 Grad. Der Tag bringt dann mehr Wolken als Sonne und dazu ziehen gebietsweise Schauer durch. Die Temperaturen erreichen 21 bis 26 Grad.
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3: Auf der A1 Münster Richtung Dortmund ist im Kreuz Dortmund-Unna die Verbindung zur B1 Richtung Dortmund bis zum 17. August 19 Uhr gesperrt. Auf der A4 Köln Richtung Aachen ist im Kreuz Köln-Süd die Verbindung zur A555 Richtung Bonn bis Montag früh gesperrt. Die A40 Duisburg-Essen ist zwischen Mülheim-Winkhausen und Dreieck-Essen-Ost wegen Bauarbeiten bis Donnerstag in beiden Richtungen gesperrt.
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4: Und die am meisten unterschätzte Höchsttemperatur in Deutschland in Mecklenburg-Vorpommern in Altenplehen. Da werden es heute im besten Fall 19 Grad. Hier ist die Popnacht. Ich bin Ben Streubel.

0: Friendship und Emily Warren Capsize. Hier ist die Popnacht. Zeitvergleich in Deutschland. Da ist es jetzt 2.38 Uhr in der Nacht. Und unserer Zeit voraus, 8.38 Uhr am frühen Morgen, kurz vorm Frühstück, ist Thomas auf den Philippinen in Dipolog. Guten Morgen, Thomas. Hallo.
1: Guten Morgen, Ben.
0: Und du hast ein sehr schönes Foto geschickt, und zwar von Mangos. Ich wusste erst gar nicht, was es ist. Es sah so aus wie Kartoffel, aber die fallen bei dir vom Baum und dann hebst du sie morgens auf und frühstückst sie. Ist das richtig?

0: auch, glaube ich, runterfallen, damit sie ordentlich schmecken. Bei Mangos, oder?
1: Das will ich, das mit meinen 100 Kilo, ich will das nicht den Baum antun, da hochzuklettern.
0: Ja, würdest du sagen, du hast in der Zeit, als du von Weimar weggezogen bist, auf die Philippinen zugenommen?
1: Nee, abgenommen.
0: Ja, wollte ich nämlich sagen, weil mit Mangos morgens zum Frühstück, das ist doch was anderes als Rührei mit Speck. So.
1: Ja.
0: Und wie lebt sich ansonsten so? Du bist so 5 bis 6 Kilometer, die Pollock, habe ich gerade mal geguckt, entfernt vom Meer. Ne? Da bist du ja dann nicht jeden Tag.
1: Genau, genau.
0: Oder gehst du jeden Tag ins Wasser?
1: Nee. Wir gehen meistens am Wochenende zum Boulevard. Da ist, wir haben ja einen wunderschönen 6 Kilometer langen Sunset Boulevard.
0: Ja.
1: Und da kannst du wirklich Sonnenuntergänge sehen. Das ist der Wahnsinn.
0: Ja, das glaube ich, das macht man natürlich, wenn man so verliebt ist wie du. Ne, ist das ideal. Dann sitzt man doch da und schaut den Sonnenuntergang an. Das ist doch fantastisch. Und also findest du cool, also Weimar, sagst du, war okay, dass du es verlassen hast und jetzt eben auf den Philippinen lebst. Völlig in Ordnung gewesen, die Entscheidung. Oder hey,
1: die Entscheidung, die war genau richtig.
0: Sehr fein. Du bist ja auch Schreiner.
1: Du kannst ja nicht selber an dir zweifeln.
0: Nee, ist ja klar. Ja, doch, kann man schon. Ich finde schon, man kann sagen, ich drehe doch mal was im Leben. Man muss ja nicht eine Entscheidung fällen und das dann bis zum Anschlag durchziehen, bis man an die Wand gefahren ist.
1: Ja, da hast du recht.
0: Könntest du schon.
1: Ja, ja.
0: Aber ich meine, dann weißt du ja, wo du mich findest, weil ich hole dich dann zurück. Ne? Thomas, wir Nachtmenschen halten zusammen. Aber wir werden uns wahrscheinlich noch einige Nächte hören. Bleib auf jeden Fall gut gelaunt, guck dir Sonnenuntergänge an, auch Aufgänge, genieß die Mangos und grüß deine Family. Bis bald.
1: Ja, kann ich meine Frau grüßen?
0: Ja, mach.
1: Meine Frau Daisy und mein Sohn kennen. Liebe Grüße.
0: Tschüss.

Alex Warren. Fever Dream. Das ist ein politischer Song. Der wackelt mit dem rechten Fuß. Der linke kommt gleich dazu. Cantaloupe in der Popnacht.

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0: Glocken waren und Declan Jaggi, Donovan, die Better Days. Hier ist die Popnacht. Wenn wir gerade an Spanien oder Frankreich denken, dann denken wir weniger an Urlaub als vielmehr an diese schrecklichen Waldbrände, die weiterhin außer Kontrolle sind. Während in Spanien sich die Brände ja zuletzt nicht weiter vergrößert haben, ist in Spanien, in Frankreich die Situation besonders rund um Bordeaux kritisch. Unser ARD-Korrespondent Kai Rienecker aus Bordeaux zur aktuellen Situation.
1: Ein starker Brandgeruch liegt über der gesamten Stadt Bordeaux und zieht durch alle Öffnungen in die Häuser ein. Die Behörden haben die Menschen aufgefordert, Aufenthalte im Außenbereich zu begrenzen. Die Feinstaubwerte sind über die zulässigen Schwellenwerte gestiegen. Noch sieht es in der historischen Altstadt von Bordeaux nach Normalität aus, aber die Stimmung ist angespannt. Lisa aus der Nähe von Stuttgart.
2: Es ist ein wenig eine mulmige Stimmung, die aber nicht so ganz greifbar ist, weil es halt keine offiziellen Durchsagen gibt oder Ansagen gibt, was man jetzt genau zu tun hat.
1: Mit ihrem Begleiter Gaston ist Lisa von einem Campingplatz am Cap Ferret evakuiert worden. Ihre Zelte sind noch vor Ort, aber nun wollen sie abreisen. Denn eine Entspannung der Lage ist nicht in Sicht. Im Gegenteil. Immer wieder wird die Frage gestellt, ob auch die Stadt Bordeaux irgendwann evakuiert werden muss. Bürgermeister Thomas Cazenave. Eine Evakuierung der Stadt Bordeaux ist nicht geplant. Es gab vorbeugende Evakuierungen in einigen Gemeinden der Metropolregion Bordeaux, um die Zivilbevölkerung zu schützen und zu vermeiden, dass bei einem Feuer in Panik evakuiert wird. Aber einige der Ausläufer des Feuers bei Bordeaux sind nur noch rund 15 Kilometer vom Stadtzentrum entfernt. Das Feuer ist noch nicht einmal ansatzweise unter Kontrolle. Feuerwehrvertreter sprechen von einem Kampf David gegen Goliath. Die Rettungskräfte haben es mit einer in Frankreich bislang nicht bekannten neuen Dimension der Waldbrände zu tun. Die zuständige Präfektin Sophie Broca. Das ist ein völlig unvorhersehbares Phänomen, das Feuergewitter auslöst, mit eigenen Winden. Und der Wind facht das Feuer dann wieder selbst an. Es entwickeln sich wahre Flammentornados, die für eine unkontrollierte Ausbreitung der Brände sorgen. Hunderte von Häusern sind schon komplett verbrannt. Über 200.000 Menschen sind bereits evakuiert worden. Die französische Regierung will heute zu einer weiteren Krisensitzung unter der Leitung von Präsident Macron zusammenkommen.
0: Die schrecklichen Waldbrände in Frankreich, die außer Kontrolle geraten sind, dort, wo es gerade auch am schlimmsten ist, in Bordeaux. Von dort aus hat sich Kai Rienecker, unser ARD-Korrespondent, gemeldet. Und wenn ihr noch ein bisschen euch das angucken wollt, vertiefen möchtet, einen Urlaub plant, Frankreich, Spanien, schaut mal nach auf ardpopnacht.de oder tagesschau.de.

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Feiern und Dalton hier in der Popnacht. Um 2.55 Uhr piepst nochmal von der A31 Gronau in Richtung Oberhausen zwischen Bottrop, Kirch, Hellen und Gladbeck. Da liegen Gegenstände auf der Autobahn. So, die Gitarren sind reingeschoben worden. Flügel brauchen wir hier mal nicht. Chris Cornell, früher mal bei Soundgarden, Songwriter, Sänger, Gitarrist. Der hat sich einen Song genommen von Sinéad O'Connor oder Prince, je nachdem von welcher Seite man sieht. Nothing Compares to You in der Tipico Romantico-Version.

0: 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Es ist 3 Uhr. Die Nachrichten mit Ronald Lessig. Guten Morgen. 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
1: Jetzt, nachdem der Zugriff erfolgt ist, muss man keine weiteren Maßnahmen befürchten bzw. auch keine zusätzlichen Ängste verursachen.
2: Nach den Worten von Bundesinnenminister Dobrindt besteht nach dem Anschlag auf den CSD in Berlin keine Gefahr mehr für die Bevölkerung. Der mutmaßlich islamistische Attentäter wurde am Abend bei einem Polizeieinsatz erschossen. Aus Berlin Tim Korge.
3: Der geflüchtete 21-jährige Abdul B. wurde in der Kleingartenkolonie in Berlin-Spandau von der Polizei aufgespürt. Als er mit einer Stichwaffe auf die Spezialeinsatzkräfte zugegangen ist, haben diese ihn mit einem Schuss gestoppt. Daraufhin ist der mutmaßliche CSD Attentäter gestorben. Nach dem Mann war unter Hochdruck gefahndet worden. Alle weiteren Ermittlungen in dem Fall übernimmt die Bundesanwaltschaft.
2: In der brasilianischen Metropole Sao Paulo wird heute die Welt-AIDS-Konferenz fortgesetzt. Im Mittelpunkt stehen Finanzierungsfragen. Oliver Neuroth, WDR Rio de Janeiro.
4: Die Welt-AIDS-Konferenz ist das größte und wichtigste Treffen zum Thema HIV und AIDS, weil alle Akteure aufeinandertreffen. Wissenschaftler, die sagen können, wo wir stehen im Kampf gegen das HIV-Virus, wie die medizinischen Fortschritte aussehen, Pharmaunternehmen ebenfalls. Politiker, die entscheiden, wie viel Geld ausgegeben werden kann für die Behandlung und die Vorsorge, und NGOs und Aktivisten, die die Seite der Betroffenen vertreten. Etwa 10.000 Teilnehmer hat die Konferenz. Sie findet alle 2 Jahre statt und in diesem Jahr zum ersten Mal auf dem südamerikanischen Kontinent.
2: Und auch das beobachten wir. In Frankreich nähern sich die Waldbrände der Großstadt Bordeaux. In der Region wurden inzwischen mehr als 220.000 Menschen in Sicherheit gebracht. Der parlamentarische Geschäftsführer der Unionsfraktion Bilger soll Bundesverkehrsminister werden. Das hat Regierungssprecher Cornelius bestätigt. Er folgt auf Amtsinhaber Schnieder. Auf Mallorca haben tausende Inselbewohner gegen Massentourismus demonstriert. Sie zogen durch die Hauptstadt Palma und forderten unter anderem bezahlbare Mieten. Zum Ende der Finals in Bochum und Hannover gab es wieder Medaillenentscheidungen. Mehr dazu von Irina Gneb.
5: Emil Agelkum ist weiter auf der Rekordwelle. Im Finale über die 400 Meter Hürden knackte er die nächste historische Bestmarke, 47,65 Sekunden. Anders als Weitspringerin Malaika Mihambo. Die Olympiasiegerin von Tokio kam nicht an ihre Bestleistung heran und verpasste überraschend ihren 9. Meistertitel. Den Sieg sicherte sich Michaela Assani.
2: Das Wetter in Nordrhein-Westfalen. In der Nacht örtlich Schauer bei 16 bis 11 Grad. Tagsüber gebietsweise Regen, dazu in Lemgo bis 23 Grad, in Düsseldorf bis 24 und in Hürth werden 25 Grad erreicht. Am morgigen Dienstag ist es sonnig. Die Höchsttemperaturen liegen zwischen 28 und 32 Grad. Und das war WDR aktuell.
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6: Auf der A1 Münster Richtung Dortmund ist im Kreuz Dortmund-Unna die Verbindung zur B1 Richtung Dortmund bis zum 17. August 19 Uhr gesperrt. Auf der A4 Köln Richtung Aachen ist im Kreuz Köln-Süd die Verbindung zur A555 Richtung Bonn bis Montag früh gesperrt. Auf der A40 Duisburg Richtung Essen ist im Kreuz Duisburg die Verbindung zur A59 in Richtung Düsseldorf bis Montag früh gesperrt. Die A40 Duisburg-Essen ist zwischen Mülheim-Winkhausen und Dreieck Essen-Ost wegen Bauarbeiten bis Donnerstag in beiden Richtungen gesperrt.
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7: Mit Ben Streubel. Und dann sind wir gleich mal auf der Suche nach einem richtigen Checker, einem Lyrics-Checker. Einen Song werde ich euch gleich vortragen, der heute Geburtstag feiert. Wenn ihr den auf Deutsch zuordnen könnt zu einem im Original auf Englisch gesungenen Kult-Song, dann verdient ihr euch ein Popnacht-Package. Also seid ihr Lyrics-Checker. In 7 Minuten probieren wir es aus.
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1: Jacke teilen? Nein, nee, das ging mir einen Schritt zu weit. Nein.
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1: Ja, das werden wir jetzt mal testen, ob ihr das rausfindet. Ein Song, der kultisch ist, also den ihr kennt, von einer Frau gesungen, jetzt im Deutschen vorgetragen von mir mit meinen schönsten Worten. Moment, romantisch muss es erst werden hier. Also, Flügel ist reingeschoben. Du tust mir nicht weh, wirklich. Würdest du gerne wissen, wie es sich anfühlt? Soll ich dir erzählen von dieser Abmachung, die ich gerne hätte? Also du und ich. Wenn es möglich wäre, würde ich einen Deal mit Gott am Oben machen. Dass Männer und Frauen mal Plätze tauschen. Wir stecken in euren Schuhen und ihr in unseren. Also, ich würde die Straße hochrennen. Mühelos den ganzen Hügel hochrennen. Bis an die Spitze dieses Gebäudes. Wenn ich nur könnte. Ja, welcher Song ist denn das? Habt ihr es erkannt? Seid ihr Lyrics-Checker 07221 2011.

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Noah Kahn, hier ist die Popnacht mit einem neuen, gut riechenden Hit von DJ Gotcha. Jason Derulo, Michiko. Hier ist die Popnacht im richtigen Rhythmus mit dem rechten Fuß.

0: Quarterbank, hier ist die Popnacht.
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2: Also du und ich, wenn es möglich wäre, würde ich einen Deal mit Gott da oben machen, dass Männer und Frauen mal Plätze tauschen. Wir stecken in euren Schuhen und ihr in unseren. Also ich würde die Straße hochrennen, mühelos die ganzen Hügel rauf. Welcher Song steckt denn da dahinter? Guten Morgen, Eva in Delmenhorst.
3: Guten Morgen.
2: Und was hast du denn erkannt?
3: Running Up That Hill von Kate Bush.
2: So ist das. So ein kultischer Song, den hören wir gleich in der kompletten Übersetzung in den Lyrics. Und du machst dich gerade fertig für eine Urlaubsreise mit der Family, mit Mann und Tochter. Es geht nach Prag. Schön.
3: Mhm.
2: Schon mal da gewesen?
3: Ja. Nein, bin ich nicht.
2: Noch nicht.
3: Und ich freue mich auch total.
2: Also das Auswahlkriterium war ausschließlich eine Stadt, wo du noch nicht gewesen bist.
3: Genau.
2: Also irgendwas.
3: Oder wo wir auch noch nicht gewesen sind.
2: Habt
3: ich habe gehört, die Altstadt ist halt ganz schön und so.
2: Genau, es gibt da Wenzelsbrücke oder irgendwie so Sachen. Also,
3: genau.
2: Ich habe auch schon mal überlegt gehabt, da hinzufahren mit dem Nachtzug oder so. Hab's noch nicht gemacht, steht auf dem Plan. Du bist Vorreiterin sozusagen oder Vorfahrerin. du sagst dann Bescheid, wenn du dann wieder zurückkommst. Wie lange geht denn die Urlaubsreise?
3: Die geht nur bis Freitag.
2: Na gut, ist okay. Damit kann man doch so einen Städtetrip ganz gut gestalten. Und
3: genau.
2: Die anderen freuen sich auch. Die Tochter hat ein Mitspracherecht gehabt oder wurde sie einfach davon überzeugt?
3: Eigentlich haben wir ihr nur Bilder gezeigt und da sagte sie, da möchte ich hin.
2: Ja, das ist auch gut. Und gepackt ist schon alles? Bist bereit?
3: Ja, ist alles gut.
2: Klingt so, dass du noch nicht so richtig wach bist. Ne? Das dauert noch ein bisschen, das richtige Hochfahren, vermute ich mal. Sind Mann und Tochter, sind die schon auf?
3: Nee, mein Mann ist schon auf, meine Tochter schläft. Also unsere Tochter schläft noch, aber die wecke ich jetzt gleich.
2: Genau, und dann ist Start, dann kommt mal gut durch. Ich bin noch ein bisschen bei euch, während ihr da losfahrt in Richtung Prag. Aber ich glaube, so 7 Stunden habt ihr da dann nachher doch auf der Uhr, ne? So lange wird es mindestens dauern. So, dann hören wir uns mal die Übersetzung an. Kate Bush, Running Up That Hill hast du toll erkannt. Und ich schicke dir noch ein Paket zu. Wenn du zurückkommst, hast du es vielleicht schon. Ja, bis bald.
3: Ja, super.
2: Tschüss.
3: Dankeschön.
4: 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Also, du und ich. 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Ich meine, wir denken doch das Gleiche. 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Wollen wir das mal probieren, Engel? Vielleicht spielt Gott ja mit. 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

Lyrics von Running Up That Hill und Kate Bush in der Popnacht. An der Gefahrenstelle von der A3 Frankfurt Richtung Köln zwischen Limburg Süd und Limburg Ost ist ein Unfall passiert. Die Unfallstelle ist noch nicht gesichert.

0: Es ist 3.32 Uhr.
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2: Bis zum Morgen ist es mal mehr, mal weniger bewölkt. Immer wieder gibt es Schauer. Die Temperaturen sinken auf 16 bis 11 Grad. Der Tag bringt dann mehr Wolken als Sonne und dazu ziehen gebietsweise Schauer durch. Zum Abend hin wird es vom Rheinland her freundlicher. Die Temperaturen erreichen 21 bis 26 Grad.
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3: Auf der A1 Münster Richtung Dortmund ist im Kreuz Dortmund-Unna die Verbindung zur B1 Richtung Dortmund bis zum 17. August 19 Uhr gesperrt. Auf der A4 Köln Richtung Aachen ist im Kreuz Köln-Süd die Verbindung zur A555 Richtung Bonn bis Montag früh gesperrt. Auf der A40 Duisburg Richtung Essen ist im Kreuz Duisburg die Verbindung zur A59 in Richtung Düsseldorf bis Montag früh gesperrt. Die A40 Duisburg-Essen ist zwischen Mülheim-Winkhausen und Dreieck-Essen-Ost wegen Bauarbeiten bis Donnerstag in beiden Richtungen gesperrt.
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0: Und die am meisten unterschätzte Höchsttemperatur heute in Sachsen-Anhalt in Bölsdorf. Da bekommen wir 22 Grad. Hier ist die Popnacht. Mein Name Ben Sträubel.

0: fühlen, wenn man da so einen Text vor sich hat in so einem Studio und da steht easy, easy. Nochmal wieder. Easy, easy. Ja, vielleicht fühlt er sich ganz gut dabei oder fühlte sich gut dabei, Crow. Es ist 3.40 Uhr. Das ist so eine Kreativzeit für Frank. Der lebt in Lingen und den Kreativen gehört ja die Nacht. Und der hat hier etwas gesungen, das er mir per WhatsApp Audio schickte, wo ich mir also auch ein bisschen Sorgen mache um den Zustand. Hallo?
1: Ja.
0: Ja, was soll man da machen? Man bekommt solche Ansagen. Das macht er jetzt 42 Sekunden lang. Ich habe es auch komplett gehört schon mal. Ich wollte euch nur mal mitnehmen, was so hinter den Kulissen passiert. Ja, dann läuft hier so ein Song wie Easy. Ich höre dann Frank in der Zwischenzeit und mache mir Sorgen. Und frage mich natürlich auch, was tue ich eigentlich hier? Ach ja, wir werden unseren Frank bei Laune halten auf jeden Fall. Ich meine, es klingt zumindest so, als sei er jetzt nicht in einer Zwangssituation, wo wir die Polizei anrufen müssten. Aber vielleicht sind wir das, nachdem wir Jürgen gehört haben. Jürgen hat nämlich auch was geschickt, Jürgen Friedrichshafen. Der war ja früher Marketingmanager, ist jetzt auf dem Weg, ein Rockstar zu werden oder Popstar. Singt Songs in seinem Kellerstudio, schickt uns dann diese Aufnahmen und hat etwas unterwegs jetzt hier dagelassen. Ich will es noch nicht ankündigen. Ich wollte euch überraschen, ob ihr auch erkennt, welcher Titel und welche Band das sind. In wenigen Minuten hier nach Laurel.
2: Good job.

0: Bim, bim, bim, bim, bim. Hier ist die Popnacht.
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0: Unser Star ist Jürgen, lebt in Friedrichshafen, schickt immer mal wieder tolle Aufnahmen von Songs, die er noch ein bisschen verbessert hat. Große Hits, größer dargeboten, weil er möchte irgendwann mal selbst diese Titel performen auf den Bühnen dieser Welt. Und vielleicht auf irgendeiner Seebühne, wenn er schon am Bodensee lebt. Und jetzt hat Jürgen einen Hit geschickt. Er erkennt ihn hoffentlich. Also ich glaube schon. Ich habe mich eben auch überraschen lassen. Ich bin begeistert.

Also manchmal schon den Einsatz verpasst, vielleicht sogar immer. Also Jürgen, da musst du noch mal ran, leider Gottes. Wird fortgesetzt, der Star im Keller.

Jürgen könnte auch mal diesen Song ja nochmal neu aufnehmen von den Dexys Midnight Runners, ne? Könnte was Großes werden. Vorsicht auf der A261 Richtung A1 zwischen Marmstorf, Lürade und Buchholzer Dreieck fährt ein Fahrzeug ohne Licht rum. Hier ist die Popnacht.

Birthday, liebe Silke. Silke lebt in Wallmünster, das ist in Hessen, und sie feiert ihre Geburtstagsparty in der Villa ihres Ex-Freundes. Der ist im Urlaub und sie soll ein bisschen aufpassen noch und hat sich gedacht, naja, da kann sie sich auch ausnutzen, ne? Springt dann mal in den Pool gleich mit vier Freunden noch und einer Freundin und würde gerne diesen Song hören. Happy Birthday mit den Crashtest-Dummies.

0: 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Es ist 4 Uhr.
1: Die Nachrichten mit Ronald Lessig. Guten Morgen.
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1: Nach dem Anschlag auf den Christopher Street Day in Berlin ist der mutmaßlich islamistische Täter am Abend bei einem Polizeieinsatz erschossen worden. Nach längerer Fahndung hatten ihn die Beamten in einer Kleingartenanlage im Ortsteil Spandau aufgespürt. David Donschen für WDR aktuell.
2: Der mutmaßliche Attentäter soll dann gegen 18 Uhr beim Zugriff mit einer Stichwaffe auf die Spezialeinsatzkräfte zugegangen sein und wurde daraufhin dann mit Schüssen gestoppt. Trotz Reanimationsversuchen erlag der 21-Jährige dann vor Ort seinen Schuss. Verletzungen. Alle weiteren Ermittlungen im Fall des islamistischen Terroranschlags übernimmt die Bundesanwaltschaft.
1: Bei dem Anschlag auf den CSD starb eine Frau. Von den 29 Verletzten schwebt keiner mehr in Lebensgefahr. Bundeskanzler Merz will heute sein Kabinett weiter umbilden. Am Abend wurde schon bestätigt, dass der CDU-Politiker Bilger neuer Verkehrsminister wird. Amtsinhaber Schnieder steht wegen der Probleme bei der Bahn in der Kritik. Julia Walter für WDR aktuell.
3: Der 47-jährige Bilger kommt aus Baden-Württemberg und ist aktuell erster parlamentarischer Geschäftsführer der Unionsbundestagsfraktion. In der Verkehrspolitik kennt sich Bilger aus. Er war unter Andreas Scheuer Staatssekretär im Verkehrsministerium. Er gilt als jemand, der einem Ministerjob gewachsen ist und sich nicht leicht aus der Ruhe bringen lässt. Das dürfte Bilger nützen. Vom Verkehrsminister werden klare Vorgaben für die kriselnde Deutsche Bahn erwartet. Außerdem sind wichtige Bausteine der Bahnstrategie von Schnieder noch nicht umgesetzt. Die Bahn soll ja wirtschaftlicher, leistungsstärker und pünktlicher werden und das marode Schienennetz soll weiter saniert werden.
1: Und auch das beobachten wir. In Frankreich nähern sich die Waldbrände der Großstadt Bordeaux. In der Region wurden inzwischen mehr als 220.000 Menschen in Sicherheit gebracht. In der brasilianischen Metropole São Paulo wird heute die Welt-AIDS-Konferenz fortgesetzt. Im Mittelpunkt stehen Finanzfragen. An dem Treffen nehmen rund 10.000 Vertreter aus aller Welt teil. In Deutschland beginnt der Sommerschlussverkauf. Er gilt als wichtiges Instrument im Einzelhandel. Experten erwarten aktuell besonders viele Schnäppchen in den Regalen. Auf Mallorca haben wieder Inselbewohner gegen den Massentourismus demonstriert. Die Polizei schätzt die Zahl der Teilnehmer auf 25.000. Sie zogen durch die Hauptstadt Palma und forderten unter anderem bezahlbare Mieten. Diese steigen seit Jahren, weil immer mehr Wohnraum zu Ferienunterkünften wird. Das Wetter in Nordrhein-Westfalen. Heute bedeckt, gebietsweise Regen. Dazu in Minden bis 23 Grad, in Herne bis 24 und in Kerpen bis 25 Grad. Am Dienstag sonnig bis 32 Grad und auch am Mittwoch viel Sonne, dann bis 36 Grad. Das war WDR aktuell.
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4: Auf der A1 Münster Richtung Dortmund ist im Kreuz Dortmund-Unna die Verbindung zur B1 Richtung Dortmund bis zum 17. August 19 Uhr gesperrt. Auf der A4 Köln Richtung Aachen ist im Kreuz Köln-Süd die Verbindung zur A555 Richtung Bonn bis Montag früh gesperrt. Die A40 Duisburg-Essen ist zwischen Mülheim-Winkhausen und Dreieck-Essen-Ost wegen Bauarbeiten bis Donnerstag in beiden Richtungen gesperrt.
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5: Mit Ben Sträube. Ich nehme es nicht mit nach Hause, dieses Popnacht-Package. Das dürft ihr euch gleich verdienen. Es geht um zwei Hits, die heute Geburtstag feiern an diesem 27.07. Na, wo waren die denn wohl Nummer 1 Hits? Da könnt ihr ruhig drüber nachdenken. Entscheidend ist, dass ihr sie überhaupt erstmal erkennt. So, ist auch so fast schon eine biblische Maßnahme hier in dieser Show. 07221-2011, könnt ihr euch schon mal vormerken. Tastaturbereich, bisschen ölen am Smartphone und dann geht's gleich los.
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1: Die 2 Nummer 1 Hits des heutigen 27.07. habt ihr beide erkannt. Habt ihr ein Pop-Nacht-Package? Vielleicht schon sehr schnell zu Hause, aber erstmal Konzentration. Welche beiden Songs sind das? 0722120011. 2 Hits in einer Sekunde. Wer es als Erkenntnis mitnimmt und dann die 07221 benutzt, um mir diese Antwort zu nennen, ist kurz davor, einen Preis mit aus dieser Show zu nehmen. 07221 2011.

0: Bibi Rexha, New Religion.
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0: Und das sind die zwei Nummer 1 Hits des heutigen 27.07. in der Musikgeschichte. Welche Songs sind das? Und das war es Melanie aus Wiesbaden. Guten Morgen, Melanie.
2: Bonjour.
0: Ja, bonjour. Was hast du erkannt?
2: Ich habe erkannt Peter Gabriel Sledgehammer und von The New Rhythmics, There Must Be an Angel.
0: Sehr gut, da hast du ein Pop-Nacht-Package dir verdient. Und wie geht's eigentlich Carlo und Jake, den beiden?
2: Och, die sind eigentlich so weit gechillt. Ich meine, es wird ja erst wärmer zur Wochenmitte, von daher geht's den Jungs noch gut.
0: Mhm, also das sind Hase und Hund.
2: Genau.
0: Carlo, der Hase. Und du kochst für deinen Hund, Jake, kochst du nachts?
2: Ja.
0: Was gibt's denn für
2: also
0: den?
2: Also nicht immer nachts, also nicht falsch
0: aber versteht. Jetzt aber
2: jetzt gerade, ja.
0: Was
2: bei den
0: er?
2: Temperaturen.
0: Was bekommt er?
2: Och, das ist so ein Stück Suppenfleisch. Das habe ich ihm ausgekocht und mit Reis und Möhlis.
0: Ja, Möhlis.
2: Finde er ganz dufte, ja.
0: Das ist immer gut. Was kann man noch einmal machen? Ist er auch Gürkchen? Also ich habe mal einen Hund gehabt, der hat auch Melone gegessen, was ich ganz lustig fand.
2: Ey, das ist immer je nach Tagesform, weil der kleine Mann ist 16. Also von daher.
0: Ja.
2: Das, ja.
0: Also irgendwann essen die auch nur bestimmte Sachen nur noch. Da kannst du dann Spezialfutter, Schildkrötenfutter aus der Schweiz kommen lassen oder sowas.
2: Wo
0: dann
2: nicht auf.
0: Da zahlst du dann irgendwie 450 Euro für eine Portion. Macht man aber für den Hund, macht man alles.
2: Das ist wohl wahr.
0: So, und guckt der Hase einfach zu oder kriegt der Reste?
2: Der Hase, der guckt zu, der spielt auch teilweise mit ihm, lässt sich übers Köpfchen drüber lutschen vom Jake. Also die sind schon
0: super.
2: Geschwister.
0: Ja, sind sie zusammen aufgewachsen? Wie alt wird eigentlich so ein Hase? Der wird gar nicht so alt, oder? Ich weiß es nicht.
2: Das geht auch bei denen nach, hängt das von der Genetik ab, ich meine.
0: Ja, ich meine so ungefähr.
2: Der kleine Mann ist jetzt, Carlo ist jetzt gerade mal ein Jährchen alt, also von daher.
0: Schön, aber es ist auch ist eine
2: so
0: lustige 10, Situation.
2: 12 können die schon werden.
0: Sind die beide bei dir dann im Bett?
2: Nein. Also da hat jeder seinen Bereich.
0: Die schlecken sich so ab und denken sich, na, okay.
2: Nein, das musst du dir so vorstellen, wenn der kleine Hasenmann aus dem Käfig kommt, dann zeige ich ihm den Jake, guck mal, da ist wieder dein Bruder Carlo, die musst du hier aneinander gewöhnen.
0: Ja.
2: Sonst
0: gut.
2: Ist der eine auf den anderen eifersüchtig. Und da Jake zuerst da war, habe ich ihm dann sein Brüderchen immer mal wieder vorgehalten, gezeigt.
0: Ganz klar,
2: er lutschte mittlerweile übers Köpfchen oder mal über die Pfote, sagt guten Morgen, guten Tag, wann auch immer.
0: Kommt in den besten Familien so vor, ne? wenn der Freund kommt und dann ist der Mann da und alles in Kreuz und Quer, dann muss man das genauso machen. Eingewöhnungsphasen sind wichtig. Ich wünsche dir auf jeden Fall eine gute Nacht. Wir hören uns mal Peter Gabriel Sledgehammer an, mache ich ein bisschen lauter, bringt uns ja auch nach vorne. Und grüß mal
2: die Tiere. Ich freue mich auf das Package. Dankeschön.
0: Tschüss.

4:27 ist es, Vorsicht. Menschen sind auf der A31 auf der Autobahn in beiden Richtungen. Bitte aufpassen. A31 Meppen leer. Zwischen Dörpen und Rehde sind die Menschen auf der Fahrbahn. In der Popnacht jetzt so eine kleine Hymne, keine große, aber eine kleine Hymne von Anastasia. Pieces of a Dream.

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2: Bis zum Morgen ist es mal mehr, mal weniger bewölkt. Immer wieder gibt es Schauer. Die Temperaturen sinken auf 16 bis 11 Grad. Der Tag bringt dann mehr Wolken als Sonne und dazu ziehen gebietsweise Schauer durch. Die Temperaturen erreichen 21 bis 26 Grad.
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3: Auf der A4 Köln Richtung Aachen ist im Kreuz Köln Süd die Verbindung zur A555 Richtung Bonn bis Montag früh gesperrt. Auf der A40 Duisburg Richtung Essen ist im Kreuz Duisburg die Verbindung zur A59 in Richtung Düsseldorf bis Montag früh gesperrt. Die A40 Duisburg-Essen ist zwischen Mülheim-Winkhausen und Dreieck Essen-Ost wegen Bauarbeiten bis Donnerstag in beiden Richtungen gesperrt.
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4: Und die am meisten unterschätzte Höchsttemperatur heute in Deutschland. Hafetoft in Schleswig-Holstein, da bekommen wir 18 Grad. Hier ist die Popnacht. Mein Name Ben Streubel.
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Okay? Gut, also das ist Sound auf Rügen, Sound of Rügen. Und er hat sich einen Song ausgesucht, der wird dann wahrscheinlich auch jetzt die Insel ein bisschen beschallen mit DJ Topic und Becky G. Sorry, Papi.

0: Hier ist die Popnacht. Barbara in Stralsund. Die hat sich gerade ein Käffchen gemacht, aber ganz alleine. Stefan vermisst sie ein bisschen. Stefan hat sich das Bein gebrochen, ihr Mann. Hallo, guten Morgen, Barbara.
1: Ja, schönen guten Morgen.
0: Und er ist auch noch weit weg im Krankenhaus, ne? In Schwerin.
1: Ja, leider. Ja, er arbeitet in Ludwigslust.
0: Ja.
1: Und hat sich da auf Arbeit, also ist ganz blöd gestürzt und hat sich dabei das Bein gebrochen und musste dann nach Schwerin ins Krankenhaus, weil es halt ein Arbeitsunfall war, musste er dorthin.
0: Und du besuchst ihn jetzt heute auch dort oder geht das?
1: Ich habe ihn am Wochenende, also ich war am Wochenende natürlich da und muss aber jetzt wieder arbeiten und werde jetzt aber immer Wochenende rüberfahren.
0: Natürlich, wir schicken ihm mal ein ganz großes Energiefeld, dass das Bein wieder in Ordnung kommt. Du hast ja sogar mir ein Foto geschickt, dieses Beins.
1: Ja,
0: war ein bisschen schockiert, so Männerbeine, nackte Männerbeine am frühen Morgen, die gebrochen sind. Ne? Das ist natürlich, also das ist nicht das, was man so gut verträgt um 4.47 Uhr. Aber ich habe es überstanden, wie du merkst. Ja? Deswegen muss ich ja mit dir auch in Therapie reden. Aber du bist Stadtgärtnerin, aber bei dem Regen jetzt in Stralsund, geht man da überhaupt irgendwie irgendwas arbeiten? Kann man da was machen überhaupt? Im Freien?
1: Ja,
0: gar nicht,
1: mal schauen. Also wenn es so halt so doller Regen ist, ist das natürlich unangenehm. Ab und an sind wir dann auch in so einer Halle und ja, reparieren da Geräte oder solche Sachen.
0: Ja.
1: Ansonsten muss man halt schauen, ne? Wenn es nicht allzu doll regnet, dann arbeiten wir trotzdem.
0: Genau, sammelst ein paar schöne Blümchen ein für deinen Mann, für den Stefan, ne? Die du mitnimmst, dann, wenn er dann operiert ist und wir gehen mal davon aus, alles läuft gut, dann überreichst du ihm das. Ja, mit allen Grüßen natürlich von uns auch. Also, dann komm gut durch den nassen Tag heute in Stralsund.

Out All Days. Christopher Randy, es ist 10 vor 5. Vorsicht bitte in beiden Richtungen auf der A1 Lübeck-Fehmarn. Da läuft ein Hund auf der Autobahn im Dreieck Bad Schwartau. Hund auf der Autobahn. Hier ist die Popnacht.

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Habt ihr noch was für die letzte Amtshandlung? Ein bisschen bin ich noch da. Also so 7 Minuten. Vielleicht gehe ich auch ein bisschen früher. Nein, also 0722 1 2011, wer noch irgendeinen Wunsch hat. Hier ist die Popnacht am Montag.

0: 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Jetzt ist es aber 5 vor 5. Ich packe zusammen Schuhe angezogen, Notaustaste abgeklemmter Tennleistung, wieder hochgefahren auf volle Suppe, Lichtstimmung auf OP, damit die nachfolgenden Kolleginnen und Kollegen ein bisschen schlecht haben. Nicht zu schlecht, es ist ja erstmal Wochenstart. Letzte Amtshandlung für Charlotte aus Niestetal bei Kassel. Die fährt ans Steinhuder Meer um die Ecke, macht da 5 Tage Urlaub, trifft da ihren alten Schulfreund Charlie, der reist aus Würzburg an. Ist das aufregend. KI, was machst du?
1: Nach Haus. Nach Haus.
0: Ich komm mit. Das war die Popnacht. Mein Name ist Ben Streubel und ein schönes Leben in Deutschland.

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1: Die Nachrichten mit Ronald Lessig. Guten Morgen.
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1: Die Berliner Polizei hat den mutmaßlich islamistischen CSD-Attentäter am Abend erschossen. Spezialkräfte hatten ihn in einer Kleingartenanlage aufgespürt. Der 21-Jährige soll sie mit einem Messer attackiert haben. Michael Götschenberg für WDR aktuell.
2: Meiner Ansicht nach ist bei diesem Einsatz zunächst mal sehr viel sehr gut gelaufen. Die Berliner Polizei hat das sehr gut gemacht. Mit Unterstützung der Bundespolizei, der Antiterroreinheit GSG 9. Man hat diese Großveranstaltung aufgelöst, man hat die Verletzten versorgt und man hat eben einen flüchtigen Attentäter nach relativ kurzer Zeit dann stellen können. Er war, seit er aus der Haft wieder raus war, seit Mai unter voller Beobachtung, ist immer wieder neu bewertet worden, war als Gefährder eingestuft.
1: Deshalb räumte Bundesinnenminister Dobrindt ein, dass Entscheidungen in Bezug auf den Mann überprüft werden müssten.
3: In der Tat wird zurzeit sehr die Frage danach gestellt, wie kann eigentlich bei jemandem, den man als Gefährder identifiziert, eine Strafe zur Bewährung ausgesetzt werden. Auch dem wird detailliert nachgegangen.
1: In Frankreich nähern sich die Waldbrände der Großstadt Bordeaux. In der Region wurden schon mehr als 220.000 Menschen in Sicherheit gebracht. Kai Rienecker, WDR Paris.
4: Noch sieht es in der historischen Altstadt von Bordeaux nach Normalität aus, aber die Stimmung ist angespannt. Viele Menschen sind besorgt und wissen nicht, was da in den nächsten Tagen noch auf sie zukommen wird. Bürgermeister Cazenave hat erklärt, dass eine Evakuierung der Stadt Bordeaux nicht geplant sei. Aber einige der Ausläufer des Feuers bei Bordeaux sind nur noch rund 15 Kilometer vom Stadtzentrum entfernt. Das Feuer ist noch nicht einmal ansatzweise unter Kontrolle. Feuerwehrvertreter sprechen von einem Kampf von David gegen Goliath.
1: Und auch diese Themen sind wichtig. Bundeskanzler Merz will heute weitere Namen im Zusammenhang mit der Kabinettsumbildung nennen. Am Abend wurde bestätigt, dass CDU-Politiker Bilger Verkehrsminister wird. Amtsinhaber Schnieder steht wegen der Bahn in der Kritik. Die Kölner Tafel macht ab heute 3 Wochen Sommerpause. Sie gibt personelle Gründe an. Die Anlaufstelle zur Lebensmittelhilfe Bedürftiger fällt deshalb weg. Der Slowene Tadej Pogacar hat die Tour de France zum 5. Mal gewonnen. Damit gehört er zu den Rekordgewinnern des wichtigsten Radrennens der Welt. In Düsseldorf ist die Rheinkirmes beendet worden. Die Veranstalter haben eine positive Bilanz gezogen. Ihren Angaben zufolge kamen in diesem Jahr rund 4,1 Millionen Besucher zu dem Volksfest. Das seien deutlich mehr als im Vorjahr. Zwischenfälle wurden nicht gemeldet. Das Wetter in Nordrhein-Westfalen. Heute bedeckt, gebietsweise Regen, dazu in Paderborn bis 23 Grad, in Wesel bis 24 und in Köln bis 25 Grad. Morgen sonnig bis 32 Grad und auch am Mittwoch viel Sonne bis 36 Grad. Das war WDR aktuell.
5: 5:02 haben wir jetzt schon guten Morgen. Es gibt eine Meldung von der A40 Duisburg-Essen. Die Autobahn ist zwischen Mülheim-Winkhausen und dem Dreieck Essen-Ost in beiden Richtungen gesperrt wegen Bauarbeiten. Das Ganze geht noch bis Donnerstag. Also A40 dicht Duisburg-Essen zwischen Mülheim-Winkhausen und dem Dreieck Essen-Ost.
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5: Ja, guten Morgen. Guten Morgen zusammen. Was soll ich sagen? Es sind alle ausgeflogen. Die ganze Mannschaft ist im Urlaub und deswegen haben wir diese Woche solo miteinander zu tun. Ich bin die ganze Woche alleine da, möchte aber gerne eine Tradition fortführen, die Ralf und ich, wenn wir hier morgens zusammen mal einspringen, irgendwann mal angefangen haben. Nämlich das gemeinsame Anschlürfen um kurz nach 5 Uhr. Das soll es natürlich auch in dieser Woche geben. Also wenn ihr schon ein Heißgetränk habt, es darf auch ein Kaltgetränk sein. Mir ist es wurscht, was auch immer euch ein bisschen wach macht an so einem Montagmorgen. Bitte jetzt ran an die Lippen. Und oh, damit legen wir los.
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0: Einen wunderschönen guten Morgen. Wir starten in die zweite Sommerferienwoche, 5:10. Normalerweise bin ich ja mit dem Ralf Günther zusammen, der Schienenersatzverkehr hier morgens, wenn Jan Malte oder Sabine mal nicht da sind. Was soll ich sagen? Diese Woche bin ich Schienenersatzverkehr einmal durch zwei geteilt, weil es ist nur einer da. War das jetzt richtig? Ihr wisst, was ich meine. Leute, ich bin alleine. Dachte ich ja zuerst, aber das stimmt natürlich überhaupt gar nicht, weil ihr seid ja mit dabei. Guten Morgen, liebe Mone.
1: Morgen, Michelle. Du bist nicht alleine. Wir Frühaufsteher-Club sind ja schließlich auch noch dabei.
0: Ja.
1: Die Stellung wird auch weiterhin gehalten. Von daher, habt einen schönen Montag.
0: Das ist total lieb und ihr wisst gar nicht, wie gut sich das anfühlt, dass ihr einfach direkt parat steht, auch 5:10 schon und sagt, Hallöchen, wir halten doch hier zusammen, auch in einer Solowoche von der Michelle. Auch wieder der Zweihörer Jörg hat eben fleißig mit angeschlürft.
2: Ich bin dabei. Das Anschlürfen. Habe zwei Kaffee sogar. Wird mir jetzt gleich einen dritten holen.
0: Ha, nach dem 5. muss Schluss sein. Wie war denn das Wochenende? Darüber haben wir noch Zeit, jetzt ein bisschen zu plaudern. So um 5:15. Ich möchte gern wissen, was hat euch gut getan am Wochenende? Nachrichten fleißig weiter reinschicken. Ihr wisst ja, wie es geht über die WDR 2.

Es ist Montagmorgen. Schön, dass ihr da seid. Wer ist denn eigentlich alles da? Es ist doch Sommerferien, Woche 2. Bei uns ist schon die Kaffeemaschine kaputt gegangen an einem Montagmorgen. Da hat sie einfach keine Lust, vollständig durchzulaufen. Was soll das? Ist die Frage, die wir als erste stellen müssen. Die zweite ist, wie kommen wir eigentlich damit zurecht, wenn wir alleine sind? Ich bin's diese Woche, weil alle anderen, die hier morgens am Mikrofon sind, im Urlaub sind. Und das dürfen sie auch sein. Aber das bedeutet auch ein bisschen sturmfreie Bude. Und ich weiß, das ist bei euch eine ganz ähnliche Situation. Die Doro aus Bad Wünnenberg aus dem Videoclub der Frühaufsteher hat sich schon gemeldet. Auch sie ist alleine im Büro, glaubt aber, wir schaffen das gemeinsam. Andi aus Fettweiß meldet sich rein und sagt, guten Morgen, also Urlaub muss ja für alle sein. Trotzdem ist es ganz schön komisch bei der Arbeit, in unserem Fall, zu zweit durchhalten zu müssen. Wer sitzt denn noch alleine darum? Und wenn man doch schon alleine arbeitet, warum müsst ihr denn schon um kurz nach 5 daran? Das ist ja unmenschlich. Also, Reaktion darauf und bitte gerne mal sagen, wie ihr reinkommt in diese Woche. Alleine oder nicht alleine. Ich bin für euch da heute, FEDIA 2 und die ganze Woche auch.

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5: Um 5.30 Uhr mit Anna Jonicek. Guten Morgen.
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5: In Berlin hat die Polizei gestern Abend den mutmaßlichen CSD-Attentäter erschossen. Spezialkräfte hatten ihn in einer Kleingartenanlage aufgegriffen. Er soll die Polizisten mit einem Messer attackiert haben. Der 21-Jährige soll Samstagabend mit einem Auto eine Frau getötet und viele weitere Menschen verletzt haben. In Sao Paulo in Brasilien geht heute die Welt-AIDS-Konferenz weiter. Dabei geht es vor allem darum, wie AIDS-Hilfeprogramme weiterlaufen können, obwohl weltweit unter anderem an Entwicklungshilfe gekürzt wird. An dem Treffen nehmen rund 10.000 Vertreter aus Wirtschaft, Wissenschaft und Politik aus aller Welt teil. Auf Mallorca haben gestern Abend wieder Inselbewohner gegen Massentourismus demonstriert. Die Polizei geht von 25.000 Teilnehmern aus. Sie fordern unter anderem bezahlbare Mieten und mehr Umweltschutz. Die Mieten auf Mallorca steigen seit Jahren, weil immer mehr Wohnungen zu Ferienunterkünften werden. In Düsseldorf ist am Abend die Rheinkirmes zu Ende gegangen mit einer positiven Bilanz. Nach Angaben der Veranstalter kamen in diesem Jahr rund 4,1 Millionen Besucher. Das seien deutlich mehr als im Vorjahr. Ein Höhepunkt war eine große Lichtshow am Freitagabend. Dabei wurden rund 1.200 Drohnen eingesetzt. Das war WDR aktuell.
6: Dankeschön. Guten Morgen, Claudia Barbonos aus dem WDR 2 Wetter.
7: Ja, guten Morgen. Ich habe heute früh etwas sehr Ungewöhnliches erspäht auf der Straße. Und zwar...
6: Nass hast du erspäht.
7: Eine Pfütze.
6: Ja. Ich bin durchgeradelt.
7: Also ein bisschen Regen durch den Westen gezogen. Wir nehmen alles, was wir kriegen können. Heute auch erstmal immer wieder Wolken. Gelegentlich nochmal ein kleiner Schauer. Am Nachmittag klart es dann von den Niederlanden her mehr auf und bleibt trocken. 17 bis 25 Grad heute.
6: Und das ist los auf den Straßen. Relativ wenig. Es ist die zweite Sommerferienwoche. Wir haben eine Sperrung drin, die A40 Duisburg-Essen. Die ist zwischen Mülheim-Winkhausen und dem Dreieck Essen-Ost in beiden Richtungen gesperrt. Hier laufen Bauarbeiten noch bis Donnerstag. Kommt gut durch.
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6: Ja, sie haben sich alle vom Acker gemacht, die Leute. Ich bin alleine da. Gott sei Dank mit Claudia. Hallöchen.
7: Hallo.
6: Ich habe schon erzählt, unsere Kaffeemaschine hat sich verabschiedet bzw. heute Morgen entschieden, dass sie nur zur Hälfte durchläuft. WDR2-Hörer Christian erklärt natürlich, warum das so ist.
8: Naja, wenn man alleine ist, dann kann das schon mal passieren, dass die Kaffeemaschine nur zur Hälfte die Tasse füllt.
6: Ja.
8: Ach, das Problem kenne ich auch. Immer wenn ich mir einen Kaffee ziehen möchte, ist der Wassertank leer.
6: Ist das nicht auch bei dir so, liebe Claudia, und bei euch vielleicht auch, dass das Schlimmste ist, wenn du morgens aufstehst? Und dann also ist die Kaffeemaschine, entweder hat die nichts mehr im Tank oder der Trister ist voll.
7: Ist natürlich ein Skandal, aber wenn der Kaffee dafür doppelt so stark ist, lasse ich es mir gefallen. Ja.
6: Gib das doch mal weiter an die Frau Kaffeemaschine.
7: Okay, mache ich.
6: Dankeschön.

0: Einen schönen guten Morgen. 5.38 Uhr ist das WDR2-Morgenmagazin. Es ist der Montag nach dem Wochenende, das uns mit den Nachrichten aus Berlin durchgeschüttelt hat. Ein Mann ist am Rande des CSD in eine Menschenmenge gefahren, hat eine Frau getötet und 29 weitere verletzt, teilweise schwer, bevor er dann geflüchtet ist. Gestern Abend dann die Meldung von Bundesinnenminister Alexander Dobrindt.
1: Wir gehen jetzt aktuell von keiner weiteren Gefährdung aus.
0: Der mutmaßliche Täter wurde in einer Gartenlaube gefunden in Berlin und ist dort in der Auseinandersetzung mit der Polizei ums Leben gekommen.
2: Der Tatverdächtige ist hier mit einer Stichwaffe bewaffnet auf die Kräfte zugelaufen. Deshalb kam es hier zum polizeilichen Schusswaffengebrauch. Im Zuge dieses Schusswaffengebrauchs hatte sich der Tatverdächtige so schwere Verletzungen zugezogen, dass er hier zwar von Notärzten noch reanimiert werden konnte, aber am Ort verstorben ist.
0: Das war der Pressesprecher der Berliner Polizei, Florian Naht. Und wir müssen sprechen heute Morgen darüber, warum der Mann diese schlimme Tat durchführen konnte, obwohl er polizeibekannt war, auch verurteilt war. Ein Mann, von dem man wusste, dass er sich radikalisiert hatte. Er war eingestuft als islamistischer Gefährder. Und Reaktion darauf hören wir gleich um kurz nach 6 hier auf WDR 2. Um kurz nach 7 spreche ich außerdem mit unserem ARD-Terrorismus-Experten Holger Schmidt, der uns das Ganze auch nochmal einordnen kann.
3: Es gibt mehrere hundert als gewaltbereit eingestufte islamistische Gefährder, sodass es für die Polizei eine Frage der Priorisierung ist. Im Grunde, wenn es sein muss, täglich, auf jeden Fall wöchentlich festzulegen, wer aus diesem großen Feld von Personen ist quasi der Gefährlichste unter den Gefährlichen. Und das wird eine entscheidende Frage für die kommenden Tage sein, wie hier bei Abdul B. der Vorlauf war. Es ist ganz klar, dass er als gewaltbereiter Gefährder eingeschätzt worden ist. Und jetzt ist eben die Frage, wie hoch ist er da eingestuft worden? Was genau ist getan worden? Und warum ist nicht aufgefallen, da eingestuft worden? Was genau ist getan worden? Und warum ist nicht aufgefallen, dass er sich offensichtlich mit einer Tatvorbereitung beschäftigt hat.
0: Was

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Und ich hoffe, ihr kommt gut raus um, was haben wir jetzt? 20 nach 6. 20 vor 6, Leute.

0: Einen schönen guten Morgen, das WDR2 Morgenmagazin ist hier. Es ist der 27. Juli, 5.48 Uhr haben wir jetzt. Und das ist heute in den Nachrichten. Der mutmaßlich islamistische Täter, der ja am Rande des CSD in Berlin in eine Menschenmenge gefahren ist, am Wochenende, ist gestern Abend bei einem Polizeieinsatz erschossen worden. In Frankreich und Spanien breiten sich die Waldbrände immer weiter aus. Allein in der Nähe von Bordeaux in Frankreich im Südwesten mussten mittlerweile mehr als 250.000 Menschen ihre Häuser verlassen. Und das Wetter, das hat bei uns endlich wieder ein bisschen Regen gebracht. Das ist gut für die Böden. Ansonsten haben wir heute immer wieder Wolken, gelegentlich auch da ein paar Schauer. Heute Nachmittag dann wieder ein bisschen trockener und freundlicher. Temperaturen dazu 17 bis 25 Grad. Und wir wollen gratulieren. Herzlichen Glückwunsch an 143 frisch gebackene deutsche Meister, gekürt bei den Finals 2026. Was genau sind nochmal die Finals? Gute Frage. Das ist quasi sowas wie ganz, ganz viele deutsche Meisterschaften unter einem Dach. 4 Tage lang hat das jetzt stattgefunden. Die meisten in Hannover an Wettkämpfen, in Bochum-Wattenscheid war aber zum Beispiel auch die Leichtathletik. Die Finals sind eine, ich sag mal, total publikumssympathische Veranstaltung.
1: Man konnte einfach hingehen, frei stehen, ohne eine Karte zu kaufen. Einfach nur einmalig sowas zu erleben. Wunderbar.
0: Und es gab natürlich so die Normalo-Sportarten, also Leichtathletik, Schwimmen, Rudern, aber auch echt ein paar coole Disziplinen, von denen ihr vielleicht auch noch nichts gehört habt. Kanupolo zum Beispiel gibt es. Techball, das ist sowas wie Fußballspielen auf einer Tischtennisplatte. Ich glaube, da ist die Tischtennisplatte auch so gebogen. Oder auch Rapid Surfen, das kennt ihr vielleicht von der Eisbachwelle in München.
2: Es ist einfach total schön, gerade ist der jüngste Teilnehmer mit 12 Jahren gesurft. Das ist einfach total beeindruckend, dass junge Leute sich einen schönen Sport suchen, den mit Begeisterung ausleben. Toll!
0: Ja, und toll auch, dass so viele aus dem Westen einen Preis mit nach Hause gebracht haben. Die Düsseldorfer freuen sich zum Beispiel über Gold im Parallelsprint-Kajak bei den Damen. Münster feiert den Titel im Trampolinturnen und Gold gab es im Windsurfen aus Meerbusch. Ist auch klar, dass Leute, die aus Meerbusch kommen, wo das Meer drin steckt, auch irgendwas mit Surfen machen müssen. Also die Finals, eine schöne Veranstaltung zu Ende gegangen jetzt am Wochenende. Und wir haben drüber gesprochen heute Morgen hier auf WDR 2.

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1: Heute ist wieder Montag und weil heute Montag ist, ist das Wochenende auch schon wieder vorbei. Tja, und gestern habe ich mal wieder nach einem Buch von Navid Kamani gegriffen. Das passiert mir dann, wenn die Welt gerade mal wieder ein schreckliches Bild abgibt und meine Zuversicht tief in den Keller sinkt. Kamani ist Orientalist, Schriftsteller, Muslim und einer dieser seltenen Menschen, die nicht nur klug und lehrreich, sondern auch warmherzig, poetisch und hin und wieder auch sehr persönlich schreiben können. Das Buch heißt »Jeder soll von da, wo er ist, einen Schritt näher kommen«. Darin erzählt er seiner heranwachsenden Tochter von der Religion. Genauer gesagt von dem, was Religionen miteinander verbindet. Ich habe das Buch in Gedanken an den furchtbaren Anschlag auf die Menschen aufgeschlagen, die am Samstag in Berlin am CSD teilgenommen haben. Wieder Hass, wieder Gewalt, wieder ein Mensch, der glaubt, er könne das Leben anderer auslöschen, weil sie anders lieben oder anders leben. Und dann lese ich bei Kamani, wenn wir dem Koran glauben, ist es nie zu spät, mit der Schöpfung neu anzufangen. Gott meint das Prinzip allen Lebens und damit aller Liebe, denn Leben entsteht aus Liebe. Schrecklich naiv und furchtbar tröstlich. Kamani schreibt weiter, Gott ist gerade nicht das Prinzip des Todes und damit des Hasses, denn der Hass ist nicht schöpferisch, der Hass macht nur kaputt. Eigentlich sollte das selbstverständlich sein. Dafür haben wir das Grundgesetz. Die Würde des Menschen ist unantastbar. Punkt. Religion ist nicht nötig, um zu wissen, dass Hass keine Gesellschaft zusammenhält. Aber ich glaube, Religion kann Menschen daran erinnern, warum das so ist. Christentum und Islam sind im selben Gedanken verbunden, dass die Liebe zu Gott und die Liebe zum anderen, der ja auch immer der ist, der mir fremd bleibt, zwei Seiten derselben Medaille sind. Und Kamani folgert daraus, und wenn wir Menschen seinen Geist in uns haben, wie es die Bibel und der Koran lehren, den Geist Gottes, und damit das Prinzip des Lebens, dann entsprechen wir unserer eigenen göttlichen Natur, wenn wir lieben, statt zu hassen, und wenn wir die Welt bewahren und jeden Tag neu erschaffen, statt sie zu zerstören. Wie könnte einer, der in diesem Sinne beseelt ist, auch nur die Hand gegen einen anderen erheben? Die Heiligen sind wie die Erde, zitiert Kamani islamische Mystiker. Sie gibt nicht die Steine zurück, die man auf sie wirft, sondern bietet uns stattdessen ihre Blumen an. Und ich möchte versuchen, in diesem Sinn wenigstens ein winzig kleiner Heiliger zu sein, auch dann, wenn es schwerfällt, damit der Hass endlich aufhört. Und Blumen hinhalten, unverdrossen, jeden Tag und nicht nur an diesem Montagmorgen.
2: Das war Kirche in WDR 2 mit Peter Otten aus Köln, ein Beitrag der katholischen Kirche.
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3: Die Nachrichten mit Anna Jonacek. Guten Morgen.
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3: In Berlin ist am Abend der Mann erschossen worden, der für den Terroranschlag auf den CSD verantwortlich sein soll. Abdul B. war fast 24 Stunden auf der Flucht, nachdem er Samstagabend im Berliner Tiergarten in feiernde Menschen gerast war und eine Frau getötet hatte. Spezialkräfte hatten den 21-Jährigen in einer Kleingartenanlage aufgegriffen. Aus Berlin berichtet David Donschen.
4: Das ist eine grüne Anlage mit so vielen kleinen Lauben, wie man das kennt. Ja, und der mutmaßliche Attentäter soll dann gegen 18 Uhr beim Zugriff mit einer Stichwaffe auf die Spezialeinsatzkräfte zugegangen sein und wurde daraufhin dann mit Schüssen gestoppt. So erklärt das ein Sprecher der Berliner Polizei.
3: In NRW hat es gestern spontan mehrere Gedenkveranstaltungen für die Opfer in Berlin gegeben, zum Beispiel in Bochum, Wuppertal und Duisburg. Viele Menschen aus der queeren Community sind geschockt und fühlen sich unsicher, wollen sich aber nicht einschüchtern lassen, wie der Organisator vom Bonner CSD sagt, der nächstes Wochenende stattfindet.
5: Keine einzige Sekunde haben wir daran gedacht, ihn ausfallen zu lassen, weil gerade jetzt ist es noch wichtiger, ein Zeichen für Solidarität, für Vielfalt, für queeres Leben zu veranstalten und zu zeigen, dass man halt standhaft ist.
3: Die Polizei in NRW wird gemeinsam mit den Organisatoren von noch kommenden CSDs über die Sicherheitskonzepte gucken. In Frankreich und Spanien breiten sich die Waldbrände immer weiter aus. In Spanien ist eine Region in der Nähe von Madrid betroffen. Seit gestern brennt es auch bei Valencia. In der Nähe von Bordeaux im Südwesten Frankreichs mussten mittlerweile mehr als 250.000 Menschen ihre Häuser verlassen. Von dort berichtet Kai Rienecker.
6: Ein starker Brandgeruch liegt über der gesamten Stadt Bordeaux und zieht durch alle Öffnungen in die Häuser ein. Die Behörden haben die Menschen aufgefordert, Aufenthalte im Außenbereich zu begrenzen. Bürgermeister Cazeneuve hat erklärt, dass eine Evakuierung der Stadt Bordeaux nicht geplant sei. Aber einige der Ausläufer des Feuers bei Bordeaux sind nur noch rund 15 Kilometer vom Stadtzentrum entfernt.
3: Und auch das haben wir heute im Blick. Bundeskanzler Merz will heute sein Kabinett weiter umbauen. Neuer Verkehrsminister soll der CDU-Politiker Bilger werden. Amtsinhaber Schnieder steht wegen der Bahn in der Kritik. Die Kölner Tafel macht ab heute 3 Wochen Sommerpause. Sie sagt, es fehlt unter anderem Personal. Normalerweise rettet die Kölner Tafel täglich rund 11 Tonnen Lebensmittel. Die Stadt Venedig hat in diesem Jahr so viel Geld durch Eintritt eingenommen wie noch nie. Mehr als 5 Millionen €. 10 € kostet es, Venedig spontan zu besuchen. Der Slowene Tadej Pogačar hat die Tour de France zum 5. Mal gewonnen. Damit gehört er zu den Rekordgewinnern des wichtigsten Radrenns der Welt. Holger Gerska, WDR Sport.
7: Der Slowene hat die Rundfahrt dominiert und mit rund 6,5 Minuten Vorsprung auf den belgischen Olympiasieger Remco Evenepoel gewonnen. Der letzte Tagessieger heißt Mathieu van der Poel. Der Niederländer erfüllte sich mit diesem Triumph einen sportlichen Traum.
3: Das war WDR aktuell.
8: Dankeschön. Titel, Thesen, Temperaturen jetzt mit Claudia Barbonus aus der WDR 2 Wetterredaktion. Guten Morgen.
9: Guten Morgen. Erstmal ein Schlückchen Wasser. Über Nacht hat es tatsächlich einige Schauer gegeben bei uns im Westen. Und heute sind auch noch ein paar unterwegs, zumindest in der ersten Tageshälfte. Und auch aktuell sehe ich welche auf dem Radar. Viele Wolken am Anfang dieses Tages. In der zweiten Tageshälfte ist es dann wieder trocken und es lockert auch auf. Die Sonne kommt durch. Temperaturen dazu heute in Nümbrecht bis 22 Grad, in Recklinghausen bis 23 und in Heinz bis 25.
8: Zweite Ferienwoche in den Sommerferien. Es ist frei auf den Straßen, aber wir haben eine Sperrung. Die A40 Duisburg-Essen ist gesperrt zwischen Mülheim-Winkhausen und dem Dreieck Essen-Ost in beiden Richtungen. Hier laufen Bauarbeiten noch bis Donnerstagmorgen.
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8: Es ist eine Solo-Woche hier auf WDR 2. Alle sind ausgeflogen und machen Urlaub. Unverschämtheit, oder Claudia? Muss mal gesagt werden.
9: Unverschämt. Ich gönne es allen.
8: Auch der Ralf ist nicht da, mit dem ich ja sonst morgens mal ein Mikrofon stehe. Aber ich bin nicht alleine im Alleinsein, ist mir klar geworden. Auch viele von euch haben diese Woche niemanden an eurer Seite. WDR2-Hörer Uwe zum Beispiel, der ist Müllmann und schickt diese traurige Nachricht.
10: Ich sitze ganz allein in meinem LKW. Niemand ist da, der mit mir spricht. Oh. Niemand tätschelt mir auf die Schulter, sagt, das hast du gut gemacht. Ich fahre einsam und alleine über Landstraßen und Autobahnen. Nur im Hintergrund summt das Radio ganz leise. Und soll ich dir was sagen?
8: Ja, was?
10: Das ist voll geil. Besser geht's überhaupt.
8: Das
10: nicht.
8: Ist mein Humor.
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8: Schick dem Ralf jetzt auch eine Nachricht.

0: Morgen. Es ist WDR 2 Morgenmagazin, 6:12 haben wir jetzt. Es ist der Montagmorgen nach dem schrecklichen Anschlag am Rande des CSDs in Berlin.
1: Ich bin sprachlos, wütend, traurig. Ich weiß gerade auch nicht, wohin mit meinen Gefühlen.
0: Ein Mann ist ja in eine Menschenmenge gefahren, hat eine Frau getötet, 29 Menschen teilweise schwer verletzt. Auch in der queeren Community hier im Westen ist die Anteilnahme heute riesig, auch gestern schon. Nadine ist Mitorganisatorin des CSD in Mönchengladbach, der ja schon letzte Woche war.
2: Das war ja jetzt ein Angriff auf den CSD in Berlin, aber dadurch hat es halt die komplette Community getroffen. Das merkt man auch, alle sind schockiert und ja, da fehlen einem dann auch so, mal ganz ehrlich, die Worte.
0: Viele finden aber sehr deutliche Worte nach dem, was da passiert ist und haben vor allem Fragen. Hätte dieses Attentat verhindert werden können? Wir wissen, der Tatverdächtige wurde gestern Abend ja bei einem Polizeieinsatz erschossen. Er war als islamistischer Gefährder eingestuft. Er war vorbestraft und ist zuletzt mit einer Bewährungsstrafe davongekommen.
3: In der Tat wird zurzeit sehr die Frage danach gestellt, wie kann eigentlich bei jemandem, den man als Gefährder identifiziert, eine Strafe zur Bewährung ausgesetzt werden. Auch dem wird detailliert nachgegangen.
0: Das sagt der Bundesinnenminister Alexander Dobrindt. Und dann hören wir auch, es wurde ja gerade geprüft, ob der Mann deradikalisiert werden kann. Thomas Mücke ist Pädagoge und er hatte diese Aufgabe, das zu prüfen und hat erzählt, dass er bezweifelt, dass ein solches Programm etwas bei Abdul B. gebracht hätte.
4: Er war sehr freundlich gewesen, nicht aggressiv, aber doch in seinen Antworten sehr angepasst und sehr ausweichend, was seine ideologischen Einstellungen angeht. Wir hätten jetzt nächste Woche einen dritten Termin gehabt. Wenn es so geblieben wäre, hätten wir gesagt, er erfüllt nicht die Voraussetzungen, an einem Deradikalisierungsprogramm teilzunehmen.
0: Trotz aller Fragen, die wir uns jetzt stellen, sollten wir auf keinen Fall voreilige Schlüsse ziehen. Das sagt zumindest unser ARD-Terrorismusexperte Holger Schmidt.
5: Ich würde da nicht zu vorschnell urteilen wollen. Wir kennen ja im Augenblick noch nicht einmal ganz genau seine Rolle in dem Anschlag. Ist er am Steuer gesessen? War er in dem Fahrzeug? Hat er das Fahrzeug in Anführungszeichen nur besorgt?
0: Und mit Holger Schmidt spreche ich in einer Stunde auch nochmal über die Konsequenzen, die jetzt zu ziehen sind. Eine Stimme möchten wir hier zum Schluss aber stehen lassen bei diesem Thema auf WDR 2. Und das ist die von Pascal aus Gummersbach. Auch er war beim CSD in Berlin jetzt am Wochenende dabei.
6: Die Menschen, die sowas machen, die wollen diese Welt nicht sehen. Und wir müssen jetzt zeigen, dass wir genau diese Welt haben wollen, dass wir in einer toleranten, weltoffenen Welt leben und dass wir für unsere Werte einstehen und uns diese Tat jetzt nicht verstummen lässt.

0: Heißes Fieber, die toten Hosen. Jetzt sind wir wach hier auf WDR 2. Schönen guten Morgen zusammen. 6.22 Uhr haben wir jetzt. Es ist Montag, der 27. Juli. Und auch darüber sprechen wir heute noch ausführlicher. In Südeuropa breiten sich Waldbrände immer weiter aus. In Spanien bei Valencia ist die Lage sehr dramatisch. Und auch in Frankreich an der Atlantikküste bei Bordeaux mussten schon über 250.000 Menschen ihre Häuser verlassen. Auch Urlauber sind betroffen. Ich spreche gleich mit einem hier aus dem Westen, der gerade in Frankreich unterwegs ist. Der Slowene Tadej Pogačar hat die Tour de France zum 5. Mal gewonnen. Damit gehört er zu den Rekordgewinnern des wichtigsten Radrennens der Welt. Und das Wetter, erst mal wieder Wolken heute. Es kommt hier und da auch mal ein Schäuerchen dazu. Heute Nachmittag wird es dann trockener, Temperaturen zwischen 17 und 25 Grad. So, die Badebuchse sitzt. Die Sonnencreme ist auch schon fast leer. Der Sommer war heiß und er wird diese Woche wieder heißer. Und deswegen sind wir auch in dieser Woche wieder eure
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0: Das war die Coco, unsere erste Gewinnerin letzte Woche hier auf WDR 2. Und die Shirin aus Gummersbach, die hat dann kurz vorm Wochenende gewonnen fürs Freibad in Engelskirchen.
3: Ja, oh, wie schön, Shirin. Wir freuen uns mit. Ist auch nicht an den Tag gebunden. Also du kannst aussuchen, wann du dann gehst.
4: Gehst, wann du willst.
2: Ich danke euch. Schönes Wochenende. Tschüss.
0: Und heute geht's weiter mit Tickets fürs Freibad in Hiltrup. Das ist im Münsterland. Wenn ihr da gerne hin wollt, weil es vielleicht bei euch direkt um die Ecke ist, dann gerne dranbleiben heute und jetzt schon mal die Nummer notieren zum Mitmachen später. Das ist die 0800 5678 2.

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7: Um 6.30 Uhr mit Anna Jonitschek. Guten Morgen.
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7: In Berlin hat die Polizei gestern Abend den mutmaßlichen CSD-Attentäter erschossen. Spezialkräfte hatten ihn in einer Kleingartenanlage aufgegriffen. Er soll die Polizisten mit einem Messer attackiert haben. Der 21-Jährige soll Samstagabend mit einem Auto eine Frau getötet und viele weitere Menschen verletzt haben. Die NRW-AfD will sich für Parteiveranstaltungen jetzt eine eigene Halle kaufen. Wo genau, sagt die AfD nicht. Sie soll 3 Millionen Euro kosten und unter anderem über Spenden finanziert werden. Parteien müssen regelmäßig Veranstaltungen abhalten, um etwa interne Wahlen abzuhalten oder Listen aufzustellen. Viele Hallenbetreiber wollen aber nicht an die AfD vermieten. Der CDU-Politiker Steffen Bilger soll neuer Verkehrsminister werden und damit die Nachfolge von Patrick Schnieder antreten. Bilger geht als Verkehrsexperte und war schon mal im Ministerium tätig. In Südeuropa breiten sich Waldbrände immer weiter aus. Im Südwesten Frankreichs mussten schon über 250.000 Menschen ihre Häuser verlassen. Auch in der Nähe von Madrid in Spanien und bei Valencia gibt es große Feuer. Gestern mussten sich außerdem mehr als 400 Touristen an der italienischen Adriaküste vor einem Brand in Sicherheit bringen. Das war WDR aktuell.
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8: Aus dem Studio Siegen, ich bin Melanie Wensing. Guten Morgen. Wir schauen zuerst auf ein Thema, das vor allem viele Frauen in und um Kreuztal bewegt. Wir hatten schon darüber berichtet. Die Diakonie Südwestfalen hat der Frauenärztin im medizinischen Versorgungszentrum Kreuztal-Kredenbach gekündigt. Das sorgt jetzt für viele Diskussionen und für Unverständnis. Die Frauenärztin hatte die gynäkologische Praxis im MVZ Kredenbach erst vor 3 Jahren übernommen, als angestellte Ärztin. Jetzt müssen sich 4.000 Patientinnen nach einer neuen Frauenärztin umsehen. Auch Melanie Schade aus Wenden.
9: Frauenärztin ist was Intimes. Ja. Für mich kann ich das noch gar nicht begreifen, dass das wegfällt mit Frau Blümel, muss ich gestehen. War für mich meine Ärztin des Vertrauens und ich bin total sauer auf das Gesundheitssystem. Das hätte eigentlich möglich sein müssen, den Standort beizubehalten, weil ich kenne viele Leute, die da sind, auch aus dem Bekanntenkreis und das fällt für die jetzt alle weg.
8: Die Diakonie als Träger hatte in einer Stellungnahme erklärt, dass die medizinischen Versorgungszentren im Moment grundsätzlich auf dem Prüfstand stehen, unter anderem wegen der neuen gesundheitspolitischen Rahmenbedingungen. Gut ausgegangen ist ein Zwischenfall auf dem Flugplatz am Thülener Bruch in Brilon. Mitten im laufenden Betrieb überquerte am Samstag plötzlich ein Trecker die Landebahn. Im selben Moment befand sich allerdings ein Segelflugzeug im Landeanflug. Der Pilot musste ausweichen und in einem anderen Bereich des Flugplatzes notlanden. Es stellte sich heraus, dass der Landwirt mit dem Trecker zu seinen Weideflächen nebenan wollte. Und das ist auf dem Flugplatz in Brilon gar nicht ungewöhnlich. Er ist so aufgeteilt, dass Landwirte immer mal wieder im vorgelagerten Bereich das Landefeld der Segelflieger kreuzen. Trotzdem ist jetzt die Bundesstelle für Flugunfalluntersuchung eingeschaltet. Und den Blick aufs Wetter hat Claudia Babonus aus der WDR-Wetterredaktion.
10: Guten Morgen. Heute gibt's in Südwestfalen erstmal viele Wolken und auch noch einzelne Schauer. Später klatscht dann auf, dazu in Bestwig bis 21 Grad, Anröchte 24. Und morgen ist es von Anfang an sonnig, bei tagsüber 22 bis 29 Grad.
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5: Einen schönen guten Morgen um 6.34 Uhr. Die Straßen füllen sich langsam. Wir haben ein bisschen Stau auf der A3 Oberhausen Richtung Köln zwischen dem Kreuz Oberhausen West und dem Kreuz Kaiserberg. 3 Kilometer stockend. Dann die 4 Aachen Richtung Köln zwischen dem Kreuz Kerpen und Frechen Nord. Hier 10 Minuten plus und 4 Kilometer stockend. Die A40 Duisburg-Essen, die ist zwischen Mülheim-Winkhausen und dem Dreieck Essen-Ost in beiden Richtungen gesperrt, wegen Bauarbeiten noch bis Donnerstagmorgen. Und die A46 Wuppertal Richtung Düsseldorf, zwischen Wuppertal-Barmen und Wuppertal-Faresbeck, da 20 Minuten plus gerade und 6 Kilometer Stau. Hier hat es einen Unfall gegeben.
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5: Ich freue mich, dass ihr mich begleiten könnt diese Woche. Es ist eine Solo-Woche für mich, weil alle im Urlaub sind. Der Ralf, mit dem ich ja üblicherweise hier antrete morgens, ist im Urlaub. Sabine und Fabian sind im Urlaub. Jan Malte und Conny sind im Urlaub. Und deswegen müssen wir halt eben alleine miteinander klarkommen. Auch Jana aus Halle schreibt mit der WDR2-Hörerin, dass sie diese Woche ohne ihre Lieblingskollegin klarkommen muss bei der Arbeit. Sie schreibt mir über die WDR2-App, dass das total doof wird. Aber sie will sich nicht beschweren, weil übernächste Woche lässt Jana ihre Kollegin dann alleine, und zwar für ganze 3 Wochen. Liebe Jana, wie heißt deine Kollegin denn? Dann grüßen wir sie einfach recht herzlich, so in 2 Wochen hier auf WDR 2, weil dann ist der Ralf auch endlich wieder da und wir können das gemeinsam stemmen hier morgens.

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0: Seit 2006 singen wir mal diesen Song mit Breakaway, Kelly Clarkson. Guten Morgen, hier ist das WDR 2 Morgenmagazin. Auch das ist unsere Aufgabe, dahin schauen, wo es brennt. Und das tut es gerade in sehr vielen Urlaubsregionen in Europa, in Spanien und in Frankreich zum Beispiel. Und vor allem sind Waldbrände ausgebrochen. Es mussten schon hunderttausende Menschen evakuiert werden. In Frankreich ist besonders die Region rund um Bordeaux betroffen, also am Atlantik. Und genau da in der Ecke wollte auch Klaas Rehse aus Brühl mit seiner Familie Campingurlaub machen. So wie schon so oft in den letzten Jahren. Guten Morgen, lieber Klaas.
1: Hallo nach Köln.
0: Vom Campingplatz da am Atlantik, den ihr angepeilt habt, habt ihr ja nicht lange was gehabt, oder?
1: Nein, wir waren noch ein paar Tage da, hatten einen schönen Stranddach und ja, man sieht dann irgendwann eine Rauchwolke aufsteigen und kommt zum Campingplatz zurück und wird da mit 3.500 anderen evakuiert. Das war eine Erfahrung, die man natürlich eigentlich braucht.
0: Ja, was ist das für eine Erfahrung? Erklär mal, wie läuft so eine Evakuierung dann ab im Urlaub?
1: Erstaunlich ruhig und die Franzosen hatten das ziemlich gut vorbereitet, war mein Eindruck. Die haben da Katastrophenschutzpläne, weil die natürlich um die Waldbrandgefahr immer wissen. Und im ersten Moment ist es natürlich so, dass alle erstmal sagen, das ist eine Vorsichtsmaßnahme. Und so haben dann auch einige wirklich ihr Zeug da so ein bisschen stehen gelassen. Wir haben auch unsere Fahrräder zum Beispiel dann da gelassen, weil wir dann noch sagten, okay, lass mal jetzt los. Mhm. Und dann fährt man in einer langen, langen Karawane erstmal ins Nachbarörtchen, wo in einer Turnhalle schon alles aufgebaut war, zu essen, zu trinken. Da haben dann auch wirklich die Feuerwehrpolizei und das Rathaus super zusammengearbeitet. Das ging erstmal alles ganz ruhig ab.
0: In der Turnhalle seid ihr nicht geblieben. Ihr habt so eine richtige Zickzackreise von da gemacht.
1: Genau, wir hatten Freunde in der Gegend, da sind wir erstmal hingefahren und hatten dann auch erst das Gefühl, da sind wir sicher. Weil auch immer so der Eindruck war, die kriegen das in den Griff. In den letzten Jahren hat man in Frankreich solche Feuer immer schnell in den Griff bekommen. Aber wir hatten dann da auch noch eine Unterkunft und haben dann gemerkt, das wird immer gruseliger. Vor allem dann kam der Vermieter vorbei und sagte, nö, ist nicht so schlimm. Aber zur Sicherheit hat er seine Gasflasche mal im Pool bei uns versenkt und da haben wir gesagt, okay, nee, lassen wir lieber abhauen. Und das war auch die richtige Entscheidung. Sind dann noch über Bordeaux gefahren, im Médoc, rauchschwarz. Also da war wirklich die Sonne weg, wenn man die Tür aufgemacht hat. Roch es nur nach Rauch. Also wirklich dystopisch, apokalyptisch, gruselig. Ja. Besonders leid tun mir jetzt natürlich die Leute da in dem Örtchen in Le Porche. Da sind über 150 Häuser zum Teil abgebrannt. Da hätten wir sonst gestern auf dem Weinfest gesessen und diesen Ort gibt es in der Form gar nicht mehr. Also da sind natürlich viel mehr meine Gedanken.
0: Es hören wahrscheinlich auch WDR2-Hörerinnen und Hörer gerade zu, die noch ihren Frankreich-Urlaub geplant haben und vor sich haben. Was kannst du den Menschen denn mitgeben?
1: Ja, man sollte sehr genau gucken, wo man da hinfährt. Also es ist halt auch so, dass diese Rauchwolken über zig Kilometer übers Land ziehen und da auch dann teilweise Asche vom Himmel regnet. Und naja, für uns war es nicht mehr vorstellbar, irgendwo am Strand sitzen, wo über uns noch der Rauch ist, weil man dann auch die ganze Zeit da irgendwie hinguckt. Es gibt Webcams, es gibt von allen Gemeinden sehr gute Informationen. Da kann ich allen nur raten, da zu gucken und ja, für einen selber dann vielleicht auch zu überlegen, mit welcher Haltung man jetzt vielleicht in Urlaub will. Also für mich selber merke ich einfach, dass das jetzt schon was mit mir auch macht. Der Klimawandel war immer so weit weg. Also wir hatten immer das Gefühl, das passiert woanders. Na klar, der Gletscher ist ein bisschen weniger geworden, weniger Schnee und so. Aber jetzt war das erste Mal, dass ich wirklich gesehen habe, ich konnte mit dem Fotoapparat da aus der Ferne sehen, was dieser Klimawandel jetzt tut. Und mit ein bisschen Nachdenken komme ich

0: Es gehört natürlich auch zu der Haltung, dass ich sage, dass wir zu uns auch kommen.
1: Danke fürs Teilen. Klaas Riese aus Brühl, auch für diese Gedanken. Er ist Urlauber und von den Waldbränden mit seiner Familie in Frankreich betroffen. Tschüss, Klaas. Dankeschön fürs Gespräch und alles Gute.
0: Tschüss.

0: Rock Yourself ist das Lied von Kamrat hier auf WDR 2. Schönen guten Morgen. Das Morgenmagazin am Montag. Wir starten rein in die zweite Sommerferienwoche. Es ist der 27. Juli und das ist heute sehr präsent in den Nachrichten. Nach dem Anschlag in Berlin mit einer Toten und 29 Verletzten am Rande des CSDs wurde gestern Abend der mutmaßlich islamistische Täter bei einem Polizeieinsatz erschossen. Über den Fall sprechen wir gleich auch ausführlicher gegen 10 nach 7 mit unserem ARD-Terrorismusexperten Holger Schmidt. Der CDU-Politiker Steffen Bilger soll neuer Verkehrsminister werden und damit ist er der Nachfolger von Patrick Schnieder. Das Wetter heute immer wieder ein paar Wolken, hier und da kommt auch mal ein Schauer runter. Heute Nachmittag schicken die Niederlande dann trockeneres Wetter zu uns rüber. Temperaturen dazu zwischen 17 und 25 Grad.
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0: Das ist Joanne Osborne, One of Us, hier auf WDR 2. Guten Morgen. One of Us ist diese Woche alleine im Studio, weil Ralf Günther, der Frechling, Urlaub macht. Aber ihr seid ja dabei, am Radio. Herzlich willkommen da draußen. Und außerdem ist Claudia Barbonus da, im Wetter. Guten Morgen.
1: Ja, mit seltsamen, unbekannten Geräuschen aus der Nacht, die wir lange vermisst haben. Das Prasseln von Regen hat euch den Schlaf geraubt. Bis zu 19 Liter pro Quadratmeter Niederschlag in der letzten Nacht in Lippstadt zum Beispiel. Natürlich nur ein Tropfen auf den heißen Stein, aber wir haben uns gefreut.
0: Ja, und auch Anna Jonicek in den Nachrichten ist wach geworden vom Regen. Guten Morgen. Oh, Entschuldigung, du hast ja noch gar kein Mikrofon. Geh doch mal an das andere.
1: Möchtest du meins haben hier?
0: Nee, geht das da vielleicht?
2: Das geht.
0: Ja, da haben wir sie doch. Ich finde es eine Frechheit, dass wir jetzt schon über Sommerschlussverkauf sprechen müssen.
2: Ja, da ist super viel liegen geblieben, weil erst wollte das Zeugs keiner haben und dann war es zu warm. Da ist keiner einkaufen gegangen. Deswegen gibt es jetzt viel Sommersachen im Schlussverkauf.
0: Ja, und das Wetter dazu ja auch im Laufe der Woche, Claudia.
1: Ne? Das stimmt.
3: Hallo.

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6: Die Nachrichten mit Anna Jonitschek. Guten Morgen.
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7: Es gibt weitere Maßnahmen, aber wir gehen jetzt aktuell von keiner weiteren Gefährdung aus.
6: Bundesinnenminister Dobrindt gibt nach dem Anschlag auf den Berliner CSD vorsichtig Entwarnung. Der mutmaßliche Täter ist tot. Die Polizei hat ihn bei einem Einsatz in einer Kleingartenanlage erschossen. Der 21-Jährige galt als islamistischer Gefährder. Jetzt wird ermittelt, warum seine Pläne nicht früher aufgefallen sind. Der Anschlag hat auch in NRW viel Bestürzung ausgelöst, erzählt zum Beispiel Jona Paul von der Gruppe Queer in Ahaus.
8: Mir kam direkt Gänsehaut und mir blieb die Luft weg, weil man als queerer Mensch ich als queerer Mensch die ganze Zeit damit rechne, dass halt irgendwas passieren kann, aber man trotzdem nie damit rechnet, dass es halt in so einer Art auch wirklich dann passiert.
6: In Ahaus ist am Samstag eine CSD-Feier geplant. In den nächsten Wochen gibt es dann noch viele weitere in anderen NRW-Städten. Offiziell gibt es ihn gar nicht mehr, den Sommerschlussverkauf. Und trotzdem geht es heute wieder los mit ihm, weil die Händler Platz in ihren Läden brauchen. Maurice Mommer, WDR Wirtschaft.
9: Bei vielen Händlern in NRW liegt noch einiges an Sommerware. Erst wurde wenig verkauft, weil es zu kühl war. Dann extrem warm und ja, weniger Menschen hatten dann Lust auf Shopping. Ja, und jetzt drängen halt auch schon die neuen Kollektionen auf die Flächen. Deshalb sind vor allem bei Kleidung und Schuhen deutliche Rabatte möglich. Aber ein großes Prozentzeichen macht noch kein echtes Schnäppchen. Entscheidend ist da wirklich der Endpreis. Für die Händler bedeutet der Schlussverkauf vor allem eins: Platz schaffen und Geld in die Kasse bekommen, auch wenn sie an reduzierter Ware weniger verdienen.
6: Und auch das ist heute Thema. Die NRW-AfD will sich für 3 Millionen Euro eine eigene Veranstaltungshalle kaufen. Die Partei bekommt oft Absagen, wenn sie Hallen für Parteiveranstaltungen mieten möchte. Bundeskanzler Merz will heute sein Kabinett weiter umbauen. Neuer Verkehrsminister soll der CDU-Politiker Bilger werden. Amtsinhaber Schnieder steht wegen der Bahn in der Kritik. In Düsseldorf ist am Abend die Rheinkirmes zu Ende gegangen mit einer positiven Bilanz. Nach Angaben der Veranstalter kamen in diesem Jahr rund 4,1 Millionen Besucher. Auf Mallorca haben gestern Abend wieder Inselbewohner gegen Massentourismus demonstriert. Die Mieten auf Mallorca steigen seit Jahren, weil immer mehr Wohnungen zu Ferienunterkünften werden. Die Kölner Tafel macht ab heute 3 Wochen Sommerpause. Für hunderte Betroffene ist das ein harter Schlag. Die Vorsitzende der Kölner Tafel sagt aber, es ging nicht mehr anders.
10: Die Organisationsarbeit und die Arbeit in der Lagerhalle, die lastet auf wenigen Schultern. Und die Kolleginnen und Kollegen, die wollen wir nicht verschleißen. Auch die Ausgabestellen signalisieren uns immer wieder, dass sie eine Pause brauchen.
6: Auch für die Supermärkte hat die Pause Konsequenzen. Immerhin hat die Kölner Tafel täglich 11 Tonnen Lebensmittel bei ihnen abgeholt und gerettet. Das war WDR aktuell.
11: Und das ist die Stimme, die zauberhafte, wollte ich noch sagen, von Claudia Barbonus aus der WDR 2 Wetterredaktion.
12: Zauberhaft.
11: Guten Morgen.
12: Guten Morgen. Viele Wolken heute früh noch. Also in der Nacht hat es ja tatsächlich auch mal endlich ein bisschen geregnet. Einzelne Schauer sind auch noch übrig, die werden aber über den Vormittag versiegen. Und dann werden die Wolkenlücken auch größer, der Nachmittag wird sonniger. Temperaturen dazu heute in Bocholt bis 23 Grad, in Mönchengladbach bis 24 und in Aachen bis 25.
11: Mein Fahrradsattel hat ein Loch, da sammelt sich immer das Wasser drin.
12: Köstlich.
11: Das heißt, ich bin heute mit einem nassen Arsch in diesen Montag gestartet. Guten Morgen auf die Straßen auch. Es staut sich ein bisschen auf der A3 Arnheim Richtung Köln zwischen Oberhausen-Holten und dem Kreuz Kaiserberg. 10 Minuten plus hier 4 Kilometer stockend. Dann die A40 Duisburg-Essen, die ist zwischen Mülheim-Winkhausen und dem Dreieck Essen-Ost in beiden Richtungen wegen Bauarbeiten gesperrt. Das geht noch bis Donnerstagmorgen. Ein Unfall auf der A46 Wuppertal Richtung Düsseldorf sorgt hier für Stau zwischen Wuppertal-Barmen und Wuppertal-Faresbeck. Viertelstunde plus 6 Kilometer Stau. Ein bisschen was los auch auf der A516 Abzweig Oberhausen zwischen dem Kreuz Oberhausen und Oberhausen-Eisenheim. 2 Kilometer Stau. Und die A555 Bonn Richtung Köln zwischen Köln-Godorf und Köln-Baiental. 10 Minuten plus und 3 Kilometer Stau.
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11: In einer Solo-Woche, weil der Ralf mich ja einfach alleine lässt. Er ist im Urlaub. Claudia, du hast so ein schönes Wort eben etabliert und reingebracht. Das ist köstlich. Ich finde, man könnte das einfach auf alles anwenden.
12: Das passt auf alles.
11: Ja. Ralf ist heute nicht da.
12: Köstlich.
11: Ja. Das Wetter wird wieder ein bisschen wärmer.
12: Köstlich.
11: Ich habe heute mein Frühstück zu Hause vergessen.
12: Schade.
11: Köstlich, nicht?
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0: 12 Minuten nach 7 gleich. Schönen guten Morgen. Es ist Montag. Wir gehen weiter in die Aufarbeitung nach diesem schlimmen Anschlag am Rande des CSDs in Berlin, der großen Demo für die Rechte von queeren Menschen. Am Samstagabend, am späten Abend, ist da ein Transporter in einer Menschenmenge gefahren. Eine Frau ist dabei getötet worden und 29 weitere Menschen sind verletzt, teilweise auch schwer. Der Bundesinnenminister Alexander Dobrindt spricht kurz danach von einem islamistischen Anschlag und der mutmaßliche Täter, Abdul B., ein 21-jähriger Deutscher mit libanesischen Wurzeln, ist gestern Abend bei einem Polizeieinsatz erschossen worden. Wir sprechen heute Morgen mit Holger Schmidt. Er ist unser ARD-Terrorismus-Experte. Schönen guten Morgen, Holger.
1: Hallo, guten Morgen.
0: Wir wissen ja schon, dass Abdul B. vorbestraft war. Er war der Polizei also bekannt. Er war auch als islamistischer Gefährder eingestuft. Er stand also unter Beobachtung. Warum konnte diese Tat trotzdem passieren? Waren die Behörden da einfach nicht schnell genug?
1: Ja, er stand unter Beobachtung, ist ein großes Wort. Es ist so, wie du sagst, er ist als islamistischer Gefährder bekannt gewesen. Er hatte diese Vorstrafe und trotzdem ist es eine falsche Vorstellung, wenn wir glauben, dass alle sogenannten Gefährder, also Personen, bei denen die Polizei glaubt, sie könnten in der Zukunft Straftaten bestehen, dass die rund um die Uhr überwacht werden. Das ist nicht so. Es gibt allein im Bereich des islamistischen Terrorismus viele hundert solcher islamistischer Gefährder und es ist im Grunde Aufgabe der Polizei, Tag für Tag, Woche zu Woche zu schauen, wer von diesen Gefährdern ist dann innerhalb dieser Gefährdergruppe nochmal der allergefährlichste. Und bei diesen Personen kann man für ein paar Tage, kann man mit großem Kräfteeinsatz, mit vielen Beamten versuchen zu observieren, zu schauen, was machen die und zu versuchen zu erkennen, planen die einen Anschlag. Aber es sind viel zu viele, als dass man das bei allen rund um die Uhr könnte. Und deswegen haben wir hier einen Fall, in dem ganz offensichtlich Abdul B. etwas vorbereiten konnte, ohne dass es die Polizei mitbekommen hat, obwohl sie eigentlich wusste, dass er eine durchaus gefährliche Person ist.
0: Das heißt, um das zu verhindern, bräuchten wir mehr Personal. Müsste Deutschland noch viel konsequenter vorgehen gegen solche islamistischen Gefährder?
1: Ich bin da nicht überzeugt von. Ich bin auch nicht überzeugt davon, dass es in einer Demokratie, in einer offenen Gesellschaft richtig ist, viele, viele hundert Menschen rund um die Uhr zu überwachen. Und so eine wirklich rund um die Uhr Überwachung, das ist nicht nur ein extremer Eingriff in das Leben des Menschen, gegen den es ja gar keinen strafrechtlichen Vorwurf, sondern nur die Vermutung gibt, er könnte etwas tun. Und es braucht ganz viele Beamtinnen und Beamte und einen ganz hohen Aufwand, um so jemand wirklich rund um die Uhr zu überwachen. Und wenn wir uns das vorstellen, viele hundert Personen rund um die Uhr überwacht, dann sind wir irgendwo in der Dimension Stasi 2.0 oder Überwachungsstaat. Das ist weder realistisch noch können wir uns das wünschen. Aber natürlich ist es ein riesengroßes Problem, wenn wir nach einer Tat quasi sehen, er hat jemand ermordet, jedenfalls war er dabei und eigentlich hätte man es doch vorher ahnen können. Und ich glaube, die Debatte, die muss sein, wie halten wir diesen Widerspruch aus und wie gehen wir damit um, dass obwohl wir wissen, dass da was passieren könnte, trotzdem eine hundertprozentige Sicherheit nicht herzustellen ist.
0: Sagt Holger Schmidt, er ist unser Terrorismusexperte hier auf WDR 2 nach dem Anschlag am Rande des CSDs in Berlin am Wochenende. Dankeschön.
1: Gerne.

0: Das ist Lula Young. Messi. Hier auf WDR 2 einen schönen guten Morgen. Wir schauen auf diesen Montag, in den wir jetzt schon langsam reingerutscht sind. Der 27. Juli, 7.21 Uhr. Und das ist wichtig. In Südeuropa, da breiten sich Waldbrände immer weiter aus. In Spanien bei Valencia ist die Lage dramatisch. Auch in Frankreich an der Atlantikküste bei Bordeaux. Da mussten schon über 250.000 Menschen ihre Häuser verlassen. Falls ihr Urlaub geplant habt in der Region, müsst ihr euch genau überlegen, ob das noch sinnvoll ist, da hinzufahren. In Düsseldorf ist gestern Abend die Rheinkirmes zu Ende gegangen. Der Veranstalter hat eine positive Bilanz gezogen. 4,1 Millionen Besucherinnen und Besucher waren ungefähr da in diesem Jahr. Das war ganz schön voll. Das Wetter heute erst immer wieder Wolken. Hier und da kommt auch mal ein kleiner Schauer runter. Heute Nachmittag wird es dann insgesamt ein bisschen trockener und freundlicher. 17 bis 25 Grad dazu. Und wir sagen herzlichen Glückwunsch heute Morgen an 143 frisch gebackene deutsche Meister. Gekürt bei den Finals 2026. Was genau sind nochmal die Finals? Das sind ganz, ganz viele deutsche Meisterschaften quasi unter einem Dach vereint. Also Wettkämpfe über 4 Tage hat das jetzt stattgefunden. Die meisten Wettkämpfe in Hannover, aber in Bochum-Wattenscheid zum Beispiel hat die Leichtathletik stattgefunden. Die Finals sind eine, ich sage mal so schön, total publikumssympathische Veranstaltung.
1: Man konnte einfach hingehen, frei stehen, ohne eine Karte zu kaufen. Einfach nur einmalig sowas zu erleben. Wunderbar.
0: Ja, es wird auch ein bisschen rumgespielt in allen möglichen Sportdisziplinen und gab eine Premiere. Zum ersten Mal sind die Beachvolleyballer von Eintracht Spontent aus Düsseldorf deutsche Meister geworden. Einer der Gewinner hat einen schönen Nachnamen, der Lukas Pferzschner. Freut sich heute auf die Bolle.
2: Wir sind ein bisschen nass geworden im zweiten Satz, soll aber nicht die Stimmung trüben. Also wir sind gut drauf, wir freuen uns riesig, dass wir gewonnen haben. Ja, und bei Regen macht Beachvolleyball auch Spaß, das geht schon.
0: Hier spricht mir gerade meine Technikerin aufs Ohr, sagt Fretschner heißt der, ist ja noch schöner der Nachname. Herzlichen Glückwunsch. So, und ich habe was gelernt, nämlich, dass der Vereinsname Eintracht Spontent, dieses Wort Spontent, sich zusammensetzt aus den Wörtern Sport und Content. Und ich weiß jetzt auch, dass diese Sportart, die aussieht wie Tischtennis, aber mit einem Fußball bespielt wird, Techball heißt. Seht ihr, da haben wir wieder ein bisschen was gelernt. Danke an die Finals. Zu Ende gegangen gestern. So, das ist Falco.

Hallo auf die Straßen. Bitte fahrt vorsichtig auf der A42 Kamp-Lindfort-Dortmund zwischen Gelsenkirchen, Bismarck und Herne-Krange. Sind Personen auf der Fahrbahn. Achtung, das ist die A42 Kamp-Lindfort-Dortmund. Sind Personen auf der Fahrbahn.

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4: Um 7.30 Uhr mit Anna Jonitschek. Guten Morgen.
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4: In Berlin hat die Polizei gestern Abend den mutmaßlichen CSD-Attentäter erschossen. Spezialkräfte hatten ihn in einer Kleingartenanlage aufgegriffen. Er soll die Polizisten mit einem Messer attackiert haben. Der 21-Jährige soll Samstagabend mit einem Auto eine Frau getötet und viele weitere Menschen verletzt haben. Der CDU-Politiker Steffen Bilger soll neuer Verkehrsminister werden und damit die Nachfolge von Patrick Schnieder antreten. Bilger gilt als Verkehrsexperte und war schon mal im Ministerium tätig. Im NRW-Einzelhandel startet heute der inoffizielle Sommerschlussverkauf. Handelsexperten gehen von deutlichen Rabatten aus, weil viel Sommerware liegen geblieben ist. Zuerst war es zu kalt für Sommerartikel, dann war es zu warm zum Einkaufen. Für den Einzelhandel ist die Zeit wichtig. Er will Platz schaffen für die neue Kollektion. In Südeuropa breiten sich die Waldbrände immer weiter aus. Im Südwesten Frankreichs mussten schon über 250.000 Menschen ihre Häuser verlassen. Auch in der Nähe von Madrid in Spanien und bei Valencia gibt es große Feuer. Gestern mussten sich außerdem mehr als 400 Touristen in der italienischen Adriaküste vor einem Brand in Sicherheit bringen. Das war WDR aktuell.
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5: Aus dem Studio Siegen, ich bin Melanie Wensing. Guten Morgen. Zuerst gucken wir auf die ärztliche Versorgung bei uns auf dem Land. In den medizinischen Versorgungszentren in Kreuztal, Kredenbach und Kahn-Marienborn gibt's Probleme. Die Zukunft des MVZ in Kredenbach steht auf der Kippe. Die Diakonie Südwestfalen hat schon zwei Ärztinnen gekündigt. Eine ist die Gynäkologin. Darum müssen sich jetzt 4000 Patientinnen eine neue Frauenärztin suchen. Und auch das MVZ Kahn-Marienborn steht vor dem Aus. In einem MVZ, da sind Ärztinnen und Ärzte angestellt. Und das kann wirtschaftliche Probleme machen, vermutet der Siegener Gynäkologe Hans-Jürgen Bickmann.
6: Es gibt ein Kalkulationsproblem der Krankenhäuser, die MVZs aufgemacht haben. Angestellte Ärzte unterliegen einer Arbeitszeitrichtlinie, die ihre Arbeitszeit von Gesetz wegen beschränkt. Damit ist automatisch auch eine Beschränkung der möglichen Gewinne einer solchen MVZ-Praxis im Vergleich zur allgemeinen freien Praxis vorprogrammiert.
5: Das Klinikum Siegen nennt als einen Grund für die Schließung in Kahn-Marienborn das neu beschlossene Beitragsstabilisierungsgesetz. Das verschärfe die wirtschaftliche Situation der MVZ. Und jetzt zu einem Zwischenfall in Brilon, der vielen einen Schreck eingejagt hat. Auf dem Flugplatz am Tülener Bruch hat am Samstag plötzlich ein Trecker die Landebahn gekreuzt. Genau als ein Segelflugzeug im Landeanflug war. Der Pilot musste ausweichen und notlanden. Der Landwirt wollte mit dem Trecker zu seinen Weideflächen nebenan. Wohl nicht ungewöhnlich auf dem Flugplatz in Brilon. Er ist so aufgeteilt, dass Landwirte einen Bereich des Landefelds der Segelflieger kreuzen können. Trotzdem ist jetzt die Bundesstelle für Flugunfalluntersuchung eingeschaltet. Und wie das Wetter wird, weiß Claudia Barbonus aus der WDR-Wetterredaktion.
7: Guten Morgen. Durch die Nacht gab es bis zu 19 Liter pro Quadratmeter Niederschlag in Lippstadt. Übrig sind jetzt noch letzte Schauer und viele Wolken, die sich über den Tag aber nach und nach auflösen. Dazu in Welver bis 24 Grad, Bad Laas für 25.
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8: Um 7.34 Uhr, guten Morgen. Wir schauen erstmal auf die A3, Arnheim Richtung Köln, zwischen Oberhausen-Holten und dem Kreuz Kaiserberg. 10 Minuten plus gerade 6 Kilometer stockend. Hier laufen Bauarbeiten. Dann die A40 Duisburg-Essen. Die Autobahn ist zwischen Mülheim-Winkhausen und dem Dreieck Essen-Ost in beiden Richtungen gesperrt, wegen Bauarbeiten noch bis Donnerstagmorgen. Dann die 46 Wuppertal nach Düsseldorf, zwischen Wuppertal-Barmen und Wuppertal-Faresbeck. 20 Minuten plus 5 Kilometer Stau nach einem Unfall. Und einen Unfall hat es auch gegeben auf der A52 Düsseldorf Richtung Mönchengladbach. Deswegen staut es sich zwischen Büderich und dem Anschluss B7. Viertelstunde plus auf der Uhr, deswegen 3 Kilometer Stau. Und die A516 Abzweig Oberhausen zwischen dem Kreuz Oberhausen und Oberhausen-Eisenheim. Da 10 Minuten plus gerade und 2 Kilometer Stau.
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8: Ich freue mich, dass ihr dabei seid und vielleicht heute auch arbeiten müsst, obwohl andere im Urlaub sind. So mache ich das auch, aber wir sind ein Team und wir halten zusammen. Und ich freue mich sehr, dass wir ein schönes Lied aus 2014 ausgegraben haben von Lord. Die ist auf Weltreise gegangen damals. Und wenn ihr auch schon mal für längere Zeit weg wart von zu Hause, dann passiert in der Regel eine Sache. Euch wird klar, wie gut das zu Hause eigentlich ist und wie sehr ihr das vielleicht auch vermisst. Und so war es bei ihr auch. Und deswegen hat sie ein Lied drüber geschrieben, über ihre Heimat, Neuseeland. Und das heißt Team.

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0: Und ich komme aus Bonn. Meine Frage ist, wie können sich Clownfischmännchen zu Clownfischweibchen verwandeln? Ich habe die Frage aus dem Fernseher, weil ich gerne Dokus gucke.
1: Serin, das ist eine tolle Frage. Du hast da was mitbekommen, was viele von uns, glaube ich, noch nicht auf dem Schirm hatten, nämlich diese Sache mit dem Geschlecht bei Clownfischen. Erstmal zur Einordnung. Clownfische kennen viele von uns aus dem Film Findet Nemo. Das sind diese kleinen süßen Fische in Orange, Weiß und Schwarz. Man nennt die auch Anemonenfische. Und die Maus nickt ganz freudig. Die findet Clownfische nämlich auch super spannend. Clownfische haben in ihrem Körper nämlich, jetzt ganz einfach gesagt, sowohl weibliche als auch männliche Geschlechtsorgane. Die sind aber erst noch sehr klein. Und wenn die Babyfische dann älter werden, dann wachsen erstmal nur die männlichen Organe. Das heißt, alle Clownfische sind erstmal Männchen. In der Natur leben Clownfische in kleinen Gruppen zusammen. Das sind ungefähr 8 Tiere. Und in dieser Gruppe gibt es eine klare Rangfolge. Ganz oben ist die Chefin. So, und jetzt sagt ihr, Chefin, hä? Aber wir haben doch eben gesagt, das sind alles nur Männchen. Und jetzt wird's interessant. Wissenschaftler haben der Maus gesagt, dass beim größten Clownfisch der Gruppe langsam die männlichen Geschlechtsorgane schrumpfen und die weiblichen sich wieder entwickeln. Das Männchen wird dann also zum Weibchen und zur Chefin der Gruppe. Der zweitgrößte Clownfisch ist dann ihr Ehemann sozusagen oder Ehefisch nennen wir ihn so. Die anderen sind das Gefolge. Und wenn die Chefin stirbt, dann braucht die Gruppe eine neue Anführerin und dann zieht der zweitgrößte Clownfisch wieder nach und beginnt sich zum Weibchen umzuwandeln. Das ist natürlich jetzt alles sehr vereinfacht erklärt, liebe Serin, aber mit dieser Frage hast du jetzt, glaube ich, bewirkt, dass viele von uns heute zur Arbeit fahren oder heute Abend zu Hause erzählen, sag mal, wusstest du das schon mit diesen Clownfischen? Danke dafür.

Schönen guten Tag, hier ist WDR 2. Das Morgenmagazin, 7.47 Uhr haben wir jetzt, damit noch 13 Minuten bis 8. Es ist ein Montag, der 27. Juli 2026 und das ist heute wichtig. Bundesinnenminister Dobrindt gibt nach dem Anschlag auf den Berliner CSD vorsichtig Entwarnung. Der mutmaßliche Täter wurde gestern Abend bei einem Polizeieinsatz

0: getötet. Die Polizei hat ihn in einer Kleingartenanlage erschossen. Heute geht der Sommerschlussverkauf los, obwohl es ihn ja offiziell gar nicht mehr gibt. Aber viele Händler bieten den trotzdem an, also Rabatte, weil sie dringend Platz im Lager brauchen. Und das Wetter wird wieder sommerlich dazu in dieser Woche. Heute erstmal wieder ein paar Wolken, gelegentlich auch ein paar Schauer. Heute Nachmittag dann freundlicher und trocken bei 17 bis 25 Grad. So, hier ist das WDR 2 Morgenmagazin oder auch anders gesagt, wir sind mal wieder eure
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0: Wir schicken euch ins Freibad. Wir schenken euch den Eintritt plus Pommes und den WDR 2 Sommerrucksack auch mit dazu. Handtuch drin, eine Frisbee, Wasserball, also alles, was man für einen gescheiten Ausflug ins Freibad so braucht. Und heute sind wir im Freibad Hiltrup in Münster bei Karl-Fredo Dahlhoff. Einen schönen guten Morgen nach Münster.
2: Guten Morgen.
0: Hiltrup, ein Freibad, was kann das so? Du bist ja Bademeister, habe ich gehört.
2: Genau, das ist richtig.
0: Ja.
2: Hiltrup kann erstmal alles.
0: Das ist also, schon mal gut. Was heißt das im Detail?
2: Wir haben wunderschöne Rutschen hier, viele Sprungtürme, eine große Gartenanlage.
0: Ja.
2: Für was, für die Kleinen was, für die Großen was, für alle was dabei.
0: Karl-Fredo, stehst du gerade da am Beckenrand?
2: Genau.
0: Kannst du mal deinen dicken Onken da unten reinstecken in dieses Wasser?
2: Ja, ich kann mal fühlen.
0: Was sagt der dicke Zeh? Ja. Wassertemperatur?
2: 23,7 Grad.
0: Ja, das ist ja warm.
2: Ja, es ist in Ordnung. Also für das Wetter ist es tatsächlich ganz gut. Aber jetzt, wenn es die nächste Woche nochmal wärmer wird, dann erreichen wir auch Temperaturen von 27 Grad.
0: Uns ist der Spaßfaktor bei euch im Freibad ganz wichtig. Wir verschenken ja Tickets für 5 Menschen. Du hast eben schon erwähnt, was ihr so alles habt. Was ist denn, ich sag mal, die abenteuerlichste Attraktion bei euch?
2: Das ist entweder die große blaue Rutsche,
0: ja,
2: oder ich würde sagen der 5-Meter-Turm.
0: Und
2: der wird auch sehr gut angenommen.
0: Die große blaue Rutsche, was macht die so abenteuerlich?
2: Dass sie relativ hoch ist, viele Kurven hat und eigentlich auch relativ zügig rutscht.
0: Ich habe ja aus Kindheitstagen immer noch in Erinnerung, wenn man besonders flott die Rutsche runterrutschen möchte, dann muss man sich den Badeanzug hinten, ich sag jetzt, zwischen die Arschbacken packen und dann flutscht es noch schneller.
2: Ja, da kann ich nicht so viel sagen, da ich selten Badeanzug habe.
0: Stimmt. Na gut, das haben wir weitergegeben an die Mädels. Karl-Fredo Dahlhoff ist also im Freibad Hiltrup in Münster für euch unterwegs. Kann das sehr empfehlen. 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Also 5-mal Eintritt plus Freibad-Pommes und der WDR 2 Sommerrucksack dazu. Ihr könnt das gewinnen und wir spielen, wenn ihr jetzt schon anruft, vielleicht in einer Stunde zusammen. Bitte anmelden an der 0800 567 8222, wenn ihr ins Freibad in Hiltrup wollt. Lieber Karl-Fredo, beende bitte doch noch abschließend diese Frage. Springen vom Beckenrand ist?
2: Das ist natürlich nicht erlaubt.
0: Ja. Und springen vom Beckenrand mit einer Pommes in der Hand?
2: Auch nicht.
0: Ja, gut, dass wir das geklärt haben. Schöne Grüße nach Münster. Tschüss.

0: Also bei We Pray haben mehr Leute mitgesungen, als heute anwesend hier im Studio sind. Coldplay, Little Sims, Burna Boy, Elayana und wir so. Michelle Fausten allein am Mikrofon, Ralf Günther ist im Urlaub. Claudia Barbonus ist da im Wetter, guten Morgen.
1: Auch ganz alleine.
0: Ja, mit Urlaubswetter aber diese Woche.
1: Ja, also heute so ein paar kleine Schauer, da freuen wir uns drüber, weil wir nehmen jeden Tropfen, den wir kriegen können und dann morgen wieder bis zu 30 Grad.
0: Anna Jonicek in WDR aktuell jetzt gleich. Du bringst einen Suchauftrag aus Wuppertal mit.
2: Genau, es geht um das Kinderhospiz Burgholz und die suchen junge Leute, die da ein freiwilliges soziales Jahr machen wollen.
0: Ich glaube, das ist eine Erfahrung, die lebensverändernd sein kann.
2: Ja, wir hören da eine, die hat das gemacht und die ist richtig schwer begeistert und hat richtig viel mitgenommen für ihr Leben.
0: Das also gleich um 8. Und jetzt noch Claudia Barbonus mit einem Funfact zum nächsten Song.
1: Ah, das ist Melanie C, ne?
0: Sehr richtig.
1: Sie ist frisch verheiratet, sagen manche. Andere sagen, das war doch schon letzte Woche.

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6: Die Nachrichten mit Anna Jonitschek. Guten Morgen.
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7: Hinter solcher Gewalt steckt der Versuch, unsere Gesellschaft zu spalten und Menschen gegeneinander auszuspielen. Das werden wir als Berliner CSD nicht zulassen.
6: Die Veranstalter des Christopher Street Days in Berlin rufen die queere Community auf, sich durch den Anschlag nicht einschüchtern zu lassen. Der mutmaßliche Täter ist seit gestern tot. Die Polizei hat ihn bei einem Einsatz erschossen. Jetzt soll geklärt werden, ob die Behörden vor dem Anschlag Fehler gemacht haben. Denn es war bekannt, dass er sich der Terrormiliz IS anschließen wollte. Er wurde deswegen sogar vor kurzem noch verurteilt, sagt WDR-Investigativjournalist Jörg Diehl.
8: Ob jemand, der sich dem Islamischen Staat anschließen wollte, und zudem auch Vorstrafen hatte wegen Gewaltdelikte, ob der tatsächlich so günstig davonkommen sollte mit einer vergleichsweise niedrigen Strafe, die dann auch noch zur Bewährung ausgesetzt wurde. Das wird sicherlich in Berlin noch für einige politische Diskussionen sorgen und ist in der Tat wahrscheinlich ein eher ungewöhnliches Vorgehen gewesen.
6: Auch Innenminister Dobrindt hat gesagt, dass er nicht nachvollziehen kann, warum der 21-Jährige nicht im Gefängnis saß. Die NRW-AfD will sich jetzt eine eigene Halle kaufen, um dort Parteitage und andere interne Veranstaltungen abhalten zu können. Was dahinter steckt, weiß Lena Sterz.
9: Die AfD hat in NRW immer wieder Probleme gehabt, eine Halle für ihre Parteitage zu finden, weil viele sie nicht in ihren Räumen haben wollten. Solche Streits mit Hallenbetreibern gingen teilweise auch vor Gericht. Um diesen Stress in Zukunft nicht mehr zu haben, will die AfD jetzt eine eigene Halle kaufen. Sie soll 3 Millionen Euro kosten und unter anderem über Spenden und Kredite finanziert werden.
6: Und auch das ist heute Thema. Die Kölner Tafel macht ab heute 3 Wochen Sommerpause, um die Mitarbeiter zu entlasten. Normalerweise rettet die Kölner Tafel täglich rund 11 Tonnen Lebensmittel. In NRW startet heute der Sommerschlussverkauf. Für Händler ist er aus Marketinggründen wichtig, aber auch um Platz für die neue Kollektion zu schaffen. Die Stadt Venedig hat in diesem Jahr so viel Geld durch Eintritt eingenommen wie noch nie, mehr als 5 Millionen Euro. 10 Euro kostet es, Venedig spontan zu besuchen. Freiwillig als junger Mensch mit todkranken Kindern zu arbeiten. Das Kinderhospiz Buckholz in Wuppertal sucht gerade genau nach solchen jungen Leuten für das freiwillige soziale Jahr. Ein Kinderhospiz ist bei FSJlern oft nicht die erste Wahl, aber es lohnt sich, sagt Josephine, die ihr freiwilliges soziales Jahr gerade hinter sich hat.
10: Ich sehe es nicht, dass ich mit sterbenden Kindern arbeite, sondern mit Kindern, die viel mehr am Leben teilnehmen als alle anderen. Und die Kinder zu unterstützen und mit denen den Tag zu verbringen, das ist wirklich eine sehr, sehr schöne Arbeit.
6: 6 neue FSJler braucht das Kinderhospiz Buckholz jedes Jahr, Voraussetzung mindestens 18 Jahre alt und Spaß an der Arbeit mit Kindern. Das war WDR aktuell.
11: Dankeschön, Anna. Claudia Barbonus ist da aus der WDR-Wetterredaktion. Guten Morgen.
12: Hallöchen.
11: Es plätschert heute.
12: Ja, es plätschert ein bisschen noch. Also es plätschert so aus, leider. Allzu viel war es ja auch nicht. Freundliche Phasen haben wir auch schon dabei heute Vormittag. Die werden am Nachmittag länger werden. Die Wolken lockern sich weiter auf und die Schauer werden seltener. Temperaturen dazu heute in Siegen bis 23 Grad, in Kleve bis 24 und in Eschweiler bis 25. Und morgen Sonne, trocken, bis zu 30 Grad.
11: Der WDR2-Verkehrsservice jetzt mit den Staus mit den längsten Wartezeiten um 8.04 Uhr. Die A3 Arnheim Richtung Köln zwischen Oberhausen-Holten und dem Kreuz Kaiserberg. Viertelstunde plus 6 Kilometer stockend, hier wegen Bauarbeiten. Dann stockt der Verkehr auf der A33 Osnabrück Richtung Bielefeld zwischen Osnabrück-Fledda und Hilter am Teutoburger Wall. 10 Minuten plus, 5 Kilometer. Die A40 ist gesperrt, Duisburg-Essen zwischen Mülheim-Winkhausen und dem Dreieck Essen-Ost in beiden Richtungen. Bauarbeiten da noch bis Donnerstagmorgen. Dann die 57 nimmt wegen Richtung Köln Köln zwischen Mörskapellen und dem Kreuz Meerbusch 10 Minuten plus 4 Kilometer stockend und die A61 Koblenz Richtung Mönchengladbach zwischen Bettburg und dem Dreieck Jackerath 20 Minuten plus 3 Kilometer Stau. Auch hier hat es einen Unfall gegeben.
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11: Morgen, diese Woche allein, weil Ralf Günther im Urlaub ist. Claudia unterstützt mich aber bei den besonderen Tagen heute. Ja. Wir haben heute Siebenschläfertag. Oder wie nennt man das in Finnland nochmal?
12: Na, eigentlich ist Tag der Schlafmütze.
11: Ach so.
12: Unikeon Päivä. Oder so ähnlich. Unikeon Päivä.
11: Gesundheit. Die können wir gar nicht grüßen, jetzt die Schlafmützen, weil ich fürchte, die schlafen noch. Außerdem ist Geh mit deiner Hose spazieren Tag. Ich hoffe, das machen alle heute. Oder mindestens mit einem Rock. Ja. Und geh mit deiner Zimmerpflanze spazieren, Claudia. Das dürfte ja zumindest
12: täglich.
11: Dürfte noch ein bisschen Sinn machen. Wenn es von oben regnet, müsst ihr das zu Hause nicht gießen.
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0: Viertel nach acht. Schönen guten Morgen. Ist das WDR2 Morgenmagazin am Montag nach dem schlimmen Anschlag beim Christopher Street Day in Berlin. Eine Frau ist gestorben. 29 Menschen sind zum Teil schwer verletzt worden, weil ein Transporter in eine Menschenmenge am Rande des TSD gerast ist. Der mutmaßliche Täter ist gestern Abend bei einem Polizeieinsatz erschossen worden. Soweit die Updates. Viele Menschen, vor allem auch aus der queeren Community, gehen schockiert aus diesem Wochenende raus. Und hier bei uns im Westen sind schon die nächsten CSDs geplant, nämlich am kommenden Wochenende in Bonn zum Beispiel, aber auch in Moers. Und in Moers bin ich jetzt verabredet mit Martin Fenten am Telefon, der organisiert den CSD in Moers mit. Guten Morgen, Martin.
1: Guten Morgen.
0: Was hat der Anschlag am Wochenende bei euch im Verein ausgelöst, in der Community in Moers?
1: Wir waren auch erstmal wieder schockiert. Ich dachte nur so, oh Gott, nicht schon wieder. Kann man jetzt nicht schon wieder auf dem CSD, auf dem Weihnachtsmarkt nicht mehr irgendwo sicher sein? Das war schon echt schrecklich.
0: Was bedeutet der Anschlag jetzt für euer CSD-Wochenende? Habt ihr mal kurz überlegt, oh, das müssen wir absagen? Oder ist eher die Message jetzt erst recht?
1: Jetzt erst recht. Also absagen steht überhaupt nicht zur Debatte. Wir wollen Fahne zeigen. Wir wollen zeigen, dass wir da sind. Wir lassen uns von so einem Anschlag nicht unterkriegen.
0: Aber das Thema Sicherheit ist doch bei euch jetzt wahrscheinlich ein Thema, oder? Schaut ihr da nochmal genauer hin?
1: Das auf jeden Fall. Wir sind auch im engen Kontakt mit der Polizei in Moers. Wir werden auf jeden Fall da nochmal, wir werden wahrscheinlich auch jetzt dadurch wesentlich mehr Teilnehmer haben, denke ich mal. Wir sind da auf jeden Fall in engen Kontakt, ja.
0: Ist da noch Spezielles geplant, jetzt auch mit Blick auf das, was passiert ist an Gedenkveranstaltungen vielleicht?
1: Das muss ich noch mit dem Vorstand besprechen, aber ich denke mal ja.
0: Wie sicher fühlst du dich? Wie sicher fühlt ihr euch als queere Community in Deutschland?
1: Also, Moers ist ja relativ klein, da fühle ich mich eigentlich ziemlich sicher. Und sonst, ja, schwierig zu sagen. Mal mehr, mal weniger.
0: Was sind denn so die Rückmeldungen, die du bekommst?
1: Da kann ich eigentlich gar nichts zu sagen. Also, ich für mich selber gesprochen fühle mich eigentlich relativ sicher. Aber es gibt auch viele, denen ich empfehle, geht nicht alleine, geht in Gruppen. Ja.
0: Martin Fenten ist das. Er organisiert den CSD in Moers mit am kommenden Wochenende. Wir wünschen euch eine friedliche Demonstration, lieber Martin. Und danke fürs Sprechen heute Morgen hier auf WDR2. Alles Gute.
1: Ich habe zu danken. Vielen Dank.
0: Ja, tschüss.
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0: falls dieser Montag noch keine Emotionen hatte, hier waren sie. One Moment in Time. Whitney Houston. 1988 war dieses Lied hier 22 Wochen auf Platz 1 der deutschen Singlecharts. Und das macht auch Sinn, nachdem wir es gehört haben. So, kleiner Reminder für euch noch. 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
2: Aus dem Studio Siegen, ich bin Melanie Wensing. Guten Morgen. Unser erstes Thema bewegt vor allem viele Frauen in und um Kreuztal. Wir hatten schon darüber berichtet. Die Diakonie Südwestfalen hat der Frauenärztin im medizinischen Versorgungszentrum Kreuztal-Kredenbach gekündigt. Und das sorgt jetzt für viele Diskussionen und Unverständnis. Die Frauenärztin hatte die gynäkologische Praxis im MVZ Kreuztal-Kredenbach erst vor 3 Jahren übernommen, als angestellte Ärztin. Jetzt müssen sich 4000 Patientinnen nach einer neuen Frauenärztin umsehen. Auch Melanie Schade aus Wenden.
3: Frauenärztin ist was Intimes. Ja, für mich kann ich das noch gar nicht begreifen, dass das wegfällt mit Frau Blümel, muss ich gestehen. War für mich meine Ärztin des Vertrauens und ich bin total sauer auf das Gesundheitssystem. Es hätte eigentlich möglich sein müssen, den Standort beizubehalten, weil ich kenne viele Leute, die da sind, auch aus dem Bekanntenkreis, und das fällt für die jetzt alle weg.
2: Die Diakonie hatte erklärt, dass die medizinischen Versorgungszentren im Moment grundsätzlich auf dem Prüfstand stehen, unter anderem wegen der neuen gesundheitspolitischen Rahmenbedingungen. Und das hier macht Kartoffel- und Zuckerrübenbauern hier bei uns gerade sehr nervös. Ein kleines Insekt mit durchsichtigen Flügeln. Im Märkischen Kreis und im Kreis Soest wurden die ersten Glasflügelzikaden nachgewiesen. Diese Insekten sind eigentlich in Südeuropa zu Hause. Mit den steigenden Temperaturen haben sie sich inzwischen bis nach Deutschland ausgebreitet und können großen Schaden anrichten. Die Glasflügelzikaden stechen zum Beispiel Möhren und Zuckerrüben an und auch Kartoffelpflanzen. Die verlieren dadurch Wasser und werden gummiartig. So sind sie nicht mehr zu gebrauchen. Außerdem verbreiten sich die Glasflügelzikaden weiter unter den Pflanzen, wenn die Gummikartoffeln mit anderen eingelagert werden. Und aufs Wetter guckt für uns Claudia Barbonus aus der WDR-Wetterredaktion.
4: Guten Morgen. Heute gibt es in Südwestfalen erst viele Wolken und einzelne Schauer, über den Tag aber auch zunehmend Auflockerungen und dazu in Menden bis 23 Grad, Neunkirchen 24. Und morgen wird es sonnig und trocken bei 22 bis 29 Grad.
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5: 8.33 Uhr jetzt, guten Morgen auf die A3 Oberhausen Richtung Köln. Da steht ihr ein bisschen zwischen dem Kreuz Oberhausen West und Duisburg-Wedau. 10 Minuten plus, 3 Kilometer stockend wegen Bauarbeiten. Dann ist die A40 diese Woche gesperrt, Duisburg-Essen zwischen Mülheim-Winkhausen und dem Dreieck Essen-Ost in beiden Richtungen. Hier wird gebaut bis Donnerstagmorgen. A46 Wuppertal Richtung Düsseldorf zwischen Wuppertal-Wichtlinghausen und Wuppertal-Katernberg. 20 Minuten plus, 6 Kilometer Stau nach einem Unfall. Die A52 auch betroffen von einem Unfall. Mönchengladbach Richtung Düsseldorf. Es staut sich zwischen dem Kreuz Karst und Büderich. 2 Kilometer hier und deswegen 10 Minuten plus. Und auch ein kleiner Stau auf der A52 Düsseldorf Richtung Essen zwischen Essen Süd und dem Dreieck Essen Ost. 2 Kilometer Stau.
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5: Guten Morgen zusammen. Wisst ihr, was uns noch gefehlt hat? Ein in dieser Sendung. Ihr werdet jetzt gleich hören, was ich meine. Ein Lied, was so eine Mischung ist aus Englisch und Französischen. Femme Like You aus dem Jahr 2004. Das Lied geht noch weiter im Titel und heißt Donne-moi ton corps. Ich hatte nur ein bisschen Französisch in der Schule, aber ich weiß, dass das bedeutet, gib mir deinen Körper.
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0: Wir haben Tickets zu vergeben für Freibäder bei uns im Westen. Letzte Woche schon, auch in dieser Woche noch, verschenken wir in den Sommerferien eben Tickets für 5 Personen für ein Freibad. Und es gibt noch so einen Sommerrucksack dazu mit, ich sag mal, allem drin, was man so braucht. Also ein paar Handtücher zum Draufliegen, ein paar Snacks natürlich, eine Frisbee zum Hin- und Herschmeißen. Und wir spendieren euch auch gerne noch die Freibad-Pommes, weil ohne die geht's einfach nicht im Freibad. Und heute sind wir im Freibad Hiltrup bei Münster. Das ist, wie wir hörten, ein ganz besonderes.
2: Es gibt so ein bisschen Nordsee-Flair, weil hier Strandkörbe rumstehen und einfach die Luft so herrlich ist.
3: Das Bad ist umgeben von Pinienwäldern, große Wiese. Man hat in alle Richtungen einen super Ausblick. Zu der einen Seite ist der Kanal, zur anderen Seite ist dieser See. Also es ist wirklich Paradies.
0: Ja, und wenn Katrin aus Hamm Paradies hört, dann möchte sie dahin. Guten Morgen, Katrin.
4: Ja, hallo, guten Morgen.
0: 38 Autominuten Fahrzeit liegen noch zwischen dir und dem Ziel. Warst du schon mal im Freibad in Hiltrup?
4: Nee, in Hiltrup tatsächlich noch nicht, aber wir erkunden gerne mal die Freibäder in der Umgebung. Und als ich gehört habe, dass so ein bisschen Naturflair aufkommt, das mögen wir ganz gerne. Von daher

0: ist Frage Nummer 1. Katrin, wie viele Leute kommen an einem heißen Sommertag in Freibad in Hiltrup vorbei? Und wann ist Einlassstopp? A, Option 1, es kommen über 3000 Leute und ab 4500 Leuten ist Einlassstopp. B, Option 2, es kommen über 4000 und Einlassstopp ist, wenn die Pommes alle sind.
1: Ich würde sagen A.
0: A, es kommen über 3000 Leute und ab 4500 ist Einlassstopp. Wir haben mit dem Bademeister gesprochen, Karl Fredo, er löst auf.
2: Ins Freibad Hiltrup kommen an einem heißen Sommertag über 3000 Leute und ab 4500 Leuten ist im Freibad Hiltrup Einlassstopp.
0: Hast du aufgepasst, liebe Katrin?
1: Ja. Cool.
0: Das war richtig. Herzlichen Glückwunsch.
1: Dankeschön, das freue ich mich.
0: Ja, ich freue mich
1: auch. Dann kann ich das gleich meinen Jungs direkt erzählen.
0: Das darfst du denen erzählen, aber jetzt bitte erstmal arbeiten gehen, weil du verzögerst dich ja gerade und stehst auf dem Parkplatz vor der Arbeit.
1: Ich habe ja Gleitzeit, das ist auf jeden Fall noch drin. Für sowas mache ich gerne, dann ein bisschen länger.
0: Es lebe die Gleitzeit, da kann man bei WDR 2 nochmal schnell ein Gewinnspiel gewinnen. Herzlichen Glückwunsch, hab einen fantastischen Sommertag und viel Spaß im Freibad.
1: Vielen lieben Dank, schönen Tag noch.
0: Ja, tschüss. Ebenso, tschüss.

0: möchte jemand Inventur machen, hörte ich. Die Steffi ist da. Hallöchen.
1: Schönen guten Morgen.
0: Morgen.
1: Ja, ich wollte mal fragen, wie es so ist.
0: Wie es so läuft.
1: Ich war ja geraume Zeit unterwegs. Nee, und jetzt ist die erste Sommerferienwoche um. Und ich finde, wir können schon mal die ersten Abfragen. Was habt ihr denn schon erlebt? Ne, wo seid ihr gekommen?
0: Nichts habe ich erlebt.
1: Ja, du hast nichts erlebt.
0: Gar nichts. Das habe ich überhaupt gar nichts erlebt.
1: So, vielleicht ist ja jemand schon mit dem Auto gerade unterwegs in den Urlaub oder zurück in den Urlaub. Mhm. Kollegin Laura hat zum ersten Mal in ihrem Leben mit dem Kind gezeltet. Das hat sie sich so gewünscht.
0: Ich habe ein Dachzelt mir jetzt angeschafft.
1: Ja,
0: das ist ein Zelt auf dem Dach.
1: Aber Laura ist nachts zu Schwiegervater ins Haus. Die haben da im Garten gelegen.
0: Weil ein Gewitter losging, nee, oder was? Hast du Angst gehabt?
1: Nee, Tiere. Wilde Tiere.
0: Ja. Also, was habt ihr schon erlebt? Steffi möchte es gerne wissen. Gleich nach 9 hier auf WDR 2. Michelle Fausten ist raus. Und wir könnten jetzt in Lust aussteigen, Steffi. Aber das möchte ich gar nicht, weil wir haben jetzt dieses wunderschöne neue Lied von Harry Styles. Das möchte ich einfach so tragend stehen lassen.
1: Wo geht das voran her?
0: Ich hab gesagt, nicht lachen, Steffi. Nicht lachen. Das ist so schön.

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11: Die Nachrichten mit Anna Jonitschek. Guten Morgen.
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12: Es gibt weitere Maßnahmen, aber wir gehen jetzt aktuell von keiner weiteren Gefährdung aus.
11: Bundesinnenminister Dobrindt gibt nach dem Anschlag auf den Berliner CSD vorsichtig Entwarnung. Der mutmaßliche Täter ist tot. Die Polizei hat ihn bei einem Einsatz in einer Kleingartenanlage erschossen. Der 21-Jährige galt als islamistischer Gefährder. Jetzt wird ermittelt, warum seine Pläne nicht früher aufgefallen sind. Der Anschlag hat auch in NRW viel Bestürzung ausgelöst, erzählt zum Beispiel Jona Paul von der Gruppe Queer in Ahaus.
13: Mir kam direkt Gänsehaut und mir blieb die Luft weg, weil man als queerer Mensch halt, oder ich als queerer Mensch die ganze Zeit damit rechne, dass halt irgendwas passieren kann, aber man trotzdem nie damit rechnet, dass es halt in so einer Art auch wirklich dann passiert.
11: In Ahaus ist am Samstag eine CSD-Feier geplant. In den nächsten Wochen gibt es dann noch viele weitere in anderen NRW-Städten. Offiziell gibt es ihn gar nicht mehr, den Sommerschlussverkauf. Und trotzdem geht es heute wieder los, weil die Händler Platz in ihren Läden brauchen. Maurice Mommer, WDR Wirtschaft.
14: Bei vielen Händlern in NRW liegt noch einiges an Sommerware. Erst wurde wenig verkauft, weil es zu kühl war. Dann extrem warm und ja, weniger Menschen hatten dann Lust auf Shopping. Ja, und jetzt drängen halt auch schon die neuen Kollektionen auf die Flächen. Deshalb sind vor allem bei Kleidung und Schuhen deutliche Rabatte möglich. Aber ein großes Prozentzeichen macht noch kein echtes Schnäppchen. Entscheidend ist da wirklich der Endpreis. Für die Händler bedeutet der Schlussverkauf vor allem eins: Platz schaffen und Geld in die Kasse bekommen, auch wenn sie an reduzierter Ware weniger verdienen.
11: Und auch das ist heute Thema. In Gevelsberg im Ennepe-Ruhr-Kreis sucht die Polizei einen flüchtigen Mann. Er soll gestern Abend nach einem Streit einen anderen Mann mit einem Messer schwer verletzt haben. Im Camppark Leverkusen wird heute an die große Explosion mit 7 Toten vor 5 Jahren erinnert. Damals war ein Lagertank in der Sondermüllverbrennungsanlage explodiert. Die NRW-AfD will sich für 3 Millionen Euro eine eigene Veranstaltungshalle kaufen. Die Partei bekommt oft Absagen, wenn sie Hallen für Parteiveranstaltungen mieten möchte. Bundeskanzler Merz will heute sein Kabinett weiter umbauen. Neuer Verkehrsminister soll der CDU-Politiker Bilger werden. Amtsinhaber Schnieder steht wegen der Bahn in der Kritik. Die Kölner Tafel macht ab heute 3 Wochen Sommerpause. Für hunderte Betroffene ist das ein harter Schlag. Die Vorsitzende der Kölner Tafel sagt aber, es ging nicht mehr anders.
15: Die Organisationsarbeit und die Arbeit in der Lagerhalle, die lastet auf wenigen Schultern. Und die Kolleginnen und Kollegen, die wollen wir nicht verschleißen. Auch die Ausgabestellen signalisieren uns immer wieder, dass sie eine Pause brauchen.
11: Auch für die Supermärkte hat die Pause Konsequenzen. Immerhin hat die Kölner Tafel täglich 11 Tonnen Lebensmittel bei ihnen abgeholt und gerettet. Das war WDR aktuell.
16: Dankeschön, das ist Claudi Barbie Bonus mit dem Wetter. Hi.
17: Hallo. Es gibt tolle Sachen da draußen. Pfützen habe ich gesehen, zum ersten Mal seit langer, langer Zeit. Und über den Tag neben freundlichen Phasen mit Sonnenschein auch viele Wolken und einzelne Schauer, zumindest in der ersten Tageshälfte noch. Später trocknet es dann wieder etwas ab. Temperaturen heute in Waldbröl bis 22 Grad, in Wesel bis 23 und in Jülich bis 24. Und morgen dann wieder altbekanntes Wetter mit viel Sonne und bis zu 30 Grad.
16: Dankeschön.
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16: Die A3 Oberhausen Richtung Köln zwischen Oberhausen-Lerich und Kreuz-Kaiserberg. 3 Kilometer stockend. Die 40 Duisburg-Essen ist zwischen Mülheim-Winkhausen und Dreieck-Essen-Ost in beiden Richtungen gesperrt, weil gebaut wird bis Donnerstagmorgen. Die 46 Wuppertal Richtung Düsseldorf zwischen Wuppertal-Oberbarmann und Wuppertal-Katernberg. 1/4 Stunde 6 Kilometer. Ein defekter LKW steht da. Und die 52 Mönchengladbach Richtung Düsseldorf zwischen Kreuz-Karst und Büderich. 2 Kilometer Stau.
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16: Juhu! Und ich darf eure Sommerradios-Animateurin sein für die nächsten 3 Wochen vormittags. Da machen wir ganz viel Schabernack und Dinge, die uns Spaß machen. Und darum haben Claudia und ich aus den Schränken zu Hause die Töpfe rausgeholt und die Holzlöffel und sagen Hallo mit diesem Geräusch.

0: Bonfire Heart. Es ist Montag. Herzlich willkommen bei unserem herzlichen
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0: Die erste Ferienwoche ist um und viele von euch haben vielleicht schon was erlebt, wo sie sagen, boah, das ist ein tolles Erlebnis, aber einmal reicht auch. Meine Kollegin Laura hat sich die Familie gepackt und hat dem Wunsch der Kinder entsprochen, zu zelten am Wochenende in Wachtberg. Und sie kommt jetzt an und sagt, nee, wie war's denn?
2: Der Junge hat ein Zelt bekommen und jetzt wollte er unbedingt zelten. Und wir haben gedacht, tun wir ihm doch einen Gefallen, kommen, nehmen wir den Garten des Schwiegervaters, da können wir zur Not reingehen. Die Kinder haben geschlafen, beide. Ja. Der Mann auch, aber ich konnte nicht schlafen.
0: Was hat dich denn vom Schlafen abgehalten? Du hast viel gehört.
2: Ne? Ja, war aufregend. Für die Ohren war was dabei. War ein Waschbär, glaube ich, der hat gepfiffen. Dann gab es einen Hund, der hat 2 oder 3 Gärten weiter böse geknurrt. Ich habe gedacht, hoffentlich kommt der nicht gleich rüber. Dann raschelte irgendwie so in der Hecke immer wieder was. Da wusste ich auch nicht, was ist das jetzt? Ist das eine Katze oder ist das ein Wolf? Man weiß es ja nicht.
0: Aber die Entscheidung, es ist ja eine Schmach zu sagen, ich gehe jetzt rein. Wie kamen die dann zustande?
2: In der ersten Nacht dachte ich, komm, egal, ist kalt. Ich habe ja noch eine zweite Nacht. Die zweite Nacht versuche ich es nochmal. Die zweite Nacht habe ich durchgezogen.
0: Okay.
2: Aber ich dachte, ihr Zelt ohne Festival ist wirklich schwierig.
0: Und vor allen Dingen die Planung der Familie. Wir machen nochmal 3 Tage. Wir suchen gerade nach Ausreden, warum Laura nicht mit muss. Lass das die Männer machen.
2: Ja, schwierig, ne? Ich habe schon gebucht. Ja, so mit Lagerfeuer und so.
0: Ja.
2: Aber so richtig.
0: Also ihr Lieben, das erste Mal zelten, dann noch die Kinder dabei, die aber glücklich sind. Ne? Wie habt ihr das erlebt? Vielleicht habt ihr Tipps für Laura, um die Lust zu steigern. Ich finde, dafür ist so ein Montag auch da.
2: Und was für ein Rücken bitte noch.
0: Danke.
2: Rücken tut weh.

0: Hören noch gerade Katrin, Michael und Sohn Linus, der ist 14. 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Hören Sie uns, da freuen wir uns sehr. 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
1: Aus dem Studio Siegen, ich bin Melanie Wensing. Guten Morgen. Zuerst geht's um die ärztliche Versorgung bei uns. Die Zukunft des medizinischen Versorgungszentrums in Kreuztal-Kredenbach steht auf der Kippe. Die Diakonie Südwestfalen hat schon zwei Ärztinnen gekündigt. Eine ist die Gynäkologin. Darum müssen sich jetzt 4000 Patientinnen eine neue Frauenärztin suchen. Und auch das MVZ in Siegen-Kahn-Marienborn steht vor dem Aus. In einem MVZ sind Ärztinnen und Ärzte angestellt. Und das könnte einer der Knackpunkte sein, vermutet ein anderer Siegener Gynäkologe. Er meint, die MVZs bekommen ein Kalkulationsproblem, denn angestellte Ärzte unterliegen einer Arbeitszeitrichtlinie. Die Arbeitszeit ist beschränkt und damit eben auch die möglichen Gewinne der Praxis. Und jetzt gucken wir auf eine besondere Freundschaft. Seit 60 Jahren gibt's Jugendbegegnungen zwischen den Kreisen Siegen-Wittgenstein und Emek Hefa in Israel. Das ist am Samstag gefeiert worden mit Konzerten, Ausstellungen und Gesprächen im Siegener Lütz. Rund 20 Jugendliche aus Israel und Siegen nehmen am aktuellen Austauschprogramm teil. Zu den Organisatoren gehört Barbara Friedrich vom Kreis Jugendring. Sie freut sich sehr über diese Tradition, obwohl die immer schwieriger zu organisieren ist in Zeiten von Hasskommentaren und Angst der Eltern.
2: Aber genau da ist ja unsere Begegnung dafür da, um genau das zu zeigen. Es geht hier um Menschen. Es ist keine politische Veranstaltung. Es ist von Mensch zu Mensch. Und es ist nicht die Regierung, die wir irgendwie unterstützen oder wo wir zusammen sind. Und genau da, wenn die sich treffen, da passieren diese Gespräche halt einfach, wo es darum geht, mal auch zu erfahren, was sind die Kritikpunkte von der einen Seite, von der anderen Seite, wo haben wir Gemeinsamkeiten. Und ich glaube, das funktioniert ganz gut. Also deshalb müssen wir einfach dranbleiben und weitermachen, ne?
1: Die Jugendbegegnungen zwischen Siegen-Wittgenstein und Emek Hefa zählt in Deutschland zu den ältesten Austauschprogrammen. Und das Wetter mit Claudia Barbonus aus der WDR-Wetterredaktion.
3: Guten Morgen. Heute gibt es in Südwestfalen erst viele Wolken und einzelne Schauer. Über den Tag aber auch zunehmend Auflockerungen und dazu in Kirspe bis 21 Grad, Bad Sassendorf 24. Morgen wird sonnig und trocken bei 22 bis 29 Grad.
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4: Und da haben wir die Staus mit den längsten Wartezeiten. Die 3 Oberhausen Richtung Köln zwischen Oberhausen-Lierich und Duisburg-Wedau. 10 Minuten, 5 Kilometer stockend. Die 40 Duisburg-Essen ist zwischen Mülheim-Winkhausen und Dreieck-Essen-Ost in beiden Richtungen gesperrt, weil bis Donnerstag gebaut wird. Die 44 Dortmund Richtung Kassel zwischen Lichtenau und Marsberg, Viertelstunde 4 Kilometer. Die 46 Düsseldorf Richtung Wuppertal zwischen Wuppertal-Katernberg und Wuppertal-Wichlinghausen, 10 Minuten 4 Kilometer stockend. Die 46 Wuppertal Richtung Düsseldorf zwischen Wuppertal-Wichlinghausen und Wuppertal-Katernberg, Viertelstunde 5 Kilometer. Auch da ein defekter LKW und alle Staus, auch die kürzeren und auch Temperaturen und was ihr alles wissen wollt. 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
4: Hallo! Einen schönen Montagmorgen zusammen. Die erste Woche Sommerferien ist um. Mich würde mal interessieren, wo ihr alle seid, ne? Ob ihr ordnungsgemäß da angekommen seid, wo ihr gerne hin möchtet. Dominik aus Hüngsel schickt Fotos von einem See. Er schreibt, das ist Schweden und Camping ist das Schönste auf der Welt. Weitere Meinungen? Gerne her damit. Schönen guten Tag zusammen.

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0: Ich hatte euch völlig vergessen zu sagen, dass Alice Cooper kommt, 4 Minuten 30 mit Poison hier bei WDR 2. Und weil wir ein vielfältiges Sommerradio sind.
1: Aber scheiß drauf, Malle ist nur einmal im Jahr.
0: Wir haben Sommer. Viele denken da an Mallorca, an den Urlaub, aber es wurde halt gestern demonstriert, gestern Abend auf Mallorca. Es geht gegen den Massentourismus. Und da ist für uns Johannes dabei. Johannes Kreyer arbeitet bei der Mallorca-Zeitung. Es geht darum, lieber Johannes, dass zu viele Touristen auf der Insel sind. Die Menschen fühlen sich erdrückt. Was war da gestern los?
2: Ja, also es war gestern natürlich nochmal eine Gefühlsexplosion der Einheimischen. Wir haben es ja die vergangenen Jahre schon erlebt. Das war jetzt, glaube ich, die vierte oder fünfte Großdemonstration. Ja, und es haben sich mehrere 10.000 Menschen versammelt und haben weitgehend friedlich, bis aufs Ende dann, im Grunde klargemacht, dass sie es kein weiter so wollen, wie es jetzt ist. Und es einfach zu viele Urlauber gibt, vor allem in den Sommermonaten, und auch zu viele Ressourcen verbraucht werden von der Insel, zu wenig Wohnraum da ist für die Einheimischen. Also die gesamten Folgen, die man halt so hat im Tourismus, die schlagen ja auf Mallorca voll durch.
0: Bevor wir über diese Folgen sprechen, was war denn da los gestern Abend? Ist das nicht friedlich zu Ende gegangen?
2: Nee, leider nicht. Ich muss sagen, ich war selbst sehr überrascht. Ich stand direkt daneben, als es losging. Die Polizei hatte den Bereich, in dem das Abschlussmanifest vorgelesen werden sollte. Das war unterhalb der Kathedrale. Man muss sagen, es ist tatsächlich ein sehr begrenzter Bereich für die 25.000 bis 70.000, die Organisatoren bzw. die Polizei schätzen, Demonstranten. Die hätten niemals alle da reingepasst. Aber es wurde abgesperrt, als das unten noch ein Drittel gefüllt war. Und dann haben sich die Menschen oben aufgeregt und sind dann irgendwann kam es dann zu Handgreiflichkeiten und auch zu Schlagstockeinsätzen der Polizei. Es wurde dann die Absperrung durchbrochen. Und leider ganz am Ende, als die Demo eigentlich schon vorbei war, gab es dann richtig nochmal brutale Szenen, wo die Polizei wirklich sehr heftig gegen Demonstranten vorgegangen ist. Und man muss sagen, die Demo war bis zu dem Zeitpunkt komplett friedlich. Also es war nichts zu merken, dass irgendeine Gewalt da Herr werden würde. Also man muss sagen, die Polizei wird sich da noch Fragen gefallen lassen müssen.
0: Worum geht es da genau? Übertourismus ist da das Stichwort. Gerade jetzt in Sommerferien, die Insel ist wahrscheinlich bumsvoll. Was soll da weniger werden? Weniger Hotels, weniger generell weniger Gäste?
2: Weniger Gäste wäre schon mal ein guter Ansatz, ja. Ich glaube, das ist das, was die meisten Menschen, die jetzt vielleicht nicht unmittelbar ganz direkt im Tourismus arbeiten, möchten. Also es ist einfach so, dass man im Jahr 2000 hat man schon gesagt, da kamen 10 Millionen Besucher auf die Balearen. Da hat man schon gesagt, Mallorca ist am Limit. Inzwischen sind wir 26 Jahre weiter und es ist fast verdoppelt, hat sich die Zahl der Urlaube. Wir reden dieses Jahr wahrscheinlich von über 19 Millionen. Und das ist halt für so ein kleines Territorium wie Mallorca wirklich ein Problem. Es ist einfach, die Ressourcen sind knapp, das Wasser ist knapp. Wir haben immer wieder in Orten Wasserabschaltungen im Sommer. Wir haben natürlich das Wohnraumproblem mit den Ferienwohnungen. Also man hat ja die Zahl der Gästebetten ist ja beschränkt. Man kann nicht einfach jetzt Ferien vermieten, wenn man möchte. Aber viele machen es natürlich trotzdem, weil es sehr lukrativ ist. Also

0: die machen sich natürlich die Taschen richtig voll, ja. Das muss man natürlich sagen.
1: Johannes Kreyer von der Mallorca-Zeitung über die Demonstrationen gestern Abend gegen den Massentourismus, den Übertourismus auf der Insel. Herzlichen Dank und ich glaube, dass die Sonne scheint bei euch, oder?
0: Wieder, ja. Gestern hat es tatsächlich mal kurz geregnet, ja. Aber jetzt ist sie wieder da.
1: Eine gute Zeit, liebe Grüße. Danke. Tschüss. Ciao.
0: Dankeschön. Tschüss.

0: Vorsicht auf der A42, Kamp-Lintfort Richtung Dortmund, zwischen Gelsenkirchen-Hessler und Gelsenkirchen-Zentrum. Holzbalken liegen auf der Fahrbahn. Elton John und Britney Spears. Ihr seid im Urlaub, viele von euch sind gerade auf Jück, Sommerferien. So trug es sich zu, dass ich soeben hier bei WDR 2 dieses Lied spielte. Und sich dann ein empörter WDR2-Hörer Sebastian von Gran Canaria meldet.
1: Guten Morgen, liebe Steffi, ist das dein Ernst? Ich jogge gerade auf Gran Canaria und jogge zum Damen-Tennisturnier, Weltranglisten-Tennisturnier. Und du spielst Toni Braxton und Break My Heart. Hey, ich muss doch joggen. Ich muss doch den inneren Schweinehund überwinden und nicht daher schlendern. Also, euch einen schönen Start in die Woche in Nordrhein-Westfalen.
0: Sebastian, das laue Leben ist vorbei hier. Laufmusik für dich. Jetzt mach mal voran.
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0: Mr. Wayne, Culture Beat.
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0: Wenn der Sebastian noch beim Joggen ist auf Gran Canaria, kriegt er die Krise. Machen wir gleich hier.
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4: Die Nachrichten mit Peter Neuhaus. Guten Tag.
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4: Auch heute gibt es Gedenkveranstaltungen für die Tote und die Verletzten beim CSD in Berlin. Dort war ein mutmaßlicher Islamist am Samstagabend mit einem Auto in eine Menschenmenge gefahren. Rebecca Brohrmann vom CSD Münster ist gerade in Berlin vor Ort und sagt, wie wichtig die Unterstützung für die Betroffenen ist.
5: Ich glaube tatsächlich, durch diesen Anschlag hat sich eine unfassbare Welle der Solidarität nochmal ergeben. Und das hat man ja auch schon in anderen Fällen beobachtet. So viele Menschen haben Hilfe angeboten, die auch einfach Allies sind, also Verbündete der queeren Community.
4: Heute gibt es Mahnwachen, zum Beispiel in Köln, Wuppertal, Solingen, Hattingen und Mönchengladbach. Die AfD in Nordrhein-Westfalen will sich jetzt eine eigene Halle kaufen, um dort Parteitage und andere interne Veranstaltungen abhalten zu können. Was dahinter steckt, erklärt Lena Sterz.
6: Die AfD hat in NRW immer wieder Probleme gehabt, eine Halle für ihre Parteitage zu finden, weil viele sie nicht in ihren Räumen haben wollten. Solche Streits mit Hallenbetreibern gingen teilweise auch vor Gericht. Um diesen Stress in Zukunft nicht mehr zu haben, will die AfD jetzt eine eigene Halle kaufen. Sie soll 3 Millionen Euro kosten und unter anderem über Spenden und Kredite finanziert werden.
4: Zu den schweren Waldbränden in Frankreich hat Präsident Macron für heute eine Krisensitzung einberufen. Die Feuer im Südwesten des Landes sind weiter außer Kontrolle. Bislang mussten schon mehr als 250.000 Menschen ihre Häuser verlassen. Eine Evakuierung der Großstadt Bordeaux ist nach Angaben der Behörden zurzeit nicht geplant. In Spanien könnte es erste Fortschritte beim Einsatz gegen die Waldbrände geben. Heute sollen in der Nähe von Madrid die ersten Evakuierten zurückkehren können, unter anderem Bewohner eines Seniorenheims. Und das ist sonst noch Thema. Im vergangenen Jahr haben Jugendämter weniger Kinder und Jugendliche vorübergehend in Obhut genommen. Das Statistische Bundesamt meldet, dass die Zahl im Vergleich zum Vorjahr um 1/5 zurückgegangen ist auf knapp 57.000. Im Camppark Leverkusen wird heute an die große Explosion mit 7 Toten vor 5 Jahren erinnert. Damals war ein Lagertank in der Sondermüllverbrennungsanlage explodiert. In Nordrhein-Westfalen startet heute der Sommerschlussverkauf. Für Händler ist er aus Marketinggründen wichtig, aber vor allem auch, um Platz für die neue Kollektion zu schaffen. Am Wertstoffhof in Lüdinghausen im Kreis Coesfeld gibt es bald einen neuen Service. Alle Bürger können ihre Wertstoffe ab nächsten Montag auch außerhalb der Öffnungszeiten bis 20 Uhr abends entsorgen. Pia Krüger von der Entsorgungsfirma Remondis erklärt, dass Interessierte sich über eine App einen Termin buchen können.
7: Und wenn ich dann eben meinen Termin gebucht habe, fahre ich zum Wertstoffhof, kann ganz alleine einfahren. Also ich habe dann einen 15-Minuten-Slot für mich ganz alleine und kann dann am Wertstoffhof meine Abfälle entsorgen.
4: Den digitalen Wertstoffhof gibt es schon in der Stadt Coesfeld und in 20 weiteren deutschen Städten. Das war WDR aktuell.
0: Dankeschön, Claudi Barbie, Bonus mit dem Wetter.
8: Sonnchen ist dabei, aber auch zwischendurch einiges an Gewölk und der eine oder andere Schauer, zumindest in der ersten Tageshälfte noch. Später ist es dann trockener und wird auch zunehmend heller. Temperaturen in Lemgo bis 22 Grad heute. Bochum kommt auf 24, Königswinter auf 25 und morgen dann viel Sonne für den ganzen Westen, wenige Wolken und 22 bis 32 Grad.
0: Und du als Skipperin hast jetzt 5 Staus Zeit, eine Antwort auf die Frage zu überlegen, was man macht, wenn man Wasser im Ohr hat vom Schwimmen.
8: Ja.
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0: A3, Köln Richtung Oberhausen, zwischen Duisburg-Wedau und Oberhausen-Lierich. 10 Minuten, 6 Kilometer stockend. A33, Osnabrück Richtung Bielefeld, zwischen Haderberg und Hilte am Teutoburger Wald. Viertelstunde, 6 Kilometer. Die A40 Duisburg-Essen ist zwischen Mülheim-Winkhausen und Dreieck-Essen-Ost in beiden Richtungen wegen Bauarbeiten gesperrt bis Donnerstag. A44 Dortmund Richtung Kassel zwischen Lichtenau und Marsberg, 20 Minuten, 6 Kilometer. Die A46 noch, Düsseldorf Richtung Wuppertal, zwischen Wuppertal-Fahrersbeck und Wuppertal-Wichlinghausen. Viertelstunde, 5 Kilometer Stau.
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0: Hallo! Einen schönen Montagmorgen. Wir haben gerade den Flatscher ins Wasser gehört. Und dann bist du mit dem Kopf unter Wasser und dann hast du Wasser im Ohr. Darüber werden wir gleich berichten. Was würdest du als Skipperin sagen? Die Frau ist ja mehr auf dem Wasser als auf dem Land.
8: Das stimmt. Also ich würde, ich weiß nicht, ob es medizinisch abgesichert ist, aber ich würde tatsächlich das Ohr hängen lassen und dann ganz bescheuert auf einem Bein, ich mach's ja gerade, ja, ja, solange bis das Wasser raus ist, oder einfach das Gluckern genießen.
0: Kann man nicht was anderes auch hängen lassen?
8: Ja, das stimmt.

0: 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Cutting Crew, diese Kopfbewegung, die kennen wir. Dann hältst du den Kopf so schief und dann bist du am Schockeln und am Wackeln und hoffst, dass es rauskommt, das Wasser aus dem Ohr, nach dem Schwimmen im Meer oder im Pool. Wie machst du das?
1: Wenn ich Wasser im Ohr habe, dann neige ich meinen Kopf um 45 Grad zur Seite und dann sollte das Wasser eigentlich von selbst rausfließen.
2: Wenn ich Wasser im Ohr habe, dann klopfe ich es einfach raus.
3: Ich neige immer meinen Kopf einfach und springe dann so auf einem Bein. Wenn nicht, gehe ich immer. Weil dann habe ich so Druck auf dem Ohr manchmal wegen dem Wasser und dann läuft das so raus.
0: Da war da schon viel Schönes dabei, Dani Mühlenborn, WDR 2 Service. Du bist sozusagen unsere Wasser im Ohr beauftragt. Du hast noch mehr.
4: Ja, weil ich nicht weiß, was 45 Grad sind. Also bei mir hilft einfach das Ohr so mit dem Handtuch abtupfen. Ne? Oder leicht föhnen soll auch helfen. Hier aber bitte Achtung, schön vorsichtig und nicht zu heiß. Also so maximal lauwarme Luft. Und ich weiß auch, was du auf keinen Fall machen solltest, nämlich mit Wattestäbchen im Ohr rumpulen. Also alles andere hilft im Normalfall, aber eben auch nicht immer.
0: Heißt?
4: Ja, also wenn jetzt mit deinem Ohr alles okay ist, dann kommt das Wasser auch wieder raus aus dem Gehörgang. Mit ihm auch Keime, die da vielleicht sind. Es gibt aber auch Leute, da ist der Gehörgang vielleicht nicht ganz eben. Oder ja, wenn du auch zu viel Ohrenschmalz drin hast, dann bilden sich kleine Pfützen. Und ich sag jetzt mal, ich nenne es mal stehendes Gewässer im Ohr. Da freuen sich die Keime und vermehren sich wie Eck. Und das kann unangenehm werden.
0: Ne? Genau, wenn das Gesuppe dann da ein paar Tage drin bleibt, dann kann es problematisch werden.
4: Das kann sich nämlich dann entzünden und dann hast du eine Badeotitis.
0: Heißt das wirklich so oder hast du das erfunden jetzt?
4: Nein, ich habe es auch nochmal nachgeguckt, das heißt so.
0: Badeotitis. Ach du liebes Lottchen, was ist dann?
4: Ja, dann heißt es Schmerzmittel. Es gibt auch so wasserdichte Watte oder auch so Silikonstöpsel, um die Ohren jetzt erstmal abschirmen zu können. Es gibt Tauchertropfen. Das ist eine Mischung aus Glycerin, Essigsäure und Alkohol. Und das musst du dir jetzt nicht selber zusammenmixen. Das gibt es in der Apotheke. Das desinfiziert und lässt Wasser im Gehörgang auch schneller verdunsten. Und das ist auch echt so ein Must-Have für die Reiseapotheke.
0: Wenn du das jetzt hast, ne, bist im Urlaub und willst nach Hause mit dem Flugzeug, da gibt's doch auch die Geschichte, dass das irgendwie echt wehtut.
4: Grundsätzlich kannst du fliegen, aber du solltest da auf jeden Fall auf ein paar Punkte achten. Das rät Ohrenarzt Klaus-Peter Tillmann, mit dem habe ich telefoniert, aus Witten.
5: Man sollte vorher gucken, ob der Druckausgleich funktioniert, also ob man die Ohren belüften kann. Sollte dann vor dem Start und vor der Landung jeweils ein bisschen Nasenspray reinmachen. Eventuell auch, wenn so mittlere Schmerzen sind, ruhig ein bisschen Schmerzmittel Ibuprofen oder so vorab nehmen.
4: Aber Achtung, bei massivsten Schmerzen am Urlaubsort, dann zum Ohrenarzt und gucken, ob da nicht erst eine Behandlung nötig ist, bevor du in den Flieger steigst.
0: Wasser im Ohr, das kommt vor. Finger im Po, Mexiko. Daniela Mühlenborn, WDR 2 Service. Finger im Ohr könnte auch die Lösung sein.
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0: Wir haben gerade davon erzählt, wie es ist, wenn du Wasser im Ohr hast nach dem Schwimmen, was dagegen tun. WDR2-Hörer Matthias aus Paderborn ist auch so ein Schockelkopf.
1: Also wenn ich Wasser im Ohr habe und ich gehe relativ oft schwimmen, ich halte mir die Nase zu und baue ein bisschen Druck auf im Kopf, nicht zu stark. Und dann halte ich das Ohr auch ein bisschen schief und dann tropft es in der Regel raus. Nicht das schönste Gefühl, aber wenn es nicht mehr so blubbert im Ohr, hat es auch was.
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1: Direkt aus dem Studio Siegen, ich bin Melanie Wensing, hallo. Ein kleines Insekt mit durchsichtigen Flügeln macht Kartoffel- und Zuckerrübenbauern hier bei uns gerade sehr nervös. Im Märkischen Kreis und im Kreis Soest wurden nämlich jetzt die ersten Glasflügelzikaden nachgewiesen. Diese Insektenart ist eigentlich in Südeuropa zu Hause. Mit den steigenden Temperaturen hat sie sich aber bis nach Deutschland ausgebreitet und bis zu uns in Südwestfalen. 3 bis 11 Millimeter groß sind diese Zikaden nur, können aber großen Schaden anrichten. Die Glasflügelzikaden stechen zum Beispiel Möhren und Zuckerrüben an, aber auch Kartoffelpflanzen. Und das hat üble Folgen. Die Pflanzen verlieren Wasser, hat uns Kreislandwirt Ulrich Brinkmann aus Iserlohn erklärt.
2: Die Zuckerrübe wird gummiartig, die Kartoffel übrigens auch. Und wenn Sie die dann ernten, dann ist natürlich nicht jede Kartoffel gummiartig, sondern die wandern dann mit gesunden in ein Lager, wo Sie dann weiter Schaden verarbeiten. Man müsste sie aussortieren. Und das ist jede Menge Arbeit.
1: Spezielle Pflanzenschutzmittel gegen die Glasflügelzikade gibt's noch nicht. Und breiter wirkende Mittel, die würden nicht nur die Zikaden töten, sondern auch zu viele Nützlinge. Und das hier wird bei uns heute auch wichtig und vermutlich ein Hingucker. Es geht um die A45-Talbrücke Landeskroner Weiher bei Willensdorf. Genau gesagt um den Neubau des zweiten Teils. Dieser Betonkoloss soll nämlich heute am Widerlager andocken, also der Überbau an den Unterbau. So plant es die Autobahn GmbH. Wir sind heute dabei und das Ganze ist dann auch bei uns zu sehen. Auf WDR.de und in der Fernsehlokalzeit Südwestfalen heute Abend ab 19.30 Uhr. Und damit sind wir beim Wetter. Ob das bei uns in der Region heute auch ein Hingucker wird, das sagt uns Claudia Barbonus aus der WDR-Wetterredaktion.
3: Hallo zusammen. Nach Niederschlagssummen bis 19 Liter pro Quadratmeter in Lippstadt gibt es heute noch einzelne Schauer in Südwestfalen. Dazu aber auch zunehmend sonnige Abschnitte und 17 bis 25 Grad. Und morgen ist es wieder komplett trocken bei 22 bis 29 Grad.
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4: A3, Köln Richtung Oberhausen, zwischen Duisburg-Weder und Oberhausen-Lierich, Viertelstunde 5 Kilometer. A4, Olpe Richtung Aachen, zwischen Kreuz Köln-Ost und Kreuz Köln-Süd, 10 Minuten 4 Kilometer stockend. Die A40, Duisburg-Essen, ist zwischen Mülheim-Winkhausen und S-Dreieck Essen-Ost in beiden Richtungen gesperrt, weil gebaut wird bis Donnerstag. Und die A44, Dortmund Richtung Kassel, zwischen Lichtenau und Marsberg, 20 Minuten 7 Kilometer. Die 46, Düsseldorf Richtung Wuppertal, zwischen Wuppertal-Farrisberg und Wuppertal-Wichlinghausen. 10 Minuten 5 Kilometer und alle Staus und noch viel mehr immer in unserer WDR 2 App.
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4: Juhu, hallo und schönen guten Morgen hier zu unserem Sommerradio. Wir haben gerade über Wasser in den Ohren gesprochen, schreibt WDR 2 Hörer Gerhard aus Bochum. Lieber Wasser im Ohr als in den Beinen. Ne, da haben wir doch unseren Humor wieder. Nach genau einer Stunde 30. Schönen guten Morgen.

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0: Wir sind jetzt hier im Sommer bei Markus Barth. Der ist neu in unserer Freudenecke hier. Ich bin heute Morgen drauf reingefallen und dachte, boah, Markus Barth, das ist doch der aus Berlin. Nee, der aus Berlin ist Mario Barth. Der ist Comedian, Markus Barth ist Kabarettist. Und da gibt's ja diesen Unterschied, ne? Der Comedian macht es wegen dem Geld, der Kabarettist des Geldes wegen.
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2: Pflanzen sind was Wunderbares. Bei mir läuft das folgendermaßen. Tag aus, Tag ein sammle ich Pflanzen in Gärtnereien und Baumärkten, drapiere sie liebevoll in der Wohnung und freue mich darüber. Und ja, und dann kommt die Urlaubszeit und ich frage mich, welcher Vollidiot mir eigentlich die ganze Wohnung mit Pflanzen zugestellt hat. Denn wir wissen alle, irgendwer muss sich kümmern, wenn man unterwegs ist, sonst wird aus dem Grünzeug sehr schnell knusprig Braunzeug. Und ich sag's mal vorsichtig, meine Begeisterung für alles, was wächst und gedeiht, wird von meinem Freundeskreis eher zurückhaltend geteilt. Wenn man zum 20. Mal die Frage, wann genau braucht so eine Pflanze denn Wasser, mit wenn sie keins mehr hat, beantworten musste, fragt man sich schon, ob so eine Plastikorchidee nicht auch ihre Reize hat. Aus lauter Verzweiflung tue ich dann das, was man nie machen sollte, wenn man verzweifelt ist, und gehe ins Internet. Instagram und TikTok sind voll mit Tipps für selbstgemachte Bewässerungsmöglichkeiten. Umgedrehte Plastikflaschen, feuchte Kordeln, Tropfsysteme aus Plastiktüten. Das sind so Momente, wo ich mir bastelwütige Kinder wünsche. Da könnte man immer, wenn der Nachwuchs sich langweilt, sagen, Kinder, vergesst Freibad und Phantasialand, wir basteln ein Bewässerungssystem für Papas Monstera. Tja, ich habe aber leider keine Kinder und bis zu meinem Urlaub kriege ich die auch nicht mehr gemacht. Ich könnte natürlich

0: Dann Lady Gaga. Wir reden über Urlaubsfails mal eben hier bei WDR 2. So Urlaubsfails, bevor es losgeht. Eine Kollegin hier bei WDR 2 fährt gleich nach der Schicht mit ihrem Freund in Urlaub nach Frankreich auf einem Campingplatz. Hat sie soeben erzählt, 2 Wochen. Ich sage extra ihren Namen nicht, weil ihr Freund bis jetzt nicht weiß, dass der Strand am Camping nur FKK ist. Sie wusste beim Buchen nicht, dass Naturiste nicht der Naturstrand ist mit blühenden Blumen, sondern schlicht Nackedei. FKK. Ein Dilemma haben wir passend dazu rausgesucht. Wir sind sehr gespannt auf die Anreise. Sie möchte es ihm bis Bordeaux gesagt haben.
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0: außerdem dabei Taylor. Ich habe mir die Doku angeguckt in der ARD. Das ist ja super spannend, was die Frau alles bewegt kriegt.
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2: Die Nachrichten mit Peter Neuhaus. Guten Tag.
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2: In Berlin wird weiter ermittelt, wie es zu dem Anschlag auf den CSD mit einer Toten und 29 Verletzten kommen konnte. Der mutmaßliche Täter ist gestern bei einem Polizeieinsatz erschossen worden. Es sind aber noch viele Fragen offen, sagt ARD-Rechtsexperte Kolja Schwarz.
3: Sicher ist bisher nur, er hatte das Tatfahrzeug angemietet. Nach allem, was man weiß, liegt es jetzt nahe zu denken, er war auf jeden Fall auch der Fahrer, er hat die Tat begangen. Aber das muss natürlich genauer aufgeklärt werden. Gab es eben Hintermänner, gab es Mitwisser, gab es Mittäter? All das ist jetzt wichtig aufzuklären, um am Ende feststellen zu können, ob das Ermittlungsverfahren eingestellt werden muss. Denn wenn es nur ein Einzeltäter war und der Täter tot ist, dann müsste das so sein. Oder ob man eine Anklage erhebt gegen mögliche andere Täter.
2: Auf Mallorca haben gestern wieder zehntausende Menschen gegen den Massentourismus protestiert. Sie kritisieren, dass die negativen Auswirkungen mittlerweile deutlich überwiegen. Viele Teilnehmer trugen selbstgebastelte Plakate mit Aufschriften wie Mallorca overbooked oder keine Kapazitäten mehr. Mehr von Linda Bachmann.
4: Einerseits bringt Tourismus Geld, andererseits wirkt er sich auf die Menschen aus, die immer auf der Insel leben. Die sagen, die Mieten sind durch die vielen Ferienwohnungen mittlerweile zu hoch und auch Wassermangel ist ein Problem. Gegen zu viele Touristen wird schon seit Jahren demonstriert, deswegen gibt es auch schon ein paar Maßnahmen. In Mehrfamilienhäusern dürfen zum Beispiel keine neuen Touri-Wohnungen mehr entstehen. Außerdem ist eine Obergrenze für Autos geplant.
2: Und dann gibt es noch diese Themen. Die CDU-Politikerin Franziska Hoppermann soll neue Generalsekretärin ihrer Partei werden. Laut Medieninformationen hat CDU-Chef Merz sie als Kandidatin vorgeschlagen, als Nachfolgerin des bisherigen Generalsekretärs Linnemann, der neuer Gesundheitsminister wird. Zu den schweren Waldbränden in Frankreich hat Präsident Macron für heute eine Krisensitzung einberufen. Bislang mussten wegen der Brände schon mehr als 250.000 Menschen ihre Häuser verlassen. In Düsseldorf ist die Rheinkirmes mit einer positiven Bilanz zu Ende gegangen. Nach Angaben der Veranstalter kamen in diesem Jahr rund 4,1 Millionen Besucher, deutlich mehr als im Vorjahr. Wer beim Shoppen Geld sparen möchte, könnte ab heute Glück haben. Deutschlandweit beginnt der Sommerschlussverkauf. Barbara Wolkenhauer vom Handelsverband Westfalen-Münsterland sagt, dass viel Ware liegen geblieben ist.
5: Da es in den vergangenen Wochen recht wechselhaft war mit dem Wetter und die Kunden erst am Anfang aufgrund der Kälte keine Lust hatten, Sommerware zu holen und später aufgrund der Hitze wenig in den Geschäften waren, weil es zu heiß war.
2: Der Sommerschlussverkauf gilt als wichtiges Instrument im Einzelhandel. Er ist freiwillig. Den gesetzlich geregelten Sommerschlussverkauf wie früher gibt es seit Jahren nicht mehr. Das war WDR aktuell.
0: Dankeschön. Und das ist Claudi Barbie Bonus mit dem Wetter.
6: Ja, guten Tag. Also, heute ein bisschen Sonne, zwischendurch aber auch mal dichtere Wolken und einzelne Schauer sind auch noch mit dabei. Wir nehmen ja in diesem Juli jeden Tropfen, den wir kriegen können. Morgen ist es dann schon wieder trocken. Heute erstmal noch in Wermelskirchen bis 22 Grad, in Siegen 23, Herten 24. Und morgen das altbekannte sonnige Wetter aus der letzten Woche kommt zurück bei bis zu 30 Grad.
0: Boah.
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7: A4 Aachen Richtung Köln zwischen Kreuz Köln-West und Köln-Klettenberg. 10 Minuten, 4 Kilometer. A4 Olpe Richtung Aachen zwischen Kreuz Köln-Ost und Kreuz Köln-Süd. 10 Minuten, 6 Kilometer stockend. Die A40 Duisburg-Essen ist zwischen Mülheim-Winkhausen und Dreieck Essen-Ost in beiden Richtungen wegen Bauarbeiten bis Donnerstag gesperrt. Die 44 Dortmund Richtung Kassel zwischen Lichtenau und Marsberg. 20 Minuten, 6 Kilometer. Und die 46 Düsseldorf Richtung Wuppertal zwischen Wuppertal-Fahresbeck und Wuppertal-Wichlinghausen. Viertelstunde, 6 Kilometer Stau.
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7: Einen schönen guten Montag zusammen. Gerade haben wir es in den Nachrichten gehört. Es ist eigentlich Sommerschlussverkauf Anfang. Viele Waren sind in den Läden liegen geblieben. Was sagt Frau Babonus?
6: Ich wäre heute auch gern liegen geblieben.
7: Ja, ich wäre gern da runtergesetzt.

0: Am Nazi WDR 2 an diesem Montag das Attentat beim CSD in Berlin. Eine Frau ist tot, 29 Menschen sind verletzt worden. Ein mutmaßlicher Täter wurde gestern Abend bei einem Polizeieinsatz erschossen. Das sind alles Nachrichten. Ja, die schicken uns auch mit Bauchweh in eine neue Woche. Da müssen wir uns nichts vormachen. Bei Rebecca Bormann ist das nicht anders. Sie ist Mitorganisatorin des CSD in Münster. Guten Morgen.
1: Einen wunderschönen guten Morgen.
0: Wie bist du heute Morgen wach geworden?
1: Mit viel zu vielen Gefühlen. Das fällt mir unfassbar schwer, das in irgendeinen Satz reinzupressen. Ja. Auch mit der Nachricht natürlich von gestern Abend, dass der Täter oder ein Täter gestellt worden ist. Und es ist einfach so viel passiert in den letzten 48 Stunden. Ja, das muss man erst verarbeiten.
0: Und du hast es ja vor allen Dingen auch nahe gespürt. Ihr habt dann entschieden, wir fahren spontan nach Berlin. Wir möchten den Menschen helfen, die in den Arm nehmen. Jetzt bist du schon wieder mittlerweile zurück in Warendorf. Was hast du da angetroffen, erlebt in Berlin?
1: Was mich immer wieder sprachlos macht, ist diese unfassbare Welle der Solidarität. Also ich mache ja Awareness-Arbeit. Im Zuge dieser Awareness-Arbeit war ich da vom Awareness-Netz NRW. Es war unfassbar, wie nah sich die Menschen waren. Auch Menschen, wo man von außen fast sehen konnte, dass die sich gar nicht wirklich großartig kannten. Es war ein bisschen fast abstrus, also weil natürlich lief auch der Touristenverkehr, der da vom Brandenburger Tor immer lang geht, bei der Gedenkveranstaltung, der lief einfach weiter und man hatte dann sozusagen zwei Welten. Man hatte einmal diese Veranstaltung, gleichzeitig auch immer wieder Touris.
0: Du als Awareness-Beauftragte, Awareness sich kümmern, ne? Oder wie sollen wir es übersetzen?
1: Mhm. Genau.
0: Welche Begegnungen in Berlin erinnerst du dich, wo du dann gekommen bist und du einfach auch gebraucht wurdest oder helfen konntest?
1: Es waren fast immer einfach, Menschen kamen einfach nur auf mich zu und wollten einfach reden. Also sie haben sich dann aus irgendeinem Grund auch einfach alleine zu dieser Veranstaltung aufgemacht und nicht mit Friends zusammen. Haben dann aber festgestellt, sie wollten dann vor Ort einfach noch mit jemandem reden. Und es war ganz häufig auch dieses Thema, dass Menschen einfach gesagt haben, ja, sie waren noch 10 Minuten vor dem Anschlag, waren sie noch an dem Ort. Mhm. Das verfolgt einen natürlich, also wenn man sozusagen das Glück hatte, diesen schlimmen Moment um 10 Minuten zu verpassen.
0: Rebecca, komm du erstmal gut in den Tag und in diese Woche mit deiner Katze im Arm, mit dem Kaffee in der Hand.
1: Ja, genau. Ja,
0: danke für dein Engagement, Rebecca, zuständig für den CSD in Münster, auch eine im Awareness-Netzwerk aktiv, ist nach Berlin gefahren, um da ja aus der Community Menschen einfach in den Arm zu nehmen, um das Erlebte irgendwie zu verarbeiten. Ganz herzlichen Dank dir.
1: Danke auch.
0: Tschüss.
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0: Shakira, Die Die bei WDR 2. Ob euch das schon mal passiert ist, dass ihr für einen Sommerurlaub oder für einen Urlaub was gebucht habt, und dann ist das irgendwie, das läuft nicht ganz rund und ihr wisst schon beim Hinfahren, da ist, was stimmt was nicht, und der traut es aber nicht, dass der Partnerin, dem Partner zu sagen, meine liebe Kollegin, deren Namen ich absichtlich nicht sage, weil der Freund es noch nicht weiß, hat einen Campingurlaub gebucht und der Strand am Campingplatz ist ein FKK-Strand. Weil sie Naturiste für Naturstrand hielt und nicht für Nackedei. Er weiß es also noch nicht, wie der Zuhörerin Heidi aus Mahl schreibt, nämlich jetzt. Mein Mann hat das auch so gemacht. Kurz bevor wir ankamen, hat er mir gebeichtet, was er da gebucht hatte. Es war aber im Nachhinein gar nicht so schlimm. Wir sind noch viele weitere Jahre zu diesem Campingplatz gefahren. Hä? Da freut dein Freund sich jetzt schon.
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1: Aus dem Studio Siegen, ich bin Melanie Wensing, hallo. Wir gucken als erstes auf eine besondere Freundschaft, die zwischen den Kreisen Siegen-Wittgenstein und Emek Hefa in Israel. Seit 60 Jahren gibt's hier Jugendbegegnungen. Und das ist am Samstag gefeiert worden, mit Konzerten, Ausstellungen und Gesprächen im Siegener Lütz. Mit dabei rund 20 Jugendliche aus Israel und Siegen, die nehmen am aktuellen Austauschprogramm teil. Eine der Organisatorinnen ist Barbara Friedrich vom Kreis Jugendring. Sie freut sich sehr über diese Tradition, obwohl es immer schwieriger wird, sie zu organisieren. In Zeiten von Hasskommentaren in den sozialen Netzwerken und Angst der Eltern.
2: Aber genau da ist ja unsere Begegnung dafür da, um genau das zu zeigen. Es geht hier um Menschen. Es ist keine politische Veranstaltung. Es ist von Mensch zu Mensch. Und es ist nicht die Regierung, die wir irgendwie unterstützen oder wo wir zusammen sind. Und genau da, wenn die sich treffen, da passieren diese Gespräche halt einfach, wo es darum geht, mal auch zu erfahren, was sind die Kritikpunkte von der einen Seite, von der anderen Seite, wo haben wir Gemeinsamkeiten. Und ich glaube, das funktioniert ganz gut. Also deshalb müssen wir einfach dranbleiben und weitermachen. Ne?
1: Die Jugendbegegnung zwischen Siegen-Wittgenstein und Emek Hefa zählt in Deutschland zu den ältesten Austauschprogrammen. Und jetzt geht's um einen Zeugenaufruf der Polizei. In Siegen-Weidenau sind Unbekannte mit einem Auto in ein Juweliergeschäft gerast. Mehrere dunkel gekleidete Männer fuhren mit dem Wagen durch den verschlossenen Eingang. Drinnen zerschlugen sie die Vitrinen und dann flüchteten sie zu Fuß. Die Polizei suchte rund um den Hauptmarkt mit einem Hubschrauber nach ihnen, aber ohne Erfolg. Nur das Auto hat sie sichergestellt. Ob der Wagen den Einbrechern gehört und wie hoch der Schaden ist, wird gerade ermittelt. Die Polizei fragt, wer hat in der Nacht zu Samstag etwas in Weidenau bemerkt. Und jetzt noch der Blick aufs Wetter. Den hat Claudia Barbonus aus der WDR-Wetterredaktion.
3: Hallo zusammen. Nach Niederschlagssummen bis 19 Liter pro Quadratmeter in Lippstadt gibt's heute noch einzelne Schauer in Südwestfalen. Dazu aber auch zunehmend sonnige Abschnitte und 17 bis 25 Grad. Und morgen ist es wieder komplett trocken bei 22 bis 29 Grad.
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4: So, und hier bist du am Stehen im Westen, A3 Köln Richtung Oberhausen, zwischen Duisburg-Wedau und Oberhausen-Lierich, Viertelstunde, 6 Kilometer. A4 Olpe Richtung Aachen, zwischen Kreuzköln-Ost und Kreuzköln-Süd, 10 Minuten, 6 Kilometer. Die A40 Duisburg-Essen ist zwischen Mülheim-Winkhausen und Dreieck-Essen-Ost in beiden Richtungen gesperrt, weil ja gebaut wird bis Donnerstagmorgen. Die 44 Dortmund Richtung Kassel zwischen Lichtenau und Marsberg, 20 Minuten, 6 Kilometer, auch da wird gebaut. Die 46 Düsseldorf Richtung Wuppertal zwischen Wuppertal-Parisbeck und Wuppertal-Wichlinghausen, Viertelstunde, 5 Kilometer. Dann gibt es eine Gefahreninformation aus Siegen. Dort im Stadtteil Eiserfeld brennt ein Wohnhaus. Es gibt eine erhebliche Rauchentwicklung. Bitte meidet den Bereich, Fenster und Türen geschlossen halten. 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
4: Einen schönen Montagmorgen wünsche ich und freue mich, dass ich die nächsten 3 Wochen mit euch schabernacksen darf. Ihr Vormittag mit WDR2-Hörer Frank haben wir schon einen Deal gemacht.
5: Morgen, liebe Steffi. Viel Spaß die nächsten 3 Wochen. Mhm. Wünsche ich dir und auch mir. Und melde mich sicherlich immer wieder mal mit dummen Anmerkungen zwischendurch.
4: Damit hatte ich gerechnet, lieber Frank.

0: der Decke auf dem Stoppelfell liegen und Radiohead hören. Unser 90er der Stunde mit Creep, wunderbare Nummer. Jetzt geht's um Gertrude Stein.
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0: Sie war auf jeden Fall amerikanische Schriftstellerin, Verlegerin, auch Kunstsammlerin. Durchaus das Kaliber Virginia Woolf, eine der ersten Frauen, die sich über Konventionen und angebliche Regeln weggesetzt hat.
2: If I told him, would he like it? Would he like it if I told him? Would he like it? Would Napoleon? Would he like it?
3: Picasso porträtierte sie und Gertrude Stein ihn auf ihre Art mit Worten, rhythmisch, lautmalerisch. Warum in ihrem vollendeten Porträt von Picasso von Napoleon die Rede ist? Der Klang passt. Muss man mehr verstehen? Darauf angesprochen, erläutert die in Paris lebende Amerikanerin Mitte der 30er Jahre bei einer Lesereise durch ihre alte Heimat.
4: Mit Verstehen meine ich Vergnügen. Wenn man genießt, versteht man.
3: Und weil viele Spaß an ihren Texten hätten, verstünden viele sie auch. So die Logik Gertrude Steins.
5: Sie war in ihren eigenen Augen ein Genie,
3: sagt Renate Stendahl, Autorin einer Bildbiografie über Gertrude Stein, deren Name in Deutschland meist deutsch ausgesprochen wird.
5: Als Gertrude Stein die Weltbühne betrat, also 1903 in Paris, ging es den meisten Frauen erstmal darum, überhaupt als menschliche Wesen anerkannt zu werden. Und hier kommt dieses weibliche Genie und sagt gewissermaßen, hier guckt alle her, ich bin ich und da gibt's überhaupt keine Frage.
3: Doch Selbstbewusstsein ist das eine, Erfolg das andere. 1903, mit Ende 20, zieht Gertrude Stein aus den USA zu ihrem Bruder Leo nach Paris. Er will malen, sie schreiben. Von sich reden machen die Geschwister aus wohlhabender jüdischer Familie aber durch ihren Salon, wo sie Kunst zeigen, die sie von jungen Talenten wie Picasso oder Matisse kaufen und wo sich die künstlerische und literarische Avantgarde die Klinke in die Hand gibt. Leo schreibt:
6: Gertrude hungert und dürstet nach Ruhm und es war natürlich eine schlimme Sache für sie, dass ich ihr Zeug nicht ausstehen kann und es abscheulich finde.
3: Als Leo auszieht, lebt seine Schwester fortan, offen homosexuell, mit ihrer Muse, Sekretärin und Köchin Alice B. Toklas zusammen. Ein ungleiches Paar. Gertrude, schreibt eine amerikanische Freundin,
7: brüllte gewöhnlich vor Lachen. Sie hatte das Lachen eines Beefsteaks. Sie liebte Steaks und ich mochte es, sie vor 5 Pfund Zentimeter dickem gebratenem Fleisch sitzen und mit Gusto verspeisen zu sehen, während Alice wie eine Katze zierlich in Scheibchen aß.
3: Gertrude Stein verfasst Romane, Gedichte, Theaterstücke, ohne der jeweiligen Gattung zu entsprechen und auch ein Kinderbuch mit dem berühmten Satz »Rose is a rose is a rose«. Sie will Dinge neu sehen, anders darstellen, in einer neuen Sprache, die auch ganz einfach sein kann, so wie in der vorgeblichen Autobiografie der Alice B. Toklas, in der Gertrude sich selbst aus Sicht ihrer Freundin beschreibt, als Genie. Das Buch ist ein großer Erfolg, gerade in den USA. Doch die beiden jüdischen Frauen bleiben in Frankreich, auch während des Zweiten Weltkriegs und der deutschen Besatzung. Dann erkrankt Gertrude Stein an Krebs. Sie wird sofort operiert. Der befreundete Autor Hubert von Ranke erinnerte sich später:
8: Als sie aus der Narkose erwachte, fragte sie:
9: Was ist die Antwort?
8: Niemand vermochte, etwas zu sagen. Sie lachte kurz auf.
9: In diesem Fall, wie ist die Frage?
8: Das waren ihre letzten Worte. Sie starb am 27. Juli 1946.
3: Das war heute vor 80 Jahren.
0: Eine Rose ist eine Rose ist eine Rose, ne? Wissen wir. Von Helge Schneider, ist aber von Gertrude Stein. Haben wir wieder gelernt. Silke Hennig hat berichtet, könnt ihr nochmal nachhören bei unserem Podcast WDR2.de.

0: Geschichten und kommen nicht mehr raus. Sign of the Times. Harry Styles. Mit der Zweierin Bettina ist müde in Remscheid. Sie schreibt, sie hat das ganze Wochenende die Steuererklärung gemacht. Von morgens bis nachts und jetzt wäre sie total müde. Liebe Bettina, jetzt kann ich dir nur sagen, ich erinnere mich an einen Hörer, der hier schrieb, er habe auch die ganze Nacht über die Steuererklärung gemacht mit einer Flasche Rotwein. Am Ende kam das für ihn so aus, dass er 10.000 Euro zurückgekriegt hat. Mit der Flasche Rotwein. Dann waren natürlich viele Anfragen da von eurer Seite. Was ist das für ein Rotwein? Den möchten wir auch haben. Vielleicht sollten wir doch noch, liebe Bettina, ein Startup aufmachen. Ne? Mit dem Rotwein, wo man auf jeden Fall eine Erstattung kriegt vom Finanzamt. Das ist schon ein Plan.
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0: Und haben Michael Jackson.

0: Rise heißt die Nummer von Somber. Gleich nach 12 sind wir Eraser. Wanna be with you always in WDR 2 Musikmix. Mit der Nummer, die demnächst beim Sanremo Festival in Witz dabei sein wird. Und von neu auch natürlich Bibi Rexha, Faithless, New Religion. Und wir reden gleich mit Katrin, die ist mit ihrer Familie aus Soest kommend im langen Autofahrurlaub Richtung Spanien. Wir telefonieren gleich.
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8: Die Nachrichten mit Peter Neuhaus. Guten Tag.
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8: NRW-Innenminister Reul hat angekündigt, dass die Polizei für die Sicherheit bei größeren Veranstaltungen besonders sensibilisiert wird. Anlass ist der Anschlag auf den CSD in Berlin. Der mutmaßliche Attentäter war den Behörden als sogenannter Gefährder aus der islamistischen Szene bekannt. Auch in Nordrhein-Westfalen stehen solche Personen unter Beobachtung. Antje Passenheim, WDR Landespolitik.
9: Noch in der vergangenen Woche galten in NRW 166 Personen als Gefährder aufgrund ihrer religiösen Ideologie, bestätigte ein Sprecher des Innenministeriums. Das bedeutet, es ist nicht ausgeschlossen, dass diese Personen Straftaten planen und deshalb behalten die Sicherheitsbehörden sie auch besonders im Auge. Wenn jemand als Gefährder gilt, dann kann er oder sie zwar einfacher beschattet werden und auch angesprochen werden. Die Einstufung zieht allerdings nicht automatisch auch rechtliche Maßnahmen nach sich, etwa dass die Reisefreiheit eingeschränkt wird oder der Führerschein entzogen.
8: Im Camppark Leverkusen wird heute an die Explosion vor 5 Jahren erinnert. Damals waren 7 Menschen ums Leben gekommen, viele wurden verletzt. Der Unfall mit einem Lagertank in der Sondermüllverbrennungsanlage gilt als eines der schwersten Explosionsunglücke in Deutschland. Oliver Köhler berichtet.
10: Die Verbrennungsanlage ist vor wenigen Wochen wieder vollständig in Betrieb gegangen. Jetzt sollen dort strenge Sicherheitsregeln im Umgang mit gefährlichen Chemikalien gelten. In der Anlage dürfen nach Angaben des nordrhein-westfälischen Umweltministeriums nur noch Stoffe angenommen werden, deren Gefährlichkeit genau bekannt ist. Denn Ursache für die schwere Explosion waren fehlende Informationen zu Chemieabfällen aus Dänemark. Die Mitarbeiter in der Verbrennungsanlage wussten offenbar nicht, dass der Abfall sich bei Erwärmung zersetzt und damit eine Explosion auslösen kann.
8: Und das ist sonst noch Thema. Die Unternehmen in Deutschland werden wieder optimistischer, was die wirtschaftliche Lage angeht. Laut dem Münchner IFO-Institut hat sich der sogenannte Geschäftsklima-Index den 3. Monat in Folge verbessert. Die CDU-Politikerin Franziska Hoppermann soll neue Generalsekretärin ihrer Partei werden. Laut Medieninformationen hat CDU-Chef Merz sie als Kandidatin vorgeschlagen. Er wurde bekannt durch seine Körperweltenausstellungen. Jetzt ist der Mediziner und Leichenpräparator Gunther von Hagens gestorben. Er wurde 81 Jahre alt. Ende Juni hat der Spielzeughersteller Playmobil sein letztes Werk in Deutschland geschlossen. Jetzt werden die Reste online versteigert. Was es alles gibt, fasst Lisa Bolten zusammen.
11: Das Highlight sind wahrscheinlich 2 Desinfektionsmittelspender, die aus jeweils einer lebensgroßen Playmobil-Figur bestehen. Da liegt das höchste Gebot gerade bei 1400 Euro. Allerdings kann man auch absurde Dinge kaufen, zum Beispiel 6 volle Mülltonnen. Ansonsten gibt es Aufsteller mit Playmobil, die viele wahrscheinlich noch aus dem Spielwarenladen kennen. Wer bieten will, hat dazu noch bis Mittwoch Zeit. Alles muss aber im Werk in Bayern abgeholt werden.
8: Das war WDR aktuell.
0: Mann, da kommst du doch gerade her aus Bayern. Marcel Klär aus der WDR 2 Wetterredaktion.
12: Ja eben, ich kann mir auch vorstellen, so eine Steffi neue Playmobil-Figur, die wird gut weggehen, oder?
0: Ich weiß aber gar nicht, ob du die ein Auto kriegst bei einer Fahrt.
12: Ja, schauen wir mal aufs Wetter. Das ist aktuell tatsächlich ein bisschen wechselhaft. Wir haben so ein paar Schauer. Wir können ja wirklich jeden Tropfen gebrauchen. Aktuell viel ist es nicht. Vor allen Dingen Richtung Niederrhein, Münsterland runter bis ins Siegerland. Am Nachmittag verlagert sich das eher so Richtung Westfalen vom Rheinland her. Da lösen sich die Wolken dann auf. Da wird es dann auch freundlicher. Temperaturen heute würde ich sagen noch verhalten. Dortmund 22, Kerpen 24 Grad. Ab morgen kommt dann Schritt für Schritt der Hochsommer zurück. Morgen in der Spitze bis 32 Grad.
0: Dann ziehst du dein saure Gurken-T-Shirt wieder anders.
12: Genau, richtig.
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0: A3 Köln Richtung Oberhausen zwischen Duisburg-Wedau und Oberhausen-Lierich, Viertelstunde 6 Kilometer. Die 4 Olpe Richtung Aachen zwischen Kreuz-Köln-Ost und Kreuz-Köln-Süd, Viertelstunde 5 Kilometer. Die A40 Duisburg-Essen ist zwischen Mülheim-Winkhausen und Dreieck-Essen-Ost in beiden Richtungen wegen Bauarbeiten gesperrt bis Donnerstagmorgen. Die 44 Dortmund Richtung Kassel zwischen Lichtenau und Marsberg, 20 Minuten 6 Kilometer. Die 61 Mönchengladbach Richtung Koblenz zwischen Türnich und Dreieck-Erftal, Viertelstunde 4 Kilometer. Dann haben wir immer noch die Gefahreninformation aus Siegen. Im dortigen Stadtteil Eiserfeld brennt ein Wohnhaus. Es gibt erhebliche Rauchentwicklung. Bitte meidet den Bereich, haltet Fenster und Türen geschlossen. Weitere Infos dazu und zu allem anderen auch in unserer WDR 2 App.
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0: Hallo! Steffi ist jetzt die nächsten 3 Wochen vormittags hier. Das heißt, ich sammle so ein bisschen meine Mannschaft zusammen über diese Sommeranimation, dass ihr dabei seid. Erik zum Beispiel ist auch dabei, nachdem Frank auch schon gesagt hatte, er ist dabei.
13: Hallo, liebe Steffi. Ja, da schließe ich mich dem Frank doch an. Und lustige, witzige, sinnlose Kommentare, so, bin ich dabei.
0: Bist gebucht.

0: Mal fröhliche Familien auf dem Weg in Urlaub, Katrin, können wir dazu sagen?
1: Ja, bitte.
0: So, ein Haufen Stunden. Ich mache extra so ein bisschen entspannende Musik für euch drunter. Katrin, Michael und Linus aus Soest sind auf dem Weg zum Campingplatz im Wohnwagen hinten dran. Seid ein Haufen Stunden unterwegs. Rechnen wir eben zusammen, was sind das, 15 Stunden?
1: Ja, das kommt hin. Also so 17, 18 Stunden brauchen wir normal immer Netto-Fahrzeit.
0: Das heißt,
1: ihr fahrt jetzt noch gute 2,5 Stunden, ja.
0: Und ihr fahrt öfter zu diesem Campingplatz?
1: Ich bin da schon das erste Mal gewesen, Anfang der 80er mit meinen Eltern. Wir sind als Kind, kenne ich nur diesen Campingplatz. Da sind wir jedes Jahr hingefahren. Und als wir dann einen Wohnwagen gekauft haben, 2016, sind wir dann 2017 gleich die erste Tour mit unseren beiden Kindern auch auf diesen Campingplatz gefahren.
0: Wie habt ihr euch aufgeteilt? Fährt Michael die ganze Zeit durch?
1: Ja. Also ich kann und darf auch fahren, aber ich bin der bessere Beifahrer. Ich bediene die Bordbar und das Entertainment-Programm.
0: Ja.
1: Und der Michael fährt.
0: Hast du auf Lautsprecher? Kann Michael uns hören?
1: Nee, ich sollte nicht auf Lautsprecher machen, dann wäre die Qualität schlecht.
0: Ah,
1: ich kann
0: stimmt.
1: Aber mal versuchen.
0: Aber dann knuff ihn mal, da gib ihm mal, mach mal laut, sicher. Ich muss ja eben mit Michael sprechen. Michael! Michael! Michael, kannst du noch?
2: Ja, ich bin noch fit.
0: Redet ihr die ganze Zeit im Auto? Wie macht ihr das?
2: Ich hab's jetzt gerade nicht so gut verstanden.
1: Ob wir reden im Auto bei der Fahrt?
2: Ja, manchmal schon, aber manchmal auch nicht.
0: So, du bist das auf jeden Fall sehr konzentriert. Jetzt müssen wir noch gucken, was Linus da macht. Das ist ja der erste Urlaub für Linus ohne Bruder Simon. Der kann diesmal nicht mit in Urlaub, weil der nächste Woche...
1: Nein, das ist schon der zweite. Letztes Jahr war Simon ja auch schon.
0: Auch schon? Ah, weil nämlich der Simon hat eine Ausbildung gemacht zum Landwirt und kann jetzt in der Ernte natürlich nicht in Urlaub fahren. Das ist natürlich eine heiße Kiste. Linus, kannst du mich hören?
3: Ja. Ja.
0: Wie geht's dir denn im Auto mit Papa und Mama?
3: Super.
0: Du hast ja wahrscheinlich irgendwas auf den Ohren, oder? Wie machst du die ganze Zeit?
3: Eigentlich nur schlafen.
0: Ja klar, mit 14. Ich habe jetzt aber was für dich, Linus. Da wirst du total schnell wach. Ihr seid unser Team des Tages. Katrin, Michael und Linus auf dem Weg nach Spanien mit dem Wohnwagen hinten dran. Guck mal, Linus, das musst du ganz laut machen. Da wird Papa Michael wach. Katrin ist ja wach und du wirst auch wach. Einmal Bibi Rexha. Kommt gut an. Einen tollen Urlaub wünschen wir und meldet euch mal zwischendurch, ja?
1: Das machen wir. Und weißt du was, Steffi, wir sehen uns auch am 23.11. in Potzwinkel. Der Michael und ich sind nämlich auch noch in einem Fließteam mit ein paar Kumpeln. Und da gehen wir zu Steffis Kneipenfisch. Da wollte ich immer schon hin und jetzt habe ich Tickets gekriegt. Und
0: so.
1: Wir sehen uns im November.
0: Da freue ich mich. Tschüss.

0: Kinder, die in der Schule sind. Und da habe ich gesagt, komm, macht ihr mal schön Ferien mit den Kindern. Und ich bleibe hier die nächsten 3 Wochen. Darf ich hier mit euch Schabernack machen bei WDR 2. Und wäre natürlich auch happy, wenn möglichst viele von euch dabei sind. Und es werden immer mehr. Sabine!
1: 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Nee, ist das schön. Logisch, dass wir dich unterstützen. Du unterstützt uns ja auch, egal was wir anstellen.

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1: Direkt aus dem Studio Siegen, ich bin Gabi Rosenkranz, hallo. Und hier sind wichtige Themen für heute. Ganz aktuell brennt in Siegen-Eiserfeld ein Wohnhaus. Die Feuerwehr ist auf dem Gillberg seit heute Vormittag mit rund 100 Kräften im Einsatz. Was wir wissen ist, dass 5 Menschen leicht verletzt wurden. 2 von ihnen mussten ins Krankenhaus. Die Polizei vermutet, dass ein Holzlager möglicherweise der Auslöser für das Feuer sein könnte. Ganz genau weiß man das aber noch nicht. Wegen des starken Rauchs hat die Feuerwehr Anwohner über die Nina-Warn-App informiert. Nach dem Anschlag auf den Berliner CSD am Wochenende, da hat sich in Arnsberg kurzerhand ein Verein gegründet, der jetzt den ersten Christopher Street Day veranstalten will. Offen, bunt, Arnsberg heißt er. Sein Motto, jetzt erst recht. Der neue Verein findet es dringend notwendig, auch in ländlichen Gegenden, wie eben dem Hochsauerlandkreis, ein Zeichen für Toleranz, Respekt und Vielfalt zu setzen. Das sagte uns der Vorsitzende Florian Bordig.
2: Der Terroranschlag in Berlin, aber auch die allgemeine abnehmende Akzeptanz in der Gesellschaft für queere Rechte motiviert uns natürlich weiterhin, unseren CSD auch so planen und durchführen zu können, wie wir uns das vorstellen und dass wir für unsere Rechte dann auch kämpfen werden. Und ja, in Bezug auf die Sicherheit sind wir im engen Austausch mit der Polizei und dem Ordnungsamt und wir werden natürlich das Bestmögliche geben, einen sicheren und familienfreundlichen CSD in Arnsberg stattfinden zu lassen.
1: Stattfinden soll der CSD am 22. August. Das Sicherheitskonzept dafür soll nochmal verschärft werden, damit auch alle ganz sicher demonstrieren und unbelastet feiern können. Die Veranstaltung soll die queere Community im Hochsauerlandkreis stärken und sichtbarer machen. Und damit sind wir beim Wetter, das bis jetzt ja immer mal wieder einen Schirm verlangt. Aber ob das immer noch so ist, Claudia Barbonus aus der WDR-Wetterredaktion.
3: Hallo zusammen. Am Nachmittag ist es in Südwestfalen nur noch ab und zu nass und die sonnigen Abschnitte nehmen zu, dazu 17 bis 25 Grad. Morgen gibt's dann von früh bis spät viel Sonne bei 22 bis 29, am Mittwoch bis 33 Grad.
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4: A3 Köln Richtung Oberhausen. Zwischen Duisburg-Wedau und Oberhausen-Lierich eine Viertelstunde, 6 Kilometer. Die A40 Duisburg-Essen ist zwischen Mülheim-Winkhausen und Dreieck-Essen-Ost in beiden Richtungen wegen Bauarbeiten gesperrt bis Donnerstag. Die 44 Dortmund Richtung Kassel zwischen Lichtenau und Marsberg. 20 Minuten, 6 Kilometer. Auch da wird gebaut. Die 44 Dortmund Richtung Kassel zwischen Diemelstadt und Bräuna. Viertelstunde, 5 Kilometer. Und die A46 Düsseldorf Richtung Wuppertal. Zwischen Wuppertal-Faresbeck und Wuppertal-Wichlinghausen. Viertelstunde, 5 Kilometer Stau. Alle Staus, auch die kürzeren, in unserer WDR 2 App findet ihr allerhand.
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4: Es ist immer gut zu wissen, auf wen man sich im Ernstfall verlassen kann, weil ich jetzt die nächsten 3 Wochen vormittags hier bin und dann weiß man nie, wer von euch ist überhaupt da oder nicht da, wen kann ich ansprechen. Jörg aus Mörs, WDR 2, hat auch gesagt, jo, ich bin da, kannst machen.
5: Was brauchst du denn noch für dein Team, deine Crew? Ich meine, wenn du noch einen brauchst, der nichts weiß, der nichts kann und von nichts Ahnung hat, dann wäre ich doch platt dabei.
4: Da habe ich eigentlich nur

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0: Also so ein paar Flipflops oder eine kurze Hose oder ein Top oder ein Röckchen oder was auch immer. Heute geht doch der Sommerschlussverkauf los, den es eigentlich seit 20 Jahren gar nicht mehr gibt. Aber trotzdem sind die Menschen in Teilen doch hibbelig. Moritz Mommer, WDR 2 Wirtschaft. Was ist denn von diesem Rabattgefühl übrig geblieben?
1: Ja, also irgendwie dieser Gedanke im Kopf, sag ich mal, dass da noch so ein Termin ist, da war doch irgendwas. Aber seit 2004 dürfen diese Händler eigentlich inzwischen schon selbst entscheiden, wann sie ihre Preise senken. Und ein Sale gibt es ja inzwischen eigentlich auch ständig, muss man sagen. Wenn man aber wenn jetzt viele Geschäfte gleichzeitig reduzieren, fällt das natürlich nochmal stärker auf. Und der Handel spricht da von einem Kauf- und Frequenzimpuls. Das heißt, die Aktion soll auch wirklich mehr Menschen in die Geschäfte und auch in die Einkaufsstraßen locken. Der Sommerschlussverkauf ist also heute weniger jetzt so ein offizieller Start als so ein gemeinsames Rabattfinale, könnte man sagen.
0: Aber das heißt, es sei noch viel Sommerware übrig. Wir haben nächste Woche wieder über 30 Grad. Das muss doch brummen wie Deibel.
1: Ja, das ist eigentlich jetzt ein guter Zeitpunkt für Leute, die noch ein Schnäppchen machen wollen, vielleicht auch für einen Urlaub. Bei vielen Händlern sieht es nämlich so aus, dass die Lager noch voll sind, auch die Verkaufsflächen. Erst war es nämlich viel zu kühl jetzt für leichte Sommerkleidung. Dann war es zeitweise ja so heiß, dass man keinen Bock auf Einkaufsbummel hatte. Dazu kommt auch eine schwache Konsumstimmung. Das sagt Carina Peretzke vom Handelsverband NRW.
2: Wir haben noch spürbare Restbestände der Frühjahrs- und Sommerware in den Lagern und auf den Flächen. Entsprechend rechnen wir auch mit einigen Rabatten wegen des bislang verhaltenen Saisonverlaufs.
1: Ja, es gibt also durchaus Druck, die Ware jetzt zu verkaufen, denn gleichzeitig treffen ja jetzt auch schon diese neuen Kollektionen ein. Vor allem Kleidung und Schuhe, die könnten da deutlich günstiger jetzt sein.
0: Denn es gibt ja Menschen, die sind wirklich auf der Suche nach reduzierten Produkten. Mhm. Die hätten jetzt eine gute Zeit.
1: Ja, genau. Also einfach mal nachschauen. Jetzt vielleicht nicht von den großen Prozentzeichen automatisch locken lassen. Also am besten ist tatsächlich auf den Endpreis schauen und natürlich auch mit anderen Geschäften vergleichen, online vergleichen. Und auch für die Händler sind jetzt diese hohen Rabatte jetzt kein reines Gewinngeschäft. Mal so zur Einordnung, die schaffen da zwar Platz und das bringt ihnen natürlich auch Geld in die Kasse. Gleichzeitig bleibt da an jedem reduzierten Artikel auch weniger hängen. Also für die Kundschaft oder für uns ist das jetzt wirklich, kann sich der SSV lohnen, aber für die Händler ist es vor allem auch ein Mittel, um diese Saisonware oder die Saison jetzt vernünftig abzuschließen.
0: Kaufst du selber auch was im Sale?
1: Ich mache das schon mal, aber ich kaufe generell auch viel Secondhand. Das ist dann immer schon mal ein bisschen.
0: Ich muss sagen, Maurice ist der best angezogene Mann, den wir hier haben bei WDR 2. Gerade wirklich aufgetaucht in so einer weiten Sporthose mit einem Sakko drüber und ein weißes T-Shirt. Das sieht total cool aus.
1: Danke, grüne Socken habe ich auch.
0: Ja, und deine Mutter war auch dafür. Sag, was sie gesagt hat.
1: Ja, sie hat gesagt, da habe ich mal so einen schönen Hintern in der Rolle.
0: Wir haben den Arsch in der Buchse in der WDR 2 Wirtschaft. Dankeschön.
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0: Pacifier, Ed Sheeran. Sommerschlussverkauf, ne? 93 klang das noch so.
1: Sommerschlussverkauf!
2: Ja, da kommt Freude an. Für ein paar Mark.
0: Ne, da hingen die Frauen noch kopfüber in irgendwelchen Kisten, um Baumwollschlüpfer da raus zu plörren. Da komme ich dann zu Marlies Schaum.
3: Ja, weil ich so schöne Baumwollschlüpfer besitze, also, meinst du?
0: Na, du bist ja auch. Du bist ja sehr modeaffin. Ist dieses Sommerschlussverkaufsthema für dich noch eins?
3: Ich wusste gar nicht, dass es das noch gibt. Ich war so überrascht, als ich das bei dir gehört habe. Ich dachte, Wahnsinn. Also ich habe das Gefühl, es ist dauernd überall irgendwelches, was Schlussverkauft wird. Oder rausverkauft. Wegen Geschäftsaufgabe steht da ja oft, ne? Oder Umgestaltung. Sale wegen Umgestaltung. Ja. Also die lassen sich immer was Neues einfallen.
0: Wir wissen also, dass dir beim WDR2 Mittagsmagazin modisch nichts durch die Lappen geht.
3: Auf keinen Fall, auf keinen Fall.
0: Thema des Tages ist natürlich...
3: Ja, das, was uns seit dem Wochenende aber am meisten natürlich auch politisch und gesellschaftlich beschäftigt, also dieser fürchterliche Anschlag auf den Christopher Street Day, in die Feierlichkeiten in Berlin. Und da sind ja noch wahnsinnig viele Fragen offen, aber zwei Hauptfragen sind wirklich, hat da jemand einen Fehler gemacht, diesen mutmaßlichen Attentäter zu früh aus der U-Haft gelassen, wo die doch wussten, dass der irgendwie gefährlich ist? Und die andere Frage ist, wenn das so war mit einem Fehler, an welcher Stelle auch immer, was müsste sich vielleicht ändern, damit das nicht mehr passiert?
0: Macht Marlies Schaum gleich nach 1. Ich bin Steffi und weg. Tschüss.

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3: Die Nachrichten mit Peter Neuhaus. Guten Tag.
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3: Bundeskanzler Merz kommt beim Umbau seiner Regierung voran. Er stellt gerade in Berlin den neuen Verkehrsminister vor. Es ist der CDU-Politiker Steffen Bilger.
4: Wir gewinnen mit Steffen Bilger in der Bundesregierung einen erfahrenen und gut vernetzten Parlamentarier, der als erster parlamentarischer Geschäftsführer große Verdienste an der Neuaufstellung der Fraktion nach der Bundestagswahl erworben hat.
3: Bilger löst Patrick Schnieder als Verkehrsminister ab. Außerdem hat CDU-Chef Merz eine weitere Personalie bekannt gegeben. Franziska Hoppermann wird neue Generalsekretärin der CDU. Sie war bisher Schatzmeisterin der Partei. Sie folgt auf Carsten Linnemann, der neuer Gesundheitsminister wird. Im Südwesten von Frankreich ist die Lage in dem großen Waldbrandgebiet zuletzt stabil geblieben. Bei einem Krisentreffen berät Präsident Macron mit den zuständigen Ministern der französischen Regierung über die Waldbrände. Zur aktuellen Situation, Caroline Düller, WDR Paris.
5: Der verheerende Waldbrand im Norden der Bucht von Arcachon ist zwar weiterhin nicht unter Kontrolle, aber es gäbe inzwischen weniger aktive Brandherde, sagte ein Sprecher des zuständigen Brand- und Rettungsdienstes der Nachrichtenagentur AFP. Die Einsatzkräfte fürchten aber, dass sich die Lage nur kurz entspannt. Denn ab morgen warnt der Wetterdienst Météo France vor einer neuen Hitzewelle in der Region. Das Feuer ist nur noch etwa 15 Kilometer vom Stadtzentrum von Bordeaux entfernt. Eine Evakuierung der Stadt stehe aber momentan nicht auf der Tagesordnung, betonte Regierungssprecherin Maud Bregeon im Sender France Info.
3: Und das ist sonst noch Thema. Den schwer verletzten Opfern des CSD-Anschlags in Berlin geht es laut Charité besser. 3 von 4 sind demnach mittlerweile nicht mehr auf der Intensivstation. Sie hatten Stichverletzungen und Knochenbrüche erlitten und mussten teilweise notoperiert werden. Die Unternehmen in Deutschland werden wieder optimistischer. Laut dem Münchner IFO-Institut hat sich der sogenannte Geschäftsklima-Index den 3. Monat in Folge verbessert. Zum Beispiel verzeichnen Bauunternehmen wieder mehr Aufträge. Im vergangenen Jahr haben Jugendämter weniger Kinder und Jugendliche vorübergehend in Obhut genommen. Das Statistische Bundesamt meldet, dass die Zahl im Vergleich zum Vorjahr um 1/5 zurückgegangen ist auf knapp 57.000. Bei einem Brand in Löhne im Kreis Herford hat die Feuerwehr letzte Nacht 2 Frauen von einem Dach gerettet. Der Brand war im Keller eines großen Wohn- und Geschäftshauses ausgebrochen. Einsatzleiter Christian Ehlert sagt, dass die Situation sehr heikel war, als die Rettungskräfte ankamen.
6: Im Dachgeschoss hatte sich bereits eine Person auf das Dach gerettet und eine weitere Person saß im Fensterrahmen und rief um Hilfe. Wir haben dann vorsichtshalber ein Sprungpolster aufgebaut und konnten dann letztendlich beide Personen über die Drehleiter retten und an den Rettungsdienst übergeben.
3: Die beiden Frauen wurden wegen möglicher Rauchgasvergiftungen ins Krankenhaus gebracht. Das war WDR aktuell.
7: Marcel Klär ist da aus der WDR 2 Wind- und Wetterredaktion. Hallöchen, wie ist die Lage?
8: Ja, ein bisschen Wind haben wir, ein bisschen Regen auch. Also für die Natur ist es nicht wirklich genug oder ausreichend. Es ziehen noch so ein paar Schauer durch. Das Ganze wird sich dann am Nachmittag Richtung Westfalen ausbreiten. Das ist nicht viel, was da runterkommt, wie gesagt. Von den Niederlanden her, da lösen sich die Wolken dann schon auf. Die Sonne kommt raus. Temperaturen heute noch relativ entspannt. Dortmund 22, Dienstlaken 24 Grad. Ab morgen kommt aber der Hochsommer und die Trockenheit zurück. Morgen in der Spitze bei viel Sonnenschein bis 32, Mittwoch und Donnerstag an der Spitze sogar bis 38 Grad.
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7: Und da legen wir los auf der A40 Duisburg-Essen. Denn zwischen Mülheim-Winkhausen und Dreieck-Essen-Ost ist da in beiden Richtungen alles bis Donnerstag früh gesperrt, wegen Bauarbeiten. A44 Dortmund Richtung Kassel zwischen Lichtenau und Marsberg. Da braucht ihr 20 Minuten länger an der Stelle als sonst. 7 Kilometer Stau, da wird auch gebaut und deswegen ist da gerade nur ein Fahrstreifen frei. A44 Dortmund Richtung Kassel zwischen Warburg und Bräuner. Da dauert es 1/4 Stunde länger, 6 Kilometer stockend. Die A45 Hagen Richtung Dortmund zwischen Kreuzhagen und Westhofen. Kreuz. Da müsst ihr 1/2 Stunde Geduld haben, bis ihr das geschafft habt. 6 Kilometer Stau, auch wegen Bauarbeiten. Und Bauarbeiten gibt es auch auf der A46 Düsseldorf Richtung Wuppertal, zwischen Wuppertal-Farresbeck und Wuppertal-Wichlinghausen. Dadurch gerade 5 Kilometer Stau und 20 Minuten länger für euch. Kommt gut durch, gute Fahrt.
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7: Hallöchen. Es ist Montag, es ist Sommer. Ich freue mich so ein bisschen auf die Wärme, die da kommt, auch wenn der Marcel sagt, das wird schon wieder knackig heiß. Ich denke immer, ich bin doch gerüstet. Ich habe doch die kühle Luft noch in mir drin. Schauen wir mal, wie lange das hält. Schön, dass ihr da seid.
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0: Olly Murs mit Heartskips a Beat im WDR 2 Mittagsmagazin. Montag haben wir, 14 Minuten nach 1. Und natürlich sind wir hier jetzt auch dafür da, um genauer hinzuschauen. Zum Beispiel, warum eigentlich der mutmaßliche Attentäter des Christopher Street Days in Berlin in Untersuchungshaft war. Und warum hat er eine Bewährungsstrafe bekommen? Wie eng ist danach auch so eine Überwachung? Ich meine, der galt ja als islamistischer Gefährder. Ich habe nachgehakt bei Hans-Jakob Schindler. Der arbeitet nämlich für eine Nichtregierungsorganisation, die sich gegen Extremismus einsetzt. Herr Schindler, wofür genau hat der mutmaßliche Attentäter eigentlich diese Bewährungsstrafe und die U-Haft vorab bekommen?
1: Also, der mutmaßliche Attentäter hatte erstmal eine relativ lange Geschichte auch krimineller Handlungen. Und dann hat er offensichtlich mehrfach versucht, sich ganz offiziell auch in Konfliktregionen dem Islamischen Staat anzuschließen. Also der erste Versuch war, nach Mauretanien auszureisen und da in Westafrika sich offensichtlich dem IS anzuschließen. Und dann ist es ihm tatsächlich gelungen, über die Türkei in den Libanon zu reisen. Und dort haben die libanesischen Behörden ihn verhaftet, weil er Kontakt gesucht hat und Kontakt hatte zu IS-Personen und wollte eigentlich nach Syrien. Die haben ihn dann 3 Monate lang in Untersuchungshaft gehalten und dann wurde er nach Deutschland zurückgeholt und dann hier nochmal im Bezug einer Vorbereitung einer schweren staatsgefährdenden Straftat verurteilt mit Frühbewährung. Also er wurde dann tatsächlich entlassen, ja, und verpflichtend einem Deradikalisierungsprogramm zugeordnet. Und da muss es eine Sicherheitseinschätzung gegeben haben der Justiz. Wie sieht die aus? Was wurde da argumentiert, dass man sagt, es ist ungefährlich, die Person aus dem Gefängnis zu entlassen? Denn nur dann darf die Justiz ihn auch entlassen.
0: Für alle, die das vielleicht nicht wissen, wenn man sich dem Islamischen Staat anschließen möchte, das ist eine verbotene Terrororganisation, das gilt bei uns als Straftat in Deutschland, deswegen hat man ihn nach Deutschland...
1: Schwere Straftat. Ja, also die Unterstützung und Mitgliedschaft in einer terroristischen Vereinigung ist eine schwere Straftat.
0: Und er ist deutscher Staatsbürger gewesen, ne? Der mutmaßliche Attentäter, der ja inzwischen tot
1: durch
0: ist.
1: Durch Geburt, ja.
0: Genau, und deswegen ist er natürlich nach Deutschland zurückgekommen. Und Sie sagen, es ist noch total unklar, warum der da jetzt einfach vorzeitig wieder rausgekommen ist. Aber bis wir das alles wissen, können wir noch nicht sagen, ob jemand einen Fehler gemacht hat.
1: Also was 100% sicher ist, wenn ein Terroranschlag erfolgreich durchgeführt wird, ist irgendetwas schiefgelaufen. Die Systeme hier sind aufgestellt worden, um sowas zu verhindern. Und wenn es stattfindet, dann ist irgendwann am System hat nicht richtig funktioniert. Dann muss man gucken, wo sind Fehler gemacht worden, welche Fehler sind gemacht worden. Sind es Fehler, die einfach im System selbst liegen? Also müssen wir das System anpassen, verbessern, die Strafen erhöhen und so weiter und so fort. Oder sind es schlicht und ergreifend in der Umsetzung Fehler gemacht worden? Die Gesetzeslage ist eigentlich schon ausreichend.
0: Das sagt Hans-Jakob Schindler vom Counter-Extremism Project. Das ist eine NGO, eine Nichtregierungsorganisation. In gut 20 Minuten haken wir mal nach, was man denn vielleicht ändern müsste, damit sowas nicht passiert, was in Berlin passiert ist.
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Define Young Cannibals hier im WDR 2 Mittagsmagazin bei mir hier an diesem schönen Montag, den wir heute haben. Und das ist Fastboy von Ruff. So wie eure Mittagszeit hoffentlich.

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1: Direkt aus dem Studio Siegen, ich bin Gabi Rosenkranz, hallo. Wir gucken zuerst noch mal nach Siegen-Eiserfeld, da brennt noch immer ein Wohnhaus. Die Feuerwehr ist seit heute Vormittag mit rund 100 Mann im Einsatz. Was wir wissen ist, dass 5 Menschen leicht verletzt wurden. 2 von ihnen mussten ins Krankenhaus. Die Polizei vermutet, dass ein Holzlager möglicherweise der Auslöser für das Feuer gewesen sein könnte. Ganz genau weiß man das aber noch nicht. Wegen des starken Rauchs hat die Feuerwehr Anwohner über die NINA-App informiert. Der Einsatz wird wohl noch Stunden dauern. Es wird wieder heiß und deshalb bittet die Diakonie in Arnsberg um Hygieneartikel für Obdachlose. Weil viele Menschen fast das ganze Jahr über dem Wetter ausgesetzt sind, seien die gerade jetzt sehr gefragt, sagt die Leiterin der Diakonieberatungsstelle in Arnsberg, Lisa See.
2: Ganz besonders gut gebrauchen können wir Duschgel, Shampoo, Trinkflaschen, Sonnencreme. Alles das, wozu Menschen, die sich viel draußen aufhalten und wenig Geld haben, kaum Zugang haben. Wir geben an heißen Tagen gerne Sonnencreme und Flaschen mit Wasser mit, damit die Menschen gut durch den Tag kommen.
1: Die Spenden, die können dann in Arnsberg bei der Diakonie abgegeben werden. Und vom Hochsauerlandkreis gucken wir in den Märkischen. Da gab es einen sehr teuren Start in die Woche für einen Lkw-Fahrer in Nachrodt-Wipplingwerde. Ziemlich dreiste, aber noch unbekannte Täter. Die hatten am Wochenende mehrere hundert Liter Diesel aus seinem geparkten Lastwagen gepumpt. Entdeckt wurde das aber erst gestern Mittag. Der Fahrer, der hatte seinen Lastwagen aber schon am Freitag da geparkt. Falls jemand etwas gesehen hat, den bittet die Polizei, sich zu melden. Und jetzt zum Schluss das Wetter. Den Schirm haben wir heute schon ein paar Mal gebraucht. Ob er jetzt wieder verschwinden kann, das weiß Claudia Barbonus aus der WDR-Wetterredaktion.
3: Hallo zusammen. Am Nachmittag ist es in Südwestfalen nur noch ab und zu nass und die sonnigen Abschnitte nehmen zu, dazu 17 bis 25 Grad. Morgen gibt's dann von früh bis spät viel Sonne bei 22 bis 29, am Mittwoch bis 33 Grad.
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4: Hier sind die Staus für euch mit den längsten Wartezeiten um gleich 3 Minuten nach 14:30. Zum Beispiel auf der A3 Köln Richtung Oberhausen. Da müsst ihr zwischen Kreuzbreitscheid und Oberhausen-Lierich eine Viertelstunde Geduld haben. 7 Kilometer stockt das da wegen Bauarbeiten. Die A40 Duisburg-Essen, die ist zwischen Mülheim-Binkhausen und Dreieck Essen-Ost in beiden Richtungen gesperrt wegen Bauarbeiten. Das dauert noch bis Donnerstag früh. A44 Dortmund Richtung Kassel zwischen Lichtenau und Marsberg. 20 plus 7 Kilometer Stau, auch Bauarbeiten. Da ist nur ein Fahrstreifen frei. A46 Düsseldorf Richtung Wuppertal zwischen Wuppertal-Faresbeck und Wuppertal-Wichlinghausen. 20 Minuten länger, 5 Kilometer Stau, das alles wegen Bauarbeiten. Und A57 Köln Richtung Krefeld zwischen Bovort und Krefeld-Oppum. 20 Minuten plus auch für alle, die da durch wollen, 4 Kilometer Stau. Haltet gut durch und ihr wisst ja, in der WDR2-App findet ihr diese ganzen Verkehrsmeldungen in allen Längen. Gute Fahrt!
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4: Hallöchen! Es ist Montag, es ist viel los und uns beschäftigt natürlich noch dieses schreckliche Ereignis vom Wochenende, dieser Anschlag auf den Christopher Street Day in Berlin und diese große Frage, ob es eigentlich irgendwas gibt in unserem System, wie wir solche Gefährder, die vielleicht einen Anschlag verüben könnten, überwachen. Gibt es da irgendwas, wo man was ändern müsste, damit sowas eben nicht mehr passiert? Fragen wir gleich nach. Schön, dass ihr da seid.
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0: Rihanna und die Diamanten hier bei mir im WDR 2 Mittagsmagazin. Schön, dass ihr dabei seid. 20 vor 2 haben wir's. Innenminister Dobrindt, der sagt über den Mann, der als mutmaßlicher Attentäter vom CSD in Berlin gilt.
1: Wir wissen ja, dass er eine Vielzahl von Straftaten begangen hat, dass er mit dem Terror sympathisiert hat.
0: Aber wenn die Behörden das wussten, warum konnten sie diesen Anschlag offensichtlich nicht besser verhindern? Also wir haben eben gehört, dass der mutmaßliche Attentäter in Deutschland in U-Haft war, weil er sich der verbotenen Terrororganisation IS anschließen wollte. Und Hans-Jakob Schindler geht davon aus, dass an irgendeiner Stelle ein Fehler passiert sein muss. Hans-Jakob Schindler arbeitet für eine NGO, die sich gegen Extremismus einsetzt. Herr Schindler, ein Fehler, sagen Sie, wahrscheinlich. Aber ich meine, 100% Sicherheit gibt es in einem System ja nie. Oder wäre das alles Ihrer Meinung nach wirklich zu verhindern gewesen?
2: Es sieht danach aus, als ob eigentlich alle Informationen da waren, zu sagen, das ist eine wirklich gefährliche Person. Das System hat verschiedene Layers und es muss eigentlich mehr als eine Sache schiefgehen, damit dann so ein Anschlag durchgeführt wird. Wenn das System unbrauchbar wäre, hätten wir sehr viel mehr Terroranschläge in Deutschland. Denn die Versuche aller Milieus, von Rechtsterrorismus über Linksterrorismus bis zum islamistischen Terrorismus, sind konstant. Also es ist nicht so, dass hier nur einmal einen Monat versucht, was durchzuführen. Also sehr viel mehr wird verhindert, als tatsächlich erfolgreich durchgeführt wird von den Terroristen.
0: Haben wir vielleicht zu wenig Personal, um diese Gefährder wirklich zu überwachen?
2: Also die physische Überwachung von Gefährdern ist ein enormer Aufwand. Also ich glaube, so als Daumenregel sagt man 20 Beamte auf einen Gefährder, wenn man ihn 7 Tage die Woche, 24 Stunden am Tag komplett offline überwachen will. Bei der Anzahl von Gefährdern, wir haben mehrere hundert im Islamismus, noch mehr im Rechtsextremismus, viele auch noch im Linksextremismus. Also wenn diese alle überwachen wollen, dann ist es wirklich ein Riesenressourcenproblem. Deshalb muss es eine Kombination geben aus natürlich immer etwas mehr Ressourcen, aber noch viel wichtiger, die rechtliche Handhabe, dass man eben auch online sehr viel effektiver beobachten und vielleicht dann auch sehr viel früher hier eine Warnung bekommt, dass das Individuum nun jetzt bereit ist, Gewalt auszuüben. Und diese Warnung, die kann eigentlich auch nur in Zusammenarbeit mit den Plattformen der sozialen Medien gemacht werden. Diese haben alle diese Daten. Wenn diese Plattformen rechtlich endlich dazu verpflichtet werden, wie es auch bei der Finanzindustrie schon seit 20 Jahren ist, dass sie selbst ihre Daten proaktiv durchgucken müssen. Und wenn es einen Verdachtsfall auf schwere Straftaten gibt, diese dann als Warnmeldung an die Behörden schicken müssen, dann wären wir ein Riesenstück weiter.
0: Das ist die Einschätzung von Hans-Jakob Schindler vom Counter-Extremism Project hier im WDR 2 Mittagsmagazin.

Wenn Besserwisser nur so lässig wären wie dieser Song, oder? Von Teddy Swims. Hier ist WDR 2 und jetzt mal richtig zurück in die 90er. 93, liebe Leute, Around the World von Daft Punk. Das ist sowas zum Wegträumen. Das gönne ich euch. Viel Spaß.

0: Alex Warren, Ordinary. Da kann man sich so ein bisschen mittragen lassen. Oder wenn ihr die Haare ausschütteln wollt, Kim Wilde. Gleich bei mir hier im WDR 2 Mittagsmagazin nach 2 für euch. You keep me hanging on. Damit ihr vorbereitet seid.
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6: Die Nachrichten mit Peter Neuhaus. Guten Tag.
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6: Bundeskanzler Merz hat weitere Personalien bei der Umbildung der Bundesregierung offiziell bekannt gegeben.
7: Die Neujustierung nach gut einem Jahr in der Regierung ist gut begründbar. Sie ist wohl überlegt und sie ist im Übrigen auch nicht ohne Vorbild.
6: Merz hat den CDU-Politiker Steffen Bilger als neuen Verkehrsminister vorgestellt. Bilger hat von 2018 bis 2021 schon einmal im Verkehrsministerium gearbeitet. Er löst Patrick Schnieder ab. Außerdem wird Franziska Hoppermann neue CDU-Generalsekretärin. Sie folgt auf Carsten Linnemann, der neuer Bundesgesundheitsminister wird. Im Einzelhandel hat heute der inoffizielle Sommerschlussverkauf begonnen. Handelsexperten gehen von deutlichen Rabatten aus, weil viel Sommerware liegen geblieben ist. Hintergründe von Maurice Mommer, WDR Wirtschaft.
8: Seit 2004 gibt es ja keinen gesetzlich festgelegten Sommerschlussverkauf mehr. Händler entscheiden also selbst, ob sie mitmachen, wann sie starten und was sie reduzieren. Für den Handel funktioniert dieser gemeinsame Termin aber trotzdem. Er bringt nämlich Aufmerksamkeit und auch Kundschaft. Für uns heißt das aber auch, nicht von einem künstlichen Countdown unter Druck setzen lassen. Im nächsten Geschäft kann so eine Aktion nämlich schon wieder ganz anders aussehen.
6: Venedig hatte zum dritten Mal eine Bezahlsaison für Touristen. Die ist jetzt zu Ende und laut Stadtverwaltung sind in diesem Jahr gut 5 Millionen Euro zusammengekommen. Seit Ostern mussten Tagesgäste in Venedig Eintritt zahlen. Aus Italien berichtet Anna Giordano.
9: Für spontane Tagesgäste galt ein erhöhter Preis von 10 Euro. Wer mindestens 3 Tage im Voraus gebucht hatte, musste nur 5 Euro zahlen. Das Ticketsystem ist ein Versuch der Lagunenstadt, den Massentourismus in den Griff zu bekommen. Dazu hat es bislang 3 Testphasen mit Eintrittsgeld gegeben. Die Besucherzahlen sind unterm Strich aber nicht zurückgegangen. Venedigs Bürgermeister erwägt deshalb eine drastische Erhöhung der Tagesgebühr im kommenden Jahr. Die Rede ist von Preisen zwischen 30 und 50 Euro pro Besucher.
6: Und außerdem gibt es noch diese Themen. NRW-Innenminister Reul hat angekündigt, dass die Polizei für die Sicherheit bei größeren Veranstaltungen besonders sensibilisiert wird. Anlass ist der Anschlag auf den CSD in Berlin. Die AfD in NRW will sich für 3 Millionen Euro eine eigene Veranstaltungshalle kaufen. Die Partei bekommt oft Absagen, wenn sie Hallen für Parteiveranstaltungen mieten möchte. Er wurde bekannt durch seine Körperweltenausstellung. Jetzt ist der Mediziner und Leichenpräparator Gunther von Hagens gestorben. Er wurde 81 Jahre alt. Die Polizei in Oberhausen berichtet von einem ungewöhnlichen Einsatz vom Wochenende. Sie wurde nachts zu einer vielbefahrenen Straße gerufen, denn dort stand bei grüner Ampel und mit laufendem Motor mitten auf der Fahrbahn ein Auto. Zeugen war aufgefallen, dass sich im Auto nichts tut, obwohl die Ampel schon ein paar Mal grün hatte. Polizisten klopften an die Scheibe. Irgendwann wurde der tiefschlafende Fahrer dann wach, dass er unter Alkohol stand. Er gab eine Blutprobe, aber auch, wie die Polizei in Oberhausen sagt, der schwankende Gang des 30-Jährigen. Das war WDR aktuell.
0: Marcel Klär ist am Start aus der WDR 2 Wetterredaktion. Sind die Wölkchen noch dabei oder haben die sich schon verduftet?
10: Nee, wir haben doch noch relativ viele Wolken bei uns im Westen. So ein paar Lücken, die gibt es vor allen Dingen am Nachmittag Richtung Abend von den Niederlanden her. Es wird zwischendurch sogar noch ein bisschen nass. Einzelne Schauer ziehen nochmal zwischen dem Münsterland Richtung Ostwestfalen durch. Dazu liegen wir in Aalen und Warburg bei 23, in Bottrop bei 24 Grad. Und morgen, ja, da kommt der Hochsommer wieder zurück. Viel Sonnenschein, da ist auch erstmal wieder kein Regen in Sicht. In der Spitze bis 32 Grad.
0: Ja.
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0: Die A3 will mitmischen. Köln Richtung Oberhausen. Zwischen Kreuz Breitscheid und Oberhausen-Lierich. Eine Viertelstunde Geduld, bitte 7 Kilometer stockt es da wegen Bauarbeiten. Bauarbeiten ärgern uns auch auf der A40 Duisburg-Essen. Und zwar zwischen Mülheim-Winkhausen und Dreieck Essen-Ost ist in beiden Richtungen alles gesperrt bis Donnerstag früh. A44 Dortmund Richtung Kassel. Zwischen Lichtenau und Marsberg 20+, 7 Kilometer Stau. Da ist nur ein Fahrstreifen gerade frei. Ihr wisst, wegen Bauarbeiten. A46 Düsseldorf Richtung Wuppertal. Zwischen Wuppertal-Faresbeck und Wuppertal-Wichlinghausen braucht ihr gerade 20 Minuten. Geduld. Es gibt 5 Kilometer Stau. Und auf der A57 Köln Richtung Krefeld zwischen Bovert und Krefeld-Oppum. Eine halbe Stunde länger als sonst so. 6 Kilometer Stau. Das alles, ihr ahnt es, wegen Bauarbeiten. Haltet gut durch, kommt gut durch.
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0: Hallo, hallo. Es ist Montag, es ist noch frisch. Ich bin ja froh, dass ich es dann geschafft habe, nach der letzten Hitzewelle irgendeine Art von Ventilator für zu Hause noch zu kaufen. Von daher, ich fühle mich innerlich total gerüstet für alles, was kommt. Und gleich wird es sowieso richtig windig hier bei mir, denn wir haben eine Gold-Windsurfen-Gewinnerin bei mir, die sehr, sehr schnell wird auf dem Wasser, sodass der Fahrtwind peitscht.
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0: Einmal den Kopf gut ausschütteln. Am Montagmittag zusammen mit Kim Wilde, You Keep Me Hanging On in eurem WDR 2 Mittagsmagazin. Bei diesem krassen Sportevent, bei den Finals, da haben jetzt in den vergangenen Tagen auch viele Sportler und Sportlerinnen aus dem Westen wirklich abgeräumt. Bei diesen Finals finden ja in 24 Sportarten quasi gleichzeitig die deutschen Meisterschaften statt. Zum Beispiel auch im Windsurfen. Jenny Bouyer war dabei, die hat für den Windsurfing Club Meerbusch Gold ergattert. Auf dem Raceboard. Das ist ein sehr langes Windsurfingbrett. Herzlichen Glückwunsch, liebe Jenny.
1: Vielen lieben Dank.
0: Im Team hast du Gold gemacht, im Einzel, und zwar auf dem sogenannten Raceboard. Wie schnell wirst du denn da?
1: Unterschiedlich, je nachdem, wie viel Wind wir haben. Aber wir haben jetzt am Wochenende die Rennen, die wir jetzt zuletzt hatten, waren zwischen 20 und 25 km/h. Und Spitzengeschwindigkeit geht bis an die 50 km/h.
0: Voila, die Waldfee, dass du da nicht runterwischt.
1: Ja, Angst darf man nicht haben, aber Respekt sollte man haben.
0: Jetzt gibt es ja die Finals erst seit 7 Jahren und die Idee dahinter ist so ein bisschen, dass man Sportarten jenseits, sag ich mal, des Fußballs auch mal ein bisschen bekannter macht. Braucht euer Sport das überhaupt, Windsurfen?
1: Unbedingt. Also gerade so diese Regatta-Klassen brauchen auf jeden Fall unbedingt Nachwuchs. Gerade was die Damen, Frauen angeht, freuen wir uns sehr, wenn wir da mehr Leute für begeistern können. Auch wenn es nicht das Raceboard ist, ich sag mal Hauptsache Surfen.
0: Und hat das denn geklappt bei den Finals? Wie waren so die Rückmeldungen? Wie war die Zuschauerbegeisterung?
1: Wir hatten wirklich tatsächlich am Steinhuder Meer sogar ZuschauerInnen, die vorbeigekommen sind, die da vor Ort mit der Leinwand mitgefiebert haben, die sogar mit den Besucherbooten rausgefahren sind, die uns gewunken haben, die zugerufen haben, angefeuert haben. Es war wirklich sehr, sehr toll. Und auch das Feedback, was medial passiert ist, ist wirklich toll, dass wir da mal so eine Aufmerksamkeit bekommen haben.
0: Steinhuder Meer ist ein riesiger See in der Region Hannover, weil die Finals ja in Hannover diesmal waren. Du studierst ja eigentlich in Kiel, aber du startest für die Windsurfer in Meerbusch. Wie kommt das denn?
1: Ich starte seit diesem Jahr für den Surfclub in Meerbusch und wir haben da einfach unendlich viele Freunde im Verein. Und Ende letzten Jahres haben wir uns eben auf die Suche nach einem neuen Verein gemacht und dann haben wir gesagt, dass wir das einfach gerne mit unseren Freunden gemeinsam machen würden, weil wir auch alle in der Bundesliga surfen. Und dann haben wir gesagt, wir wollen eben dieses Teamgefühl, was wir ohnehin schon haben, einfach auch offiziell machen, dass wir da alle eine gemeinsame Vereinszugehörigkeit haben.
0: Ich wusste gar nicht, dass Meerbusch so ein Surf-Hotspot ist.
1: Ja, der Verein ist unglaublich groß.
0: Wahnsinn. So, und warum sollte ich damit jetzt auch anfangen?
1: Surfen ist eine ganz individuelle Sache. Also man kann tatsächlich auf dem Wasser alles um sich herum vergessen. Man kann den gesamten Alltag einfach an Land lassen und ist draußen einfach in seinem Element und kann das Ganze einfach nur noch genießen. Gerade bei Wind und Sonne.
0: Das sagt Jenny Bouyer, die für den Windsurfing-Club Meerbusch Gold ergattert hat bei den Finals in den vergangenen Tagen. Hier ist WDR 2. Klar.

0: Linkin Park. What have I done? Oder what I've done, ne? So heißt es richtig. Nicht, falls ihr in meinem Quiz seid, dass ihr es falsch aussprecht. Hier ist wieder WDR2 Mittagsmagazin. Ihr müsst überhaupt nicht traurig sein, wenn ihr am Wochenende nicht in San Diego sein konntet, wo ja die größte Comic-Messe der Welt stattgefunden hat. Denn es gab da eine News, die da verkündet worden ist, von der haben auch wir alle hier bald was.
1: Is this really happening?
0: Passiert das gerade wirklich? Fragt Ryan Gosling. Und ja, es passiert. Also er wird Teil des Marvel-Universums in einer Verfilmung als Ghost Rider. Das ist die Figur bei Marvel, in die man sich verwandelt, wenn man einen Pakt mit dem Teufel schließt.
1: As you know, this is a character I've wanted to play for a very long time. So, Hall H, thank you.
0: Ryan Gosling wollte die Rolle immer schon spielen und jetzt habt ihr ihn bald als Ghost Rider in 2028 allerdings erst. Ist auch egal, ob er die Rolle kennt oder nicht. Hauptsache Ryan Gosling, oder?
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1: Direkt aus dem Studio Siegen, ich bin Gabi Rosenkranz, hallo. Heute noch relativ frisch draußen, zumindest im Vergleich dazu, was uns in den nächsten Tagen wieder erwartet. Es wird nämlich wieder richtig heiß und deshalb bittet die Diakonie in Arnsberg um Körperpflegeprodukte für obdachlose Menschen. Viele sind das ganze Jahr ja über dem Wetter ausgesetzt und brauchen entsprechenden Hautschutz, aber bei über 30 Grad und Sonne pur erst recht. Was gebraucht wird, das sagt uns Lisa See, sie ist die Leiterin der Diakonie-Beratungsstelle in Arnsberg.
2: Ganz besonders gut gebrauchen können wir Duschgel, Shampoo, Trinkflaschen, Sonnencreme. Alles das, wozu Menschen, die sich viel draußen aufhalten, wenig Geld haben, kaum Zugang haben. Wir geben an heißen Tagen gerne Sonnencreme und Flaschen mit Wasser mit, damit die Menschen gut durch den Tag kommen.
1: Die Spenden können in Arnsberg bei der Diakonie abgegeben werden. Stichwort der kühle schattige Wald, das wäre es doch für die nächsten Tage. Und da ist das, was der Kreis Soest vorhat, ganz interessant. Er lässt den Arnsberger Wald nämlich zum Schwammwald werden, so als natürliche Wasserreserve. Und das geht so. Beim schon zweiten Schritt des Plans werden Entwässerungsgräben verschlossen, frühere Fahrspuren so umgebaut, dass das Wasser nicht mehr wegfließt. Und Ziel ist es, mehr Regen im Wald zu halten, ihn also mehr zu durchfeuchten und damit widerstandsfähiger gegen Trockenheit und Klimawandel zu machen. Und noch ein kurzes Update zum Feuer in Siegen-Eiserfeld. Der Brand ist noch nicht gelöscht. Das Feuer ist in einem Wohnhaus. 5 Menschen wurden leicht verletzt. 2 mussten ins Krankenhaus. Die Polizei vermutet, dass ein Holzlager möglicherweise der Auslöser war. Und damit sind wir schon beim Wetter. Das hat Marcel Klär aus unserer WDR-Wetterredaktion.
3: Hallo zusammen. Am Nachmittag ist es bei uns in Südwestfalen ab und zu noch mal ein bisschen nass bei 17 bis 23 Grad. Morgen kommt dann aber der Hochsommer zurück mit viel Sonnenschein und Temperaturen von bis zu 28 Grad. Ab Mittwoch wird es dann noch etwas heißer.
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4: Hier sind die Staus mit den längsten Wartezeiten momentan. Zum Beispiel A3 Köln Richtung Oberhausen zwischen Kreuz Breitscheid und Oberhausen-Lierich. Eine Viertelstunde länger als sonst. 7 Kilometer stockt das wegen Bauarbeiten. Die A40 Duisburg-Essen, die ist zwischen Mülheim-Winkhausen und Dreieck-Essen-Ost in beiden Richtungen gesperrt wegen Bauarbeiten bis Donnerstag früh. A44 Dortmund Richtung Kassel zwischen Lichtenau und Marsberg. 20 plus 8 Kilometer. Auch wegen Bauarbeiten ist dort nur ein Fahrstreifen frei. A46 Düsseldorf Richtung Wuppertal, die macht euch ein bisschen Nervenärger zwischen Wuppertal-Farresbeck und Wuppertal-Wichlinghausen. 20 Minuten länger an der Stelle, 5 Kilometer. Und A59 Duisburg Richtung Dienstlaken zwischen Duisburg-Düssern und Kreuz-Duisburg-Nord. 20 Minuten länger als sonst, 5 Kilometer Stau. Haltet durch. Gute Fahrt. 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
4: Das bin ich. Hallo und willkommen. Kurz nach 3:30 haben wir es. Euer Montagnachmittag groovt so langsam ran. Und es gibt Leute, die designen gerade Euro-Geldscheine neu. Und nicht einfach so wegen Falschgeld oder so, sondern weil die Europäische Union gesagt hat, also nach mehr als 20 Jahren ist jetzt aber mal an der Zeit, dass das anders aussieht. So ein 50er oder ein 20er oder ein 5er. Und ich spreche gleich mit jemandem, der da mitmischt beim neuen Design.
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0: Ich stelle mir das so irre vor, wenn man es schafft, dass man einen Geldschein gestaltet und der wird dann später in ganz Europa wirklich zum Bezahlen genutzt. Die Agentur von Piet Stenkow, die ist da ganz nah dran, dass genau das passiert. Die haben es nämlich in die finale Auswahl für neue Geldscheine geschafft. Da konnten sich ganz viele Grafiker und Grafikerinnen dran beteiligen, weil die EU nach mehr als 20 Jahren endlich mal neue Geldscheine rausbringen möchte. Und da war so ein bisschen vorgegeben, wozu man designen sollte. Entweder war es das Thema Vögel und Flüsse oder europäische Kultur. Und die Agentur von Pitt, die war halt jetzt beteiligt noch im Rennen mit Kultur. Ja, die sind noch drin. 5-Euro-Schein, 10, 20 bis 200 hoch. Ich habe mit ihm vor der Sendung gesprochen. Pitt, wie sieht denn euer Entwurf aus, der da aktuell noch im Rennen ist?
1: Wir haben Persönlichkeiten wie Maria Callas oder Ludwig van Beethoven. Wir haben aber auch den spanischen Schriftsteller Cervantes und Leonardo da Vinci beispielsweise auf dem 100-Euro-Schein. Und weil es für uns eben auch so war, dass wir nicht nur einfach Menschen mit Bärten und Haarschopf haben wollten, hatten wir uns eben auch überlegt, wie können wir das kontextualisieren, sodass die Persönlichkeiten greifbarer werden. Mhm. Und haben dann eigentlich durch symbolische Objekte oder Werte nochmal die Persönlichkeiten greifbarer gemacht. Also beispielsweise Maria Callas haben wir dann nochmal in so einer Abstraktion durch die Stimme visualisiert.
0: Und durftet ihr euch selber überlegen, ob ihr Maria Callas und Beethoven oder Marie Curie nehmt? Oder hat die EU das alles vorgegeben, wen ihr da nehmen müsstet?
1: Das war alles vorgegeben von der EZB. An uns lag es dann im Grunde genommen, diese Porträts nochmal zu attributieren oder zu interpretieren. Wir haben uns mit so existenziellen Fragen auch beschäftigt. Wie kann ich den Euroschein in jedem Zustand sichtbar machen oder klar als Wert transportieren können? Wir wollten auch in dieser Dreiteilung eben den Schein in jedem Zustand, also ausgefaltet, in der Mitte halbiert oder eben dreiteilig zusammengelegt, wollten wir immer sichtbar halten. Und das funktioniert hervorragend. Mhm.
0: Und wie krass wäre das denn jetzt, wenn eure Scheine wirklich in den Druck gehen?
1: Ja, das wäre der Hammer. Keine Ahnung, irgendwie so, da fühlte ich mich natürlich, da habe ich noch gar nicht drüber nachgedacht.
0: Also wenn ich dann mit dem zahlen würde, wenn ich du wäre und ich müsste dann mit so einem 5-Euro-Schein zahlen, ich würde die ganze Zeit sagen, es kommt von uns. Also ich stelle es mir total toll vor. Sagen wir mal, das klappt jetzt mit euren Entwürfen und die werden wirklich nachher genommen. Wenn das wirklich klappt, verdient ihr da daran richtig gut oder ist das mehr so eine Ehre und gute Werbung für euch Ding?
1: Das wird viel Ehre sein. So viel kann man festhalten. so viel verdienen tut man nicht dran. Nee.
0: Das ist auch egal. Mit euch wird das dann verdient.
1: Genau.
0: Wahnsinn.
1: Aber es ist für uns eine Riesenehre, für Europa so etwas leisten zu können. Und wenn sich das tatsächlich durchsetzt, irgendwie so, wäre das natürlich der totale Hammer. Weil mir das eine Ehre wäre, das für Europa machen zu dürfen.
0: Das sagt Pitt Stenkow, der mit seiner Agentur Geldscheine gestaltet hat, die vielleicht irgendwann mal in unseren Händen landen werden. 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

0: Wir tanzen rein in den Nachmittag mit Bruno Mars und mit Stefan Kohl. Hallöchen.
1: Ist der Bruno gut? Ach, ich muss unbedingt zum Konzert gehen, aber ich habe irgendwie alle Termine mal verpasst dieses Jahr.
0: Pass auf.
1: Deine Kinder daddeln nicht, habe ich gehört?
0: Nee, also die wünschen sich, glaube ich, so ein Ding mit Switch am Ende. Ne?
1: Ja, ja, ja,
0: aber dann kam das eine Kind nach Hause und sagte, ich hätte gern so ein Schwitz. Und dann musste ich schon lachen. Die wissen nicht mal, wie man es ausspricht.
1: Okay. Besser so. Also meine daddeln und ich bin immer sehr froh, wenn es Spiele gibt, wo nicht irgendwelche Körperteile durch die Gegend fliegen. Und das gibt's jetzt. Also es ist zwar ein Shooter, aber der wird mit Farbe geballert. Farbpatronen und alles ganz bunt, alles ganz easy, alles ganz freundlich. Ich bin völlig begeistert. Ich werde sofort losziehen und das Ding kaufen.
0: Naja. Stefan Kroos, gleich nach drei. Ja, mehr muss aber noch ein bisschen Sendung machen, ne? Bevor du jetzt zu viele von den Spielen kaufst. Gleich mehr bei Stefan. Ich bin Marlies. Tschüss.

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8: Die Nachrichten mit Peter Neuhaus. Guten Tag.
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8: Bundeskanzler Merz will nach dem Anschlag auf den Berliner Christopher Street Day Maßnahmen prüfen. Merz sagte, es dürfe nicht nur bei Bekundungen bleiben. Der mutmaßliche Täter war als islamistischer Gefährder eingestuft, blieb aber auf freiem Fuß.
9: Wenn sie nicht in Haft genommen werden können, und der Rechtsstaat gibt uns da hier richtigerweise klare Grenzen, dann müssen wir als Rechtsstaat alles tun, um die Bewegungsfreiheit dieser potenziellen und tatsächlichen Straftäter und Gefährder einzuschränken.
8: Die Ermittler gehen davon aus, dass Abdul B. am Samstagabend im Berliner Tiergarten in eine Menschenmenge gerast ist. Er wurde gestern bei einem Polizeieinsatz erschossen. Bundeskanzler Merz hat weitere Personalien bei der Umbildung seiner Regierung offiziell bekannt gegeben. Er stellte den CDU-Politiker Steffen Bilger als neuen Verkehrsminister vor. Bilger hat von 2018 bis 2021 schon einmal im Verkehrsministerium gearbeitet. Sabine Henkel, WDR Berlin.
10: Friedrich Merz setzt große Hoffnungen in Steffen Bilger. Bilger soll als Verkehrsminister schnell die Infrastruktur modernisieren. Das gilt für die Bahn und die Straße. So soll gerechtfertigt werden, dass die Regierung Merz so viele Schulden dafür aufgenommen hat. Das kann als indirekte Kritik am bisherigen Verkehrsminister Patrick Schnieder verstanden werden. Offenbar hat er, Merz, nicht schnell genug bestimmte Baumaßnahmen umgesetzt. Sanierungen, Renovierungen und Neubauten.
8: Außerdem wird Franziska Hoppermann neue CDU-Generalsekretärin. Sie folgt auf Carsten Linnemann, der neuer Bundesgesundheitsminister wird. Und das war sonst noch Thema. Der Autohersteller Porsche will in den kommenden Jahren weitere 5000 Arbeitsplätze streichen. Laut Unternehmensleitung und Betriebsrat soll das auch über Altersteilzeit und Aufhebungsverträge erreicht werden. In Venedig sind in der dritten Bezahlsaison für Touristen gut 5 Millionen Euro zusammengekommen. Die Stadtverwaltung stellte in Aussicht, die Gebühr für Tagesbesucher im nächsten Jahr noch einmal deutlich zu erhöhen. Bisher waren es maximal 10 Euro. Die historische Altstadt von Wien steht nicht mehr auf der Liste der gefährdeten Welterbestätten. Das UNESCO-Welterbekomitee hatte die Altstadt 2017 als gefährdet eingestuft wegen eines neuen Hochhauses. Das ist jetzt aber nur 50 statt gut 70 Meter hoch geworden. In NRW stehen wieder sehr heiße Tage an. Im Sauerland bittet deshalb die Diakonie um Hygieneartikel für Obdachlose. Lisa See, Leiterin der Diakonie-Beratungsstelle in Arnsberg, sagt, dass neben Wasser unter anderem Sonnencreme gefragt ist.
11: Ganz besonders gut gebrauchen können wir Duschgel, Shampoo, Trinkflaschen, Sonnencreme. Alles das, wozu Menschen, die sich viel draußen aufhalten, wenig Geld haben, kaum Zugang haben.
8: Spenden für Obdachlose können beispielsweise in Arnsberg bei der Diakonie abgegeben werden. Das war WDR aktuell.
12: Danke, Peter. Marcel Klär aus der WDR 2 Wetterredaktion. Danke erstmal für die Kühle heute.
6: Mal durchatmen. Aber ich kann schon mal sagen, das müssen wir auch noch mal ausnutzen. Das ändert sich ab morgen. Aktuell haben wir sogar noch ein paar Schauer, aber ja, wirklich Regen, den die Natur mal bräuchte, ist da nicht unterwegs. Zwischen dem Münsterland Richtung Ostwestfalen vom Rheinland her. Da lockert sogar schon auf, kommt ein bisschen die Sonne dazu. Kleve und Bielefeld 23 Grad. Die kommende Nacht wird noch mal frisch bei 14 bis 10. Ja, und ab morgen ist der Hochsommer wieder da. Viel Sonnenschein. Morgen in der Spitze dann bis 32 Grad.
12: Danke.
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13: Die Staus im Westen mit den längsten Wartezeiten für euch. A1 Münster nach Köln zwischen Carmen-Zentrum und Schwerte. Baustelle, ist dauert eine halbe Stunde länger, 7 Kilometer Stau. A4 Köln nach Olpe zwischen Bergisch-Gladbach, Frankenforst und Untereschbach. Plus eine Viertelstunde, 4 Kilometer Stau. Die A40 Duisburg nach Essen ist zwischen Mülheim-Winkhausen und Dreieck-Essen-Ost in beiden Richtungen wegen Bauarbeiten noch bis Donnerstag früh gesperrt. A44 Dortmund nach Kassel zwischen Lichtenau und Marsberg. 20 Minuten mehr mitbringen, 7 Kilometer Stau. Wegen Bauarbeiten ist da nur ein Fahrstreifen frei. Dann A46 Düsseldorf-Wuppertal. Zwischen Wuppertal-Faresbeck und Wuppertal-Wichlinghausen. Halbe Stunde Drupp, 6 Kilometer Stau wegen Bauarbeiten und alle Staus. 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
13: Oh, und von wegen Sommer. Ich hätte am liebsten letzte Nacht nackt im Regen getanzt, Marcel. Aber ich habe es doch besser gelassen. Ich meine, du willst ja nicht deine Nachbarn traumatisieren.
6: Gott sei Dank. Ich habe mich nur gefreut, mein Auto ist auf der Autobahn gestern Abend mal nass geworden. Das kenne ich ja sonst auch nicht, weil ja. Ich hatte nichts mehr zum Sprühen, weißt du?
13: Den Vogelschiss einfach mal so wegkriegen. Ja, kannst du nicht ewig so bleiben? Nein, so kannst du nicht bleiben. Es wird wieder heiß. Danke dir.
6: Gerne.
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0: dürfte man heute noch mit der Sexbombe singen. Na gut, das waren die späten 90er und den Tom Jones änderst du auch nicht mehr.
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0: Ihr Lieben, das geht jetzt an alle Eltern. In Videospielen geht es ja oft ziemlich heftig zur Sache. Da wird gekämpft, da wird rumgeballert, da wird gekillt. Jetzt gibt es aber ein Game, in dem wir zwar auch irgendwie geschossen, aber es ist trotzdem kein Gewaltfeuerwerk. Mein Kollege Thomas Ruscher, wieder zwei Spiele, hat schon gezockt. Thomas, was ist denn das Erfreuliches?
2: Das Spiel heißt Splatoon Raiders von Nintendo und hier schießen wir nicht mit Panzern, Laserpistolen oder Granaten aufeinander, sondern mit Farbe. Also mit Farbpistolen, mit Pinseln, mit Farbrollern und so weiter.
0: Klingt verdammt bunt, also da kommt niemand zu Schaden.
2: Genau, in Splatoon Raiders landet unsere Heldin, die Mechanikerin, ganz am Anfang auf einer abgelegenen Inselgruppe, gemeinsam mit der Popmusik-Trio Surimi Syndicate. Und das sind zwei menschenähnliche Oktopus-Mädchen und so ein aufrechtgehender Manta-Rochenjunge.
0: Okay.
2: Ja, du hörst schon, so ganz ernst nimmt sich das komplette Spiel nicht. Das ist auch alles mega bunt, überdreht und schön durchgeknallt.
0: Aber trotzdem eigentlich ein Shooter, so ein Ballerspiel.
2: Ja, unsere Mechanikerin und ihre drei Freunde, die erkunden die Insel und treffen dort auf ziemlich fiese Fische, die uns an den Kragen wollen.
0: Aua, klingt doch heftig.
2: Ja, und auch wenn das Spiel jetzt so quietschbunt ist, es wird super stressig, weil überall was los ist. Also wir rennen die Düne hoch, wir werden von bunten Riesenfischen verfolgt, wir schießen, wir verwandeln uns in einen kleinen Oktopus und tauchen durch unsere eigenen Farbspritzer hindurch. Wir rufen unsere Freunde um Hilfe, die greifen dann mit einem riesigen Hai an. Dann finden wir noch eine Art Roboter, der uns begleiten kann und gegen die Feinde hilft. Also entspannt ist das nicht.
0: Klingt es wirklich nicht so für mich, als ob das echt für Kinder wäre.
2: Also das Spiel ist ab 12 Jahren, gerade weil es immer mal wieder so stressig wird. Und da ist gar keine Zeit zum Durchschnaufen. Und das kann jüngere Kinder schon ziemlich stressen mit dieser Chaos-Knallbunt-Comic-Optik.
0: Aber dir als nicht mehr ganz so jungen Kind macht es euch ja Spaß.
2: Ja, also gerade dieses Chaotische, das hat mir im Spiel auch eigentlich auch am meisten Spaß gemacht. Tatsächlich auch viel mehr als so die etwas ruhigeren Passagen im Spiel, wenn die Figuren auf ihrem Schiff sitzen und so Pläne schmieden und, naja, albern sind. Also man ist ja mit einer Band unterwegs und der Manta-Rochen, der singt auch mal.
0: Okay, ich verstehe, wohin das führt, ja.
2: Ja, das war mir persönlich dann doch zu quietschig und albern, aber ist ja auch Geschmackssache. Ne? Also wer Lust hat auf ein gutes Actionspiel, das manchmal auch ein bisschen knackiger ist und vor allem ein Spiel, das nicht so brutal ist, der ist mit Splatoon Raiders ziemlich gut aufgehoben.
0: Also Splatoon Raiders gibt's jetzt nur für Nintendo Switch 2 und kostet 50 Euro. Jetzt müsst ihr natürlich nur noch zu Hause die Jugend überzeugen, dass ein Ballerspiel auch nett sein kann. Vielen Dank, Thomas.
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0: Leona Lewis, Bleeding Love für euch. Einer ihrer ersten Songs und 2007 direkt Welthit geworden. Die macht zwar immer noch Alben, die Leona, aber an den Anfangserfolg kommt sie nicht mehr ran.
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1: Direkt aus dem Studio Siegen, ich bin Gabi Rosenkranz, hallo. Kurz vor Mittag gab es an der Talbrücke Landeskronaweiher bei Wilnsdorf an der A45 den sogenannten Touchdown. Die zweite Fahrbahn erreichte ihre Zielposition. Das Besondere ist das sogenannte Taktschiebeverfahren. Da wurden 17 Einzelstücke nach und nach betoniert, miteinander verbunden und immer wieder weiter auf die Pfeiler geschoben. Jetzt ist die Brücke 390 Meter lang und Projektleiterin Jennifer Johansen von der Autobahn GmbH glücklich.
2: Es ist ein super Moment, dass der Lückenschluss geglückt ist, dass wir hier bei der Talbrücke Landeskronaweiher das Bauwerk an der zweiten Hälfte angekommen ist, wir das Tal geschlossen haben und nun eigentlich die Brücke zu Fuß zumindest schon mal von A nach B begehen können. Wir haben noch viel Arbeit vor uns, Abdichtung, Asphalt, Kappenbereiche. Das heißt, im Laufe des nächsten Jahres können wir erst mit dem Auto rüberfahren.
1: Wenn alles gut geht. Und auch das hier ist wichtig. Es wird wieder heiß und deshalb bittet die Diakonie in Arnsberg um Körperpflegeprodukte für obdachlose Menschen. Viele sind das ganze Jahr über dem Wetter ausgesetzt und brauchen entsprechenden Hautschutz, aber bei über 30 Grad und Sonne pur erst recht. Was gebraucht wird, das sagt uns Lisa See. Sie ist Leiterin der Diakonie-Beratungsstelle in Arnsberg.
3: Ganz besonders gut gebrauchen können wir Duschgel, Shampoo, Trinkflaschen, Sonnencreme, alles das, wozu Menschen, die sich viel draußen aufhalten, wenig Geld haben, kaum Zugang haben. Wir geben an heißen Tagen gerne Sonnencreme und Flaschen mit Wasser mit, damit die Menschen gut durch den Tag kommen.
1: Und schon sind wir beim Wetter. Das hat Marcel Klär aus der WDR-Wetterredaktion.
4: Hallo zusammen. Am Nachmittag ist es bei uns in Südwestfalen ab und zu noch mal ein bisschen nass bei 17 bis 23 Grad. Morgen kommt dann aber der Hochsommer zurück mit viel Sonnenschein und Temperaturen von bis zu 28 Grad. Ab Mittwoch wird es dann noch etwas heißer.
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5: Ich habe für euch traditionell wieder die Staus mit den längsten Wartezeiten. A3 Köln Richtung Oberhausen zwischen Kreuz Breitscheid und Oberhausen-Lierich eine Viertelstunde mehr einplanen. 5 Kilometer Stau wegen Bauarbeiten. Dann A4 Köln nach Olpel zwischen Bergisch Gladbach-Riefrath und Untereschbach. Plus von 20 Minuten 6 Kilometer Stau dort. Die A40 Duisburg nach Restens zwischen Mülheim-Winkhausen und dem Dreieck Essen aus den beiden Richtungen wegen Bauarbeiten noch bis Donnerstag früh für euch gesperrt. Wir sind auf der A46 Düsseldorf Richtung Wuppertal zwischen Wuppertal-Faresbeck und Wuppertal-Wichlinghausen. 20 Minuten mehr einplanen, 6 Kilometer Stau wegen Bauarbeiten. A555 Bonn Richtung Köln zwischen Köln-Godorf und Köln-Beilental plus von der Viertelstunde 4 Kilometer Stau. Und das war's schon im Wesentlichen. 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
5: Ja, ich meine, wer braucht schon Urlaub, wenn er stattdessen bei euch sein kann? Das ist Miley Cyrus. End of the World für euch.

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0: Da waren Depeche Mode noch Bubis. Eine der ersten Singles, die ich mir jemals gekauft habe. Da muss ich noch 2 Stunden für Rasen mähen bei Frau Heuler gegenüber mit so einem alten, rostigen Handmäher. Themawechsel. 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
3: Verehrte Hotelgäste, wir unterbrechen Ihren Urlaub für eine kurze Unterbrechung. An der Rezeption gehen schon den ganzen Morgen zahlreiche Anfragen ein, warum es immer noch stockduster ist. Hotelgäste in Zimmern mit Meerblick haben vermutlich schon einen Verdacht. Direkt vor unserem Hotelstrand ist letzte Nacht ein 360 Meter langer und 60 Meter hoher Kreuzfahrt-Luxusliner vor Anker gegangen. Aber stahlblauer Himmel oder himmelblauer Stahl macht auf den Urlaubsfotos am Ende keinen Unterschied. Trotzdem aufgepasst, Tauchen und Schnorcheln an der Schiffsrumpfsteilwand ist nur mit Helm erlaubt, da die Schiffsküchencrew hier am Riff vor der Weiterfahrt traditionell Essensreste und verbogene Schöpfkellen entsorgt. Wenn Sie am Strand nun mal alle bitte kurz ein bisschen zusammenräumen und eine Gasse bilden könnten. Die 6000 Passagiere verlassen jetzt das Schiff zum Landgang in einer Zweierreihe. Dear Hotelians, ship happens. We wish you a very dark holiday and book you very much.
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0: Das war der jetzt zweifache Daddy, Mark Forster, für euch auf WDR 2. Wir sind groß und ja, für große Größen gibt es ja bestimmt auch was in diesem SSV, dem sogenannten Sommerschlussverkauf. Wir haben uns hier gefragt, gibt es denn eigentlich noch, also offiziell nicht wirklich, aber wie auch immer der Handel das jetzt nennt für sich, es gibt jedenfalls Sommerrabatte. Und das, obwohl der Sommer ja noch gar nicht vorbei ist. Maurice Mommer, WDR 2 Service, was bedeutet Sommerschlussverkauf heute überhaupt noch?
1: Vor allem, dass er freiwillig ist. Seit 2004 gibt es ja keinen gesetzlich festgelegten Sommerschlussverkauf mehr. Händler entscheiden also selbst, ob sie mitmachen, wann sie starten und was sie reduzieren. Es gibt also keinen bundesweiten Stichtag und auch kein vorgeschriebenes Sortiment. Für den Handel funktioniert dieser gemeinsame Termin aber trotzdem. Er bringt nämlich Aufmerksamkeit und auch Kundschaft. Für uns heißt das aber auch, nicht von einem künstlichen Countdown unter Druck setzen lassen. Mhm. Im nächsten Geschäft kann so eine Aktion nämlich schon wieder ganz anders aussehen.
0: Okay, wo sind diesmal die besten Rabatte zu erwarten und wann sollte ich kaufen?
1: Die besten Chancen gibt es typischerweise bei Saisonware, also Sommerkleidung, bei Schuhen und Sportartikeln. Erst war es ja vielerorts zu kühl vielleicht in Mode, dann viel zu heiß für den Einkaufsbummel. Dazu kommt, dass das Geld halt bei vielen fürs Shoppen einfach gerade nicht so locker sitzt, deshalb ist auch noch Ware übrig. Wer eine bestimmte Größe, Farbe oder ein bestimmtes Modell sucht, sollte eher früh schauen, dann ist die Auswahl einfach größer. Wer flexibel ist, kann warten, später sinken die Preise möglicherweise nochmal, dann kann das passende Stück aber schon weg sein. Also vorher überlegen, ist mir die Auswahl wichtiger oder der niedrige Preis.
0: Und wie erkenne ich ein echtes Schnäppchen?
1: Nicht am größten Prozentzeichen, sondern am Endpreis. Am besten den gleichen Artikel bei mehreren Händlern vergleichen, online aber auch auf die Versandkosten achten. Ja, und bei einer beworbenen Preissenkung muss außerdem immer der niedrigste Preis der vergangenen 30 Tage angegeben werden. Und nicht nur kaufen, weil 50% auf dem Schild stehen. Wirklich gespart hat man ja nur, wenn man das Teil ohnehin braucht.
0: Oh, gutes Stichwort. Danke, Maurice Mommer, wieder zwei Service. Ich weiß schon, wem ich das zu Hause direkt aufs Brötchen schmiere. Obwohl, besser nicht. Ich will harmonische Ferien. Und ihr wahrscheinlich auch.
2: 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Drive safe.

0: Missing doesn't everything but the girl für euch auf WDR 2. Aber ihr Lieben, das Leben geht weiter, auch nach 16 Uhr. Zum Beispiel mit einem großen Klassiker von Tina Turner. Wir haben aber auch sie hier. Die junge Holly Humberstone. Und die Frau hat keinen Künstlernamen. Die heißt wirklich To Love Somebody im WDR 2 Musikmix.
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3: Die Nachrichten mit Peter Neuhaus. Guten Tag.
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3: Der mutmaßlich islamistische Anschlag auf den Christopher Street Day in Berlin sorgt in der queeren Community weiter für Bestürzung, auch in Nordrhein-Westfalen. In den kommenden Wochen sind in mehreren Städten CSDs geplant. Wie die Organisatoren reagieren, fasst Petra Brünstrup zusammen.
4: Bonn, Ahaus, Mörs. Dort sind für den kommenden Samstag CSD-Umzüge geplant und die sollen auch stattfinden. Die Organisatoren zeigten sich heute kämpferisch. Jetzt erst recht hieß es und es ist wichtig zu zeigen, dass wir zusammenstehen und uns nicht unterkriegen lassen, so der Veranstalter in Bonn. Im August und im September sind CSD-Veranstaltungen in fast 20 Städten in NRW geplant, darunter auch Aachen, Bocholt, Essen, Krefeld und Wuppertal und an keinem Ort eine Absage. Wohl aber Gespräche zwischen Veranstaltern und Ordnungsbehörden über Sicherheitskonzepte. Möglich, dass nach dem Anschlag in Berlin hier und da noch einmal nachgeschärft wird.
3: In Frankreich hat sich der große Waldbrand im Südwesten des Landes erstmal nicht weiter ausgebreitet. Die Behörden sprechen von einer insgesamt stabilen Lage. Die Bedingungen könnten sich aber wieder ändern. Aus Frankreich berichtet Kai Rienecker.
5: Ein wichtiger Faktor war das Wetter. Niedrigere Temperaturen, weniger Wind und etwas Regen haben den Feuerwehrleuten vor Ort eine Verschnaufpause gegeben. Auch der starke Brandgeruch von gestern über dem Großraum Bordeaux ist heute kaum noch zu spüren. Nach einer Krisensitzung der Regierung kündigte der französische Präsident Macron an, sich noch am Nachmittag in das Einsatzgebiet begeben zu wollen. Dort treffen zurzeit auch 40 Bundeswehrsoldaten mit Militärhubschraubern und einer Transportmaschine vom Typ A400M zur Unterstützung der Brandbekämpfung ein.
3: Und das ist sonst noch passiert heute. Bundeskanzler Merz baut sein Regierungsteam um und hat weitere Personalien bekannt gegeben. Der CDU-Politiker Steffen Bilger soll Verkehrsminister werden und damit Nachfolger von Patrick Schnieder. Im vergangenen Jahr haben Jugendämter weniger Kinder und Jugendliche vorübergehend in Obhut genommen. Das Statistische Bundesamt meldet, dass die Zahl im Vergleich zum Vorjahr um ein Fünftel zurückgegangen ist, auf knapp 57.000. Der Autohersteller Porsche will in den kommenden Jahren weitere 5.000 Arbeitsplätze streichen. Laut Unternehmensleitung und Betriebsrat soll das auch über Altersteilzeit und Aufhebungsverträge erreicht werden. Sich ein Tattoo stechen lassen für Pflegebedürftige ist das nicht so einfach. In Münster hat das Aratius-Haus jetzt eine Tätowiererin eingeladen und das für seine Bewohner möglich gemacht.
6: Ich hatte schon öfters mal mit dem Gedanken gespielt, ein Tattoo mir machen zu lassen, aber das ist nie konkret gewesen in der Planung. Und dann dachte ich mir, gut, wenn sich das nochmal ergibt, klar, warum nicht? Ne? Ja.
7: Einfach ein bisschen anders sein. Und man soll mich nicht nur an meinem Rollstuhl festlegen.
3: Die Bewohner konnten sich ihre Wunschmotive aussuchen. In der Einrichtung in Münster wohnen junge Pflegebedürftige im Alter zwischen 18 und 65 Jahren. Das war WDR aktuell.
0: Danke, Peter. Marcel Klär aus dem WDR 2 Wetterteam. Wird das denn nochmal nass oder war es das?
8: Ja, so ein paar Schauer haben wir noch. Die ziehen so langsam vom Münsterland weiter Richtung Ostwestfalen-Lippe. Also da teils vielleicht auch mal ein kräftiger, aber kurzer Schauer. Also viel ist es nicht vom Rheinland her. Da kommt schon die Sonne ins Spiel. 12 bis 22 Grad haben wir noch am Abend. In der Nacht dann wirklich nochmal gut durchlüften, wird frisch. 15 bis 9 Grad, denn morgen ist der Hochsommer zurück. Viel Sonnenschein bei uns im Westen, wenige Wolken. Ja, und dann steigen wir in Menden schon auf die 27 Grad Mark und in Grevenbruch und Bonn sogar bei 30 Grad.
0: Danke dir.
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0: Die Staus im Westen mit den längsten Wartezeiten. A3 Köln nach Oberhausen zwischen Kreuz Breitscheid und Oberhausen-Lierich. Ein Plus von 20 Minuten, 6 Kilometer Stau wegen Bauarbeiten. Die A40 Duisburg nach Essen ist zwischen Mülheim-Winkhausen und dem Dreieck Essen aus den beiden Richtungen wegen Bauarbeiten bis Donnerstag früh gesperrt. A59 Duisburg nach Dienstlaken zwischen Duisburg-Zentrum und Kreuz Duisburg-Nord. Viertelstunde drauf, 6 Kilometer stockt's da. A59 Dienstlaken nach Duisburg zwischen Duisburg-Marxloh und Duisburg-Meiderich. Viertelstunde plus, 3 Kilometer Stau. A555 Bonn Richtung Köln zwischen Köln-Godorf und Köln-Wallenthal. Auch eine Viertelstunde plus, 4 Kilometer Stau. 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
0: Hallo. Und mein lieber Marcel, ich bin doch ziemlich schockiert. Ich hatte bisher noch keinen Katzendienst in diesen Ferien. Also normalerweise muss ich mich um 2, 3 Miezen parallel kümmern. Aber
9: kommen die noch?
0: Aktuell nichts. Also habe ich vielleicht was falsch gemacht, irgendwie die Orchidee gefüttert und die Katze gegossen? Ich weiß nicht, aber ich würde noch Termine annehmen. Du hast kein Tier zufällig, oder?
9: Nee, leider nicht. Aber bestimmt melden sich doch jetzt einige aus dem Westen, oder?
0: Ich schimpfe zwar immer, aber irgendwie fehlt es mir aktuell.
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0: Hier ist wieder 2 für euch am Montagnachmittag. Das war doch eine sehr bedrückende Stimmung gestern bei der Trauerfeier nach dem Anschlag auf den Christopher Street Day in Berlin.
1: Total surreal, dass irgendwie das, was du im Fernsehen siehst, irgendwie vor deinen Augen gerade sich abspielt. Also das ist nicht so greifbar einfach.
2: Und jetzt bin ich gerade leer, ehrlicherweise. Es ist gerade nicht mehr so viel Emotionen da, ja.
3: Ich versuche auch, die Trauer zuzulassen und ich fühle viel Wut auch.
0: Eine Frau ist gestorben, 29 Menschen sind schwer verletzt worden, als am Samstagabend ein Auto in eine Menschenmenge gerast ist. Der Mann, der wohl am Steuer saß, ist erschossen worden, als die Polizei versucht hat, ihn festzunehmen. Die Ermittlungen laufen und viele Fragen sind noch offen.
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0: Mit Marlies Schaum, wieder zwar aktuell.
5: Pascal aus Gummersbach, der war am Wochenende in Berlin. Er hat eigentlich mit gefeiert und hat dann auch miterlebt, wie der Christopher Street Day abgebrochen worden ist, weil ein Mann andere Menschen angegriffen hat.
6: Die Menschen, die sowas machen, die wollen diese Welt nicht sehen. Und wir müssen jetzt zeigen, dass wir genau diese Welt haben wollen, dass wir in einer toleranten, weltoffenen Welt leben und dass wir für unsere Werte einstehen und uns diese Tat jetzt nicht verstummen lässt.
5: Es sind ja noch so wahnsinnig viele Fragen offen rund um diesen Anschlag in Berlin.
7: In der Tat wird zurzeit sehr die Frage danach gestellt, wie kann eigentlich bei jemandem, den man als Gefährder identifiziert, eine Strafe zur Bewährung ausgesetzt werden. Auch dem wird detailliert nachgegangen.
5: Sagt Innenminister Dobrindt. Der mutmaßliche Attentäter war ein sogenannter Gefährder. Er wollte sich wohl der verbotenen Terrororganisation Islamischer Staat anschließen. Das ist in Deutschland eine schwere Straftat. Und deshalb saß der 21 Jahre alte Deutsche hier 6 Monate lang in Urhaft. Aber dann im Mai diesen Jahres eben plötzlich nicht mehr.
8: Und da muss es eine Sicherheitseinschätzung gegeben haben, der Justiz?
5: Sagt der Terrorismusexperte Hans-Jakob Schindler.
8: Was wurde da argumentiert, dass man sagt, es ist ungefährlich, die Person aus dem Gefängnis zu entlassen? Denn nur dann darf die Justiz ihn auch entlassen.
5: Gefährder werden zwar von den Sicherheitsbehörden besonders beobachtet, aber eben nicht rund um die Uhr persönlich bewacht, sagt ARD-Terrorismusexperte Holger Schmidt.
9: Es gibt allein im Bereich des islamistischen Terrorismus viele hundert solcher islamistischer Gefährder. Und es ist im Grunde Aufgabe der Polizei, Tag für Tag zu schauen, wer von diesen Gefährdern ist dann innerhalb dieser Gefährdergruppe nochmal der allergefährlichste. Und bei diesen Personen kann man für ein paar Tage versuchen zu observieren, zu schauen, was machen die, und zu versuchen zu erkennen, planen die einen Anschlag.
5: Eigentlich sei das deutsche System zur Terrorabwehr ganz gut, meint wiederum der Terrorismusexperte Hans-Jakob Schindler. Er sagt aber, es wäre gut, wenn man Druck auf Social-Media-Plattformen ausüben würde, um noch früher erkennen zu können, ob jemand einen Anschlag plane.
8: Wenn diese Plattformen rechtlich endlich dazu verpflichtet werden, dass sie selbst ihre Daten proaktiv durchgucken müssen, und wenn es einen Verdachtsfall auf schwere Straftaten gibt, diese dann als Warnmeldung an die Behörden schicken müssen, dann wären wir ein Riesenstück weiter.
0: Das Thema heute von Marlies Schaum gibt's für euch natürlich zum Nachhören auf wdr2.de. Das ist ein Temper City im WDR2 Musikmix. 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

0: Das ist Alex Warren für euch im Mediazeit Musikmix. Ihr Lieben, ihr habt gehört, diese Woche kriegen wir wieder die 30 aufs Thermometer. Also, sichert euch gleich schnell den offiziellen WDR2 Thermobecher für eure kalten Drinks. Kriegt ihr fast für immer bei uns 6 richtige Antworten auf meine Fragen. Das Ganze in einer schnellen Minute und schwupps geht das Ding immer uns in die Post. 0800 567 8222, bitte durchklingeln. 0800 567 8222. Jetzt anrufen für in etwa 10 Minuten.
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1: Direkt aus dem Studio Siegen, ich bin Gabi Rosenkranz, hallo. Das Feuer in einem Wohnhaus in Siegen-Eiserfeld ist gelöscht. 5 Bewohner rettete die Feuerwehr aus dem Haus, alle wurden leicht verletzt, kamen vorsichtshalber ins Krankenhaus. Rund 80 Einsatzkräfte löschten stundenlang. Schuld an dem Brand könnte ein Holzlager am Haus gewesen sein. Und jetzt gute Nachrichten für alle, die viel über die A45 fahren. Kurz vor Mittag gab es an der Talbrücke Landeskroner Weiher bei Wilnsdorf, die ja neu gebaut wird, den sogenannten Touchdown der zweiten Fahrbahn. Die erreichte nämlich heute ihre Zielposition. Und das Besondere daran ist das sogenannte Taktschiebeverfahren. Da wurden 17 Einzelstücke nach und nach betoniert und wieder weiter auf die Pfeiler geschoben. Jetzt ist die Brücke fertig und Projektleiterin Jennifer Johansen von der Autobahn GmbH glücklich.
2: Es ist ein super Moment, dass der Lückenschluss geglückt ist, dass wir hier bei der Talbrücke Landeskroner Weiher das Bauwerk an der zweiten Hälfte angekommen ist, wir das Tal geschlossen haben und nun eigentlich die Brücke zu Fuß zumindest schon mal von A nach B begehen können. Wir haben noch viel Arbeit vor uns, Abdichtung, Asphalt, Kappenbereiche. Das heißt, im Laufe des nächsten Jahres können wir erst mit dem Auto rüberfahren.
1: Wenn alles gut geht. Und wir bleiben beim Autofahren. Nach einem mutmaßlichen illegalen Autorennen in Siegen ermittelt jetzt die Polizei. Am Samstagabend sollen sich ein 28-Jähriger und ein 56-Jähriger mit ihren Autos zunächst mit riskanten Überholmanövern und Hupen gegenseitig hochgeschaukelt haben. Dann krachte es. Beim Überholen stießen die beiden Autos zusammen. Dabei wurde die 21-jährige Beifahrerin verletzt. Der Schaden ist enorm, mindestens 80.000 Euro. Und schon sind wir beim Wetter. Das hat Marcel Klär aus der WDR-Wetterredaktion.
3: Hallo zusammen. Am Nachmittag ist es bei uns in Südwestfalen ab und zu noch mal ein bisschen nass bei 17 bis 23 Grad. Morgen kommt dann aber der Hochsommer zurück mit viel Sonnenschein und Temperaturen von bis zu 28 Grad. Ab Mittwoch wird es dann noch etwas heißer.
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4: Die Staus im Westen mit den längsten Wartezeiten. A3 Köln nach Oberhausen zwischen Kreuz Breitscheid und Oberhausen-Lierich. Ein Plus von einer Viertelstunde. 7 Kilometer stockt's da wegen Bauarbeiten. A4 Aachen nach Köln zwischen Kreuz Köln-West und Köln-Klettenberg. 10 Minuten drauf. 4 Kilometer stockt's auch da. Dann A33 Osnabrück nach Bielefeld zwischen Osnabrück-Fledder und Hilter am Teutoburger Wald. Plus 10 Minuten, 5 Kilometer stockt. Die A40 Duisburg nach Essen ist zwischen Mülheim-Minkhausen und dem Dreieck Essen aus den beiden Richtungen wegen Bauarbeiten noch bis Donnerstag früh gesperrt. Dann A52 Düsseldorf Richtung Essen zwischen Essen-Rüttenscheid und dem Dreieck Essen-Ost. Viertelstunde drauf, 4 Kilometer Stau. 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
4: Gruß an alle, die noch da sind und Grüß natürlich auch an alle Gäste, die hier Urlaub machen bei uns. Ist doch nicht verkehrt hier, oder? Das sind die Go-Go-Dolls auf WDR 2. Give a little bit im WDR 2 Musikmix.

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0: Ihr Lieben, es ist Montagnachmittag und wir spielen die schnelle Minute. Wir, das heißt ich und der Oliver aus Willensdorf, Regierungsbezirk Arnsberg. Hallo Oliver.
1: Ja, hallo Stefan, grüß dich.
0: Störe ich dich gerade oder hast du Zeit für uns?
1: Nö, ich habe Zeit. Ich bin gerade nach Hause gekommen, habe jetzt Urlaub.
0: Du hast jetzt Urlaub? Geht's direkt los oder wann fahrt ihr?
1: Nee, am Donnerstag fahren wir in Urlaub, ja.
0: Ihr, das heißt wie viele?
1: Meine Frau und unser kleinstes Kind. Die anderen beiden sind schon zu groß für den Urlaub. Und wir fahren nach Österreich.
0: Okay, da habt ihr nochmal nachgelegt mit dem Kleinen. Ja,
1: ja.
0: Okay.
1: Ja, so ungefähr.
0: Ist ja auch nett, aber ist ja auch ganz gut, ganz schön, wenn man nicht die ganze Karre voll hat und die alle Platten
1: ja. mit an Bord. Mehr Platz für Koffer, ja.
0: Ja. Nach Österreich fahrt ihr?
1: Ja, nach Elmau, wo der Bergdoktor auch zu Hause ist.
0: Ach so, ist da auch ein See wahrscheinlich um die Ecke, gell?
1: Was ist da?
0: Ist da auch ein See wahrscheinlich um die Ecke, oder?
1: Ja, ja, klar.
0: Ach, herrlich. Oh, wenn man so hier Serviettenknödel und was gibt's da alles? Ach, ja. Liebe Güte. Wie lange bleibt ihr denn?
1: Wir bleiben 10 Tage da.
0: Ach, das klingt nicht verkehrt. Vor allem jetzt, wenn es so heiß wird die Woche. Ja? Also habt ihr alles richtig gemacht. Aber gegen ja. Hitze hilft dir wieder 2 Thermobecher. Den kannst du jetzt sichern für die Fahrt, wenn du die schnelle Minute überstehst. Sollen wir loslegen?
1: Ja.
0: Kennst
1: ja,
0: du die Regeln? Viele, viele Fragen von mir, also da habe ich genug. Ich brauche nur 6 richtige Antworten, wir zählen mit und wenn du schnell bist, umso besser. Ja?
1: Alles klar.
0: Mein lieber Oliver, deine Minute läuft.
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0: Wie viele Wochen der NRW-Sommerferien sind denn jetzt schon rum, mein Lieber?
1: Eine Woche ist rum.
0: Richtig. Was gilt generell in Freibädern? Das Springen vom Beckenrand ist erlaubt oder nicht erlaubt?
1: Nicht erlaubt.
0: Richtig, kennt man. Wir bleiben mal kurz im Freibad. Ein Thema war heute bei uns das unerwünschte Wasser. In welchen Körperteilen?
1: Im Ohr.
0: Richtig, in den Ohren. Hat meine Frau zum Beispiel ständig. In unserem WDR2-Hotel arbeitet aktuell unser Zugbegleiter Lurch Peter. Wie heißt der Mann mit Nachnamen?
1: Van Hansen.
0: Na, einfach nur Hansen, aber nehme ich. Hansen, bei ja. der Maus ging es um die Fischart, der auch Filmstar Nemo angehört. Also Findet Nemo. Die heißt wie, diese Fischart?
1: Oh, Regenbogenfisch.
0: Nee, Clownfisch, egal. Neuer Bundesverkehrsminister soll Steffen Bilger werden. Steffen Bilger als Nachfolger von wem?
1: Oh.
0: Ach komm, nächste. Patrick Schnieder. Ja. Ab heute gibt es überall günstige Sommerware, denn es startet inoffiziell was? Der?
1: Sommerfußverkauf.
0: Mein Lieber, jetzt hast du mir mal mich Nerven gekostet. Ja? Naja, also warte mal, waren es 6? Ach komm, ist ja kurz. Du brauchst einen Thermobecher für die Fahrt nach Österreich. Der ist quasi auf dem Weg zu dir.
1: Oh, super.
0: Ich wünsche dir eine ganz, ganz, ganz tolle Zeit in Österreich mit
1: Vielen
0: dir
1: Dank.
0: Und dem kleinen Teil der Familie.
1: Dankeschön.
0: Grüß die Frau und bitte auch auf der Fahrt immer schön wieder zwei hören, ja?
1: Ja, mache ich gerne.
0: Also so fremde Danke Länder, dir. Fremdes Essen, fremde Sender, das will man nicht, das braucht kein Mensch. Danke dir. Tschüss, mein Lieber.
1: Ja, mach's gut, tschüss.
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0: Prima, das ist Molly Caris. Ihr habt es bei uns in den WDR2-Nachrichten gehört. Gunther von Hagens ist jetzt gestorben. Der Mann, der Leichen präpariert und gezeigt hat. Vielleicht wart ihr ja mal in so einer Ausstellung, Körperwelten. War ziemlich gruselig, auch durchaus umstritten, aber sehr spannend, diese ganzen plastinierten, echten Körper zu sehen. Er hat dann so ein spezielles Verfahren entwickelt, um die dauerhaft haltbar zu machen und ja, hatte überhaupt ein ziemlich entspanntes Verhältnis zum Tod.
1: Letztens war ich auf dem Flughafen, eine junge Dame kam auf mich zu. Herr Dr. Tod, wunderbar, dass ich Sie kennenlerne. Und war ganz enttäuscht, dass ich nicht wirklich so heiße.
0: Und die spannende Frage ist, was passiert denn jetzt mit seinem eigenen Körper? Tatsächlich hat Gunther von Hagens wohl vor Jahren schon verfügt, dass er selbst auch präpariert und ausgestellt werden soll nach dem Tod. Aber das wirklich Makabere, den Job, ihn herzurichten für die Ausstellung, sollen offenbar seine Frau und sein Sohn erledigen. Die führen wohl auch sonst dieses Körperwelten-Ding weiter für ihn. Das ist mal Familienbusiness bis zur letzten Konsequenz.

0: Disco Boys auf Liga 2 und ich habe eine frische Warnmeldung für die Autofahrer auf der A57 Nimbegen Richtung Krefeld. Achtung, in Höhe Alpen läuft jemand auf der Fahrbahn. Bitte fahrt besonders vorsichtig. Nach den Nachrichten gibt's für euch unter anderem die nette Leonie aus Bayern und den ewigen Phil Collins mit einem Klassiker. You'll be in my heart.
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12: Die Nachrichten mit Peter Neuhaus. Guten Tag.
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13: Gerade jetzt ist es noch wichtiger, ein Zeichen für Solidarität, für Vielfalt, für queeres Leben zu veranstalten und zu zeigen, dass man halt standhaft ist.
12: Der CSD-Veranstalter in Bonn bekräftigt, dass die Demonstration am kommenden Samstag stattfinden soll. Nach dem Anschlag auf den Christopher Street Day in Berlin am Wochenende ist das Thema Sicherheit noch einmal wichtiger geworden. Das Konzept soll immer wieder angepasst werden. Auch in Moers ist am Wochenende CSD und Organisator Daniel Siebert sagt jetzt erst recht.
14: Es soll keine Angst haben. Es sollen alle kommen, sollen feiern. Es wird auch sicher sein, weil wir sind abgelegen, so ein bisschen im Bollwerk. Da kann man das Tor auch zumachen.
12: In den kommenden Wochen sind in fast 20 Städten in NRW CSD-Demonstrationen geplant. Eine Absage ist bisher nirgendwo Thema. Die Bundeswehr hat Hilfe in die Waldbrandregion im Südwesten von Frankreich gebracht. Nach Angaben des Verteidigungsministeriums wurden 2 Hubschrauber und ein Transportflugzeug mit Material entsandt. Zuletzt hatten sich die Feuer erstmal nicht weiter ausgebreitet. Die Behörden sprechen von einer insgesamt stabilen Lage. Eine Evakuierung der Stadt Bordeaux ist derzeit nicht geplant. Bisher mussten in Frankreich schon mehr als 200.000 Menschen in Sicherheit gebracht werden. Im Einzelhandel hat heute der inoffizielle Sommerschlussverkauf begonnen. Handelsexperten gehen von deutlichen Rabatten aus, weil viel Sommerware liegen geblieben ist. Hintergründe von Maurice Mommer, WDR Wirtschaft.
15: Seit 2004 gibt es ja keinen gesetzlich festgelegten Sommerschlussverkauf mehr. Händler entscheiden also selbst, ob sie mitmachen, wann sie starten und was sie reduzieren. Für den Handel funktioniert dieser gemeinsame Termin aber trotzdem. Er bringt nämlich Aufmerksamkeit und auch Kundschaft. Für uns heißt das aber auch, nicht von einem künstlichen Countdown unter Druck setzen lassen. Im nächsten Geschäft kann so eine Aktion nämlich schon wieder ganz anders aussehen.
12: Und das ist auch noch Thema. Bundeskanzler Merz baut sein Regierungsteam um und hat weitere Personalien bekannt gegeben. Der CDU-Politiker Steffen Birger soll Verkehrsminister werden und damit Nachfolger von Patrick Schnieder. Im Kampf gegen Drogenschmuggel meldet die Polizei einen Erfolg aus Portugal. Vor Lissabon haben Spezialkräfte ein Schnellboot mit 2.800 Kilo Kokain gestoppt. Verkaufswert 500 Millionen Euro. In Venedig sind in der dritten Bezahlsaison für Touristen gut 5 Millionen Euro zusammengekommen. Die Stadtverwaltung stellte in Aussicht, die Gebühr für Tagesbesucher im nächsten Jahr noch einmal deutlich zu erhöhen. Wie in vielen Städten in NRW stehen auch in Borken im Münsterland immer wieder Läden leer. Um dem etwas entgegenzusetzen, hat die Stadt Ende letzten Jahres einen Pop-up-Store eröffnet. Hier können junge Start-ups neue Geschäftsideen ohne langfristige Mietverträge testen. Vinothekbetreiber Giuseppe Bongiorno war der erste Mieter.
16: Weil es ist nicht so viel Kost dabei, nicht so viel Risiko dabei. Normalerweise sich gut überlegen und wenn ihr mal ehrlich das machen möchtet, nicht so viel überlegen, mach einfach.
12: Er hat inzwischen ein eigenes Geschäft. Bis zu 4 Monate dürfen Mieter in dem Pop-Up-Store bleiben. Wer eine Geschäftsidee hat, kann sich bei der Stadt Borken bewerben. Das war WDR Aktuell.
5: Danke, Peter. Marcel Klee aus dem WDR 2 Wetterteam. Das war jetzt nur, glaube ich, ein kurzes Durchatmen für uns.
8: Ja, richtig. Also wir haben aktuell noch ein paar Schauer, die vor allem so Richtung Minderland und Ostwestfalen noch durchziehen. Danach ist es dann aber meist trocken. 12 bis 22 Grad am Abend. Die kommende Nacht nochmal, ja, die kann man nochmal gut nutzen, um durchzulüften. 15 bis 9 Grad wird nochmal schön frisch. Morgen dann verbreitet Sonnenschein bei uns im Westen, wenige Wolken und es wird dann wieder hochsommerlich warm. In Herne und Soest 28 Grad, in Aachen dann die 30 Grad. Am Mittwoch sind wir dann in der Spitze. Und auch am Donnerstag in der Spitze bei 36 Grad, wollte ich sagen.
5: Ach nee.
8: Ja.
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5: Vorsicht bitte weiter auf der A57 Nimwegen Richtung Krefeld in Höhe Alpen. Läuft weiter irgendjemand auf der Fahrbahn und hier sind die Staus mit den längsten Wartezeiten für euch. A33 Osnabrück Richtung Bielefeld zwischen Osnabrück Fledder und Hilter am Teutoburger Wald. Plus eine Viertelstunde, 7 Kilometer stockt's da. Die A40 Duisburg nach Essen zwischen Mülheim-Winkhausen und dem Dreieck Essen-Ost in beiden Richtungen. Wegen Bauarbeiten noch bis Donnerstag früh gesperrt. A46 Wuppertal Richtung Düsseldorf zwischen Erkrath und Düsseldorf-Wersten. 10 Minuten drauf, 3 Kilometer Stau. A61 Koblenz nach Mönchengladbach zwischen Rheinbach und Zwisthal dauert es eine halbe Stunde länger, 6 Kilometer Stau nach Unfall. A61 Mönchengladbach Richtung Koblenz zwischen Weilerswist und Miel, Viertelstunde drauf, 6 Kilometer stockt's. Und alle Staus, auch die kürzeren, kriegt ihr immer zuverlässig von uns in der WDR 2 App.
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5: Ja, Marcel, nachher klingelt es an der Tür. Du, danke für den Regenschirm, aber kann ich vielleicht den Ventilator nochmal haben,
8: ja,
5: den
8: bitte.
5: Du mir vor ein paar Wochen geliehen hast. Weißt du übrigens, wer zu Hause hier bei den Quosens als einziger keinen hat?
8: Nee, du wahrscheinlich, oder?
5: Ja, und weißt du, wer diese ganzen Dinger für den Haushalt organisiert hat?
8: Auch du wahrscheinlich.
5: Irgendwas habe ich falsch gemacht.
8: Selbst schuld.
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0: Benson Boone für euch im WDR 2 Musikmix. Ihr Lieben, die Waldbrände in Frankreich und in Spanien, die haben ja inzwischen Ausmaße angenommen, die wir uns hier kaum vorstellen können. Weit über 100.000 Anwohner und Touristen mussten schon evakuiert werden, in Frankreich zum Beispiel. Und das Feuer ist kaum zu stoppen. Und Wetterexperten haben in Frankreich jetzt auch zum ersten Mal ein Phänomen beobachten können, das bisher vor allem von diesen Megabränden in den USA und Kanada bekannt ist. Feuerstürme. Wir haben einen Wetterexperten hier, Jürgen Vogt, WDR 2 Wetterredaktion. Jürgen, was ist so ein Feuersturm oder manche sagen auch Feuertornado?
1: Naja, das Gefährliche daran für die Feuerwehrleute ist, dass die Ausbreitung des Feuers nicht mehr kontrollierbar ist. Das Feuer springt in alle Richtungen weg. Es entstehen dabei Winde in Orkanstärke direkt in den ersten 100 Metern, die ich an sowas dran bin. Und das Zweite ist, was die Bekämpfung erschwert, dass da so Feuerschneisen, die 20 oder 50 Meter breit sind, relativ problemlos übersprungen werden können. In diesen Feuerteufeln wird nämlich warme Luft nach oben gezogen mit der Glut, mit brennenden Ästen und allem. Das Ganze wird wieder ausgespuckt in alle Richtungen. Hm. Das heißt, so Feuerschneisen nützen nur noch bedingt was. Das ist so die Hauptgefahr dabei. Und vor allem, wenn das Ganze noch mehr Futter findet an Vegetation, die abbrennt, dann kann sowas auch größer werden. Wir haben sowas zum Beispiel in Australien gesehen oder in den Vereinigten Staaten. Das sind dann regelrechte Feuertornados draus geworden.
0: Und kann man das direkt zurückführen auf den Klimawandel? Was sagst du?
1: Na, es ist eine Kombination. Also der Klimawandel sorgt dafür, dass so Trocken- und Dürrephasen länger werden. Das ist einfach dann der gute Nährboden, den so Waldbrände oder Vegetationsbrände brauchen. Aber das Zweite ist eben auch einfach das Vorhandensein von Vegetation. Ich sag mal, also wo das Management nicht auf Waldbrände wirklich ausgerichtet war, wo man sich jetzt überlegen muss, wie kann man das eher einhegen. Also es ist eine Kombination von mehreren Gründen.
0: Wäre sowas Ähnliches auch bei uns in Deutschland denkbar oder sind die Verhältnisse hier ganz anders?
1: Naja, in der Gironde und Lande, also im Südwesten Frankreichs, hat man riesige ausgedehnte Kiefernwälder. Das sind, glaube ich, die größten künstlich angelegten. Deswegen haben wir ähnliche Sachen hier bei uns in Nordrhein-Westfalen nicht. Theoretisch könnte so etwas aber auch entstehen. Das heißt, wir sind da nicht komplett auf der sicheren Seite.
0: Danke, Jürgen Vogt, WDR 2 Wetter. Wir hoffen jetzt mal sehr für die Anwohner, die Touristen und die vielen Feuerwehrleute im Einsatz, dass das Wetter dort langsam mal umschlägt, der Wind nachlässt, vielleicht vom Meer her auch mal Regen kommt, denn diese trockenen Wälder an der wunderschönen Atlantikküste in Frankreich, die brennen natürlich wie Papier. 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

0: ab auf WDR 2. Na, guckst du gerade den Nachbarn ein bisschen neidisch bei Packen zu, aber lass es nicht neidisch werden, denn bei 38 Grad, da liegst du auch in der Adria nicht entspannt am Strand. Und ich meine, 35, 36 Grad kriegen wir auch hier bei uns im Westen, oder?
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1: Direkt aus dem Studio Siegen. Ich bin Gabi Rosenkranz. Hallo. Wir gucken zuerst nach Siegen-Eiserfeld. Da hat ja heute Vormittag ein Wohnhaus gebrannt. Seit gut einer Stunde ist das Feuer gelöscht. 5 Bewohner wurden dabei leicht verletzt. Sie mussten vorsorglich kurz ins Krankenhaus. Rund 80 Feuerwehrleute waren im Einsatz. Stundenlang haben sie löschen müssen. Stefan Bieder als Einsatzleiter, der erzählt uns, warum das nicht einfach war.
2: Das Wohnhaus befindet sich in einem Stichweg, wo derzeit oder wo keine Möglichkeit war, auch eine Drehleiter aufzubauen. Deswegen haben wir alles von innen heraus gearbeitet. Und das ist halt auch eine sehr körperlich anstrengende Arbeit, mit der Rettungssäge dann die Dachhaut von innen aufzuschneiden und aufzubrechen. Und aus dem Grund haben wir diese große Anzahl an Feuerwehrkräften hier vor Ort, damit man die auch dementsprechend immer auslösen kann.
1: Schuld an dem Brand könnte ein Holzlager gewesen sein. Ob das wirklich die Ursache war, steht aber noch nicht fest. So schnell wie die Feuerwehr waren offenbar auch 2 Autofahrer, aber die haben sich mutmaßlich ein illegales Autorennen geliefert. Am Samstagabend sollen sich ein 28-Jähriger und ein 56-Jähriger mit ihren Autos zunächst mit riskanten Überholmanövern und Hupen gegenseitig hochgeschaukelt haben. Das sagte uns heute die Polizei, dann habe es gekracht. Beim Überholen stießen die beiden Autos zusammen. Der eine kam von der Fahrbahn ab und prallte gegen die Wand einer Firmenhalle. Seine 21-jährige Beifahrerin wurde dabei verletzt. Der Schaden ist enorm, mindestens 80.000 Euro. Und damit sind wir beim Wetter. Ein Blick aus dem Fenster zeigt, hat sich ganz schön gemacht. Wie der Abend wird und wie es morgen aussieht, das sagt uns jetzt Marcel Klär aus der WDR-Wetterredaktion.
3: Hallo zusammen. Bis zum Abend bleibt es bei uns in Südwestfalen bis auf letzte Schauer meist trocken. Die Wolken lockern auf bei 12 bis 21 Grad. Ja, und morgen kommt der Hochsommer zurück. Bei viel Sonnenschein steigen die Temperaturen bis auf 28 und am Mittwoch bis auf 33 Grad.
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4: Ich habe für euch die Chance mit den längsten Wartezeiten. A30 Rheine nach Osnabrück zwischen Hörstel und Ibbenbüren plus von 10 Minuten 4 Kilometer Stau. Die A40 Duisburg-Essen zwischen Müller-Minkhausen und Dreieck-Essen aus den beiden Richtungen wegen Bauarbeiten. Doch bis Donnerstag früh gesperrt. A46 Wuppertal nach Düsseldorf zwischen Dreieck-Düsseldorf-Süd und Düsseldorf-Wersten. 10 Minuten mehr mitbringen, 3 Kilometer Stau. A52 Düsseldorf-Essen zwischen Breitscheid und Essen-Harzopf plus eine Viertelstunde, 7 Kilometer stockt es da. Und dann A559 Köln-Gremberg Richtung Köln-Porz zwischen Kreuz Köln-Gremberg und Köln-Gremberg-Hofen. Auch eine Viertelstunde drauf, da 2 Kilometer Stau. 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
4: Ich hoffe sehr, der Montag war bisher gut zu euch, und wenn nicht, er hat ja nur noch 6,5 Stunden und jetzt sollte der entspanntere Teil des Tages für euch anfangen. Das hier ist Sarah Larsson aus Schweden. Lush Life.

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0: Axis and O's, das ist Ellie King im WDR 2 Musikmix. Und ihr Lieben, ich muss sagen, auch ich lerne ja wirklich jeden Tag dazu.
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0: Warum lerne ich dazu? Es ist wirklich toll, dass den kleinen Menschen hier im Westen einfach die Fragen nie ausgehen.
2: Hallo liebe Maus, ich bin Serin und ich bin 10 Jahre alt und ich komme aus Bonn. Meine Frage ist, wie können sich Clownfischmännchen zu Clownfischweibchen verwandeln? Ich habe die Frage aus dem Fernseher, weil ich gerne Dokus gucke.
0: Danke, Serin. Clownfische, die kennen ja viele aus dem Film Findet Nemo. Die heißen so, weil sie orange, weiß, schwarz gefärbt sind. Man nennt sie auch Anemonenfische, weil die sich so gerne zwischen diesen Anemonen verstecken. Kennt ihr auch aus Findet Nemo. Und jetzt die Frage von Serin. Clownfische haben in ihrem Körper, einfach gesagt, sowohl weibliche als auch männliche Geschlechtsorgane. Die sind aber erst nur sehr klein. Wenn die Babyfische älter werden, dann wachsen nur die männlichen Organe. Also alle Clownfische sind erstmal Männchen. In der Natur leben Clownfische in kleinen Gruppen, ungefähr 8 Tiere. Und in dieser Gruppe gibt es eine klare Rangfolge, wie bei den meisten von uns zu Hause auch. Ganz oben ist die Chefin. Jetzt sagt ihr, Chefin, hä? Das sind doch alles Männer. Ja, aber Wissenschaftler haben der Maus gesagt, beim größten Clownfisch der Gruppe schrumpfen dann langsam die männlichen Geschlechtsorgane und die weiblichen entwickeln sich. Das Männchen wird also zum Weibchen und zur Chefin dieser kleinen Gruppe. Der zweitgrößte ist dann ihr Ehemann, der bleibt Männchen und die anderen sind nur das Gewimmel, Gefolge, der Beifang, wie auch immer. Und stirbt die Chefin, dann braucht die Gruppe auch eine neue Anführerin. Das heißt, der zweitgrößte Clownfisch beginnt dann sich zum Weibchen umzuwandeln und der bisher dritte wird der Ehemann. Klingt kompliziert, ist aber eigentlich ganz einfach.

0: muss ja sagen, der Schock sitzt auch zwei Tage nach diesem Anschlag am Rande der CSD-Feier in Berlin noch tief. Viele Promis haben sich mittlerweile gemeldet und ihr Beileid bekundet. Auch Sarah Connor, die kurz vorher noch auf der CSD-Party an Brandenburger Tour aufgetreten ist. Im Song Vincent singt die Sarah ja über einen Jungen, der als Teenager merkt, dass er nicht auf Mädchen steht. Und nicht erst seit dem Song ist Sarah mit ihrer Musik und auch Haltung in der Korean Community wirklich ein Star. Was sie Samstagabend während ihres Konzerts dann auch erwähnt hat, auch auf einer Bühne.
1: Wenn man wie ich eine große Klappe hat und sich auch politisch äußert und sich einsetzt gegen Homophobie, gegen Rassismus, gegen Antisemitismus, gegen jede Art von Abwertung, dann kriegt man, das wisst ihr wahrscheinlich, dann kriegt man vor allen Dingen online heute richtig auf den Sack.
0: Nur kurz nach dieser Aussage und dem Ende ihres Konzerts, nur ein paar Meter weiter, ist eben der Anschlag passiert. Hat sie sehr traurig gemacht und auch Herbert Grönemeyer äußert sich dazu. Der empfindet dumpfe Wut über den niederträchtigen, perfiden Anschlag auf dieses leuchtende, bunte und lebensbejahende Fest der Liebe, schreibt er. Pink kondoliert mit einem Bild einer Regenbogenkerze und den Worten, dass sie die Menschen in Berlin im Herzen trägt. Nico Santos hat am Rande eines Konzerts in Karlsruhe appelliert, dass wir aufeinander aufpassen sollen, weil gerade so viel Negatives passiert, und Joris hat sich eine Regenbogenflagge gewickelt mit den Worten Love Always Wins. Das sind nur einige von vielen Reaktionen von Künstlerinnen und Künstlern auf den Anschlag beim CSD am Samstagabend. Für Sarah Connor steht auf jeden Fall fest, dass sie jederzeit noch lauter und noch bunter auftreten wird, sagt sie. Hier ist sie mit Vincent für euch im WDR 2 Musikmix.
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0: ihr Lieben, wie geht das hier weiter? Ich hätte für euch Coldplay mit Falling in Love. Und auch sie hier. Anne Lee. Alles im WDR 2 Musikmix.
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8: Guten Abend, Martin Günther hier. Nach dem Attentat beim Berliner CSD wird wieder über den Umgang mit Gefährdern diskutiert. Wo steht da NRW? Außerdem, das Stühlerücken in Berlin geht weiter und auch der Kampf gegen die Waldbrände in Südeuropa.
9: Wir werden mit Besonnenheit, aber auch mit Entschlossenheit reagieren müssen.
8: Bundeskanzler Merz heute: Nach dem Anschlag beim Berliner CSD mit einer Toten und 29 Verletzten wird über die diskutiert, die im Amtsdeutsch Gefährder heißen. Auch den inzwischen erschossenen mutmaßlichen Attentäter von Berlin hatten Ermittler wegen seiner Nähe zu islamistischem Terror längst im Visier. Verhindert wurde der Anschlag am Samstag trotzdem nicht. Und nicht nur der Kanzler sagt jetzt, so kann es nicht weitergehen. Auch in Düsseldorf ist das Thema Gefährder heute angekommen bei NRW-Innenminister Reul. Antje Passenheim, WDR-Landespolitik. Von wie vielen solcher Gefährder sprechen wir da in Nordrhein-Westfalen?
10: Also in NRW spricht die Polizei derzeit von 182 Menschen als Gefährder und davon der Großteil, nämlich 166 Personen, werden so aufgrund ihrer religiösen Ideologie eingestuft, weil die Fahnder treffende Hinweise darauf haben, dass diese Personen eine schwere politisch motivierte Straftat begehen, planen könnten. Wer als Gefährder eingestuft wird, muss aber noch keine Tat begangen haben und muss auch noch nicht verurteilt worden sein.
8: Jetzt ist die Frage, wie kann man diese Gefährder so im Blick behalten, dass sie eben keine Anschläge begehen? Wie hat sich NRW-Innenminister Reul dazu eben geäußert?
10: Er hat gesagt, es ist sicherlich unmöglich, alle eingestuften Gefährder in NRW oder anderswo 24/7 sozusagen auf Schritt und Tritt zu beobachten. Da wären die Kapazitäten überbelastet. Das ginge überhaupt nicht. Aber die Einstufung erleichtert schon mal, dass diese Personen beschattet werden können, dass sie angesprochen werden können. Je nach Gefahrenlage kommen auch Kontakt- oder Aufenthaltsverbote in Frage. Und Innenminister Reul hat gesagt, das müsste eigentlich häufiger, konsequenter durchgezogen werden.
8: Antje Passenheim live aus Düsseldorf. Vielen Dank. Wir kehren nochmal zurück nach Berlin zu Kanzler Merz. Der hat seit dem Rücktritt von Unionsfraktionschef Spahn ja für Unruhe gesorgt, weil er bei der Gelegenheit mal direkt das große Personalkarussell angeworfen hat. Jetzt stehen aber wohl auch die letzten wichtigeren Namen fest. Die bisherige CDU-Schatzmeisterin Hoppermann wird Generalsekretärin und der bisherige Fraktionsgeschäftsführer Bilger neuer Verkehrsminister Sabine Henkel wieder in Berlin.
11: Bei so viel hin und her kommt selbst Merz kurz durcheinander.
12: Steffen Bilger ist seit 1909 Mitglied des Deutschen Bundestages.
11: Steffen Bilger ist 47 Jahre alt und seit 2009 Mitglied des Bundestages. Er soll also Verkehrsminister werden. Aber warum muss Patrick Schnieder überhaupt gehen? Direkt beantwortet Merz das nicht, aber indirekt, indem er klarmacht, was er von Bilger erwartet. Schnelle, effektive Arbeit.
12: Auch er wird keine Wunder vollbringen, aber er wird es fachlich vom ersten Tag an gut führen.
11: Die fachliche Qualifikation bringt Bilger sicher mit. Er war schon mal Staatssekretär im Verkehrsministerium, fängt also nicht bei Null an.
12: Ich gehe mal davon aus, dass sich die Wogen bis zum September wieder etwas geglättet haben.
11: Der September ist im Kalender der neuen Generalsekretärin der CDU rot markiert. Franziska Hoppermann hat in wenigen Wochen drei Landtagswahlkämpfe vorzubereiten. Wahlergebnissen und vor allem die möglichen Folgen der Wahlen zu moderieren und zu erklären. Beneiden muss man sie darum nicht. Sie übernimmt in schwierigen Zeiten.
13: Wir wollen als CDU in diesen Zeiten Orientierung und Richtung geben in der Koalition, Stabilität im Land und gleichzeitig unser Profil schärfen.
11: Und zunächst einmal die Gemüter in der CDU beruhigen. Da kann Franziska Hoppermann mal direkt loslegen.
8: Und wir sind bei den Kurzmeldungen mit Sabine Büttner. Es geht mal wieder um Jobs.
14: Der Autohersteller Porsche will in den kommenden Jahren weitere 5000 Arbeitsplätze streichen. Das teilten Unternehmensleitung und Betriebsrat in Stuttgart mit. Alte Stellen sollen nicht neu besetzt werden. Außerdem seien Altersteilzeit- und Aufhebungsverträge geplant. Vergangenes Jahr hatte Porsche schon angekündigt, 4000 Arbeitsplätze zu streichen. Die österreichische Regierung will den verpflichtenden Wehrdienst verlängern von 6 auf 9 Monate. Sie begründet das unter anderem mit dem russischen Angriffskrieg auf die Ukraine. Bundeskanzler Stöcker sagte, der Traum vom dauerhaften Frieden in Europa sei zerplatzt. Für den längeren Wehrdienst braucht Österreichs Regierung eine Zweidrittelmehrheit im Parlament. Im Kampf gegen Drogenschmuggel meldet die Polizei einen Erfolg aus Portugal. Vor Lissabon haben Spezialkräfte ein Schnellboot mit 2600 Kilo Kokain gestoppt. Verkaufswert 500 Millionen Euro. Großbritanniens neuer Regierungschef Burnham will keine vorgezogene Parlamentswahl ansetzen. Der Labour-Parteichef sagt, Millionen Menschen hätten sich bei der letzten Wahl für die Partei entschieden. Er werde sich an das sozialdemokratische Wahlprogramm halten und damit dem Wählerwillen folgen.
8: So, und dann wollen wir dieses Thema nicht aus den Augen verlieren. Seit Tagen lodern Waldbrände in Südeuropa. Zigtausende Menschen sind evakuiert. Hören wir also nach bei unseren Korrespondenten, zuerst in Spanien bei Hans-Günther Kellner.
15: Ganz aktuell brennt es in Spanien im Süden und Westen von Madrid. Auch im Norden der Mittelmeerregion Valencia lodern die Flammen immer noch. Und keiner dieser Brände ist aktuell unter Kontrolle. Dieses Waldbrandrisiko kann man beim staatlichen Wetterdienst AEMET auf seiner Webseite einsehen. Dort sieht man, wie die Gefahr von solchen Feuern im Laufe dieser Woche in ganz Spanien immer weiter zunimmt. Ab Mittwoch erwartet Spanien eine erneute Hitzewelle und dann ist diese Landkarte mit der Risikoeinschätzung des Wetterdienstes bis auf wenige grüne Punkte komplett rot.
8: Ganz leicht bessere Nachrichten heute aus Frankreich. Das Feuer bei Bordeaux steht seit letzter Nacht zumindest auf der Stelle, erzählt Kai Rienecker.
16: Die Nächte vorher waren davon gekennzeichnet, dass der Brand sich unkontrolliert in einer Dimension ausgebreitet hatte, die man hier in Frankreich vorher nicht kannte. Und jetzt hat das Wetter dafür gesorgt, eher kühle Temperaturen, weniger Wind und ein bisschen Regen, dass die Feuerwehrleute auch vor Ort ein bisschen Zeit hatten zum Durchschnaufen und sich nun die Lage so präsentiert, dass der Innenminister sagt, das Feuer sei stabilisiert, das heißt noch nicht komplett eingedämmt und auch noch lange nicht unter Kontrolle.
8: Und damit sind wir beim Wetter bei uns. Da muss man an den nächsten trockenen Tagen bei uns wahrscheinlich auch aufpassen, Marcel Kehr.
17: Absolut. Also die kommende Nacht vielleicht wirklich nochmal gut durchlüften. 15 bis 9 Grad ist nochmal eine Erfrischung. Aber morgen haben wir dann schon verbreitet Sonnenschein bei uns im Land. Es bleibt weiterhin trocken. Ja, und die Temperaturen steigen in Dortmund zum Beispiel auf 27, Münster und Nettersheim schon auf 28 Grad. Ja, und am Mittwoch und Donnerstag wird es wieder richtig heiß bei uns. In der Spitze bis zu 36 Grad. Ja, und wirklich Regen ist auch bei uns nicht in Sicht.
8: Dankeschön. Und das war WDR aktuell der Tag um 6.
18: Dankeschön an alle Beteiligten.
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19: Und hier habe ich für euch die Staus mit den längsten Wartezeiten. A3 Köln nach Oberhausen zwischen Duisburg-Weder und Oberhausen-Lierich in plus von 10 Minuten. 5 Kilometer stockt's da wegen Bauarbeiten. A30 reine Richtung Osnabrück zwischen Hörstel und Ibbenbüren. Unfall, es dauert 10 Minuten länger, 4 Kilometer stockend. Die A40 Duisburg nach Essen ist zwischen Mülheim-Minkhausen und dem Dreieck Essen-Ost in beiden Richtungen wegen Bauarbeiten noch bis Donnerstag früh gesperrt. A44 Kassel nach Dortmund zwischen Zierenberg und Warburg 10 Minuten mehr mitbringen, 2 Kilometer Stau. A52 Düsseldorf nach Essen zwischen Breitscheid und Essen-Harzhof plus 20 Minuten, 8 Kilometer Stau. Und alle Staus, auch die kürzeren, kriegt ihr immer zuverlässig von uns in der WDR 2 App.
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19: Wie? Hier und nicht im Biergarten? Das nehme ich mal als Kompliment. Danke, dass ihr mich nicht völlig alleine lasst.
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19: Und spielen euch Coldplay.

0: Nette Kombination, Reggae-Mann Gentleman und Michael Patrick Kelly auf WDR2. So, ihr Lieben, jetzt müssen wir mal gratulieren. Es ist der bisher größte Erfolg in der jungen Musikkarriere von Gracie Abrams und die Frau weiß gar nicht, wohin mit ihrer ganzen Liebe und Dankbarkeit. Mit ihrem neuen dritten Album Daughter from Hell steht Gracie nämlich seit dem Wochenende nicht nur zu Hause bei sich in den USA auf Platz 1 der Albumcharts, sondern auch eben hier bei uns in Deutschland. Erfolg, den sie natürlich klar ihren Fans verdankt, aber auch ihrem Team an Songschreibern und die Albumaufnahmen, die gingen dadurch wie von selbst, sagt sie selbst.
1: I love everything about it.
2: Ich liebe alles daran. Es hat so Spaß gemacht, das Album aufzunehmen und ich liebe die Menschen, mit denen ich das getan habe. Das war schon ein großes Geschenk und das durchaus unerwartet nach dem Tourende. Ich hätte nicht gedacht, so schnell ein neues Album zu schreiben.
0: Ja, ja.
1: So quickly, I suppose.
0: Und dann auch noch das erfolgreichste Album ihrer bisherigen Karriere. Für Gracie Grund genug, zwei Bonussongs als Danke an die Fans zu veröffentlichen. Die könnt ihr seit letzter Woche runterladen und streamen. Hier bei uns gibt es jetzt ihre Single That's So True natürlich auch mit drauf auf der neuen Nummer 1 der deutschen Albumcharts.

0: Aura Dione auf WDR 2.
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0: Und Marcel Klär auf WDR 2. Marcel, während wir sprechen hier, blendet mich ein bisschen die Abendsonne. Ist das so die Tendenz der nächsten Tage?
2: Ja, so langsam. Die kämpft sich weiter durch. Aber Richtung Ostwestfalen-Lippe oder Richtung Mindenerland, da haben wir wirklich noch ein paar Schauer, die aber abziehen. Das heißt also, in der kommenden Nacht wird es dann teilweise auch klar, meist trocken. Ja, es wird auch nochmal frisch, 15 bis 9 Grad. Morgen dann wirklich die Sonne überall bei uns im Westen. Wenige Wolken, die durchziehen, und es wird auch wieder wärmer. Ja, das Freibad freut sich schon, wer frei hat. Höchster 27 Grad in Münster, Nettersheim. Kommen wir auf 28 Grad. Der Mittwoch, der wird dann noch mal ein bisschen heißer bei 32 bis 36 Grad.
0: Brauche ich nicht, kriegen wir aber. Danke dir.
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0: Die Staus im Westen mit den längsten Wartezeiten. Die A40 Duisburg-Essen erstmal zwischen Müller-Minkhausen und Dreieck-Essen aus den beiden Richtungen wegen Bauarbeiten bis Donnerstag früh gesperrt. Dann A44 Kassel nach Dortmund zwischen Zierenberg und Warburg, eine halbe Stunde drauf, 4 Kilometer Stau. A52 Düsseldorf Richtung Essen zwischen Breitscheid und Essen-Harzopf, plus 15 Minuten, 7 Kilometer stockt's da. Und A559 Köln-Gremberg Richtung Köln-Port zwischen Kreuz Köln-Gremberg und Köln-Gremberghofen, plus von 10 Minuten, 2 Kilometer Stau.
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0: Und wir versüßen euch diesen Montagabend mit Mark Amber. Das ist Belong Together für euch.

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0: Freunde haben letztes Jahr tatsächlich 40-jähriges Jubiläum gefeiert und auch ein neues Album angekündigt. Wann das kommen wird, das wissen wohl nur die beiden.
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0: Ihr Lieben, das geht jetzt an alle Eltern. In Videospielen geht es ja oft ziemlich heftig zur Sache. Da wird gekämpft, da wird rumgeballert, da wird gekillt. Jetzt gibt es aber ein Game, in dem wird zwar auch irgendwie geschossen, aber es ist trotzdem kein Gewaltfeuerwerk. Mein Kollege Thomas Ruscher, WDR 2 Spiele, hat schon gezockt. Thomas, was ist denn das Erfreuliches?
2: Das Spiel heißt Splatoon Raiders von Nintendo und hier schießen wir nicht mit Panzern, Laserpistolen oder Granaten aufeinander, sondern mit Farbe. Also mit Farbpistolen, mit Pinseln, mit Farbrollern und so weiter.
0: Klingt verdammt bunt, also da kommt niemand zu Schaden.
2: Genau, in Splatoon Raiders landet unsere Heldin, die Mechanikerin, ganz am Anfang auf einer abgelegenen Inselgruppe, gemeinsam mit der Popmusik-Trio Surimi Syndicate. Und das sind zwei menschenähnliche Oktopus-Mädchen und so ein aufrechtgehender Manta-Rochenjunge.
0: Okay.
2: Ja, du hörst schon, so ganz ernst nimmt sich das komplette Spiel nicht. Das ist auch alles mega bunt, überdreht und schön durchgeknallt.
0: Aber trotzdem eigentlich ein Shooter, so ein Ballerspiel.
2: Ja, unsere Mechanikerin und ihre drei Freunde, die erkunden die Insel und treffen dort auf ziemlich fiese Fische, die uns an den Kragen wollen.
0: Aua, klingt doch heftig.
2: Ja, und auch wenn das Spiel jetzt so quietschbunt ist, es wird super stressig, weil überall was los ist. Also wir rennen die Düne hoch, wir werden von bunten Riesenfischen verfolgt, wir schießen, wir verwandeln uns in einen kleinen Oktopus und tauchen durch unsere eigenen Farbspritzer hindurch. Wir rufen unsere Freunde um Hilfe, die greifen dann mit einem riesigen Hai an. Dann finden wir noch eine Art Roboter, der uns begleiten kann und gegen die Feinde hilft. Also entspannt ist das nicht.
0: Da klingt es wirklich nicht so für mich, als ob das echt für Kinder wäre.
2: Also das Spiel ist ab 12 Jahren, gerade weil es immer mal wieder so stressig wird. Und da ist gar keine Zeit zum Durchschnaufen. Und das kann jüngere Kinder schon ziemlich stressen mit dieser Chaos-Knallbunt-Comic-Optik.
0: Aber dir als nicht mehr ganz so jungen Kind macht es euch ja Spaß.
2: Ja, also gerade dieses Chaotische, das hat mir im Spiel auch eigentlich auch am meisten Spaß gemacht. Tatsächlich auch viel mehr als so die etwas ruhigeren Passagen im Spiel, wenn die Figuren auf ihrem Schiff sitzen und so Pläne schmieden und, naja, albern sind. Also man ist ja mit einer Band unterwegs und der Manta-Rochen, der singt auch mal.
0: Okay, ich verstehe, wohin das führt, ja.
2: Ja, das war mir persönlich dann doch zu quietschig und albern, aber ist ja auch Geschmackssache. Ne? Also wer Lust hat auf ein gutes Actionspiel, das manchmal auch ein bisschen knackiger ist und vor allem ein Spiel, das nicht so brutal ist, der ist mit Splatoon Raiders ziemlich gut aufgehoben.
0: Also Splatoon Raiders gibt es jetzt nur für Nintendo Switch 2 und kostet 50 Euro. Jetzt müsst ihr natürlich nur noch zu Hause die Jugend überzeugen, dass ein Ballerspiel auch nett sein kann. Vielen Dank, Thomas.
1: 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Jennifer Lopez und David Guetta. Save Me Tonight.

0: Ein schönes Brett für euch zum Abschied. Linien Störtbeck, Weedles. Und ich freue mich sehr, ich freue mich außerordentlich, die Kollegin Johanna Horn im Studio begrüßen zu dürfen. Nicht nur, weil sie meine Ablösung ist, sondern auch rein menschlich, Johanna.
1: Dankeschön. Deine Schleimspur kannst du gleich aber selber wegwischen hier.
0: Heute Abend, was liegt an?
1: WDR 2 Abendmagazin und wir sprechen über die Waldbrände in Frankreich und zwar in der Form, dass es ja durchaus jetzt Menschen gibt, die da vielleicht hinfahren möchten, Urlaub gebucht haben.
0: Ist,
1: ne?
0: Wunderschön da eigentlich.
1: Ja, total. Es gibt Campingplätze, es gibt Hotels, ganz viele. Und wenn man jetzt was gebucht hat, kann man das kostenlos stornieren oder nicht? Das beantworten wir gleich nach 19 Uhr.
0: Unter anderem Johanna Horn kommt, wo es geht, aber morgen wieder. Gleiche Zeit, gleicher Ort. Ich wünsche euch was.

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7: Die Nachrichten mit Sabine Büttner. Guten Abend.
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8: Gerade jetzt ist es noch wichtiger, ein Zeichen für Solidarität, für Vielfalt, für queeres Leben zu veranstalten und zu zeigen, dass man halt standhaft ist.
7: CSD-Veranstalter Michael Harings aus Bonn bekräftigt, dass die Demonstration am Samstag stattfinden soll. Nach dem Anschlag auf den Christopher Street Day in Berlin am Wochenende soll das Sicherheitskonzept aber überprüft werden. Auch in Moers ist am Wochenende CSD und Organisator Daniel Siebert sagt jetzt erst recht.
9: Es soll keine Angst haben. Es sollen alle kommen, sollen feiern. Es wird auch sicher sein, weil wir sind abgelegen, so ein bisschen im Bollwerk. Da kann man das Tor auch zumachen.
7: In den kommenden Wochen sind in fast 20 Städten in NRW CSD-Demonstrationen geplant. Eine Absage ist bisher nirgendwo Thema. Bundeskanzler Merz hat weitere Personalien bei der Umbildung der Bundesregierung offiziell bekannt gegeben.
10: Die Neujustierung nach gut einem Jahr in der Regierung ist gut begründbar. Sie ist wohl überlegt und sie ist im Übrigen auch nicht ohne Vorbild.
7: Merz hat den CDU-Politiker Steffen Bilger als neuen Verkehrsminister vorgestellt. Er löst Patrick Schnieder ab. Außerdem wird Franziska Hoppermann neue CDU-Generalsekretärin. Sie folgt auf Carsten Linnemann, der neuer Bundesgesundheitsminister wird. Und das war heute auch noch Thema. Die Bundeswehr hat Hilfsmaterial in die Waldbrandregion in Frankreich gebracht. Die Feuer im Südwesten des Landes hatten sich zuletzt erstmal nicht weiter ausgebreitet. Im Kampf gegen Drogenschmuggel hat die portugiesische Polizei ein Schnellboot mit 2600 Kilo Kokain gestoppt. Verkaufswert 500 Millionen Euro. In Venedig sind in der dritten Bezahlsaison für Touristen gut 5 Millionen Euro zusammengekommen. Die Stadtverwaltung überlegt, die aktuell maximal 10 Euro Gebühren nächstes Jahr zu erhöhen. Sich ein Tattoo stechen lassen. Für Pflegebedürftige ist das nicht so einfach. In Münster hat das Achatius-Haus jetzt eine Tätowiererin eingeladen und das für seine Bewohner möglich gemacht.
11: Ich hatte schon öfters mal mit dem Gedanken gespielt, ein Tattoo mir machen zu lassen, aber das ist nie konkret gewesen in der Planung. Und dann dachte ich mir, gut, wenn sich das nochmal ergibt, klar, warum nicht? Ne? Ja.
12: Einfach ein bisschen anders sein. Und man soll mich nicht nur an meinem Rollstuhl festlegen.
7: Die Bewohner konnten sich ihre Wunschmotive aussuchen. In der Einrichtung in Münster wohnen Pflegebedürftige im Alter zwischen 18 und 65 Jahren. Das war WDR aktuell.
13: Das Wetter im Westen hat jetzt Marcel Klär aus unserer WDR 2 Wetterredaktion.
14: Ja, schönen guten Abend. In der kommenden Nacht geht es trocken weiter. Es kühlt sich dann nochmal ordentlich ab auf 15 bis 9 Grad. Da würde ich auch nochmal gut durchlüften sozusagen. Denn Morgenschein verbreitet die Sonne bei uns im Westen. Der Hochsommer ist zurück. Meist sind nur wenige Wolken unterwegs und die Temperaturen, ja, die steigen dann in Herford schon auf 26, in Bochum auf 28, in Düren auf 30 Grad. Und am Mittwoch wird es dann noch heißer. In der Spitze bis zu 36 Grad.
13: 3 Minuten nach 7.
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13: Die A40 Duisburg-Essen ist zwischen Mülheim-Winkhausen und Dreieck Essen-Ost in beiden Richtungen gesperrt, weil da gebaut wird bis Donnerstag früh. Die A52 Düsseldorf Richtung Essen zwischen Breitscheid und Essen-Harzopf. 10 Minuten plus 5 Kilometer stockender Verkehr. Und die A559 Köln-Gremberg Richtung Köln-Porz. Zwischen Kreuz Köln-Gremberg und Köln-Gremberg-Hofen. 10 Minuten plus und 2 Kilometer Stau.
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13: Hallo am Montag. Alles Wissenswerte von heute bekommt ihr hier bei mir. Dazu Musik für die, weiß nicht, Abend-Jogging-Runde oder einfach die Autofahrt nach Hause. Schön, dass ihr dabei seid.

0: Nelly Furtado. Naja, eigentlich singt sie, ich bin wie ein Vogel, wenn man es genau nimmt. Manche haben auch einen Vogel. So, und jetzt kommt die neue von Michael Schulte. Lovesick handelt von der Liebe und...
1: Und wie wunderschön das sein kann, verliebt zu sein. Wie das aber auch manchmal so ein bisschen komisch sein kann. Fast so ein bisschen, dass man sich krank fühlt und fragt, was ist hier eigentlich gerade los mit mir? Ich komme gar nicht mehr klar drauf, was eigentlich gerade in meinem Körper, in meinem Herz, in meinem Kopf passiert.
0: Krank vor lauter Liebe, sagt der Michael also. Unterm Strich ein Song.
1: Ein Song, glaube ich, der sehr, sehr gut in den Sommer passt, der sehr hoffnungsvoll, euphorisch ist und einfach Spaß macht.
0: Live könnt ihr den Song in ein paar Wochen in Bochum sehen. Wir würden euch auch mit etwas Glück auf die Gästeliste setzen. WDR2.de Musik anklicken und dann auf Michael Schulte. Der Rest ist dann selbsterklärend.
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Das ist neu im WDR 2 Musikmix. Michael Schulte, Love

0: Das DDR2 Abendmagazin am Montag. Bedrückende Stimmung bei der Trauerfeier nach dem Anschlag auf den Christopher Street Day in Berlin am Wochenende.
1: Total surreal, dass irgendwie das, was du im Fernsehen siehst, irgendwie vor deinen Augen gerade sich abspielt. Also das ist nicht so greifbar einfach.
2: Und jetzt bin ich gerade leer, ehrlicherweise. Es sind gerade nicht mehr so viel Emotionen da, ja.
3: Ich versuche auch, die Trauer zuzulassen und ich fühle viel Wut auch.
0: Eine Frau ist gestorben, 29 Menschen sind schwer verletzt worden, als am Samstagabend ein Mann ein Auto in eine Menschenmenge steuerte. Der mutmaßliche Täter ist erschossen worden, als die Polizei versucht hat, ihn festzunehmen. Die Ermittlungen laufen, weil viele Fragen noch offen sind.
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0: Mit Marlies Schaum, WDR 2 aktuell.
5: Pascal aus Gummersbach, der war am Wochenende in Berlin. Er hat eigentlich mit gefeiert und hat dann auch miterlebt, wie der Christopher Street Day abgebrochen worden ist, weil ein Mann andere Menschen angegriffen hat.
6: Die Menschen, die sowas machen, die wollen diese Welt nicht sehen. Und wir müssen jetzt zeigen, dass wir genau diese Welt haben wollen, dass wir in einer toleranten, weltoffenen Welt leben und dass wir für unsere Werte einstehen und uns diese Tat jetzt nicht verstummen lässt.
5: Es sind ja noch so wahnsinnig viele Fragen offen rund um diesen Anschlag in Berlin.
7: In der Tat wird zurzeit sehr die Frage danach gestellt, wie kann eigentlich bei jemandem, den man als Gefährder identifiziert, eine Strafe zur Bewährung ausgesetzt werden. Auch dem wird detailliert nachgegangen.
5: Sagt Innenminister Dobrindt. Der mutmaßliche Attentäter war ein sogenannter Gefährder. Er wollte sich wohl der verbotenen Terrororganisation Islamischer Staat anschließen. Das ist in Deutschland eine schwere Straftat. Und deshalb saß der 21 Jahre alte Deutsche hier 6 Monate lang in Urhaft. Aber dann im Mai diesen Jahres eben plötzlich nicht mehr.
8: Und da muss es eine Sicherheitseinschätzung gegeben haben, der Justiz?
5: Sagt der Terrorismusexperte Hans-Jakob Schindler.
8: Was wurde da argumentiert, dass man sagt, es ist ungefährlich, die Person aus dem Gefängnis zu entlassen? Denn nur dann darf die Justiz ihn auch entlassen.
5: Gefährder werden zwar von den Sicherheitsbehörden besonders beobachtet, aber eben nicht rund um die Uhr persönlich bewacht, sagt ARD-Terrorismusexperte Holger Schmidt.
9: Es gibt allein im Bereich des islamistischen Terrorismus viele hundert solcher islamistischer Gefährder. Und es ist im Grunde Aufgabe der Polizei, Tag für Tag zu schauen, wer von diesen Gefährdern ist dann innerhalb dieser Gefährdergruppe nochmal der allergefährlichste. Und bei diesen Personen kann man für ein paar Tage versuchen zu observieren, zu schauen, was machen die, und zu versuchen zu erkennen, planen die einen Anschlag.
5: Eigentlich sei das deutsche System zur Terrorabwehr ganz gut, meint wiederum der Terrorismusexperte Hans-Jakob Schindler. Er sagt aber, es wäre gut, wenn man Druck auf Social-Media-Plattformen ausüben würde, um noch früher erkennen zu können, ob jemand einen Anschlag plane.
8: Wenn diese Plattformen rechtlich endlich dazu verpflichtet werden, dass sie selbst ihre Daten proaktiv durchgucken müssen, und wenn es einen Verdachtsfall auf schwere Straftaten gibt, diese dann als Warnmeldung an die Behörden schicken müssen, dann wären wir ein Riesenstück weiter.
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10: Die

0: Es ist 7:30, hier ist euer WDR 2 Abendmagazin am Montag. Und das sind heute wissenswerte Meldungen des Tages, kurz und kompakt. Die Bundeswehr hat Hilfe in die Waldbrandregion in Frankreich gebracht. Zwei Hubschrauber und ein Transportflugzeug. Die Feuer haben sich erstmal nicht weiter ausgebreitet. Nach dem Terroranschlag auf den Berliner CSD wollen Veranstalter bei uns im Westen ihre Sicherheitskonzepte prüfen. In den nächsten Wochen sind hier in fast 20 Städten CSD-Demos geplant. Und im Netz gehen bei uns in Deutschland momentan Memes über den käsigen Michael viral. Musikstars wie Nina Chuba oder auch Leonie machen schon mit.
1: Käsiger Michael, öffne deine Tür. Oh, käsiger Michael, öffne deine Tür.
0: So klingt es bei Leonie. Angefangen hat damit ein englischsprachiger TikToker, hat Videos veröffentlicht, auf denen er seinem Mitbewohner, Cheesy Michael, also käsiger Michael, Eier auf die Türklinke legt und dann eben besingt, macht die Tür auf. Ja, wenn ihr euch fragt, wer ist denn dieser Michael, was soll das? Nicht weiter nach Antworten suchen. Dieser käsige Michael ist ein sogenannter Brainrot, also Käse ohne jeglichen Sinn. Einfach Quatsch.
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0: Hat Marcel Klär aus unserer WDR 2 Wetterredaktion.
3: Schönen guten Abend. In der kommenden Nacht ziehen noch ein paar Wolken durch. Es bleibt aber meist trocken. Stellenweise klart es auch auf. Es bildet sich auch örtlich nochmal Nebel. Ja, und es wird sehr frisch mit 15 bis 9 Grad. Morgen scheint dann verbreitet die Sonne bei meist nur wenigen Wolken und es wird wieder hochsommerlich warm. Wir kommen in Büren auf 27, in Xanten auf 28 und in Bergheim auf 30 Grad.
0: Wobei, mir fällt gerade auf, ich weiß, was dieser Netztrend bringt. Käse im Ohr.
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0: Im Ohrwurm jetzt. Die A40 Duisburg-Essen ist zwischen Mülheim-Winkhausen und Dreieck Essen-Ost in beiden Richtungen gesperrt, weil da bis Donnerstag früh gebaut wird. Die A559 Köln-Gremberg Richtung Köln-Pochz zwischen Kreuz Köln-Gremberg und Köln-Gremberg-Hofen etwa 10 Minuten länger. 2 Kilometer Stau. Wegen Bergungsarbeiten ist da nur ein Fahrstreifen frei.
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0: Ja, ich halte ja jetzt die Klappe.

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0: Seit Wochen kämpfen Feuerwehrleute an der französischen Atlantikküste jetzt schon gegen die heftigen Waldbrände. Viele Ferienzentren und Campingplätze sind evakuiert worden. Die Atlantikküste ist ein beliebtes Urlaubsziel. Welche Rechte haben also alle, die da eigentlich hinwollen oder vor Ort betroffen sind? Jakob Rhein, WDR 2 Service. Wie sieht's aus, wenn ich in der Region eigentlich meinen Urlaub verbringen wollte? Kann ich den wegen der Waldbrände kostenlos stornieren?
1: Ja, es kommt drauf an. Am besten abgesichert sind tatsächlich Pauschalurlauber. Die können, wenn sogenannte unvermeidbare außergewöhnliche Umstände die Reise erheblich beeinträchtigen, kostenlos zurücktreten. Das kann zum Beispiel der Fall sein, wenn Rauch und Asche in der Luft liegen oder sich Brandherde in unmittelbarer Nähe des Urlaubsortes befinden. Wichtig ist, diese Umstände müssen direkt am Urlaubsort auftreten und es muss mit hoher Wahrscheinlichkeit eine Gefahr für Leib und Leben bestehen. Dann gibt es auch eine kostenlose Stornierung, beziehungsweise dann ist die möglich.
0: Wie ist es denn, wenn ich schon vor Ort bin und eigentlich lieber weg möchte?
1: Ja, wenn ich eine Pauschalreise habe, dann gilt auch da mehr oder weniger das Gleiche, hat mir Rüdiger Wittkopp erzählt, Fachanwalt für Reiserecht.
2: Also aufgrund der vertraglichen Situation ist es dann so, dass man den Veranstalter als denjenigen hat, der den Vertrag erfüllen muss und damit die Leistung erbringen muss. Und deswegen kann ich mich an ihn wenden. Und er muss auch dafür Sorge tragen, dass ich als Urlauber aus dieser Situation in irgendeiner Form herauskomme.
1: Und da muss man im Zweifel auch nur die Tage bezahlen, die man wirklich vor Ort ist. Trotzdem, man sollte nicht vorschnell stornieren. Erstmal lohnt sich der Blick darauf, welche Lösungen oder Notfallangebote der Reiseveranstalter selbst anbietet.
0: Wir halten fest, Pauschalreisende sind im Vorteil. Wie sieht's aus, wenn ich alles selbst gebucht habe? Gerade in Frankreich sind ja auch viele Camper.
1: Ja, auch Individualreisende haben die Chance, Geld zurückzubekommen. Aber nur dann, wenn die Leistung tatsächlich nicht erbracht werden kann. Also wenn der Campingplatz, zu dem ich wollte, zum Beispiel in einem Sperrgebiet liegt oder ich dort nicht hinkomme, weil Straßen gesperrt sind, dann kann man Geld zurückbekommen. Auf der anderen Seite heißt das aber auch, wenn die Ferienunterkunft bewohnbar und erreichbar ist, dann hat der Vermieter, also der Vertragspartner in dem Fall, erstmal seine Pflicht erfüllt. Da hat man keine Ansprüche oder anders gesagt, für einen verrauchten Himmel oder nicht erreichbare Sehenswürdigkeiten in der Umgebung, da kann er nicht verantwortlich gemacht werden.
0: Jetzt kann sich die Situation ja sehr schnell ändern. Wie kann ich mich am besten vor Ort informieren?
1: Ja, der ADAC hat mir heute nochmal gesagt, man sollte sich immer an die lokalen Behörden wenden bzw. sich an denen orientieren. Und die waren gerade vor Reisen an die französische Atlantikküste. Gut ist immer auch, die aktuellen Reisehinweise des Auswärtigen Amtes im Blick zu halten. Und sonst gilt ganz praktisch zum Beispiel Dienste wie Google Maps nutzen. Da sind behördlich gemeldete Brände mit einem Flammensymbol markiert, ebenso Sperrungen in der Umgebung. Und auch die NASA betreibt zum Beispiel so eine Online-Echtzeit-Feuerkarte. Da sieht man, wo in den letzten 24 Stunden neue Brände ausgebrochen sind. Und man sollte auch am Smartphone die Notfallbenachrichtigungen aktivieren. Seit 2022 gibt es fast überall in Europa ein System, über das Notfallwarnungen automatisch an alle Smartphones in der betreffenden Region geschickt werden.
0: Jakob Rhein, WDR 2 Service über Rechte von Reisenden mit Blick auf die Waldbrände in Frankreich und auch in Spanien.

0: Teddy Swims ist schon sowas wie eine Naturgewalt mit dieser Stimme. Und die können wir nächstes Jahr hören live, denn er geht auf Tour und macht auch Halt bei uns im Westen.
1: Hey guys, it's Ted. Look, I'm super excited to announce that we're going back to the UK and Europe again March and April of next year, 2027.
0: Ja, im März wird er bei uns spielen, sogar zweimal in Köln. Neben Stockholm übrigens die einzige Stadt, in der er zwei Konzerte gibt. Ne? Können wir uns auf jeden Fall was drauf einbilden. Bis dahin schmiert der Teddy uns aber Honig ums Maul.
1: I love you, I'm so excited to see you there. Can't wait, love you.
0: Ab Freitag gibt's Tickets und hier ist Teddy Swims mit Mr. Know-It-All in eurem WDR 2 Abendmagazin.

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1: Die Nachrichten mit Sabine Büttner. Guten Abend.
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1: Der mutmaßliche Berliner CSD-Attentäter wurde von den Behörden offenbar zuletzt als Hochrisikoperson eingestuft. Nach Recherchen von NDR, WDR und Süddeutscher Zeitung kam das Bundeskriminalamt zu dieser Bewertung. Bis zuletzt gab es verschiedene Überwachungsmaßnahmen gegen den Islamisten, etwa eine Kamera an seinem Hauseingang, berichtet Mandy Sati.
2: Abdul B. wurde im Mai kurzzeitig sehr engmaschig vom LKA überwacht. Damals mit dem Ergebnis, dass keine Hinweise auf ein Zitat aktionsorientiertes Verhalten vorlegen. Wenige Wochen vor dem Anschlag wurde der mutmaßliche Attentäter dann von einem BKA-Analysetool als Hochrisikoperson eingestuft. Schärfere Kontrollen sind dann aber wegen des Ergebnisses aus der früheren Überwachung eben nicht erfolgt.
1: Die Bundeswehr hat Hilfe in die Waldbrandregion im Südwesten von Frankreich gebracht. Nach Angaben des Verteidigungsministeriums wurden 2 Hubschrauber und ein Transportflugzeug mit Material losgeschickt. Der Einsatz sei zunächst auf 5 Tage begrenzt. Zuletzt hatten sich die Feuer erstmal nicht weiter ausgebreitet. Die Behörden sprechen von einer insgesamt stabilen Lage. Eine Evakuierung der Stadt Bordeaux ist derzeit nicht geplant. Bisher mussten in Frankreich schon mehr als 200.000 Menschen in Sicherheit gebracht werden. Und das ist heute auch noch Thema. Bundeskanzler Merz baut Regierung und Partei weiter um. Steffen Bilger von der CDU wird neuer Verkehrsminister, Franziska Hoppermann neue CDU-Generalsekretärin. Der Autohersteller Porsche will in den nächsten Jahren weitere 5.000 Arbeitsplätze streichen. Laut Unternehmensleitung und Betriebsrat soll das auch über Altersteilzeit und Aufhebungsverträge erreicht werden. Im Chempark Leverkusen ist an die Explosion mit 7 Toten vor 5 Jahren erinnert worden. Damals war ein Tank explodiert, in dem gefährlicher Müll falsch gelagert worden war. Im Einzelhandel ist seit heute Sommerschlussverkauf, zumindest inoffiziell. Weil viel Sommerware liegen geblieben ist, rechnen Handelsexperten mit deutlichen Rabatten. Bei den Reitweltmeisterschaften in Aachen gibt es in gut 2 Wochen eine Premiere. Zum ersten Mal sind auch Sportlerinnen und Sportler mit Behinderung dabei. Stefanie Peters, die Präsidentin des Aachen-Laurensberger Rennvereins, ist stolz auf diese Neuerung.
3: Es ist besonders wichtig, weil ich denke, es ist auch ein gesellschaftliches Thema und es ist eine Erwartungshaltung in der Gesellschaft, dass es da vorangeht. Und wenn nicht im Sport, wo denn dann kann man eben solche Vorreiter bieten?
1: Die Reit-WM in Aachen beginnt am 11. August. Und das war WDR aktuell.
4: Das Wetter im Westen hat Marcel Klär aus unserer WDR 2 Wetterredaktion.
5: Guten Abend. In der kommenden Nacht ziehen noch ein paar Wolken durch. Gebietsweise klart es auf und die Temperaturen gehen auf 15 bis 9 Grad zurück. Und morgen kommt dann der Hochsommer zurück, denn verbreitet scheint die Sonne. Nur wenige Wolken ziehen durch den Westen und die Temperaturen, die legen wieder zu. Wir kommen morgen in Attendorn auf 26, in Lemgo auf 27 und in Leverkusen auf 29 Grad. Mittwoch und Donnerstag geht sonnig und sehr heiß weiter, in der Spitze mit bis zu 36 Grad.
4: 20 Uhr und 3 Minuten.
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4: Mit diesem einen Hinweis: Die A40 Duisburg-Essen ist zwischen Mülheim-Winkhausen und Dreieck-Essen-Ost in beiden Richtungen gesperrt, weil da gebaut wird, und zwar bis Donnerstag früh.
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4: Vorbereitung ist alles, Freunde. Ihr habt gehört, gerade bei Marcel, Hochsommer, Ü30 diese Woche. Wohin also mit den Arschbomben? Wald, Freibad, Herpine in Halver im Märkischen Kreis zum Beispiel. Wir haben aber noch viel mehr Tipps gesammelt. 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

0: Es ist wieder Saale, Leute. Überall zu lesen, gerade in den Geschäften, alles rot. Saale, Saale, Saale oder wie manche auch sagen, Sale. Große Prozente und angeblich die letzte Chance. SSV, Sommerschlussverkauf. Offiziell gibt es ihn ja seit 20 Jahren eigentlich gar nicht mehr. Aber man kann ja mal gucken, ne? Maurice Mommer, WDR 2 Service, wo sind denn jetzt die besten Rabatte zu erwarten und wann sollte ich kaufen?
1: Die besten Chancen gibt's typischerweise bei Saisonware, also Sommerkleidung, bei Schuhen und Sportartikeln. Erst war es ja vielerorts zu kühl vielleicht in Mode, dann viel zu heiß für den Einkaufsbummel. Dazu kommt, dass das Geld halt bei vielen fürs Shoppen einfach gerade nicht so locker sitzt, deshalb ist auch noch Ware übrig. Wer eine bestimmte Größe, Farbe oder ein bestimmtes Modell sucht, sollte eher früh schauen, dann ist die Auswahl einfach größer. Wer flexibel ist, kann warten, später sinken die Preise möglicherweise nochmal, dann kann das passende Stück aber schon weg sein. Also vorher überlegen, ist mir die Auswahl wichtiger oder der niedrige Preis.
0: Mhm. Und wie erkenne ich so ein echtes Schnäppchen, wenn ich eine Rotschwäche habe?
1: Nicht am größten Prozentzeichen, sondern am Endpreis. Am besten den gleichen Artikel bei mehreren Händlern vergleichen, online, aber auch auf die Versandkosten achten. Ja, und bei einer beworbenen Preissenkung muss außerdem immer der niedrigste Preis der vergangenen 30 Tage angegeben werden. Und nicht nur kaufen, weil 50% auf dem Schild stehen. Wirklich gespart hat man ja nur, wenn man das Teil ohnehin braucht.
0: Maurice Mommer, WDR 2 Service über den inoffiziellen Sommerschlussverkauf, der heute gestartet ist.

0: Great Britain und die Politik, das ist ja so ein chaotisches Ding, ne? Eine Konstante in Downing Street in London gibt's aber: Larry the Cat, der Hauskater da. Der bekommt aber jetzt Konkurrenz. Der neue Premier Andy Burnham hat einen Hund. Deswegen sorgen sich jetzt einige Larry-Fans, dass er seinen Posten räumen muss. Lisa Maria Röhling, WDR 2 London. Warum hängen denn die Briten so an diesem Kater?
1: Ich glaube, das hat zum einen mit seiner langen Amtszeit zu tun. Er ist schon seit 15 Jahren in der 10 Downing Street. Er hat sogar einen offiziellen Titel von der Regierung bekommen als Chef-Mäusejäger. Das hatte vorher keiner, auch wenn es in dem Haus eigentlich schon seit Jahrhunderten Hauskatzen gab, um dort zu jagen. Und er hat es halt auch schon in ganz viele Videos und Bilder geschafft. Er saß auf einer Fensterbank, als Theresa May Trump begrüßt hat und ist danach im Regen unter Trumps Auto geflohen und wollte nicht rauskommen. Er hat auf dem Arm von Barack Obama gesessen. Er ist zusammen mit Volodymyr Zelensky in die Downing Street gelaufen. Ich glaube, er ist eine Konstante in einer Zeit, wo bei den Briten sehr viel unsicher ist. Und deswegen hängen sie halt so an ihrem Chefmäusejäger.
0: Ja. Und Cat-Content geht ja immer, ne? Lisa Maria Röhling, WDR 2 London, über den Kater Larry aus der Downing Street. Das hier ist Taylor Swift, I Knew It.

0: Es ist 8:30. Hier ist euer WDR 2 Abendmagazin am Montag. Und das sind heute Meldungen des Tages in aller Kürze. In Spanien und Frankreich haben sich etwa 300.000 Menschen vor schweren Waldbränden in Sicherheit gebracht. In Frankreich gibt es leichte Fortschritte. Das Feuer bei Bordeaux steht seit letzter Nacht zumindest auf der Stelle. Nach dem Terroranschlag auf den Berliner CSD wollen Veranstalter bei uns im Westen ihre Sicherheitskonzepte prüfen. In den nächsten Wochen sind in fast 20 Städten CSD-Demos geplant. Und im Netz gehen bei uns in Deutschland momentan Memes über den käsigen Michael viral. Angefangen hat damit ein englischsprachiger TikToker, hat Videos veröffentlicht, auf denen er seinen Mitbewohner Cheesy Michael Eier auf die Türklinke legt und dann eben darum bittet, die Tür aufzumachen. Mehr zu diesem Käse erzähle ich euch in der nächsten halben Stunde.
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0: Hat Marcel Klär aus unserer WDR 2 Wetterredaktion.
2: Guten Abend. In der kommenden Nacht, ja, da gibt es noch ein paar Wolken. Es klart aber auch stellenweise auf. Es bleibt dann auch meist trocken. Und die Temperaturen, ja, es wird nochmal relativ frisch. Bei 15 bis 9 Grad nochmal gut durchlüften, würde ich sagen. Denn morgen scheint verbreitet die Sonne. Nur wenige Wolken ziehen durch den Westen. Die Temperaturen, die nehmen wieder Fahrt auf. Wir kommen in Brilon auf 25, in Nümbrecht auf 27, in Mahl auf 28 Grad. Und am Mittwoch wird es auch sonnig und nochmal heiß. Bei 32 bis 36 Grad in der Spitze.
0: Hier gibt's 4 Meldungen.
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0: A3, Köln Richtung Oberhausen, zwischen Leverkusen-Opladen und Solingen. Hier braucht ihr 10 Minuten länger, es gibt 2 Kilometer Stau. A4, Köln Richtung Aachen, zwischen Köln-Klettenberg und Kreuz Köln-West. 10 Minuten plus, 2 Kilometer Stau. Dann der Hinweis, die A40 Duisburg-Essen ist zwischen Mülheim-Winkhausen und Dreieck-Essen-Ost in beiden Richtungen gesperrt, weil da bis Donnerstag gebaut wird. Und ab 21 Uhr, also in einer halben Stunde, wird die A42 Dortmund Richtung Kamp-Lindfort zwischen Kreuz-Essen-Nord und Bottrop-Süd gesperrt. Auf der Kanalbrücke wird bis 5 Uhr früh ein Gerüst aufgebaut.
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0: Und mit euch, schön, dass ihr da seid.

0: Wie heißt das so schön? Die 90er haben angerufen und wollen irgendwas zurück. Ich hätte gerne die Telefonnummer von den 90ern, weil ich sie zurück will. Jung waren wir doch alle. Es war wild. Es sind so viele schöne Erinnerungen in unserem Kopf aus den 90ern. Da würde jetzt WDR2-Hörerin Rosi aus Pulheim nicken. Nein, sie tut es und sagt:
1: Die 90er waren großartig. Die Musik war natürlich immer dabei, in so einem tragbaren Kassettenrekorder oder CD-Player. Mit einer grottigen Qualität, aber das spielte auch keine Rolle. Wir sangen jedes Lied mit, lautstark, auch wenn wir die Texte nicht konnten. Super.
0: Und auch wenn es zu dem Song hier war. Hathaway, live. In dem Song geht es um die ständige Veränderung im Leben. Alles wandelt sich ja irgendwie irgendwann. Life will never be the same, wird also nie das Gleiche sein. Und es gilt natürlich auch für die vielen Trends, die die 90er gesetzt haben. Hathaway erinnert sich auch.
2: Ja, wir waren extrem modisch. Wir haben immer klassische Schuhe getragen. Turnschuhe waren nur für Sport. Ja, da waren so Buffalo-Zeit und so weiter. Ich habe die Dinge nie getragen, aber da waren viele andere Möglichkeiten. Männer haben viel mehr Anzüge getragen und Krawatten. Sowas gibt's heute nicht mehr. Jetzt ist Jogging angesagt.
0: Die 90er haben angerufen, wir sollen abfeiern zu Live von Hathaway. Hier im WDR 2 Abendmagazin in unserem 90er vor 9 im WDR 2 Musikmix. Live.

0: Miley Cyrus, Wrecking Ball. Was ist das für ein Käse da gerade bei Instagram und TikTok? Also im wahrsten Sinne des Wortes tatsächlich. Denn da ist alles voll von diesen Videos über den käsigen Michael. Teilweise haben die Millionen Aufrufe. Und dieser käsige Michael ist auch schon bei Sängerin Nina Chuba und ihrem Podcast-Kumpel angekommen zum Beispiel.
1: Käsiger Michael.
0: Oder auch bei Sängerin Leonie, kennt ihr von WDR 2.
2: Käsiger Michael, öffne deine Tür. Oh, Käsiger Michael, öffne deine Tür.
0: Ja, die stehen alle vor der Tür und singen Käsiger Michael, Paula Lechtenberger, WDR 2 Digital. Was soll das? Singen Käsiger Michael, Paula Lechtenberger, WDR 2 Digital. Was soll das?
3: Also eigentlich gibt es diesen Trend schon seit Ende 2025 auf TikTok und der User Nish Toni, der legt seinem Mitbewohner Cheesy Michael immer Sachen auf die Türklinke und singt dann, dass er rauskommen soll.
4: So that when he opens his door, it falls and scrubs his toes off and ruins his life.
5: Cheesy Michael.
3: Wie er schon sagt, wenn diese Sachen runterfallen, dann ist das Leben von Cheesy Michael vorbei. Aber Cheesy Michael kommt in diesen Videos nie raus. Und das ist kein Scherz. Diese Videos vom Original Cheesy Michael, die haben teilweise über 11 Millionen Aufrufe. Und das ist jetzt halt auch in Deutschland angekommen und alle machen mit.
0: Okay, also ein Trend, aber den Sinn des Ganzen habe ich noch nicht verstanden.
3: Ja, wärst du auch die Erste? es gibt nämlich einfach keinen. Das ist einfach Brainrot, nennt man das. Also Inhalt ohne jeden Sinn.
0: Quatsch.
3: Das ist wie bei 6-7. Ne?
1: 6-7, ja.
3: Also am ehesten steckt da vielleicht noch hinter, dass die Jüngeren es einfach lustig finden, zu verwirren. Also zum Beispiel die Eltern, dass sie dann da sitzen und versuchen, das Ganze zu verstehen. Aber es geht einfach nicht.
0: Es ist auch einfach nur Quatsch und der macht ja auch manchmal Spaß. Und wer den käsigen Michael irgendwann mal zu Gesicht bekommt, hat einen Käse gewonnen, Gouda oder so.
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1: Die Nachrichten mit Sabine Büttner. Guten Abend.
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1: Nach dem Anschlag auf den Berliner CSD wollen Veranstalter in NRW ihre Sicherheitskonzepte prüfen. In den nächsten Wochen sind in fast 20 Städten CSD-Demos geplant. NRW-Innenminister Reul hat angekündigt, mit den Sicherheitsbehörden in den betroffenen Orten zu sprechen. Die Polizei in NRW stuft 182 Menschen als Gefährder ein, die meisten von ihnen wegen ihrer religiösen Ideologie. Was Reul zu den Möglichkeiten gesagt hat, sie zu überwachen, berichtet Antje Passenheim, WDR-Landespolitik.
2: Er hat gesagt, es ist sicherlich unmöglich, alle eingestuften Gefährder in NRW oder anderswo 24/7 sozusagen auf Schritt und Tritt zu beobachten. Da wären die Kapazitäten überbelastet. Das ginge überhaupt nicht. Aber die Einstufung erleichtert schon mal, dass diese Personen beschattet werden können, dass sie angesprochen werden können. Je nach Gefahrenlage kommen auch Kontakt- oder Aufenthaltsverbote in Frage. Und Innenminister Reul hat gesagt, das müsste eigentlich häufiger, konsequenter durchgezogen werden.
1: In der Bundesregierung und auch in der CDU sind weitere Personaländerungen geplant. Neuer Verkehrsminister soll Steffen Bilger werden. Der CDU-Politiker ist bisher parlamentarischer Geschäftsführer der Unionsfraktion im Bundestag. Er soll Anfang September Patrick Schnieder ablösen. Als neue Generalsekretärin hat die CDU die Bundestagsabgeordnete Franziska Hoppermann vorgestellt. Sie war bisher Schatzmeisterin der Bundes-CDU. Hoppermann löst Carsten Linnemann ab, der neuer Bundesgesundheitsminister wird. Und das ist heute auch noch passiert. Italien reagiert auf die hohen Spritpreise und senkt ab Anfang August die Steuern auf Diesel. Das soll den Liter 17 Cent billiger machen. Österreich will den Wehrdienst ausweiten von 6 auf 9 Monate. Die Regierung begründet das unter anderem mit dem russischen Angriffskrieg gegen die Ukraine. Die Kölner Tafel macht jetzt 3 Wochen Sommerpause. Sie sagt, es fehlt unter anderem Personal. In Bielefeld gibt es gute Nachrichten für die Schülerinnen und Schüler von 6 Schulen. Die Versorgung mit Mittagessen ist zum Start des neuen Schuljahres gesichert. Der bisherige Caterer hatte kurz vor den Ferien gekündigt, aber die Stadt hat Ersatz gefunden, sagt Bielefelds Schuldezernentin Birgit Beckermann.
3: Schulessen ist ein super wichtiges Thema. Es geht um eine gute gesundheitliche Versorgung. Für viele Kinder ist das Mittagessen an der Schule auch vielleicht die einzige warme Mahlzeit am Tag. Das wollen wir sicherstellen.
1: Ein lokaler Anbieter wird die Bielefelder Schulen nach den Ferien mit Mittagessen beliefern. Und das war WDR aktuell. Das Wetter in Nordrhein-Westfalen. In der Nacht nur ein paar Wolken. Die Werte gehen runter auf 15 bis 9 Grad. Morgen dann viel Sonnenschein und dazu in Lippstadt bis 28 Grad, in Dormagen 29 und in Düren bis 30 Grad. Mittwoch weiter sonnig und heiß und Donnerstag auch einzelne Hitzegewitter. Die Zeit 21 Uhr.
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4: A3 Köln Richtung Oberhausen zwischen Leverkusen-Opladen und Kreuzhilden etwa 10 Minuten plus 3 Kilometer Stau. Auf der A3 Köln Richtung Oberhausen ist die Auffahrt Solingen bis 20 Uhr gesperrt. Ab 20 Uhr bis 5 Uhr früh ist dann auch die Ausfahrt gesperrt. A4 Köln Richtung Aachen zwischen Köln-Klettenberg und Kreuz Köln West 2 Kilometer Stau. Die A40 Duisburg-Essen ist zwischen Mülheim-Winkhausen und Dreieck-Essen-Ost in beiden Richtungen wegen Bauarbeiten bis Donnerstag früh gesperrt.
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5: Mit Michael Reufsteck, hallo. Wir hätten eine Bilanz aufzubessern. Die letzten Runden unseres Quiz Reim dich sind alle nicht sehr erquicklich ausgegangen. Wir bräuchten mal wieder eine Gewinnerin oder einen Gewinner. Würdet ihr euch als solche zur Verfügung stellen? Dann ist das jetzt eure Möglichkeit. Ruft uns an unter 07221 2011. Wer spielt mit uns? Reim dich. Wir spielen Olivia Rodrigo.
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1: Wir spielen jetzt Reim dich und Thomas aus Weinheim geht unvorbelastet in dieses Quiz. Hallo Thomas.
3: Hallo.
1: Wie läuft der Abend bisher?
3: Ja, bis jetzt ist es sehr schön, warm, angenehm. Ich bin in guter Verfassung.
1: Sehr gut. Das Quiz ist die letzten Tage, die wir es gespielt haben, nicht gut ausgegangen. Wir hatten seit genau einer Woche jetzt keine Gewinnerin, keinen Gewinner mehr. Es wird also mal wieder Zeit. Du gehst unvorbelastet in dieses Spiel, denn du kennst es nicht mal. Das finde ich toll. Herzlich willkommen.
3: Das ist korrekt.
1: Wir freuen uns immer, wenn neue dabei sind. Schön, dass du dabei bist. Reim dich. Geht so. Ein Quiz, in dem es darum geht, 6 Fragen hintereinander richtig zu beantworten. Alle Antworten müssen natürlich richtig sein, das ist bei jedem Quiz so. Es muss innerhalb eines Zeitfensters von 30 Sekunden passiert sein und das meint alle Fragen zusammen. Und alle Antworten reimen sich aufeinander. Das ist bei diesem Quiz das Wichtigste. Die erste Frage einmal bitte ungestützt beantworten. Wenn es richtig ist, dann weißt du aber, jede weitere Antwort reimt sich auf die erste. Das ist das Spiel. Wenn dir das gelingt, bist du unser Gewinner. Bei einer falschen Antwort natürlich nicht. Und wenn sich was nicht reimt, dann fresse ich dich. Oha. Das sind die Regeln. Wollen wir es versuchen?
3: Ja klar, wir versuchen es mal.
1: Thomas, 30 Sekunden, reim dich. Welcher Fahrradwettbewerb endete gestern in Paris?
3: Die Tour de France.
1: Nenne ein anderes Wort für Möglichkeit.
3: Chance.
1: Welche Mittelmeerregion ist für ihre Kräuter berühmt?
3: Oh, welche Mittelmeerregion ist
1: das? Französische Mittelmeerregion.
3: Provence.
1: In welchem Dämmerzustand wird man während einer Hypnose versetzt?
3: In die,
1: Dann fühlt man sich wie
3: Dämmerzustand in Trance.
1: Was bestelle ich in einer französischen Bäckerei, wenn ich Hörnchen möchte?
3: Croissants.
1: Das stimmt, aber jetzt ist die Zeit um.
3: Nein!
1: Da wäre noch gekommen, zu welcher Epoche des 15. und 16. Jahrhunderts gehören die Kunstwerke von Da Vinci und Dürer?
3: Oh, schön. Aber leider nicht bei mir.
1: Das wäre die Renaissance gewesen, aber das spielt jetzt leider auch keine Rolle mehr. Die Zeit war zu Ende. Ach, Thomas, schade. Aber für eine Premierenvorstellung gar nicht schlecht. Das war prima. Jetzt kennst du es und jetzt kannst du morgen mit den anderen mitleiden, die es dann versuchen.
3: Beim nächsten Mal versuche ich es wieder.
1: Alles Gute für dich. Vielen Dank fürs Mitmachen. Habt einen schönen Abend.
3: Ja, gerne. Ciao.

Okay, morgen muss die Strähne reißen. Morgen muss die Strähne einfach mal reißen. Es ist dann über eine Woche her, dass zuletzt jemand bei Reim dich gewonnen hat. Das muss morgen anders sein. Wir haben eben schon mal Fragen für morgen durchgespielt. Und hier sind die Antworten für dann. Nein, so weit gehen wir nicht. Ist schließlich alles kein Spaß hier. Aber morgen versuchen wir es wieder bei Reim dich.

0: 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Jack Johnson und Upside Down, gleich Neues von Loy und David Puentes. Außerdem Eminem und Rihanna, Ed Sheeran und der tolle Hit von The Bowser, Magnetic, gleich.
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2: Zum Wachwerden im Auto. Großartig.

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1: In der Nacht ziehen noch ein paar Wolken durch. Gebietsweise klart es auch auf. Dazu liegen die Tiefstwerte bei 15 bis 9 Grad. Morgen scheint verbreitet die Sonne bei meist nur wenigen Wolken und es wird wieder hochsommerlich warm bei Höchstwerten von 26 bis 31 Grad. Am Mittwoch geht es sonnig weiter und es wird noch heißer mit 32 bis 36 Grad in der Spitze.
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2: Auf der A1 Münster Richtung Dortmund ist im Kreuz Dortmund-Unna die Verbindung zur B1 Richtung Dortmund bis zum 17. August 19 Uhr gesperrt. A3 Köln Richtung Oberhausen zwischen Leverkusen-Opladen und Kreuzhilden 3 Kilometer Stau. A3 Frankfurt Richtung Köln zwischen Neustadt, Wied und Bad Honnef, Linz etwa 10 Minuten plus 2 Kilometer Stau. A4 Köln Richtung Aachen zwischen Köln-Klettenberg und Kreuz Köln-West 2 Kilometer Stau. Die A40 Duisburg-Essen ist zwischen Mülheim-Winkhausen und Dreieck Essen-Ost in beiden Richtungen wegen Bauarbeiten bis Donnerstag früh gesperrt. Die A42 Dortmund Richtung Kamplin-Fort ist zwischen Kreuz Essen-Nord und Bottrop-Süd bis 5 Uhr früh gesperrt. Auf der Kanalbrücke wird ein Gerüst aufgebaut.
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0: Sisam von Ed Sheeran. Hallo zusammen, hier sind SR1, HR3, NDR2, MDR Jump, WDR2 und SWR3. Möchten euch neue Musik von Loi vorstellen. Manchmal passieren ja gute Dinge aus schlechten Gründen. Da ist zum Beispiel dieser Song gleich entstanden. Loi kennt ihr schon von großen Hits wie Gold, von News, von The Way I Want It und vielen anderen. Ihr kennt die Songs, ihr mögt die Songs. Ihr wollt halt nur nicht zu ihren Konzerten gehen.
1: Ich muss euch sagen, dass die geplante Left in Your Love Tour 2026 nicht stattfinden kann. Der Grund ist, wir haben für die geplanten Venues zu wenig Tickets verkauft.
0: Anfang Mai musste Loi das schon bekannt geben, dass die Tour diesen Sommer nicht stattfinden wird, weil nicht genug verkauft wurde. Das hat sie ganz offen und ehrlich in einem Video auf Instagram erzählt. Und wir finden das schön, dass sie so offen damit umgeht, dass sie das thematisiert. Vincent Weiss hat das ja auch gemacht. Von dem gibt es auch ein Konzert, das nicht stattfinden kann im August, einfach weil nicht genug Karten weggegangen sind. Andere sind so ehrlich nicht. Da gibt es dann irgendwelche schwammigen Absagen aus organisatorischen oder technischen Gründen und die wahren Hintergründe werden einfach nicht genannt. Wir finden es schade für Loi, weil sie eine sehr sympathische Sängerin ist, aber wir sagten schon, es kann was Gutes entstehen aus solchen Erfahrungen, nämlich ihr neuer Song Golden Summer.
2: In Golden Summer geht es eigentlich um ein ganz tolles, glückliches Gefühl, was man hat, was man erlebt. Ich habe ja den Song geschrieben wegen meiner Tourabsage, weil ich da so ein bisschen sad war und habe dann an diese Zeit gedacht, wo ich auf der Bühne stehe oder wenn ich Festivals spiele. Und dieses Gefühl wollte ich irgendwie festhalten. Also es geht um ganz, ganz tolle Momente, schöne Momente, die man mit Menschen verbringt und die man nicht mehr vergessen möchte.
0: Und als sie diesen Song schon mal so leicht angeteased hat, schon mal angekündigt hat, ist David Puentes darauf aufmerksam geworden, den ihr hiervon zum Beispiel kennt.
3: Ich habe bei TikTok einen Teaser gesehen, wo sie ihre Songidee so ein bisschen angeteasert hat. Und dadurch, dass Loi und ich schon mal gemeinsam einmal auf die Bühne standen, hatte ich ihr direkt geschrieben, boah, was ist das? Und habe da auch kommentiert. Und dann sind wir darüber in Kontakt gekommen.
2: Ich fand es einfach super sweet, habe ihm meine Nummer geschickt. Und dann haben wir uns im Studio getroffen und dann ging das alles zu seinen Wege. Und jetzt haben wir einen fertigen Song und ich bin ganz aufgeregt und ich freue mich.
0: So kamen die beiden zusammen, so entstand der Song und so klingt er. Loi und David Puentes, Golden Summer.

0: neu von Loi.
1: Golden Summer. 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
0: Zusammen mit David Puentes war das.

0: Abendshow stellen wir euch gerne Newcomer aus unterschiedlichen Branchen vor. Heute Fred Koster. Fred ist 32 Jahre alt, aufgewachsen im oberbayerischen Rosenheim, wohnt inzwischen in Berlin und ist... nicht Musiker. Ja, obwohl er in Berlin lebt. Er ist Schauspieler, aber hauptsächlich steht er als Stand-Up-Comedian auf der Bühne. Oder geht spazieren. Das hat er auch früher schon gemacht, vor seiner Zeit als Comedian, als er Schauspiel studiert hat.
1: So ein junges Mädel spricht mich an und meint so, hey, ich bin vom Naturschutzbund. Und dann hat sie mich in so ein Gespräch verstrickt, weil ich war auf der Suche nach der Liebe. Ja, ich fand sie irgendwie cool. Und irgendwann finde ich mich ein iPad in der Hand haltend wieder. Und ich sollte 30 Euro monatlich für ein Alpaka spenden. Und ich hatte wirklich kein Geld. Ich hatte keine 30 Euro monatlich für ein Alpaka. Und ich merke so, shit, okay, ich muss dich irgendwie aus dem Gespräch rausmanövrieren, weil ich habe das Geld nicht und ich habe mich richtig schlecht gefühlt. Und dann hat sie mich gefragt, was ich überhaupt beruflich mache. Und dann meinte ich so, ja, ich bin Schauspieler. Und dann war sie so, ah, das ist voll cool, mein Freund ist auch Schauspieler. Und ich war am Boden zerstört. Toller Schauspieler, großes Haus jetzt. Ich bin sehr stolz auf ihn. Er hat so hart gearbeitet, so ein begnadeter Schauspieler. Ich bin so stolz auf ihn. Und ich bin richtig traurig geworden. Und er hat mich geschämt. Weil offensichtlich war da kein Vibe. Habe ich ihr das erklärt. Habe gesagt, ey, sorry, es tut mir so leid, es ist mir mega unangenehm. Ich habe kein Geld. Ich kann nicht spenden jetzt 30 Euro monatlich. Ich dachte, hier ist ein Vibe. Hier ist kein Vibe. I'm really sorry. Ich würde dir gerne... eine Einmalspende per PayPal schicken, können wir uns irgendwie da einigen für den Naturschutz. Ich finde super, was ihr macht. Aber wie gesagt, monatlich geht es nicht. Und dann hat sie so lieb und ehrlich und transparent reagiert und meinte so, ey, das ist voll nett von dir, dass du das so ehrlich kommunizierst. Ich kann es verstehen. Manchmal kann man die Zeichen vielleicht nicht richtig lesen. Und das fand ich irgendwie voll sweet von ihr. Habe ich 50 Euro per PayPal gespendet, bin um die Ecke gegangen, habe geheult. Und dann habe ich die Zahlung storniert. Und wer ist jetzt der begnadete Schauspieler?
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0: 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Es ist 22 Uhr.
1: Die Nachrichten mit Sabine Büttner. Guten Abend.
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1: An vielen Orten haben heute Menschen nach dem Anschlag beim Berliner CSD ihre Solidarität und ihr Mitgefühl gezeigt. Es gab Mahnwachen und Demos, auch in NRW, unter anderem in Köln, Hattingen und Essen. Gute Nachrichten kommen aus der Berliner Charité. Der Sprecher des Krankenhauses, Markus Heggen, sagt, dass es den 29 Verletzten des Anschlags besser geht.
2: Der Gesundheitszustand der Patienten entwickelt sich erfreulicherweise in Richtung Stabilität. Wir konnten heute 3 Patienten auf die Normalstation verlegen. Einer ist noch auf der Intensivstation, allerdings auch langsam auf dem Weg der Besserung.
1: Nach und nach wird mehr über den mutmaßlichen Attentäter bekannt. Die Behörden hatten ihn nach Recherchen von NDR, WDR und Süddeutscher Zeitung zuletzt als Hochrisikoperson eingestuft und seinen Hauseingang per Kamera überwacht. In Spanien und Frankreich haben sich etwa 300.000 Menschen vor schweren Waldbränden in Sicherheit gebracht. Während sich in Frankreich die Lage rund um Bordeaux etwas entspannt hat, kämpfen Feuerwehrleute in mehreren Regionen Spaniens gegen die Flammen, berichtet Hans-Günther Kellner.
3: Ganz aktuell brennt es in Spanien im Süden und Westen von Madrid. Auch im Norden der Mittelmeerregion Valencia lodern die Flammen immer noch. Und keiner dieser Brände ist aktuell unter Kontrolle. Dieses Waldbrandrisiko kann man beim staatlichen Wetterdienst AEMET auf seiner Webseite einsehen. Dort sieht man, wie die Gefahr von solchen Feuern im Laufe dieser Woche in ganz Spanien immer weiter zunimmt. Ab Mittwoch erwartet Spanien eine erneute Hitzewelle und dann ist diese Landkarte mit der Risikoeinschätzung des Wetterdienstes bis auf wenige grüne Punkte komplett rot.
1: Und das ist heute auch noch passiert. Bundeskanzler Merz baut Regierung und Partei weiter um. Steffen Bilger von der CDU wird neuer Verkehrsminister, Franziska Hoppermann neue CDU-Generalsekretärin. Im Kampf gegen Drogenschmuggel hat die portugiesische Polizei ein Schnellboot mit 2600 Kilo Kokain gestoppt. Verkaufswert 500 Millionen Euro. Der Mediziner und Leichenpräparator Gunther von Hagens ist gestorben. Bekannt wurde er durch seine Körperwelten-Ausstellungen, die viele auch kritisch sehen. In NRW stehen wieder sehr heiße Tage an. Im Sauerland bittet deshalb die Diakonie um Hygieneartikel für Obdachlose. Die Leiterin der Diakonie-Beratungsstelle in Arnsberg, Lisa See, sagt, welche Spenden helfen.
4: Ganz besonders gut gebrauchen können wir Duschgel, Shampoo, Trinkflaschen, Sonnencreme. Alles das, wozu Menschen, die sich viel draußen aufhalten, wenig Geld haben, kaum Zugang haben.
1: Spenden für Obdachlose können beispielsweise in Arnsberg bei der Diakonie abgegeben werden. Und das war WDR aktuell. Das Wetter in Nordrhein-Westfalen. In der Nacht bei 15 bis 9 Grad nur noch wenige Wolken. Morgen viel Sonne bis 28 Grad in Münster, 29 in Witten und Jülich schafft 30 Grad.
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5: Auf der A1 Dortmund Richtung Münster ist die Anschlussstelle Hamberg-Cham bis 5 Uhr früh gesperrt. Auf der A1 Münster Richtung Dortmund ist im Kreuz Dortmund-Unna die Verbindung zur B1 Richtung Dortmund bis zum 17. August 19 Uhr gesperrt. Auf der A3 Köln Richtung Oberhausen ist die Auffahrt Solingen bis 20 Uhr gesperrt. Ab 20 Uhr bis 5 Uhr früh ist dann auch die Ausfahrt gesperrt.
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6: Mit Michael Reufsteck, hallo. Der neue britische Premierminister Andy Burnham hat sich mit dem ukrainischen Präsidenten Zelensky getroffen. Wir berichten gleich darüber, auf wen er noch regelmäßig trifft. Spoiler, es ist eine Katze. Ja, Katzen-Content, gleich.
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0: Hier ist Pop, die Abendshow. Wir wissen, es irritiert eure Katzen, wenn aus dem Radio Katzengeräusche kommen. Deswegen kommen jetzt keine Geräusche von echten Katzen mehr, sondern stattdessen von unserem Kollegen Jost Schmidt, der zuhört und uns eine Sprachnachricht geschickt hat, wie er eine Katze nachmacht. Danke, Jost. Nochmal bitte vielleicht eine andere. Okay, das jetzt zur Untermalung unseres nächsten Themas hier in Pop, der Abendshow bei HR3, Bremen 4, MDR Jump, SR1, WDR 2, NDR 2, RBB 888 und SWR 3. Denn Großbritannien macht sich Sorgen um Larry. Larry, der Kater. Der Hauskater, der im Haus der britischen Premierminister wohnt. Und zwar völlig egal, wer gerade Premierminister ist diese Woche. Wir haben vergangene Woche schon über ihn berichtet. Larry ist jetzt bereits bei seinem 7. Premierminister. Larry bleibt. Downing Street Number 10 ist seine Adresse. Wer da sonst noch wohnt, variiert. Jetzt aber, der neue britische Premierminister Andy Burnham bringt möglicherweise Konkurrenz mit. Denn Andy Burnham hat einen Hund, Axel. Und einige Fans von Larry machen sich jetzt Sorgen, dass der möglicherweise seinen Posten räumen muss. Dieser Sache gehen wir nach und haben Larry the Cat Reporterin Lisa Maria Röhling gefragt, wie die Sache ist. Und sie sagt, es gibt doch keinen Grund zur Panik.
1: Noch ist ja unklar, ob Andy Burnhams Hund überhaupt mit nach London kommt oder vielleicht doch in Manchester das neue Regionalbüro Number 10 North betreut. Es hat schon vorherige Regierungschefs gegeben, die Hunde hatten. Boris Johnson zum Beispiel oder Rishi Sunak. Speziell mit Rishi Sunaks Hund Nova soll es immer mal wieder heftige Gefechte gegeben haben, die aber Larry wohl meistens gewonnen hat. Und Larry kann sich auch super verteidigen. Es gibt Videos von ihm, da nimmt er es mit einem Fuchs auf, der doppelt so groß ist wie er. Von daher dürfte die Sorge, dass Larry jetzt seinen Posten verlassen muss, unbegründet sein.
0: Wie sehr die Briten an Larry hängen, ist schon sehr interessant.
1: Ich glaube, das hat zum einen mit seiner langen, Amtszeit zu tun. Er ist schon seit 15 Jahren in der 10 Downing Street. Er hat sogar einen offiziellen Titel von der Regierung bekommen als Chefmäusejäger. Das hatte vorher keiner, auch wenn es in dem Haus eigentlich schon seit Jahrhunderten Hauskatzen gab, um dort zu jagen. Und er hat es halt auch schon in ganz viele Videos und Bilder geschafft. Er saß auf einer Fensterbank, als Theresa May Trump begrüßt hat und ist danach im Regen unter Trumps Auto geflohen und wollte nicht rauskommen. Er hat auf dem Arm von Barack Obama gesessen. Er ist zusammen mit Volodymyr Zelensky in die Downing Street gelaufen. Ich glaube, er ist eine Konstante in einer Zeit, wo bei den Briten sehr viel unsicher ist. Und deswegen hängen sie halt so an ihrem Chefmäusejäger.
0: Also Larry wird wahrscheinlich noch lange bleiben. Es gibt also überhaupt keinen Grund, sich Sorgen zu machen um eine 19 Jahre alte Katze. Denn Larry ist es doch völlig egal. Er ist länger im Amt als Charles, als Burnham. Ihm ist es völlig egal, wer unter ihm das Land regiert.
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0: Wicked Game von Chris Isaak.
1: Michael Räufsteck hier in Pop, der Abendshow. Wir sind eine umweltbewusste Show, eine nachhaltige. Wir kämpfen gegen Energieverschwendung. Deshalb drehe ich nachts zum Beispiel, wenn ich ins Bett gehe, vorher immer noch den Fernseher leiser, stelle den Föhn auf Stufe 1 zurück und mache eine der Herdplatten aus. Und manchmal spielen wir von Songs, die elektronisch daherkommen, auch mal eine Akustikversion, einfach nur um Strom zu sparen. VS by Ellie Goulding, Black Prada Dress ist ihr aktueller Hit. Hier in der Akustikversion.

0: McLemore und Ryan Lewis, Can't Hold Us, gleich Tampa City und Self-Aware. Es ist 22.31 Uhr.
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2: In der Nacht ziehen noch ein paar Wolken durch. Gebietsweise klart es auch auf. Und örtlich kann sich zum Morgen hin etwas Nebel bilden. Dazu liegen die Tiefstwerte bei 15 bis 9 Grad. Morgen scheint verbreitet die Sonne bei meist nur wenigen Wolken. Und es wird wieder hochsommerlich warm bei Höchstwerten von 26 bis 31 Grad. Am Mittwoch geht es sonnig weiter und es wird noch heißer mit 32 bis 36 Grad in der Spitze.
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3: A3 Köln Richtung Oberhausen zwischen Leverkusen-Opladen und Kreuzhilden 3 Kilometer Stau. Auf der A3 Köln Richtung Oberhausen ist die Auffahrt Solingen bis 20 Uhr gesperrt. Ab 20 Uhr bis 5 Uhr früh ist dann auch die Ausfahrt gesperrt. Die A40 Duisburg Richtung Essen ist zwischen Mülheim an der Ruhrwinkhausen und Dreieck Essen-Ost bis 5 Uhr gesperrt. Dort wird ein Gerüst aufgebaut. Die A42 Emscher Schnellweg Dortmund Richtung Kamplinfort ist zwischen Kreuz Essen-Nord und Bottrop-Süd bis 5 Uhr gesperrt. Dort wird ein Gerüst aufgebaut.
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Harry Styles und Watermelon Sugar. Wir fragen uns, ob Harry Styles heute Abend in Berlin auf dem Konzert seines künftigen Schwiegervaters Lenny Kravitz ist. Denn Harry Styles hat doch quasi einen Wohnsitz in Berlin. Das kann für ihn doch kein Problem sein. Das wissen wir nicht. Aber wir können euch nachher erzählen, wie das Lenny Kravitz-Konzert in Berlin gewesen sein wird. Futur 2. Das machen wir so in einer halben Stunde ungefähr. Jetzt bitten wir euch erstmal darüber zu entscheiden, wer den nächsten Hit singen soll. Wir haben schon festgelegt, welcher es sein wird, von wem wir ihn hören. Das entscheidet ihr gleich live unter 07221 2011. Es ist Seven Nation Army, ein Kulthit, der nie als Fußballhymne gedacht war, aber zu einer geworden ist, bis hin zum großen Auftritt in der Halbzeitshow des WM-Finales in einer Version des Dirigenten Dudamel mit dem Venezolanischen Symphonieorchester und den Muppets. Die Version ist leider nicht richtig kommerziell veröffentlicht worden und der Fernsehmitschnitt viel zu kurz, um das angemessen zu würdigen. Deswegen haben wir drei andere Versionen für euch und ihr entscheidet. Seven Nation Army von The Boss Hoss ist Start Nummer 1.

0: Gebot? Wie ist eure Entscheidung? The Boss Hoss, Ben Longlesoul oder Zella Day? Ihr entscheidet jetzt live 07221 2011 und wir spielen die Version, die zuerst 3 Stimmen hat. Hallo, wer ist denn da?
1: Hier ist der Don aus Rupich der Rot.
0: Hi,
1: ganz
0: was
1: klar
0: darf sein?
1: Die Nummer 1.
0: Einmal
1: ganz
0: die Nummer 1.
1: Die Boss Hoss.
0: Boss Hoss Version ist notiert. Danke, Don. Schönen Abend dir. Hallo, hier ist Michael. Wer ist da?
2: Hier, Thomas. Guten Abend. Die Nummer 3, bitte.
0: Einmal die ruhige Version Nummer 3. Ich danke auch dir. Michael Räufsteck. Hallo, wer spricht?
3: Hallo, Sarah hier.
0: Hallo, Sarah. Für wen stimmst du?
3: Nummer 1, Boss Hoss.
0: Einmal Boss Hoss. Danke. Auch dir einen schönen Abend. Wer ist jetzt dran?
4: Hi, hier ist der Uwe aus Mannheim.
0: Was darf sein?
4: Die Nummer 3.
0: Die Nummer 3. Oh, ein spannendes Rennen. Vielen Dank. Wir haben 2 Stimmen für The Boss Hoss, 2 Stimmen für Zella Day. Die nächste würde entscheiden, es sei denn, es stimmt jetzt jemand für Ben Longlesoul. Hallo, wer ist da?
5: Hallo, ich bin einmal die Nummer 1, ich bin der Jonathan.
0: Dann haben wir eine Entscheidung, Jonathan. Vielen Dank. Das war die dritte Stimme für The Boss Hoss. Hier sind sie mit Seven Nation Army. Schönen Abend, vielen Dank.
4: Danke.

Komm, noch einmal draufhauen. Super. Einer noch. Ja, komm, noch einer? Nee? Okay, aber ich habe noch einen. Okay, das muss reichen. Jetzt aber wirklich. Jetzt.

0: See ya und give me love.
1: Und jetzt schalten wir um in den durchschnittlichsten Ferienclub der Welt zur heutigen Durchsage von Entertainment-Direktor Knut.
2: Hallo Cluburlauber, hier spricht wieder euer Knutti. Und auch heute haben wir ein High-Value-Entertainment für euch. An der Quiztheke bei Quizmaster Alwin ist heute ein Musikratespiel angesagt. Wer erkennt die meisten der 500 Hits, die sich alle um das Thema Zahnfleischbluten drehen? Als Hauptpreis winkt euch eine Winkelkatze. Im Kids Club bei euren Gastgebern Biggie und Klausi spielen die kleinen Racker heute Autoritärer Staat. Und im Namen unseres Empfangschefs Recep möchten wir uns noch einmal bei allen Gästen entschuldigen, die durch unsere herabfallenden Duschköpfe verletzt wurden und jetzt auf der Intensivstation sind. Als kleine Wiedergutmachung geht nach ihrer Rückkehr die Seife bei der nächsten Wäsche im Waschbecken auf uns. Wir wünschen euch einen tollen Urlaubsabend. Euer Knutti.
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1: Die Nachrichten mit Sabine Büttner. Guten Abend.
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2: Gerade jetzt ist es noch wichtiger, ein Zeichen für Solidarität, für Vielfalt, für queeres Leben zu veranstalten und zu zeigen, dass man halt standhaft ist.
1: Der CSD-Veranstalter in Bonn bekräftigt, dass die Demonstration am kommenden Samstag stattfinden soll. Nach dem Anschlag auf den Christopher Street Day in Berlin am Wochenende ist das Thema Sicherheit aber noch einmal wichtiger geworden. Das Konzept soll immer wieder angepasst werden. Auch in Moers ist am Wochenende CSD und Organisator Daniel Siebert sagt jetzt erst recht.
3: Es soll keine Angst haben. Es sollen alle kommen, sollen feiern. Es wird auch sicher sein, weil wir sind abgelegen, so ein bisschen im Bollwerk. Da kann man das Tor auch zu.
1: In den kommenden Wochen sind in fast 20 Städten in NRW CSD-Demonstrationen geplant. Eine Absage ist bisher nirgendwo Thema. Bundeskanzler Merz hat weitere Personalien bei der Umbildung der Bundesregierung offiziell bekannt gegeben.
4: Die Neujustierung nach gut einem Jahr in der Regierung ist gut begründbar. Sie ist wohl überlegt und sie ist im Übrigen auch nicht ohne Vorbild.
1: Merz hat den CDU-Politiker Steffen Bilger als neuen Verkehrsminister vorgestellt. Bilger hat von 2018 bis 2021 schon einmal im Verkehrsministerium gearbeitet. Er löst Patrick Schnieder ab. Außerdem wird Franziska Hoppermann neue CDU-Generalsekretärin. Sie folgt auf Carsten Linnemann, der neuer Bundesgesundheitsminister wird. Und das ist heute auch noch passiert. Italien senkt ab Anfang August die Steuern auf Diesel. Das soll den Liter 17 Cent billiger machen. Im Campark Leverkusen ist an die schwere Explosion vor 5 Jahren erinnert worden. 7 Menschen starben, nachdem ein Tank explodiert war. In Bielefeld hat die Stadt Ersatz für einen Schulcaterer gefunden, der kurz vor den Ferien gekündigt hatte. Ein lokaler Anbieter wird künftig das Mittagessen ausliefern. Ende Juni hat der Spielzeughersteller Playmobil sein letztes Werk in Deutschland geschlossen. Jetzt werden die Reste online versteigert. Was es alles gibt, fasst Lisa Beuthen zusammen.
5: Das Highlight sind wahrscheinlich 2 Desinfektionsmittelspender, die aus jeweils einer lebensgroßen Playmobil-Figur bestehen. Da liegt das höchste Gebot gerade bei 1.400 Euro. Allerdings kann man auch absurde Dinge kaufen, zum Beispiel 6 volle Mülltonnen. Ansonsten gibt es Aufsteller mit Playmobil, die viele wahrscheinlich noch aus dem Spielwarenladen kennen. Wer bieten will, hat dazu noch bis Mittwoch Zeit. Alles muss aber im Werk in Bayern abgeholt werden.
1: Das war WDR aktuell. Das Wetter in Nordrhein-Westfalen. In der Nacht bei 15 bis 9 Grad nur noch wenige Wolken. Örtlich kann sich zum Morgen hin etwas Nebel bilden. Morgen scheint dann verbreitet die Sonne. Bei meist wenigen Wolken wird es hochsommerlich warm. In Solingen bis 28 Grad, in Krefeld bis 29 Grad und Bergheim kommt morgen auf 30 Grad. Die Zeit, es ist 23.03 Uhr.
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6: Auf der A1 Dortmund Richtung Münster ist die Anschlussstelle Hamberg-Cham bis 5 Uhr früh gesperrt. Auf der A1 Münster Richtung Dortmund ist im Kreuz Dortmund-Unna die Verbindung zur B1 Richtung Dortmund bis zum 17. August 19 Uhr gesperrt. A3 Köln Richtung Oberhausen zwischen Leverkusen-Opladen und Kreuzhilden 3 Kilometer Stau. Die A3 Köln Richtung Oberhausen ist zwischen Kreuz Ratingen-Ost und Kreuz Breitscheid wegen Reinigungsarbeiten gesperrt. Die Umleitung führt über die U37. Die A40 Duisburg Richtung Essen ist zwischen Mülheim an der Ruhrwinkhausen und Dreieck Essen-Ost bis 5 Uhr gesperrt. Dort wird ein Gerüst aufgebaut. Die A42 Emscher-Schnellweg Dortmund Richtung Kamplinfort ist zwischen Kreuz Essen-Nord und Bottrop-Süd bis 5 Uhr gesperrt. Dort wird ein Gerüst aufgebaut.
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7: Mit Michael Reufschreck. Hallo, gleich mit Live-Musik von Lenny Kravitz und mit einem Tipp für den Zeitvertreib, der noch unterhaltsamer ist als Däumchen drehen mit Richtungswechsel. Zuerst Kygo, Khalid und Griffin um Save My Love.
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Eins von Lady Gaga. Wir sind NDR 2, WDR 2, RBB 888, Bremen 4, MDR Jump, SR1, HR3 und SWR3. Das ist Pop, die gemeinsame Abendshow für ganz Deutschland. Und in Deutschland ist im Moment Lenny Kravitz. Der spielt seine 2026er Live Arena Tour. Und woran merkt man, dass Lenny Kravitz noch ein Musiker vom alten Schlag ist? Heute in Berlin, übermorgen in Köln, vor zwei Wochen war er in Stuttgart. Er spielt seine Tourdaten noch in verschiedenen Städten, so wie man das früher gemacht hat. Und nicht 10 Tage hintereinander am selben Ort und nennt es Tour. Lenny Kravitz, für alle, die heute Abend nicht dabei sein konnten oder gerade schon auf dem Nachhauseweg sind und nicht loslassen können, hier jetzt eine Live-Version von Are You Gonna Go My Way? One, two.

0: Leonie und By Your Side in My Mind. Ja. Jetzt sitzen wir hier und haben nichts zu tun. Und dafür haben wir einen Vorschlag. Wenn ihr irgendwo rumsitzt und nichts zu tun habt oder rumsteht und irgendwas gegen die Langeweile tun wollt, dann guckt doch einfach mal im Handy, welche WLANs verfügbar sind. Es ist gar nicht, um euch einzuloggen, sondern einfach nur, um euch zu amüsieren, wie die heißen. Denn viele Menschen geben ihren WLANs sehr lustige Namen und das ist immer ein schöner kleiner Lacher, wenn man halt wirklich sonst nichts zu tun hat, um die Langeweile zu vertreiben. Die lustigsten WLAN-Namen, die ich auf diese Weise in der letzten Zeit gesehen habe, Robert WLANdowski, fand ich sehr gut, kannte ich noch nicht. Und amüsiert hat mich auch kostenloser Virus-Download. Wir holen mal noch Jesse Ensminger mit ins Boot aus unserem Team. Möchtest du auch noch was auf den Haufen werfen?
1: Hallo, ja, ich kann dazu fügen, der Klassiker Martin Ruther King.
0: Martin Ruther King gefällt mir ja sehr gut.
1: Oder auch gut, auch letztens gesehen, Ed Sheeran.
0: Ja, es gibt einfach tolle, lustige Namen. Oh mein Gott, dann sind sie geschützt und man will sich gar nicht einloggen. Aber allein, wenn man irgendwo in einem belebten Bereich ist, die Liste runterscrollen, manchmal sind gleich mehrere lustige dabei, oft sind es einfach nur langweilige Zahlen rein, gar keine Frage.
1: Aber vielleicht habt ihr ja
0: manchmal
1: was.
0: Manchmal findet man einen Ed Sheeran. Was uns zu der Frage bringt, wie heißt euer WLAN? Okay, oder welche lustigen WLAN-Namen habt ihr gesehen? Teilt die Lacher mit uns unter 0722120111. Schickt uns eine Nachricht per WhatsApp oder Signal, gerne auch eine Sprachnachricht. Lustige WLAN-Namen. Einfach nur zum Zeitvertreib. Tame Impala und Jenny jetzt mit Dracula-Lan.
1: Lan.

0: Wir haben gerade gemerkt, man hätte daraus sogar an zwei Stellen einen WLAN-Namen machen können. Bei Draculan und beim Bandnamen Tame Impalan wäre beides gegangen. Ja, wir haben tatsächlich gerade gefragt, wie heißt euer WLAN? Wenn irgendwann dieses Sommerloch kommt, fragen wir euch wahrscheinlich noch, wie heißt eure Postleitzahl? Meldet euch jetzt. Aber heute ist euer WLAN dran. Es gibt so lustige WLAN-Namen. Hier ist das von Andreas aus Berlin. Mein WLAN heißt Mutti hier klicken.
1: Sehr gut.
0: Jonathan, Leonardo da Wifi.
1: Heiner, unser WLAN heißt Streuselkuchen.
0: Streuselkuchen.
1: Auch. Super einfach. Kreativ. Ja.
0: Okay, muss ja keinen Grund haben.
1: Ja.
0: Ist aber wenn du das in der Liste siehst, wenn du runterscrollst, ich habe mal gerade geguckt, was verfügbar ist, wo wir hier gerade sind.
1: Und eine Zahl wahrscheinlich.
0: Das WLAN heißt Internet. Es ist jetzt, ja, da weißt du, was man damit kriegen kann, aber ist jetzt nicht so lustig.
1: Ah.
0: Geheimdienst von Banosch, vielen Dank.
1: Petersen Klausen, auch gut. Das WLAN meiner Mutter heißt, in Großbuchstaben wohlgemerkt, Finger weg, 64.
0: Und Wolfgangs WLAN heißt, Querdenker bitte geradeaus. Ja, seht ihr? Es ist doch lustig. Es ist doch einfach nur ein Zeitvertreib. Kann man überall selber machen, egal.

0: das WLAN von Lars aus Dorsten heißt Lochnetz. Danke, Telekom. Gast-WLAN von Andreas heißt Obi WLAN Kanobi. Und Friedhelm aus der Kölner Südstadt hat Kölle Alan.
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2: In der Nacht ziehen noch ein paar Wolken durch, gebietsweise klart es auch auf und örtlich kann sich zum Morgen hin etwas Nebel bilden. Dazu liegen die Tiefstwerte bei 15 bis 9 Grad. Morgenschein verbreitet die Sonne bei meist nur wenigen Wolken und es wird wieder hochsommerlich warm bei Höchstwerten von 26 bis 31 Grad.
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3: Auf der A1 Dortmund Richtung Münster ist die Anschlussstelle Hamberg-Kamm bis 5 Uhr früh gesperrt. A3 Köln Richtung Oberhausen zwischen Mettmann und Kreuz Rortingen-Ost. 2 Kilometer Stau. Auf der A3 Köln Richtung Oberhausen ist die Auffahrt Solingen bis 20 Uhr gesperrt. Ab 20 Uhr bis 5 Uhr früh ist dann auch die Ausfahrt gesperrt. Die A3 Köln Richtung Oberhausen ist zwischen Kreuz Ratingen-Ost und Kreuz Breitscheid wegen Reinigungsarbeiten gesperrt. Die Umleitung führt über die U37. Die A40 Duisburg Richtung Essen ist zwischen Mülheim an der Ruhr Winkhausen und Dreieck Essen Ost bis 5 Uhr gesperrt. Dort wird ein Gerüst aufgebaut. Die A42 Emscher Schnellweg Dortmund Richtung Kamplinfort ist zwischen Kreuz Essen Nord und Bottrop Süd bis 5 Uhr gesperrt. Dort wird ein Gerüst aufgebaut.
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0: Two Colors and Heavy Metal Love. Der Strom reißt noch nicht ab an Menschen, die uns den Namen ihres WLANs schicken. Vielen Dank dafür. Wir hatten euch aus Versehen danach gefragt. Aber es ist auch einfach lustig, was da so kommt. Da muss man nicht einfach selber scrollen und gucken, was an lustigen WLAN-Namen verfügbar ist, wenn man irgendwo rumsteht. Hey, ihr gebt uns einfach die Listen. Zum Beispiel heißt das WLAN von Stefan aus Frankfurt draußen nur Kännchen. Ja, warum denn nicht? Das von Matze heißt, frei nach Taylor Swift, The Tortured Poets Apartment.
1: Das ist sehr schlau, weil der Song von ihr heißt ja The Tortured Poets Department.
0: Ist immer gut, wenn man mit Jesse Ensminger eine Taylor Swift-Kennerin im Haus hat, die auch das sofort versteht. Ja, das war der Albumtitel.
1: Hans hat auch was geschickt aus Breitenbach in der Schweiz. Liebe Grüße. Er schreibt, der WLAN-Name meines Sohnes, er ist Entwicklungsingenieur, ist nicht verbunden.
0: Doch, das wird immer irritieren. Das ist fies, das ist wirklich fies. Dirk hat uns den Screenshot dessen geschickt, was in seiner Nachbarschaft verfügbar ist. Und da finden wir an dritter Stelle ein WLAN mit dem Namen Deine Katze kackte in mein Beet. Schreibt noch dazu, mein Nachbar mag wohl die Katzen nicht, die hier rumlaufen. Dirk aus Remscheid. Das ist es überhaupt, ne?
1: Das ist eine mega gute Idee.
0: Ja.
1: Dadurch seinen Nachbarn irgendwas mitteilen. Ich würde wahrscheinlich sowas hinschreiben wie, gießt bitte mal langsam eure Blumen oder so.
0: Man sieht ja regelmäßig, wenn man in sein eigenes WLAN will, siehst du ja die WLAN-Namen der
1: Nachbarn.
0: Wenn du den regelmäßig änderst, dann kannst du deinen Nachbarn jedes Mal aktuelle Informationen zukommen lassen. Auf diese Weise, ohne mit ihnen reden zu müssen. Ich habe wieder euer Paket angenommen, liegt neben der Haustür, auf der grauen Tonne, hoffentlich wird sie nicht so schnell geleert.
1: Ja, oder euer Hund bellt zu laut.
0: Endlich wieder mehr Kontakt zwischen Nachbarn. Toll!

Nachricht von Matthias aus Münkebo. Unser WLAN hieß lange BKA-Observierungswagen, bis ein Nachbar mich relativ nervös angerufen hat und unter vier Augen mit mir sprechen wollte. Er hatte es für real gehalten und die Vermutung, dass sein Mieter in zwielichtige Machenschaften verstrickt ist. Keine Ahnung, warum man es zulässt, dass ich solche Dinge benennen darf. Grüße von Matthias. Vielen Dank.

0: Katy Perry und Roar in Pop mit Michael Reufsteck. Oh, hier ist noch eine Sprachnachricht von Kai.
1: Also ich freue mich ja schon auf den Ben Streuvel jetzt gleich. Michael, du hast bestimmt wieder was vergessen, was du heute wieder nicht geschafft hast. Aber das wirst du uns ja gleich sagen.
0: Ja, in der Tat. Wir wollten noch das WLAN von Moni nennen. Haus des Todes. Das Beste, das Daniel je gesehen hat. Achtung, bissiger Hund. Und das des Nachbarn von Jürg. Das gelobte LAN. Woraufhin er seins Jehova genannt hat. Aber na gut, vielleicht beim nächsten Mal. Gute Nacht.

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1: Die Nachrichten mit David Rühl. Guten Abend.
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1: Der mutmaßliche Berliner CSD-Attentäter wurde von den Behörden offenbar zuletzt als Hochrisikoperson eingestuft. Nach Recherchen von NDR, WDR und Süddeutscher Zeitung kam das Bundeskriminalamt zu dieser Bewertung. Bis zuletzt gab es verschiedene Überwachungsmaßnahmen gegen den Islamisten, etwa eine Kamera an seinem Hauseingang, berichtet Mandy Sati.
2: Abdul B. wurde im Mai kurzzeitig sehr engmaschig vom LKA überwacht, damals mit dem Ergebnis, dass keine Hinweise auf ein Zitat aktionsorientiertes Verhalten vorliegen. Wenige Wochen vor dem Anschlag wurde der mutmaßliche Attentäter dann von einem BKA-Analysetool als Hochrisikoperson eingestuft. Schärfere Kontrollen sind dann aber wegen des Ergebnisses aus der früheren Überwachung eben nicht erfolgt.
1: Der Machtkampf zwischen dem AfD-Bundesvorstand und der Landesspitze in Nordrhein-Westfalen geht weiter. Die Bundesspitze will gegen mehrere Mitglieder des Landesverbandes vorgehen. Helene Frömke berichtet.
3: Der AfD-Bundesvorstand hat beschlossen, ein Parteiordnungsverfahren gegen mehrere Mitglieder des Landesvorstands einzuleiten. Darunter auch der Landesvorsitzende Martin Vinzenz. Der Grund? Die Landesspitze der AfD in NRW war juristisch gegen die Bundesspitze vorgegangen. So geht es aus einem Schreiben hervor, das dem WDR vorliegt. Der Landesverband der AfD in NRW ist seit Jahren zerstritten. Hintergrund der aktuellen Auseinandersetzung ist die Aufstellung der Kandidaten für die Landtagswahlen in NRW im kommenden Jahr.
1: Und das ist auch noch wichtig. Bundeskanzler Merz baut Regierung und Partei weiter um. Steffen Bilger von der CDU wird neuer Verkehrsminister. Franziska Hoppermann neue CDU-Generalsekretärin. Der Autohersteller Porsche will in den nächsten Jahren weitere 5000 Arbeitsplätze streichen. Laut Unternehmensleitung und Betriebsrat soll das auch über Altersteilzeit und Aufhebungsverträge erreicht werden. Bei der Bahn gibt es neue Probleme auf der frisch sanierten Strecke zwischen Köln und Hagen. Zwischen Oberbarmen und Schwelm ist ein Signal gestört. Die Reparatur wird wohl noch Stunden dauern. Bei den Reitweltmeisterschaften in Aachen gibt es in gut 2 Wochen eine Premiere. Zum ersten Mal sind auch Sportlerinnen und Sportler mit Behinderungen dabei. Stefanie Peters, die Präsidentin des Aachen-Laurensberger Rennvereins, ist stolz auf diese Neuerung.
4: Es ist besonders wichtig, weil ich denke, es ist auch ein gesellschaftliches Thema und es ist eine Erwartungshaltung in der Gesellschaft, dass es da vorangeht. Und wenn nicht im Sport, wo denn dann kann man eben solche Vorreiter bieten?
1: Die Reitweltmeisterschaft in Aachen beginnt am 11. August. Und das Wetter in Nordrhein-Westfalen. Am Tag scheint oft die Sonne und es wird wieder hochsommerlich warm. In Aalen 28 Grad, in Bottrop 29 und in Köln bis zu 30 Grad. Morgen am Mittwoch sonnig und nochmal heißer, dann sind 36 Grad möglich. Und das war WDR aktuell.
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5: Auf der A1 Münster Richtung Dortmund ist im Kreuz Dortmund-Unna die Verbindung zur B1 Richtung Dortmund bis zum 17. August 19 Uhr gesperrt. A3 Köln Richtung Oberhausen zwischen Mettmann und Kreuz Rortingen-Ost etwa 10 Minuten plus 2 Kilometer Stau. Auf der A3 Köln Richtung Oberhausen ist die Auffahrt Solingen bis 20 Uhr gesperrt. Ab 20 Uhr bis 5 Uhr früh ist dann auch die Ausfahrt gesperrt. Die A3 Köln Richtung Oberhausen ist zwischen Kreuz Ratingen-Ost und Kreuz Breitscheid wegen Reinigungsarbeiten gesperrt. Die Umleitung führt über die U37. Die A40 Duisburg Richtung Essen ist zwischen Mülheim an der Ruhr Winkhausen und Dreieck Essen-Ost bis 5 Uhr gesperrt. Dort wird ein Gerüst aufgebaut. Die A42 Emscher Schnellweg Dortmund Richtung Kamp-Lindfort ist zwischen Kreuz Essen-Nord und Bottrop-Süd bis 5 Uhr gesperrt. Dort wird ein Gerüst aufgebaut.
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6: Mit Ben Sträubel. Da sind wir schon wieder da. Das gibt's doch gar nicht. Wieder ein Tag rum. Aber die Nacht ist ja auch was Besonderes. Mit Olivia Rodrigo fängt sie an. Drop Dead. Und bis 5 sind wir zusammen.
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Stream. Ah, hier ist die Popnacht und wir sind wieder zusammen. Ist das toll? Heute ist der 28.07. Ein Dienstag, der sich in den vergangenen 11 Minuten noch ganz gut angefühlt hat. Ich hoffe, das bleibt auch so. Kann man ja auch noch steigern sogar. Heute ist Welttag des Naturschutzes. Das ist ein Appell an uns natürlich, nachhaltig mit unserer Mutter Erde umzugehen, mit dem Klima, mit den Lebewesen, Flora, Fauna, Aura hier auf diesem Planeten. Und wo wir gerade bei Lebewesen sind, es gibt natürlich auch schützenswerte Lebewesen, die nicht so oft erwähnt werden. Ich mag zum Beispiel Wildschweine besonders und da habe ich mal gehört, dass die sich gerade bei diesen Temperaturen und bei dieser Witterung gerne im Dreck suhlen, um sich vor Sonnenbrand und Insekten zu schützen. Ist auch eine Möglichkeit natürlich, da muss man keinen Sonnenschutzfaktor 50, man hält sich einfach genau dort auf, wo es auch kühl ist, irgendwo in einem schönen Loch mit Schmutz. Und dann gibt es auch Lebewesen, die sehr aktiv sind, wie der Marienkäfer. Auch den finde ich sehr schützenswert. Die wechseln fast alle 2 Tage ihre Geschlechtspartner. Ja, vergleicht sich da jemand? Man kommt als Marienkäfer auf bis zu 20 Paarungen im Laufe seines sexuell aktiven Lebens. Ist das nun viel oder wenig? Naja, ich möchte mir da kein Urteil bilden. Es gibt natürlich sehr treue Tiere, monogame Tiere wie Heuschrecken und Schmetterlinge. Die haben nur eine einzige Partnerschaft und es gibt dann auch einige Arten, da bleibt die Fortpflanzung sogar eine einmalige Sache. Da sind wir jetzt natürlich wieder im Westerwald angekommen. Und manche Insekten sind so Dauerbrenner in der Liebe. Wanzen beispielsweise kann man auch gerne schützen, auch wenn ihr was dagegen habt und kennt das vielleicht, wenn es irgendwo mal juckt. Die können bis zu 30 Stunden am Stück sich paaren. 30 Stunden. Deswegen bleiben sie wahrscheinlich auch den ganzen Tag gleich im Bett und die ganze Nacht auf der Matratze und in der Matratze. Holen sich danach einen Kaffee, direkt indem sie den von unserem Körper schlecken. So, jetzt habt ihr genug An- und Erregungen zum Welttag des Naturschutzes bekommen. Macht was draus. Aber wartet noch ein bisschen, bis die Show zu Ende ist.

Ready to go. Wenn ich was sehe, weiß ich, dass wir es jetzt gemeinsam hören schon bald. Jack Dean ist ein Künstler aus Somerset in England. Neuer Hit, Mercy, in der Popnacht.

Hat mir spontan gefallen hier, dieser neue Hit von Jack Dean, Mercy. Werden wir bestimmt noch öfter hören hier in der Popnacht. Vorsicht auf der A14 Magdeburg in Richtung Halle. Da steht ein defekter LKW zwischen Löbejün und Halle-Troja. Troja. So, also wenn ihr noch was habt, das irgendwie noch nicht hier erwähnt wurde in den Verkehrsmeldungen, dann gerne eine WhatsApp schicken, 07221 2011. Irgendwas, was nicht auf die Autobahn gehört, da können wir uns gegenseitig ein bisschen warnen durch die Nacht. Und gleich ein Rätsel, da verdient ihr euch das erste Pop-Nacht-Package. Aber vorher noch ein kultisches Song von The Counting Crows.

0: Lisa Jones and me.
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0: Und dieser Prominente passt doch so ein bisschen auch zu dem heutigen besonderen Tag des Naturschutzes. Deswegen Wissenschaftler, Moderator und also Prominenter auf jeden Fall. Wer ist es denn, der hier im Zombie-Kostüm drinsteckt? Holt ihn raus.
2: Im Grunde ist es ganz einfach. Man kann sich die Frage stellen, wenn die Erde keine Atmosphäre hätte, wäre die mittlere Temperatur, die die Erde hätte, in einem Abstand von 150 Millionen Kilometer von der Sonne?
3: Hätten wir eine Temperatur von minus 18 Grad.
0: Wie heißt denn der Prominente im Zombie-Kostüm? Der Wissenschaftler und Moderator. Hoffentlich habt ihr ihn erkannt, dann verdient ihr euch ein schnelles Pop-Nach-Package hier in dieser Show unter 07221 2011. Hier ist Dua Lipa.

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2: 0.30 Uhr.
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3: Bis zum Morgen ziehen noch ein paar Wolken durch. Gebietsweise klart es auch auf. Dazu sinken die Tiefstwerte auf 15 bis 9 Grad. Tagsüber scheint verbreitet die Sonne bei meist nur wenigen Wolken. Und es wird hochsommerlich warm bei Höchstwerten von 26 bis 31 Grad. Am Mittwoch geht es sonnig weiter und es wird noch heißer mit 32 bis 36 Grad in der Spitze.
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4: Auf der A3 Köln Richtung Oberhausen ist die Auffahrt Solingen bis 20 Uhr gesperrt. Ab 20 Uhr bis 5 Uhr früh ist dann auch die Ausfahrt gesperrt. Die A3 Köln Richtung Oberhausen ist zwischen Kreuz Ratingen Ost und Kreuz Breitscheid wegen Reinigungsarbeiten gesperrt. Die Umleitung führt über die U37. Die A40 Duisburg-Essen ist zwischen Mülheim an der Ruhrwinkhausen und Dreieck Essen Ost in beiden Richtungen bis 5 Uhr gesperrt. Die A42 Emscher Schnellweg Dortmund Richtung Kamplinfort ist zwischen Kreuz Essen Nord und Bottrop Süd bis 5 Uhr gesperrt. Dort wird ein Gerüst aufgebaut.
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2: Und die am meisten unterschätzte Höchsttemperatur heute in Vlacht in Rheinland-Pfalz 28 Grad. Hier ist die Popnacht. Ich bin Ben Streubel.

0: After Disco, High Hopes.
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0: Ein Prominenter, der heute Geburtstag feiert, steckt im Zombie-Kostüm fest. Wer ist denn das hier? Tom aus Willig, guten Morgen.
2: Guten Morgen.
0: Und wen hast du erkannt?
2: Den Herrn, ich glaube, Professor Harald Lesch.
3: Was wäre die mittlere Temperatur, die Erde hätte, in einem Abstand von 150 Millionen Kilometern?
0: Ja, genau, Harald Lesch, Juppidu. Der feiert heute Geburtstag. Ein Happy Birthday für ihn und du bekommst ein Popnacht-Package für diese Erkenntnis. Du fährst mit einem tollen Auto wieder durch die Nacht. Wo geht's denn heute hin?
2: Heute mal nach Leipzig.
0: Du überführst Fahrzeuge, das heißt also, du hast immer so die neuesten Schlitten, die wir uns nicht leisten können, die hast du schon alle unterm Hintern gehabt. Ne? Was war denn das am meisten besondere Fahrzeug in deinem Leben?
2: Prototypen von einer Firma, die Jaguar und Range Rover veredelt hat.
0: Mhm. Das ist aber fein. So, und dann fährst du damit ein bisschen langsamer und schneller, je nachdem, wo du gerade vorbeifährst. Und dann auch mal noch mal eine Runde, bevor du es übergibst, in irgendeiner Stadt am Eiscafé vorbei und beeindruckst die Menschen, ne?
2: Nein.
0: Ist für dich normal.
2: Gerade etwas langsamer an der Polizei vorbei.
0: Ach so, das ist gut. Ja, ja. Aber die werden natürlich auch mal gucken, wenn du ein besonderes Auto hast. Wer spricht denn mit dir? Ist das KI oder war das normal Navi?
2: Das war mein Navi.
0: Okay, hab ich schon gedacht. Ne? Okay, aber das ist auf jeden Fall ein schöner Job. Da bist du viel nachts unterwegs.
2: Überhaupt viel unterwegs, ja. Mhm.
0: Ja, ich lass die mal aussprechen. Ich will ja nicht, dass du die verfährst jetzt. Bist du irgendwo, in welcher Stadt bist du gerade?
2: Ich bin schon in Leipzig angekommen. Ich mach die mal ein bisschen leiser.
0: Ne, musst du nicht. Wir haben alles besprochen, was wichtig ist. Ich schick dir was zu. Naja, gut. Hast du noch ein Thema, das wir bereden sollten, irgendwas?
2: Nö. Ich hoffe, dass die Bullerei mich jetzt nicht anhält hier. Die fährt nämlich gerade hinterher.
0: Ich bin Fan der Polizei. Ich würde das nicht so bezeichnen. Also deswegen, ich sage, wenn du Bullerei
2: Machen ihren Job, aber manchmal nerven sie auch.
0: Aber wenn du Bullerei sagst, dann sage ich jetzt Zugriff.
2: Ja, schönen Dank auch.
0: Nein. Also, dann wünsche ich dir viel Spaß in Leipzig, mach was aus dem Tag und ich schicke dir was, ja? Bis bald.
2: Danke.
0: Ciao.

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1: Cat Burns hier in der Popnacht. Es ist Viertel vor eins. Vorsicht auf der A562 Abzweig Bonn-Süd, Bonn-Rheinaue, Bonn-Ost. Zwischen Bonn-Bad Godesberg und Bonn-Rheinau, da sind Menschen auf der Fahrbahn, also Menschen auf der A562, Abzweig Bonn-Süd, Bonn-Rheinau. Hier passt da bitte auf und genießt diesen Song hier, weil der ist auch ein bisschen kultisch von David Bowie. Mit Gruß in die Cloud.

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Ilchi Wetteo und magst du in der Popnacht? Happy Birthday. Happy Birthday, liebe Anne. Happy Birthday to you. Anne ist in Recklinghausen eben gerade wach geworden und fest. To you. Anne ist in Recklinghausen eben gerade wach geworden und festgestellt, ich habe ja seit 50 Minuten schon Geburtstag, also jetzt seit 52 Minuten, feiert sie den

natürlich jederzeit beschweren. Ich spiele mal deinen Lieblingssong hier. Der ist schön ruhig. Shame, I know. Charlie Cunningham hat sie sich ausgesucht. Ein Happy Birthday. Habt ihr der Welt noch was zu sagen? Dann gerne eine WhatsApp schicken. Unter 07221 2011 geht auch als Signal. Oder wer bei Stimme ist, der darf auch sprechen als WhatsApp-Audio.

ist 0.55 Uhr. Eine Eilmeldung aus dem Verkehrszentrum. Und zwar ein Falschfahrer auf der B9 Koblenz-Bonn zwischen Namedy und Bad Breisig. Da kommt ein Fahrzeug entgegen. Bitte äußerst vorsichtig fahren, nicht überholen. Wir melden es, wenn die Gefahr dort vorüber ist. Auf der B9 Koblenz-Bonn zwischen Namedy und Bad Breisig ist ein Falschfahrer unterwegs. In beiden Richtungen bitte aufpassen. Wir sagen euch dann Bescheid, wenn die Gefahr vorüber ist. Und dann haben wir noch ein Reifen, der auf der Fahrbahn liegt, auf der A2, da gehört er auch nicht hin. Berlin in Richtung Hannover, zwischen Bornstedt und Alsleben. Und weil wir gerade dabei sind, ein defektes Fahrzeug noch auf der A4 Chemnitz Richtung Dresden, zwischen Chemnitz Mitte und Chemnitz Glöse. So, passt auf euch auf. Neighborhood und sweeter Weather in der Popnacht.

0: 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Es ist 1 Uhr.
1: Die Nachrichten mit David Rühl. Guten Morgen.
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1: Nach dem Anschlag auf den Berliner CSD prüfen Veranstalter in Nordrhein-Westfalen ihre Sicherheitskonzepte. In den nächsten Wochen sind in fast 20 Städten CSDs geplant. Die Polizei in NRW stuft derzeit 182 Menschen als Gefährder ein, die meisten von ihnen wegen ihrer religiösen Ideologie. Was Innenminister Reul zu den Möglichkeiten gesagt hat, sie zu überwachen, berichtet Antje Passenheim, WDR Landespolitik.
2: Er hat gesagt, es ist sicherlich unmöglich, alle eingestuften Gefährder in NRW oder anderswo 24/7 sozusagen auf Schritt und Tritt zu beobachten, da werden die Kapazitäten überbelastet. Das ginge überhaupt nicht. Aber die Einstufung erleichtert schon mal, dass diese Personen beschattet werden können, dass sie angesprochen werden können. Je nach Gefahrenlage kommen auch Kontakt- oder Aufenthaltsverbote in Frage. Und Innenminister Reul hat gesagt, das müsste eigentlich häufiger, konsequenter durchgezogen werden.
1: Bundeskanzler Merz hat weitere Personalien bei der Umbildung der Bundesregierung und der Partei CDU offiziell bekannt gegeben. Neuer Verkehrsminister wird der CDU-Politiker Steffen Bilger. Er löst Patrick Schnieder ab, wie Merz bekannt gab.
3: Die Neujustierung nach gut einem Jahr in der Regierung ist gut begründbar. Sie ist wohl überlegt und sie ist im Übrigen auch nicht ohne Vorbild.
1: Außerdem wird Franziska Hoppermann neue CDU-Generalsekretärin. Sie folgt auf Carsten Linnemann, der neuer Gesundheitsminister wird. Und das ist heute Nacht auch noch wichtig. Nach Spanien und Frankreich sind auch in Portugal mehrere Waldbrände ausgebrochen. Laut Behörden kämpfen mehr als 1000 Einsatzkräfte gegen die Flammen. Italien senkt ab August die Steuern auf Diesel. Das soll den Liter 17 Cent billiger machen. Im Campark in Leverkusen ist an die schwere Explosion vor 5 Jahren erinnert worden. 7 Menschen starben, nachdem ein Tank explodiert war. Auf der frisch sanierten Bahnstrecke zwischen Hagen und Köln gibt es in dieser Nacht schon wieder Probleme. Eine wichtige Weiche ist kaputt und dürfte erst am Vormittag wieder repariert sein. In Bielefeld gibt es gute Nachrichten für 6 Schulen. Die Versorgung mit Mittagessen ist zum Start des neuen Schuljahres gesichert. Der bisherige Caterer hatte kurz vor den Ferien gekündigt. Die Stadt hat aber nun Ersatz gefunden, sagt Bielefelds Schuldezernentin Birgit Beckermann.
4: Schulessen ist ein super wichtiges Thema. Es geht um eine gute gesundheitliche Versorgung. Für viele Kinder ist das Mittagessen an der Schule auch vielleicht die einzige warme Mahlzeit am Tag. Das wollen wir sicherstellen.
1: Ein lokaler Anbieter wird die Bielefelder Schulen nach den Ferien beliefern. Und das Wetter in Nordrhein-Westfalen: am Tag scheint oft die Sonne. Es wird wieder sommerlich warm. In Arnsberg 28 Grad, Witten 29 und in Bergheim maximal 30 Grad. Morgen am Mittwoch bis zu 36 Grad. Das war WDR aktuell.
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5: Die A3 Köln Richtung Oberhausen ist zwischen Kreuz Ratingen Ost und Kreuz Breitscheid wegen Reinigungsarbeiten gesperrt. Die Umleitung führt über die U37. Die A40 Duisburg-Essen ist zwischen Mülheim an der Ruhrwinkhausen und Dreieck Essen-Ost in beiden Richtungen bis 5 Uhr gesperrt. Die A42 Emscher Schnellweg Dortmund Richtung Kamplinfort ist zwischen Kreuz Essen-Nord und Bottrop-Süd bis 5 Uhr gesperrt. Dort wird ein Gerüst aufgebaut.
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6: Mit Ben Streubel, da wird es in wenigen Minuten nochmal richtig laut. Ich mag ja diesen lautesten Hit, da kann man sich mal abreagieren, egal wo ihr drauf trommelt. Lasst euch einfach gehen. Der Lenkradklopfer wird gesucht. Ein Energieriegel für die Ohren, für alle, die unterwegs sind. Wir hatten ja heute schon jemanden, der von Willich nach Leipzig gefahren ist, um ein Auto zu überführen. Vielleicht habt ihr auch eine längere Tour. Dann sollte ja kein Euchlein zufallen. Also wer unterwegs ist, vielleicht von Hamburg nach Berlin oder von Hannover nach Nürnberg. 07221 2011, wir suchen den Lenkradklopfer, euren Lieblingshit, den wir laut spielen.
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1: Die Vorschläge der Nacht aus Baden-Württemberg und Nordrhein-Westfalen. Thorsten aus Mannheim. Guten Morgen, Thorsten.
2: Hallo.
1: Und du kommst gerade vom Essen. Was gab's denn?
2: Lasagne hat's gegeben. Italienische. Ja. Stammlokal von mir mit 10, 12 Leuten.
1: Schön. Ja, Lasagne habe ich immer das Problem, entweder verbrenne ich mich am überbackenen Käse oder ich lasse das hier runterlaufen am ganzen Körper, ne? Dass dann irgendwie dann überliegt, die Tomatenflecken sind und sowas. Wie sieht's bei dir aus? Bist du noch sauber geblieben?
2: Nein, natürlich. Bei uns gibt es eine Familie aus Sizilien. Also mit richtigen Ofen, nicht Haushaltsofen.
1: Ja, da verbrennt man sich nicht. Da ist man hart im Leben.
2: Die Westerwald ja nicht.
1: Haben wir nicht, nein. Wir essen noch angezogen. Ihr könnt mit nacktem Oberkörper essen, mit den vielen Haaren auf deiner Behaarung, die du hast, geht das natürlich ganz anders. Aber es ist bei mir manchmal auch so, dass ich dann vom Körper was runterkratzen muss, wenn ich Lasagne gegessen habe.
2: Auf jeden Fall.
1: Der Thorsten ist satt geworden und würde jetzt gerne ein bisschen rumtanzen in Mannheim. Er ist unterwegs nach Hause. Mit Billy Idol, Wild Wedding wird es am besten gehen.

0: wo wir gerade beim Essen sind. Christian aus Schwerte für Nordrhein-Westfalen mit unserem zweiten Vorschlag. Guten Morgen, Christian.
1: Guten Morgen.
0: Und du bist auch am Essen oder beziehungsweise noch am Vorbereiten, am Kochen. Du bist Koch. Was gibt's denn bei dir heute Nacht?
1: Käselauchsuppe.
0: Käselauchsuppe, eine besondere? Hat die ein Geheimnis, von dem wir was lernen können vielleicht hier von dir als Koch?
1: Parmesan.
0: Ja gut, das kommt immer rein, ne?
1: Oder nee, so. Eigentlich nicht.
0: Nee, kommt nicht rein in den Käselauch? Okay, ich dachte Käse.
1: Man nimmt so Schmierkäse eigentlich.
0: Aha, okay. Und dann? Gib mal das Rezept mal rüber.
1: nee, das ist zu komplex.
0: Echt? Bist du wirklich Koch? Ja. Bist du wirklich Koch oder Schmierkäse in Wasser und Parmesan dazu?
1: Nee, ich bin wirklich Koch, ja.
0: Okay, das schon, dass du jetzt nachladen musst, wo finde ich das Rezept?
1: Ich kenne sogar den Jürgen Klopp.
0: Das kennst du, hast du für den mal gekocht?
1: Ja.
0: Echt? Das ist ja Wahnsinn.
1: Für Borussia Dortmund.
0: Und da warst du Koch für Borussia Dortmund oder war das in einem
1: Ja,
0: Restaurant?
1: Richtig.
0: Und was hast du für einen Eindruck gehabt von ihm?
1: Geiler Typ.
0: Ja? Hast du mit ihm auch mal gesprochen?
1: Mental sehr stark.
0: Ja? Also so ein Smalltalk auch mal schön.
1: Ich habe sogar ein Foto mit dem, alles.
0: Also der Christian ist geheiligt sozusagen. Er kennt Jürgen Klopp und hat für ihn gekocht. Wahrscheinlich auch noch Käselauchsuppe. So, du hast dir ausgesucht für heute Nacht von Queen, Innuendo. Song sollen wir lauter spielen jetzt in der Popnacht? Innuendo, Queen oder White Wedding von Billy Idol, entscheidet es unter 07221 2011. 07221 2011.

0: so true, Crazy Abrams. Es ist jetzt 20:01. Eine Entwarnung auf der B9 Koblenz-Bonn, ist kein Falschfahrer mehr unterwegs. Zwischen Andernach Nord und Bad Breisig. Jetzt wird's laut.
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0: Die Vorschläge kamen aus Baden-Württemberg und Nordrhein-Westfalen. Thorsten aus Mannheim war für Billy Idol und White Wedding. Und Christian aus Schwerte, Innuendo Queen. Und das wäre ihm ganz recht gewesen. Jetzt während der Käselauchsuppe zubereitet. Es ging hin und her und dann ist vorbeigezogen Billy Idol. Ich mach lauter. White Wedding in der Popnacht als Lenkradklopfer in der ganz langen Version. Bis zur Kündigung.

cooler Typ, White Wedding hier in der Popnacht. Lenkradklopfer bis zur Kündigung. Das hier ist Talk to You. Ein Musikprojekt von unter anderem zwei DJs aus den Niederlanden und England und von John Anthony Rodriguez, der nennt sich 54 Ultra, kommt aus Amerika. Die drei zusammen hier, Another und 54 Ultra, Talk to You.

Another und 54 Ultra. Es ist 1.27 Uhr, Vorsicht auf der A7 Kassel in Richtung Hannover zwischen Dreieck Drammetal und Raststätte Göttingen-Ost. Da ist ein Unfall passiert, die Unfallstelle ist noch nicht gesichert. 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

0: 1.30 Uhr.
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2: Bis zum Morgen ziehen noch ein paar Wolken durch. Gebietsweise klart es auch auf. Dazu sinken die Tiefstwerte auf 15 bis 9 Grad. Tagsüber scheint verbreitet die Sonne bei meist nur wenigen Wolken und es wird hochsommerlich warm bei Höchstwerten von 26 bis 31 Grad.
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3: Auf der A1 Dortmund Richtung Münster ist die Anschlussstelle Hamberg-Kamm bis 5 Uhr früh gesperrt. Auf der A1 Münster Richtung Dortmund ist im Kreuz Dortmund-Unna die Verbindung zur B1 Richtung Dortmund bis zum 17. August 19 Uhr gesperrt. Auf der A3 Köln Richtung Oberhausen ist die Auffahrt Solingen bis 20 Uhr gesperrt. Ab 20 Uhr bis 5 Uhr früh ist dann auch die Ausfahrt gesperrt. Die A3 Köln Richtung Oberhausen ist zwischen Kreuz Ratingen Ost und Kreuz Breitscheid wegen Reinigungsarbeiten gesperrt. Die Umleitung führt über die U37. Die A40 Duisburg-Essen ist zwischen Mülheim an der Ruhrwinkhausen und Dreieck Essen-Ost in beiden Richtungen bis 5 Uhr gesperrt. Die A42 Emscher-Schnellweg Dortmund Richtung Kamplinfort ist zwischen Kreuz Essen-Nord und Bottrop-Süd bis 5 Uhr gesperrt. Dort wird ein Gerüst aufgebaut.
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4: Und die am meisten unterschätzte Höchsttemperatur heute in Deutschland in Dierfeld, das ist in Rheinland-Pfalz, kleinster Ort, glaube ich, 9 Einwohner. Dierfeld bekommt heute 28 Grad, hier ist die Popnacht. Ich bin Ben Streubel.

es in der Popnacht eine Gefahrenstelle von der A7 Kassel in Richtung Hannover zwischen Dreieck Rammetal und Raststätte Göttingen-Ost. Da läuft Kraftstoff aus. Aus einem Fahrzeug, macht Sinn, ne? Hier passt er auch vorsichtig und wie sagt man immer, nichts brennendes aus dem Auto werfen. Aber wer macht denn das? Macht doch kein feiner Herr oder Dame. So, da wird es gleich lustig werden. Wer noch nichts zu lachen hatte hier in dieser Show seit einer Stunde und 39 Minuten. Ein Comedian kann natürlich professionell dafür sorgen, dass die Lachmuskeln ein wenig geschunden werden. Und heute geht es um Helene Bockhorst. Die ist bekannte Fahrradfahrerin. Was natürlich für mich als Scooterfahrer, E-Scooterfahrer immer ein Problem ist, weil wir mögen ja keine Fahrradfahrer, die also so hinter einem auf den Fersen sind sozusagen und dann mit diesem Rasseln, mit diesem schrecklichen Fahrradrasseln, wenn sie nicht mehr treten, dieses Grillen, wenn Grillen zirpen, das ist eine Art von Aggression, die also, da laufe ich rot an. Aber man darf ja nicht sagen, man fährt gemütlich so eine 20, okay, 22 km/h und dann kommt er wieder, der Fahrradfahrer. Aber wenn der Fahrradfahrer mal ein Problem hat, wo geht er hin? Du da hinten, letzte Reihe, in den Fahrradladen und da fangen dann für den die Probleme an und dann wird's lustig werden. Hoffentlich, falls nicht, gibt's Geld zurück, gleich in 3 Minuten.

0: cooler Hit, ne? DJ Topic, Becky G, Sorry Papi, neuer Song hier, der Popner. 1.42 Uhr ist es auf der A14 in Richtung Leipzig. Da befindet sich eine Ölspur auf der A14 zwischen Drei Gnossen und Gnossen Ost. Wie ist das nochmal mit den Fahrradfahrern im Fahrradladen? Helene Bockhorst.
1: Ich hatte jetzt letztens einen Platten an meinem Hinterrad und zu meinen vielen Talenten gehört es nun leider nicht, einen Reifen zu wechseln. Ich bin also mit meinem Fahrrad, mit dem platten Reifen, zum nächsten Fahrradladen mit angegliederter Werkstatt geschoben. Und jeder, der schon mal in einem Fahrradladen war, mit einem Fahrrad, was er nicht dort gekauft hat, weiß schon, was als nächstes passiert ist. Ja, der Fahrradladenmann hat erst mal 20 Minuten lang mein Fahrrad beleidigt. So ein beschissenes Fahrrad hat er in seinem ganzen Leben noch nicht gesehen. Ey, so eine Scheißqualität. Ja, er würde sowas nie verkaufen. Er verkauft nämlich nur gute Qualität. Und dieser Kettenschutz aus Plastik, da weiß er gar nicht. Hat so mit dem Fuß dagegen gekickt sogar. Das muss er alles abmontieren. Habe ich ihn irgendwann gefragt, machen Sie das jetzt oder muss ich woanders hingehen? Hat er gesagt, ja, er kann das schon machen. Aber das dauert lange und Spaß macht das keinen. Ich war so, ja, deswegen hatte ich auch überlegt, Ihnen Geld dafür zu geben.
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Sara Larsson on Memory Lane in the Pop North. And happy birthday. Happy birthday, liebe Clara. Happy birthday to you. Clara lebt in Itzelsberg und ist gerade unterwegs mit ihrem Partner John in Richtung Kroatien. Haben einen Stopp gemacht in Österreich am Wolfgangsee und haben dort auf einem Campingplatz direkt am See alles aufgebaut, sitzen jetzt gerade davor, genießen das. Der See hat auch nicht ganz so viel Wasser, wie sie gedacht haben, aber es ist alles in Ordnung und es wird gerade mit einem sprudelnden Getränk angestoßen. Es fehlt nur Nico Santos, der ist nicht vorbeigekommen. Das kann ich vielleicht ja ein bisschen propagieren, indem ich mal mit meiner guten Aura, Flora, Fauna versuche, Nico Santos herbeizurufen. Da ist er ja. Diesen Song würde Clara gerne hören. Dann habt viel Spaß, feiert euren Geburtstag am Wolfgangsee. Why Don't You Stay ist der neue Hit von Nico Santos in der Popnacht.

Aua, da sind meine geliebten Tonsprünge. Aua, aua. Da ist man schon wieder fit um 1.57 Uhr. Ihr fahrt vorsichtig auf der A14 Halle in Richtung Magdeburg. Da liegen Gegenstände auf der Fahrbahn zwischen Raststätte Plötzetal Ost und Könnern.

0: 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Es ist 2 Uhr.
1: Die Nachrichten mit David Rühl. Guten Morgen.
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1: An vielen Orten haben Menschen nach dem Anschlag beim Berliner CSD ihre Solidarität und ihr Mitgefühl gezeigt. Es gab Mahnwachen und Demos auch in Nordrhein-Westfalen, unter anderem in Köln, Hattingen und Essen. Gute Nachrichten kommen aus der Berliner Charité. Der Sprecher des Krankenhauses, Markus Heggen, sagt, dass es den 29 Verletzten des Anschlags besser geht.
2: Der Gesundheitszustand der Patienten entwickelt sich erfreulicherweise in Richtung Stabilität. Wir konnten heute 3 Patienten auf die Normalstation verlegen. Einer ist noch auf der Intensivstation, allerdings auch langsam auf dem Weg der Besserung.
1: Nach und nach wird mehr über den mutmaßlichen Attentäter bekannt. Die Behörden hatten ihn nach Recherchen von NDR, WDR und Süddeutscher Zeitung zuletzt als Hochrisikoperson eingestuft und seinen Hauseingang per Kamera überwacht. In Spanien und Frankreich haben sich etwa 300.000 Menschen vor schweren Waldbränden in Sicherheit gebracht. Während sich in Frankreich die Lage rund um Bordeaux etwas entspannt, kämpfen Feuerwehrleute in mehreren Regionen Spaniens gegen die Flammen, berichtet Hans-Günther Kellner.
3: Ganz aktuell brennt es in Spanien im Süden und Westen von Madrid. Auch im Norden der Mittelmeerregion Valencia lodern die Flammen immer noch und keiner dieser Brände ist aktuell unter Kontrolle. Dieses Waldbrandrisiko kann man beim staatlichen Wetterdienst AEMET auf seiner Webseite einsehen. Dort sieht man, wie die Gefahr von solchen Feuern im Laufe dieser Woche in ganz Spanien immer weiter zunimmt. Ab Mittwoch erwartet Spanien eine erneute Hitzewelle und dann ist diese Landkarte mit der Risikoeinschätzung des Wetterdienstes bis auf wenige grüne Punkte komplett rot.
1: Und das ist heute Nacht auch noch wichtig. Bundeskanzler Merz baut die Regierung und die Partei weiter um. Steffen Bilger von der CDU wird neuer Bundesverkehrsminister. Franziska Hoppermann, neue CDU-Generalsekretärin. Italien senkt ab August die Steuern auf Diesel. Das soll den Liter 17 Cent billiger machen. Auf der frisch sanierten Bahnstrecke zwischen Hagen und Köln gibt es in dieser Nacht schon wieder Probleme. Eine wichtige Weiche ist kaputt und dürfte erst am Vormittag wieder repariert sein. In Nordrhein-Westfalen stehen wieder sehr heiße Tage an. Im Sauerland bittet deshalb die Diakonie um Hygieneartikel für Obdachlose. Die Leiterin der Diakonie-Beratungsstelle in Arnsberg, Lisa See, sagt, welche Spenden helfen.
4: Ganz besonders gut gebrauchen können wir Duschgel, Shampoo, Trinkflaschen, Sonnencreme. Alles das, wozu Menschen, die sich viel draußen aufhalten, wenig Geld haben, kaum Zugang haben.
1: Spenden für Obdachlose können beispielsweise in Arnsberg bei der Diakonie abgegeben werden. Und so wird das Wetter in Nordrhein-Westfalen. Ja, am Tag scheint oft die Sonne und es wird hochsommerlich. In Lippstadt 28 Grad, Düsseldorf 29 und in Euskirchen maximal 30 Grad. Und das war WDR aktuell.
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